0: Ein Adbusting-Skillshare-Wochenende wurde ausgerufen. Und damit es abwechslungsreich wird, seid ihr gefragt.
1: Du und deine Gang haben Lust auf Adbusting mit Bundeswehrwerbung, wisst aber nicht, wo ihr anfangen sollt? Dann macht mit beim Skillshare Bundeswehrwerbung basten. Vom Freitag, den 4. bis Sonntag, den 6. Dezember. Mehr steht bislang noch nicht. Weder der Ort noch das Programm. Daher seid ihr gefragt. Macht mit! Bringt euch ein. Wir stellen uns das Wochenende recht do-it-yourself vor. Auch wenn wir Erfahrung mit Adbusting haben, ist das nun echt keine Raketenwissenschaft. Wir stellen uns einen bunten Strauß an Workshops vor und freuen uns, wenn ihr auch selber welche anbietet. Egal ob praktische Techniken des Protests, wie Aktionsfotografie oder Medienarbeit, oder ein inhaltliches Format zur Bundeswehr, Verunsicherungspolitik und so weiter. Euer Workshop-Thema ist willkommen.
0: Meldet euch einfach unter der E-Mail-Adresse antimill-aktionsnetzwerk@riser.net. Die Nachrichten vom CSD Berlin über den Anschlag versetzte viele Menschen in Schock und Starre.
1: Ich wünsche mir echte Solidarität. Nicht nur Posts und Stories. Das, was uns alle gehalten und getragen hat, war die Community. Von dem Moment an, in dem uns die Nachricht vom Anschlag erreicht hat. Ich glaube, diese Tage hätten ganz anders ausgesehen und sich emotional ganz anders ausgewirkt, ohne die Menschen, die diesen Schmerz ähnlich empfinden. Wir alle wollten in dem Moment, in dem wir von dem Anschlag erfuhren, einfach ganz laut schreien. Zusammen. So entstand der Wunsch, eine Veranstaltung zu organisieren, bei der die Community zusammenkommt, um gemeinsam alle Emotionen fühlen zu können.
0: Es fanden und finden verschiedene Veranstaltungen statt, zu denen Menschen sich austauschen können und konnten über ihre Gefühle und ihre Erfahrungen. Nicht wenige wurden an die unsicheren Zeiten in den Ländern erinnert, aus denen sie einst hierher kamen. Und dennoch sehen wir nach vorne, von Trauer zu Wut zu Widerstand. Ein paar Menschen haben Abdullah Öcalan, den Wegbereiter von Rojava, auf der Gefängnisinsel Imrali besucht. Im Anschluss veröffentlichten sie ein Statement.
1: Ein 1000 Kilometer langer Weg beginnt mit einem einzigen Schritt. Mit diesem Gesetz machen wir uns auf den Weg, ein historisches Problem zu lösen. Wir stehen am Beginn eines Demokratisierungsprozesses, der mindestens ebenso bedeutsam sein wird wie die Gründung der Republik. So wie während der Gründung der Republik große Anstrengungen und Opfer erbracht wurden, gilt es nun, mit derselben Ernsthaftigkeit für eine demokratische Republik zu arbeiten. Dies ist nicht nur ein Anliegen der Kurdinnen oder eines einzelnen Teils der Gesellschaft, sondern ein Bedürfnis aller Menschen, die in diesem Land leben. Der nun zu gehende Schritt wird das Schicksal des Landes und der Region beeinflussen. Er wird den Weg für die Entwicklung eines demokratischen Rechtsstaates und für bessere wirtschaftliche Perspektiven ebnen. Dies wird ein großer Dienst an allen 86 Millionen Menschen des Landes sein.
0: Einige Waldgeister aus der autonomen Zone Hambacher Wald veröffentlichten ein Statement über die aktuelle Situation.
1: Der Puls schlägt höher, denn es wuchert weiter Wild in unser aller Hambacher Wald. Ihr Atem stockt. Von ihnen, den Feinden der Lebendigkeit. Denn sie haben mit lachenden Masken den Hambi zum Naturschutzgebiet erkoren, während ihre Finger dunkelrot vom festgetrocknetem Blut kleben und zur selben Zeit kommt ein Heulen aus den Tiefen des Waldes. Es rumort unter alten und frischen Geistern dieser Tage im Dschungel, in den Tunneln und Verstecken zwischen Brombeeren und Brennnesseln. Schnatternde Vögel empören sich, von Kölle bis in den hohen Norden und tragen den Ruf des Widerstandes für das Leben bis in die Wälder Skandinaviens. Hunderte waren in Hurumaka und riefen Stop Chamring Noble! Alle Wälder und die Wesen, die in ihnen leben, alle Wälder und die Wesen, die in ihnen leben, sind verbunden durch Magneten des Widerstandes. Wir befinden uns einander anschauend und fragend auf dem Weg nach vorne, denn nur dieser wird von uns weiterführen in eine Welt durchtränkt von Freiheit. Immer an unserer Seite der Schmerz von Verlorenem, welcher den Wunsch, etwas Neues, Schönes zu schaffen, stärkt. Wir wissen, dass noch viel größere Krisen vor uns liegen. Darum schließen wir uns zusammen, verbinden unsere Träume und werden stärker, als wir je waren. Das nächste große Treffen im Hambacher Wald steht bald wieder an. Lasst euch in den dunkelsten Ecken eurer Stadt einfallen, wie ihr dem Sog. Lasst euch in den dunkelsten Ecken eurer Stadt einfallen, wie ihr dem Sog von Babylonia entfliehen könnt. Recherchiert im Netz der verschlüsselten Pads und stellt Fragen. Sprecht euch ab und am allerwichtigsten, verschwört euch schon jetzt und kommt zahlreich zum vereinten Treffpunkt, wenn die Nacht am dunkelsten ist.
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2: Jetzt kommt schon mal der erste Musikeinspieler. No Hope Ahead von 1981.

0: Einsatztag von euch vorstellen? Wie sieht das aus? Was macht ihr?
1: Also den ganz typischen Einsatztag gibt es nicht. Es ist so, dass wir sehr viel vorbereiten in der Regel. Das fängt weit vor dem Einsatztag selber an. Aber wenn der Tag kommt und wir treffen uns mit jemandem, also mit einem Journalisten oder einer Journalistin, mit der wir zum ersten Mal unterwegs sind, treffen wir uns ungefähr eine halbe Stunde vorher, gehen nochmal alles durch, was wir vorher schon mal geklärt haben. Wie bewegen wir uns eigentlich? Wer geht welche Risiken ein? Wer kann zum Beispiel einen Call für einen Abbruch geben? Solche Sachen. Wir gucken uns nochmal an, wie die Lage vor Ort aussieht. Also ob das vor Ort genauso aussieht, wie wir es uns vorher überlegt haben, dass es wahrscheinlich aussehen wird. Und wenn es da ganz grobe Abweichungen gibt, zum Beispiel wir haben mit viel Polizei gerechnet und es ist jetzt plötzlich keine da, oder wir haben mit, weiß ich nicht, 200 Teilnehmern gerechnet, sind aber 2000 da, dann müssen wir uns nochmal neu verständigen, wie wir eigentlich arbeiten wollen. Und dann begleiten wir einfach den Journalisten, die Journalistin, so wie die das wollen. Das kann sein, dass wir in einem größeren Abstand mitgehen und das bloß beobachten. Das kann sein, dass wir sehr dicht dranbleiben. Das hängt sehr von den Vorlieben der begleiteten Person ab und davon, wie gefährdet die Leute sind. Also bei manchen muss man einfach die ganze Zeit dicht dran sein, weil jederzeit irgendwas passieren kann und manchmal nicht. Und dann bleiben wir einfach dabei, bis die Veranstaltung hoffentlich ereignislos vorbeigegangen ist für die Schutzperson. Machen dann noch eine kurze Nachbesprechung, ob alles okay war. Und dann geht jeder seiner Wege. Das ist so der typische, wie wir das gern wollen.
0: Und wie seid ihr auf die Idee gekommen, das überhaupt anzubieten? Das ist ja jetzt kein alltägliches Hobby, in Anführungsstrichen, sage ich mal.
1: Das ist richtig. Das war so, dass in einem relativ engen Freundeskreis ursprünglich wir beisammen saßen, während der Covid-Lockdowns. Einige von uns waren vorher sehr aktivistisch unterwegs, einige haben einfach bestimmte Fähigkeiten mitgebracht, alle wollten irgendwie was machen. Demonstrieren ging ja nicht selber oder wollte man nicht machen. Und wir haben einfach festgestellt beim Blick in hauptsächlich Social Media, dass verschiedene JournalistInnen angegriffen werden und dass sich der Charakter der AngreiferInnen verändert. Also dass, wo vorher das immer, ich sage jetzt mal, gewaltorientierte Leute waren, hauptsächlich junge Männer, hat sich das verschoben, dass dann teilweise selbst ältere Damen ihr Fahrrad irgendwie einem Journalisten in die Hacken geschoben haben oder ältere Herren mit ihrem Regenschirm nach der Kamera geschlagen oder so. Wir konnten dabei auch beobachten, dass typische oder normale Schutzmechanismen wie die Polizei zum Beispiel da überhaupt nicht gegriffen haben, weil so Bereitschaftspolizisten sich, wenn da eine ältere Dame angegriffen hat, häufig einfach umgedreht haben. Wahrscheinlich, also für mich in der Interpretation war das immer so eine Unfähigkeit, mit der Situation umzugehen. So als behelmter Einsatzkopf prügelst du halt nicht die alte Frau weg, die gerade mit ihrem Fahrrad irgendwie einen jungen Mann angefahren hat. Also da haben wir eher so eine Unfähigkeit gesehen, mit der Situation umzugehen und dachten, wenn wir uns da einfach dazwischen stellen, dann wird das, entweder passiert das nicht weiter oder es wird einfach sehr laut und die Polizei muss dann eingreifen und dann ist es wieder okay und entspannt. Das war so die ursprüngliche Idee. Und als wir dann angefangen hatten, gab es in Sachsen relativ schnell, also nach einigen Monaten, ein komplettes Versammlungsverbot. Also es durften sich bloß noch 10 Personen treffen für Versammlungen. Und das wurde an einem Sonntag verkündet, abends. Und am Montag darauf trafen sich natürlich trotzdem die ganzen VerschwörungsideologInnen zu ihren Versammlungen und standen plötzlich irgendwie alle auf der anderen Seite des Gesetzes. Und da ging die Gewalt erst richtig los. Also da wurde es wirklich brutal. Und von da an haben wir uns auch deutlich stärker professionalisiert. Also das Niveau, auf dem wir das jetzt machen, das haben wir erst hochgefahren, sage ich jetzt mal, nachdem wir das ein halbes Jahr gemacht hatten. Also zum einen ist die individuelle Vorbereitung eine andere. Also wir haben angefangen und die Freiwilligen, die bei uns mitmachen, durch ein mehr oder weniger standardisiertes Programm durchzuführen, um sie zu befähigen und gleichzeitig um daran zu arbeiten, dass die Teams gut zusammen funktionieren. Also da müssen alle ungefähr das gleiche Situationsbild vor sich haben. Und das muss man erstmal gemeinsam entwickeln. Das ist das eine, so auf einer ganz individuellen Ebene. Und

0: gehört dazu, dass wir unser Netzwerk deutlich ausgebaut haben. Wir haben am Anfang gesagt, wir möchten gern jeden Behördenkontakt meiden, zum Beispiel, möchten möglichst unsichtbar bleiben und jeden Kontakt nach außen eigentlich den JournalistInnen überlassen. Und das hörte in dem Moment auf, als wir sehr, sehr medienwirksam angegriffen wurden, mehrfach. Also auch bekannt wurde, okay, da sind irgendwie Leute dabei, die haben sich irgendwie verteidigt. Also bei der Berichterstattung waren Leute dabei, die die Berichterstattung verteidigt haben. Und in dem Moment war dann klar, okay, wir können das nicht unter der Decke halten, sondern wir müssen damit irgendwie öffentlich werden. Und das hat aber auch bedeutet, dass wir zum Beispiel proaktiv Kontakt zur Polizei und zu anderen Behörden aufgenommen haben und gesagt haben, hey, uns gibt's. Wir tun Dinge. Das ist eine Telefonnummer, da könnt ihr uns erreichen. Und das hat auf jeden Fall dazu beigetragen, dass wir da, ich sag mal, das Risiko für unsere einzelnen Mitglieder deutlich reduziert haben, in Konflikt mit der Polizei zu geraten. Also die Cops wissen inzwischen, wenn wir auftauchen, mit was sie da rechnen müssen und wissen auch, dass Aggressionen in der Regel nicht von uns ausgehen und man merkt es an der Einstellung uns gegenüber, zumindest in Sachsen. Das war ein anderes Ding. Wir haben die Nachbereitung professionalisiert, wir haben die Vorbereitung professionalisiert. Bei unseren Einsätzen ist es eine schriftliche Lageeinschätzung vorher Pflicht, so dass wir nicht in blöde Situationen reingeraten, über die wir vorher nicht nachgedacht haben, sondern es ist einfach Pflicht, vorher über die Lage nachzudenken und das auch aufzuschreiben, damit man, wie gesagt, nicht in blöde Situationen reinläuft und dann sagt, ach, das kriegen wir schon irgendwie hin, sondern damit man was hat, woran man sich orientiert und wo man dann vor Ort gucken kann, stimmt das nicht? Sind wir darauf vorbereitet, was wir hier gerade sehen oder nicht? Und danach kann man dann sinnvolle Entscheidungen treffen und muss das nicht spontan machen und Pi mal Daumen. Das senkt das Risiko auch nochmal. Und wir haben zu verschiedenen anderen ehrenamtlichen und auch hauptamtlichen Strukturen wie Opferberatung, AnwältInnen Kontakte aufgebaut, so dass wir, denke ich, insgesamt ganz gut aufgestellt sind, was das Risikomanagement einfach für unsere Freiwilligen angeht. Das ist eigentlich die Hauptsache, ne? Niemand soll sich irgendwie daran kaputt machen, das zu machen.
1: Du hast gesagt, ihr habt in Sachsen gestartet. Das ist ja auch euer Einsatzschwerpunkt. Warum würdest du sagen, ist das in Sachsen, eure Arbeit in Sachsen besonders notwendig? Oder gibt es auch vielleicht andere Bundesländer, wo ihr aktiv seid oder wo das vielleicht auch notwendig wäre?
0: Ich hatte ja vorhin schon mal dieses Demonstrationsverbot erwähnt, nachdem unmittelbar die Gewalt angestiegen ist in Sachsen. Und wir haben das seit dem Winter 21/22 durchgängig beobachtet, dass die Zündschnur, bevor es körperlich wird und die Anzahl der Menschen, die sich an körperlichen Auseinandersetzungen beteiligen wollen, in Sachsen höher war ab diesem Zeitpunkt. Wir haben das einmal erlebt, also ganz krass erlebt. Da waren wir in Sachsen-Anhalt und zwar 5 Kilometer hinter der Grenze. Das Dorf sah genauso aus wie das sächsische Dorf auf der anderen Seite. Die Demo sah genauso aus wie die Demo auf der anderen Seite. Die Polizei sah genauso aus wie auf der anderen Seite. Und es blieb extrem friedlich. Also wir wurden trotzdem angefeindet, verbal, aber es wurde trotzdem so ein zivilisierter Abstand gehalten. Das war eine krasse Erfahrung, sage ich jetzt mal. Und ich habe den Eindruck, das ist immer noch so, dass auch in anderen Ostbundesländern die Hemmschwelle zur körperlichen Gewalt immer noch niedriger ist, als die in Sachsen war. Da haben einfach extrem viele Leute diese Erfahrung gemacht, dass sie sich gegen die Polizei durchsetzen können, dass sie auf der anderen Seite des Gesetzes demonstrieren können. Und aus dieser anderen Seite heraus dann sagen können, okay, ich bin halt ein Rebell, ich bin halt ein Kämpfer, ich bin halt ein Widerständler. Und das trifft heute diese Leute, die sonst nie hier sind, also diese Journalisten. Das ist, glaube ich, eine spezifisch sächsische Erfahrung gewesen. Und die haben wirklich tausende Leute gemacht. Und das merkt man immer noch. Damit will ich nicht kleinreden, dass das Risiko in anderen Bundesländern auch da ist. Also in den anderen Ostbundesländern gibt es das auch. In westlichen Bundesländern gibt es das auch. Aber es ist immer noch ein Unterschied. Das passt sich langsam aneinander. Aber diese wirklich breite Erfahrung von freie Gewaltausübung ist eine okaye Sache. Die gibt es in anderen Gegenden noch nicht in dem Maße. Der andere Grund, warum wir hauptsächlich in Sachsen sind, ist, dass das einfach A, der von Anfang an der regionale Schwerpunkt war, also der Ort auch, an dem wir alle leben. Zum anderen aber auch, dass wir über die Jahre festgestellt haben, dass dieses Konzept, was wir haben, extrem schwer übertragbar ist. Also wir hatten einfach Glück, dass bei uns in dem Moment Leute zusammengekommen sind, die ein Set an Fähigkeiten haben, was das einfach ermöglicht haben und ein Set an oder Ressourcen hatten, Freizeit hatten, das auf eine Art und Weise zu machen, dass man das risikoarm machen kann. Und das kostet schon Zeit und Ressourcen. Und das irgendwie in einem anderen Bundesland mal eben hinzustellen, hat sich rausgestellt, ist gar nicht so einfach.
1: Wenn ich jetzt als Journalistin, Medienaktivistin nach Sachsen komme, um über eine rechte Demo, Freie Sachsen oder so zu berichten, auf was müsste ich denn unbedingt achten, um da sicher unterwegs zu sein?
0: Das ist eine sehr umfangreiche Frage. Also mein Tipp wäre, wenn du da alleine hinfährst mit deinem Aufnahmeequipment und du kommst da an und erlebst, dass du angesprochen wirst, dass dir gegenüber Sachen eingefordert werden, zum Beispiel, ich will mal deinen Presseausweis sehen, wo ist denn deine Akkreditierung? Wenn das anfängt, dieses Einfordern und nicht aufhört und dann noch dazukommt, also spätestens wenn dazukommt, dass eine Androhung dazukommt in irgendeiner Form. Also verpiss dich jetzt zurück nach Konnewitz oder was auch immer die dann gerade sagen. Ne? Verpiss dich, scheiß Zecke. Stasi war auch immer ganz beliebt als Zuschreibung. Sobald das anfängt, ist eigentlich der Zeit, erstmal eine Pause zu machen mindestens. Also sich aus der Situation zu entfernen, erstmal Eis essen zu gehen. Weil das extrem schnell umschlagen kann dann in die körperliche Auseinandersetzung, also ins Geschubst werden, ins Kamera wird geklaut Situation. Wenn man dann nach dem Eis irgendwie wiederkommt und die Situation hat sich beruhigt, die TeilnehmerInnen beschäftigen sich mit irgendwas anderem, dann ist das cool. Wenn das aber direkt wieder anfängt, dann wäre es, glaube ich, Zeit, nach Hause zu fahren. Ist jetzt ganz grob so die Einschätzung. Wenn man mit Begleitschutz da ist, also mit uns, dann kann man das nochmal ein bisschen anders fahren, ein bisschen länger da bleiben, aber viel länger machen wir das dann auch nicht. Also dann kommt auch dann von uns irgendwann der Tipp, hier, pass auf, ne, das wird hier in so 30 bis 60 Sekunden knallen und dann ist die Berichterstattung eh vorbei. Ne? Also selbst wenn wir dich verteidigen können, selbst wenn die Leute nicht an dich rankommen, dann steht halt die Polizei neben uns und will irgendwas wissen, dann kannst du eh nicht weiter berichten, dann lass lieber jetzt aufhören. Also für Between the Lines arbeiten wir eigentlich immer in einem Konsensprinzip. Das heißt, jede Person, jeder Begleitschützer und jede Schutzperson kann jederzeit sagen, mir ist unwohl, lass uns gehen. Und dann müssen alle mitmachen. Also auch als Journalistin darfst du dann nicht sagen, hier, nee, ich will aber noch bleiben, sondern du musst erstmal mitkommen, damit kein Gruppendruck entsteht, dann doch da zu bleiben in einer Situation, wo man sich eigentlich schon extrem unwohl fühlt. Ist aber jetzt auch in der Form noch nicht passiert, dass irgendjemand gesagt hat, okay, ich will unbedingt Schluss machen und die anderen haben es völlig anders eingeschätzt. Also das war eigentlich immer eine gemeinsame Gefahreneinschätzung.
1: Welche Fähigkeiten muss man denn mitbringen, um so Begleitschutz zu bieten? Du hast vorhin gesagt, ihr habt in der Gruppe bestimmte Fähigkeiten, Skills, die ihr da gut benutzen könnt. Was muss ich mitbringen, wenn ich mitmachen wollte?
0: Wir haben angefangen zu sagen, eigentlich gar nichts. Aber natürlich muss man Konflikte aushalten können und man muss einen guten Überblick behalten können. Also ruhig bleiben in Demonstrationssituation. Es gehört eine extreme Frustrationstoleranz dazu. Also man lässt sich da teilweise 2 Stunden lang durchgängig belappen und beleidigen und bedrohen. Die Aufgabe in dem Moment ist es halt, die Aggression runterzuhalten, runterzukühlen, nicht mitzumachen. Und das ist teilweise extrem belastend. Also das kann nicht jeder, das ist einfach so, das muss auch nicht jeder können oder jede. Und das muss auch nicht jede Person an jedem Tag können. Also auch ich habe irgendwie schwache Tage. Jeder im Team hat mal einen schwachen Tag, wo die 5. Beleidigung dann schon ausreicht, dass man sagt, boah, jetzt hätte ich gerade beinahe zurückgepflaumt. Das wäre doof gewesen. Von daher, das ist eigentlich eine wirklich wichtige Eigenschaft, dieses Aushalten von Feindseligkeit. Genau, das ist schwer. Man muss ein bisschen unempfindlich sein, was Behördenkontakt angeht. Also man wird der Polizei den Ausweis zeigen müssen bei der einen oder anderen Gelegenheit. Und dazu kommt, man muss damit okay sein, dass das eigene Gesicht veröffentlicht wird. Also man wird inzwischen immer und überall abgefilmt. Jemand, der sagt, ich mache gern irgendwie auch clandestinen Direct-Action-Kram oder so, der ist da auf jeden Fall falsch. Also der wird nicht gut mitarbeiten können. Im Ergebnis ist es aber so, dass wenn Leute bei uns anfangen, wir ein Vorgespräch mit denen führen, da erzählen wir ihnen all die unangenehmen Situationen, die so vorkommen können, gucken uns an, wie die Personen darauf reagieren, klären am Ende des Gesprächs gemeinsam, ist das immer noch was für dich? Glaubst du, dass das was für dich ist? Glauben wir, dass du das gut machen kannst? Und wenn das so ist, nach diesem Vorstellungsgespräch, sage ich jetzt mal, geht's in einen Workshop rein, wo so 3/4 der Situationen, die wir erleben, kategorisiert werden in irgendeiner Form und die richtige, in Anführungsstrichen, oder die gemeinsame Reaktion darauf ein bisschen geübt wird. Und wenn wir das drin haben, wenn die Leute diesen Workshop durchlaufen haben, der geht halt 2 Stunden oder 3, das ist relativ wenig, dann gehen wir mit denen erstmal in einfache Demos rein. Ich hatte ja gesagt, wir machen so Lagereinschätzungen vorher relativ intensiv. Wir wissen also, was wahrscheinlich ruhig bleibt. Und dann gehen wir mit diesen Personen in ruhige Demos rein und gucken uns erstmal an, wie es denen geht. Häufig auch in einem größeren Team, sodass die selber, wenn sie sagen, okay, das ist doch völlig anders, als ich es mir vorgestellt habe, dann können die gehen, ohne dass man die Begleitung abbrechen muss. Und wenn dann immer noch alle sagen, ja, das passt total gut, dann schauen wir einfach, welche Situationen hat die Person schon mal erlebt und können wir die jetzt in schwierigere Situationen mitnehmen. Und dann steigern wir das nach und nach, solange wie es uns mit der Person gut geht, also wie es allen im Team mit der Person gut geht und solange es der Person gut geht in diesen Situationen. Wenn die sagen, boah, das, was heute passiert ist, das will ich nie wieder haben, dann sorgen wir dafür, dass wir das verhindern, dass die Person nochmal in so eine Situation reinkommt. Und dafür gibt es ein Orga-Team im Hintergrund, was das ein bisschen im Auge behält. Das sind auch alles Leute, die rausgehen, also die selber Erfahrung am Boden haben, die dann auch häufig mit jedem schon mal draußen waren, sodass man das ganz gut einschätzen kann, wer möchte und wer kann. Und dann macht man mit den Leuten nur das, was sie möchten und was sie können.
1: Kannst du noch ganz kurz was dazu sagen, wie man euch unterstützen kann und welche Art von Unterstützung ihr euch wünscht?
0: Also wir freuen uns auf jeden Fall über Freiwillige, die mitmachen wollen. Wenn ihr in irgendeinem nicht-sächsischen Bundesland seid und ihr sagt, wir sind 3, 4 Leute, wir können uns das total gut vorstellen und wir haben auch genug Freizeit, das zu machen, dann freuen wir uns, wenn ihr Kontakt aufnehmt. Wir unterstützen jede Gründung. Wir würden uns auch voll freuen, wenn wir eine gemeinsame Struktur aufrechterhalten, auch wenn die total lose ist, aber dass man den Kontakt hält, dass man voneinander lernt, das wäre total wichtig. Auch weil es ein bisschen, also neuen Gruppen ein bisschen Deckung gibt, wenn wir davor stehen können, weil wir sind ja jetzt schon öffentlich, dann können wir uns auch hinstellen und sagen, also irgendwie, was weiß ich, eine Behördenkontakte übernehmen, wenn sich Leute da nicht outen wollen oder so. Oder ihre Telefonnummer nicht rausgeben, dann kann das über uns laufen. Das ist kein Ding. Genau, eigene Gruppen aufmachen, gerne. Bei uns mitmachen, gerne. Spenden gehen auch. Das Spendenkonto habe ich aber allerdings nicht im Kopf. Und ansonsten, das könnte es fast gewesen sein. Mitmachen oder spenden sind die Möglichkeiten, die es so gibt. Wenn ihr Journalist seid oder Journalistin, fragt uns gerne an. Wir erleben das total häufig, dass JournalistInnen sagen, das ist ja so aufwendig, was ihr macht und ich finde, das, was ich mache, rechtfertigt gar nicht euren Einsatz. Das ist aber Quatsch. Also wir machen das gerne. Jede von uns geht gerne raus und findet es richtig und wichtig, was wir da machen. Wir haben daran Spaß. Fragt uns da gerne an. Ohne Hemmung. Die eine Voraussetzung, die wir machen, wieder zum Schutz von unseren BegleitschützerInnen, ist, dass ihr einen bundeseinheitlichen Presseausweis oder einen Presseausweis der Jugendpresse haben solltet. Wir machen da ganz, ganz vereinzelt Ausnahmen, aber wir können keine Leute begleiten, die selber aktivistisch unterwegs sind, weil uns das halt die Begleitung von anderen Leuten erschweren würde am Ende. Also wenn wir nicht mehr nach außen neutral aussehen, wird das Angriffe auf andere Leute, die von uns begleitet werden, erhöhen und das wäre schade. Genau, deswegen Presseausweis wäre gut, das ist schon alles.
2: Alle Infos zur Gruppe findet ihr unter www.betweenthelines.info.
3: Und jetzt hört ihr Linksruck von Krips und Schaden.

0: Leute, die das genauso sehen.
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3: 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Im nächsten Beitrag geht es um Wohnen und Eigentum, wie Wissen mit KI kontrollierbar wird und Kunstfreiheit.
2: Boah, da kriege ich jetzt schon schlechte Laune.
3: Deswegen blickt der Beitrag auch satirisch darauf.
4: Sag mal, ich hab's nicht verstanden. Überall heißt es, es fehlen Wohnungen und die Lösung ist, Enteignungen zu verbieten?
5: Klar. Erst schützt man das Eigentum und vielleicht baut das Eigentum dann aus Dankbarkeit selbst ein paar Wohnungen.
4: Ich dachte immer, Wohnungen wären zum Wohnen da.
5: AnfängerInnenfehler. Wohnungen sind vor allem dafür da, dass man über ihren Wert spricht. Menschen wohnen höchstens vorübergehend da drin.
4: Aber wenn Leute keine Wohnung finden?
5: Dann fehlt ihnen offensichtlich das richtige Investmentportfolio.
4: Das klingt ein bisschen so, als wäre die Miete wichtiger als die Menschen.
5: Nein, die Menschen sind wichtig als Mietzahlende.
4: Und warum muss das jetzt gleich bundesweit geregelt werden?
5: Wegen des Föderalismus.
4: Hä?
5: Föderalismus heißt, die Länder dürfen alles selbst entscheiden, außer die Dinge, die wirklich wichtig sind.
4: Also
5: Eigentum.
4: Ich dachte, die Länder wären eigenständig.
5: Sind sie auch. Sie dürfen ihre Rathäuser streichen, Kreisverkehre bepflanzen und Formulare neu nummerieren. Aber sobald irgendwo am Eigentum gekratzt wird, erinnert sich plötzlich ganz Berlin daran, dass Deutschland ja eine Einheit ist.
4: Faszinierend. Wohnungsnot ist regional, Eigentumsschutz ist national.
5: Exakt. Der Wohnungsmangel kennt Landesgrenzen, das Grundbuch nicht.
4: Und wenn jemand sagt, die Menschen brauchen Wohnraum?
5: Dann antwortet jemand anders, die Investitionen brauchen Geborgenheit.
4: Investitionen haben Gefühle?
5: Offenbar empfindlicher als Menschen mit Bedürfnissen.
4: Also wird über Wohnungen geredet.
5: Und am Ende landet man beim Eigentum.
4: Das ist wie ein Restaurant, das über Hunger diskutiert und anschließend die Speisekarte unter Denkmalschutz stellt.
5: Genau. Hauptsache, das Eigentum schläft ruhig. Wer keine Wohnung hat, kann ja schließlich unter der Bettdecke des Grundgesetzes übernachten. Ich habe gehört, Bücher sind jetzt ein Rohstoff.
4: Ja, endlich hat die Menschheit eine neue Form der Bergbauindustrie entdeckt, den Abbau von Bibliotheken.
5: Moment, früher hat man Bücher gesammelt, damit Menschen sie lesen können.
4: Genau, eine veraltete Idee. Heute sammelt man sie, damit Maschinen daraus lernen. Der Mensch war nur die Übergangstechnologie zwischen Buchdruck und Rechenzentrum.
5: Aber wenn die Bücher digitalisiert werden, bleibt das Wissen doch erhalten.
4: Natürlich. So wie ein Wald erhalten bleibt, wenn man ihn in Spanplatten verwandelt.
5: Also ist das Buch nach dem Scannen fertig?
4: Richtig. Es hat seinen Zweck erfüllt. Ein kulturelles Meisterwerk mit einer Lebensdauer wie ein Joghurtbecher. Benutzen, verwerten, entsorgen.
5: Das klingt ein bisschen so, als wäre ein Buch plötzlich nur noch Datenfutter.
4: Nicht Datenfutter. Bitte die moderne Wortwahl benutzen. Trainingsmaterial.
5: Ah, natürlich. Ein Stapel Bücher ist kein Stapel Bücher. Das ist eine wertvolle Sammlung von Trainingsmaterial mit historischer Verpackung.
4: Genau. Und eine Bibliothek ist kein Ort des freien Wissens mehr.
5: Sondern?
4: Eine Mine. Nur, dass man hier nicht nach Kohle gräbt, sondern nach Texten, Ideen und jahrhundertelang angesammeltem Wissen.
5: Und wer besitzt dann die Mine?
4: Die Maschinen besitzen. Das ist praktisch. Früher gab es große Bibliotheken mit vielen Büchern. Heute gibt es große Datenbestände mit wenigen Zugangskarten.
5: Aber die Digitalisierung soll doch Wissen zugänglicher machen.
4: Ja, zugänglich wie ein Schatz hinter einer Glasscheibe. Man kann ihn sehen, aber jemand anderes entscheidet, wer den Schlüssel bekommt.
5: Also wird aus öffentlichem Wissen privates Eigentum?
4: Aus gemeinsam erzeugtem Wissen wird ein Rohstoff für private Modelle. Die Menschheit schreibt jahrhundertelang Bücher und am Ende heißt es, Danke für die Daten. Hier ist ein Nutzungsvertrag.
5: Das ist beeindruckend. Früher hat man Bücher verbrannt, um Ideen zu unterdrücken. Heute muss man sie nur digitalisieren, um sie zu kontrollieren.
4: Und das Beste? Man nennt beides Fortschritt. Früher verschwand Wissen durch Feuer. Heute verschwindet es vielleicht einfach in einem Serverraum mit sehr guter Klimaanlage.
5: Also bewahren wir Bücher, indem wir sie verschwinden lassen.
4: Genau. Die neue Definition von Kulturerhalt. Das Original ist weg, aber irgendwo existiert eine Datei, deren Besitzerin gerade überlegt, was sie wert ist. Ich habe gehört, Demokratie muss geschützt werden.
5: Ja.
4: Sehr gut. Dann wird jetzt wahrscheinlich ganz viel diskutiert.
5: Nicht unbedingt. Erst wird geprüft, ob die Diskussion zu viel Diskussion auslösen könnte.
4: Ah, Demokratie also mit Sicherheitsabstand?
5: Genau. Die offene Gesellschaft ist offen, aber bitte nur für Inhalte, die vorher als unproblematisch eingestuft wurden.
4: Und wenn eine Kunstperson etwas sagt, das provoziert, sagen wir mal Danger Dan?
5: Dann wird's kompliziert. Kunst soll frei sein. Aber öffentliche Bühnen sollen sich frei von allem halten, was Menschen dazu bringen könnte, darüber zu sprechen.
4: Eine Bühne, auf der man auftreten darf, solange niemand danach darüber redet.
5: Die moderne Konfliktlösung, nicht den Streit gewinnen. Einfach verhindern, dass der Streit stattfindet. So löst das ZDF seine Probleme.
4: Aber wenn es um gesellschaftliche Probleme geht, braucht man doch auch unbequeme Stimmen.
5: Ja, natürlich. Unbequeme Stimmen sind wichtig. Deshalb werden sie auch regelmäßig eingeladen. Solange sie bequem genug bleiben. Da ist die Krux.
4: Und wer entscheidet, was unbequem, aber noch bequem genug ist?
5: Das entscheidet niemand. Das entscheidet ein Verfahren.
4: Ah, ein Verfahren, das beruhigt mich natürlich sofort.
5: Genau. Früher hieß es, wir finden deine Meinung falsch. Heute heißt es, wir haben deine Meinung in einen Prüfprozess überführt.
4: Das klingt viel demokratischer.
5: Ist es auch. Jetzt bekommt die Einschränkung einen Aktenordner.
4: In bürgerlichen Kreisen heißt es aber doch, wer die Demokratie schützen will, muss gegen Extremismus vorgehen.
5: Natürlich. Die Frage ist nur, diskutieren Sie über gefährliche Entwicklungen oder diskutieren Sie lieber, ob die Diskussion darüber zu gefährlich wirken könnte?
4: Also wird die Debatte über Radikalisierung selbst ein Risiko?
5: Genau. Je wichtiger ein Thema wird, desto größer die Gefahr, dass jemand es ausspricht.
4: Das ist ja praktisch. Dann schützt man die Demokratie, indem man sie vor zu viel Demokratie schützt.
5: Richtig. Eine stabile Demokratie ist schließlich eine, in der alle Konflikte ordentlich sortiert sind. Am besten alphabetisch. Zwischen Ausdrucksfreiheit und Aufmerksamkeit nur nach Genehmigung.
4: Und die Kunst?
5: Die darf alles. Sie muss nur vorher beweisen, dass sie nichts macht, was anschließend überprüft werden müsste.
4: Also ist die mutigste Kunstform heute
5: ein leerer Sendeplatz.
4: Warum?
5: Weil niemand ihn falsch verstehen kann.
3: So, jetzt kommt was zu Videoüberwachung im öffentlichen Raum. Dafür haben wir uns beim Radio Dreieckland aus Freiburg und Studio Ansage aus Berlin bedient.
2: Vor einigen Jahren berichteten die öffentlichen Medien erschrocken über das Sozialkreditsystem der Volksrepublik China, bei dem der chinesische Staat seine BürgerInnen unter anderem mit einem flächendeckenden Kamerasystem überwacht. In den letzten Wochen häufen sich Berichte über die Kameranetzwerke des Herstellers Flock in den USA. Auch der deutsche Staat nutzt mehr und mehr Überwachungstechnologien, die durch den Einsatz von künstlicher Intelligenz massiv an Effizienz und Reichweite gewinnen. Ein zentrales Problem ist die Live-Gesichtserkennung. Martin von Netzpolitik.org erläutert:
6: Es ist sowas wie das Ende der Anonymität im öffentlichen Raum. Die läuft hinter Überwachungskameras und erstellt so einen Code oder einen Schlüssel zu jedem Gesicht von jeder Person, die da durchläuft, und vergleicht den dann mit den Schlüsseln zu einer Liste von Gesichtern, nach denen gesucht wird.
2: In Hessen sei die Ausweitung schon gesetzt.
7: Da funktioniert das System so. Das vermisst erstmal die Gesichter von sämtlichen Passanten und wandelt die quasi in einen Wert um und vergleicht dann diesen Wert mit dem Wert von Gesichtern, nach denen gesucht wird. Gesucht wird nach potenziellen Terroristen, aber auch nach mutmaßlichen Opfern von Entführungen, Menschenhandel, sexueller Ausbeutung. Das ist ein absolutes Testfeld so, da sind Menschen Versuchskaninchen, das gibt's einmalig. Und die können auch, es gibt da keine Zahlen zu, wie gut das funktioniert. Das Einzige, was sie rausgegeben haben, ist eine einzige Erfolgsmeldung. Es wurde wohl mal eine vermisste Jugendliche damit aufgefunden. Aber was ich Baden-Württemberg ja laut Koalitionsvertrag auch noch erlauben möchte, ist so eine, man kann es nennen, eine Gesichtersuchmaschine. Also die wollen, wie ja auch im Bund es gerade geplant ist, die wollen Bilder, zum Beispiel Bilder von die Videokameras aufnehmen, die Verhalten analysieren. Und diese Bilder können die dann mit Bildern aus dem Internet vergleichen. Also dann finden die dann, ob die Person irgendwie von ihrem Arbeitgeber ins Netz gestellt wurde oder ob die Person irgendwie auf einem Vereinsfoto ist oder sowas. Das heißt, theoretisch können sie dann auch wirklich fast jeden Menschen, den sie da KI-Videografieren, dann auch identifizieren.
2: Wir erinnern uns, solch eine Gesichtesuchmaschine war elementarer Teil der Recherche, mit der Daniela Klette aufgespürt wurde. Durch den Abgleich von Videostreams mit Datenbanken, die unter anderem viele registrierte Geflüchtete enthalten, sollen nun also Personen in Echtzeit identifiziert werden können. Ganz neu ist das für Berlin nicht. 2017 gab es am Südkreuz ein Pilotprojekt zur automatisierten Gesichtererkennung per Videoüberwachung. Die Polizei war am Ende stolz auf ihre angeblich niedrige Falsch-Positiv-Rate, also den Anteil an Menschen, die zu Unrecht verdächtigt wurden. Martin merkt an.
7: Jetzt muss man sich aber mal ausdenken, an so einem Bahnhof wie am Südkreuz, da laufen am Tag mehrere tausend Menschen lang. Das heißt, man hat jeden Tag mehrere Menschen, die da von der Polizei angehalten werden, sich dann erstmal ausweisen müssen. Dann wird dem Ausweis vermutlich nicht mal geglaubt werden, weil die KI hat ja eindeutig gesagt, du bist diese gesuchte Person. Genau, also selbst wenn die Werte sehr niedrig ist, hat man es da immer noch, also jeder Fehlgriff ist da ja ein elementarer Eingriff auch in das Leben eines unbeteiligten Menschen.
2: Und seit diesem Jahr bekommt der Kotti ein Überwachungsupgrade spendiert. Da hat der Berliner Senat sich wohl bei der baden-württembergischen Regierung abgeguckt, wie das mit dem großflächigen Überwachen gehen kann.
7: Es gibt immer wieder Bestrebungen, das auszuweiten. Auch in Mannheim wollte man gerne mehr Flächen überwachen, als man aktuell überwacht. Aber da ist dann immer das Gesetz vor. Aktuell brauchst du halt eben eine besonders hohe Kriminalitätsbelastung, damit irgendwo Video überwacht werden darf. Deswegen denken die sich jetzt dieses Hilfskonstrukt aus. Das ist auch schon ein paar Jahre in der Mache. Die strukturelle Kriminalitätsbelastung. Also die Kriminalitätsbelastung ist gar nicht mehr unbedingt zwingend hoch. Aber weil es zum Beispiel ein hochfluktuierter Platz ist, weil er schwer einsehbar ist, deswegen können die das dann, also das ist der Plan in der Zukunft, einen strukturell kriminalitätsbelasteten Ort nennen. Und diese strukturell kriminalitätsbelasteten Orte wollen die dann auch schon videoüberwachen können.
2: Für Berlin ist allein schon die dauerhafte Videoüberwachung des öffentlichen Raums neu. In Mannheim wird dafür bereits mit sogenannten Verhaltensscannern experimentiert.
6: Kameras, die erkennen, was die Menschen, die gefilmt werden, gerade tun. Es ist gerade so ein Trend, ganz viele Bundesländer wollen das. Aber funktioniert das noch überhaupt nicht? Das gibt es noch gar nicht, dieses System. Das wird in Mannheim getestet seit 7 Jahren. Die haben bisher noch keinen einzigen Erfolgsfall, von dem sie berichten können, in dem das tatsächlich genutzt wurde. Die Idee dahinter, mit der das einst aufgebaut wurde, ist, dass man erstmal Schläge erkennt. Also Gewalt, die im öffentlichen Raum auftritt. Diese KI guckt sozusagen die ganze Zeit zu und erkennt dann, hier wird jemand geschlagen. In dem Moment wird das Bild, das das ausgelöst hat, das wird auf dem Bildschirm gelegt. Tatsächlicher Polizist guckt da drauf, sieht, okay, es ist wirklich eine Schlägerei, okay, wir müssen ausrücken. Das war so der Anfang. Jetzt gibt es aber ganz viele Begehrlichkeiten, das aufzustocken. Ne? Also da in Mannheim, wo das getestet wird, da will man schon hin zu, dass man sowas wie einen Drogendeal an den Bewegungen erkennt, dass der dann automatisch identifiziert wird. Und dann, die Idee ist ein Effizienzgewinn, dass die Polizisten, die da sitzen in der Leitstelle, nicht mehr irgendwie 20 Bildschirme auf einmal im Auge haben müssen, sondern dass die sich nur noch das angucken, was die KI ihnen zeigt. Was damit aber einhergeht, ist halt tatsächlich, dass die Videoüberwachung einfach massiv ausgebaut wird, einfach weil niemand mehr die Bildschirme alle auf einmal angucken muss.
2: Dabei kann die Software nicht mal zuverlässig eine Schlägerei von einer innig gemeinten Umarmung unterscheiden.
6: Das ganze System wird in Mannheim seit über 8 Jahren trainiert, kommt jetzt wohl so langsam der Einsatzreife näher. Hamburg hat es seit vergangenes Jahr übernommen. Berlin ist wohl als nächstes dran. Die prüfen wohl gerade verschiedene Softwarevarianten, mit denen sie das machen können. Und da haben sich aber auch schon zahlreiche weitere Länder angestellt. Hessen, Niedersachsen, Sachsen, Schleswig-Holstein, Baden-Württemberg. Das wird ein Riesending, das kommt auf uns zu. Die Videoüberwachung wird ja eh überall weiter ausgebaut und dann in Zukunft braucht es eben nicht mal mehr Polizistinnen, die da drauf schauen, sondern wir können vollautomatisiert komplette Innenstädte überwachen. Eigentlich war es mal total verrufen, diese beiden Systeme, also die Live-Gesichtserkennung und den Verhaltensscanner zusammenzuschließen, weil beide schon so je für sich schon so tief in Grundrechte eingreifen.
2: Aber was bedeuten schon Grundrechte im Autoritarismus? Automatisierte Überwachung ganzer Innenstädte passt da besser zu. Und Berlin so? Im Frühjahr diesen Jahres wurde das Berliner Polizeigesetz reformiert, der Polizei gestattet, Videomaterial in Echtzeit von einer KI auslesen zu lassen. Was können wir aber dagegen tun? Wie können wir uns anonym im kameraüberwachten Raum bewegen?
6: Es gibt so, wenn man im Netz sucht, eine ganze Menge Tipps, die gehen in die Richtung so besondere Schminke, die dann irgendwie die Kameras verwirren soll, oder auch besondere Kleidung mit besonderen Mustern, die die Kameras verwirren sollen, oder auch so Brillen, die UV-Licht absondern. Ich habe dazu mal recherchiert und das, was mir so erzählt wurde, war, dass das alles nichts bringt, weil die Anbieter dieser Kamera und auch Gesichtserkennungssysteme sich solchen Abwehrstrategien dann auch anpassen. Das Einzige, was wirklich funktioniert, ist sich einfach weit genug vermummen. Nur eine FFP2-Maske zum Beispiel reicht nicht. Das Gesichtserkennung kann ich nur über die Augenpartie auch schon identifizieren. Also man müsste sich wirklich weitreichend vermummen, was man aber ja auch darf. Ne? Das ist ja, wird oft missverstanden. Das Vermummungsverbot gilt nur auf Demonstrationen. Man darf zum Bahn fahren oder um eben überwachte Areale zu durchqueren, sich in Deutschland eben durchaus vermummen. Und auf Demos und sowas darf man sich auch vermummen, wenn man sich denn demothematisch passend vermummt.
2: Sonnenbrillen nützen übrigens nichts, denn die Kameras funktionieren auch im Infrarotbereich. Das heißt, sie sehen auch bei tiefster Dunkelheit durch die Gläser die Augen.
6: Und was man natürlich auch noch machen kann, es gibt Menschen, man muss da ganz vorsichtig sein, es ist ja kein Aufruf zu einer Straftat, aber es gibt natürlich Menschen, die gehen gegen Kameras vor. Ich habe da mal ein bisschen zusammengetragen, was da so soziale Bewegungen in der Vergangenheit alles veranstaltet haben und vor allem womit. Da gibt es verschiedene Werkzeuge, die sie eingesetzt haben, zum Beispiel Laserpointer, Regenschirme, die sie davor gehängt wurden, Kameras wurden auch attackiert mit Feuerwerk, Seilen, Steinen, Trennschleifern, Brecheisen, Hämmern, Schleifgerät, Kreissäge, Kettensäge, verschiedenen Schusswaffen, einem Fiat Punto, einem Vorderkipper, einem Einkaufswagen voll brennender Textilien und vielen anderen brennenden Fahrzeugen. Das ist, was ich so im Netz zusammentragen konnte da zum Thema. Aktuell wird auch relativ viel in den USA gehen Menschen gegen Kameras vor, weil da gibt es diese Flock-Kameras, die so ein Überwachungsnetzwerk über Nummernschilderkennung aufbauen.
2: Die Kameras des Herstellers Flock erfassen automatisch Fahrzeugdaten und lesen Autokennzeichen aus. Örtliche Polizeibehörden dürfen ohne gerichtlichen Beschluss auf diese Daten zugreifen. Dutzende Fälle von Machtmissbrauch wurden bereits gemeldet. Unter anderem stalkte ein Polizist seine Ex-Partnerin. Zur Gegenbewegung haben unsere Friends von The Beautiful Idea und The Final Straw Radio gerade erst Interviews mit Anti-Flock-AktivistInnen veröffentlicht. Hört in die Sendung unbedingt rein. Die Links dazu stehen in den Shownotes. Denn wir können einiges von den Aktionen lernen. Laut einem aktuellen Taz-Artikel kursieren auf Social Media Anti-Anleitungen zum Nichtzerstören der Überwachungstechnik. Wie, du sollst niemals einen Laserpointer auf Flock-Kameras richten. Das Licht der Laserstrahlen könnte die Linsen der Kameras überfordern und den Sensor beschädigen. Auch die Website deflock.org solle nicht besucht werden. Eine Seite von genau den eben erwähnten interviewten AktivistInnen. Wir hatten 2014 auch schon mal einen Beitrag im libertären Podcast über Sabotage von Überwachungskameras im öffentlichen Raum. Hier ein paar Beschreibungen zu Informations-, nicht zu Anleitungszwecken aus der Sendung von damals. Und nicht über die Stimme wundern, die ist von einem Roboter nachgesprochen worden.
8: Da gibt es verschiedene Möglichkeiten. Du kannst Wurfanker bauen und die Kameras damit runterziehen. Aber du musst gut zielen. Von oben große Steine draufwerfen geht auch. Braucht aber viel Übung. Am einfachsten sind Feuerlöscher oder Spritzpistolen mit Farbe. Damit kommst du recht hoch. Außerdem sehen alle, dass die Kamera blind ist. Für Kameras, wo du rankommst, kannst du auch einfach mit einem Bolzenschneider die Kabel durchschneiden. Aber da müssen die Griffe vom Werkzeug isoliert sein. Sonst wird es nämlich gefährlich. Kameras mit einem Hammer abschlagen funktioniert auch ganz gut. Ansonsten spielt man halt Farbe auf die Linse. Geht auch ganz schnell. Ich hatte auch immer ein paar Leute dabei, denen ich vertraue. So konnten wir uns die Gegend anschauen und waren gewarnt, falls Bullen kamen.
2: Das hat doch alles Potenzial. Übrigens sind die beiden befreundeten Shows wie wir Teile vom Channel Zero Network bzw. A-Radio Network. Lohnt sich auch da mal durch die tollen teilnehmenden Projekte zu stöbern. Die Links dazu stehen auf unserer Homepage. Könnt ihr gleich nachschlagen, nachdem ihr nicht auf dflog.org gewesen seid. Thematisch passend kommen jetzt Final Gulp mit Watched and Controlled.

0: Der Fall ist erledigt.
1: Du bist hier nicht der Captain.
0: Das ist hier keiner. 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
2: Hallo und willkommen. In unserer satirischen Presseschau erwarten euch auch dieses Mal spannende Inhalte. Und damit legen wir auch schon los. Die Zeit überrascht uns mit der Überschrift
3: Fußball? Nicht so wichtig.
2: Wo denn bitte?
3: Es gibt eine Welt, in der ist der spanische Nationalspieler Dani Olmo nur der Mitbewohner von Laura Abla. In dieser Welt ist man sich einig darüber, dass die Norweger oder gleich Kap Verde den WM-Titel verdienen. Und Jude Bellingham und Erling Haaland sind ein Paar.
2: Nicht schlecht, aber ist mir dennoch nicht untergekommen bislang.
3: Diese Welt ist, diejenigen, die chronisch online sind, haben es geahnt, das Internet. Seit 6 Wochen wird im Digitalen weitererzählt, was auf dem Platz beginnt.
2: Ach so, ja gut, das erklärt das etwas.
3: Aber auch diese Hochglanzinhalte sind nur ein Randphänomen der Schnipsel-WM. Eigentlich herrscht im WM-Internet pure Anarchie.
2: Das wiederum war mir klar.
3: Alles geht durcheinander. Man scrollt durch ein Spielerkabinett voll mit verzerrten und verdrehten Abbildern der Realität.
2: Naja, die Anarchie tummelt sich notgedrungenermaßen in der Welt des Spektakels und dort herrscht das Bild und nicht die Realität. Einen krassen Kontrapunkt zum WM-Kommerz setzt süddeutsche.de mit einem Blick auf den Radfahrkalender.
3: Bei der Tour de France erlebt der Fan noch Anarchie und Freiheit.
2: Kurz zusammengefasst lautet das Ganze dann so:
3: Veranstalter von Großevents versuchen nicht selten, den größtmöglichen Profit herauszuschlagen. Die Tour de France geht einen anderen Weg. Und das Publikum nutzt die Gelegenheit.
2: Es ist allgemein bekannt, dass die Tour de France ein Mega-Kommerzereignis ist. Daher sind wir umso gespannter, was hier folgen soll.
3: Es gehört einiges dazu, sich am Col du Calibier, am Col du Télégraphe oder in Alpe d'Huez mit einem Campingwagen in einer Kehre zu platzieren. Wer einmal oben ist, wird alsbald den Reiz der Tour de France erfassen. Denn spätestens jetzt mit einer Bratwurst auf dem Pappteller erschließt sich der Charme von all dem, was es hier nicht braucht. Hotelbuchung, Kulturprogramm, Abendgarderobe? Alles verzichtbar. Und vor allem, niemand braucht hier eine Eintrittskarte.
2: Das ist in der Tat so und mit wenigen anderen Sportarten zu vergleichen, die allesamt den Kauf von Eintrittskarten erfordern. Aber ist das alles?
3: Die Fankostüme erinnern bisweilen an die Mode im Publikum der Dart-Weltmeisterschaften im Londoner Alexandra Palace. Der Bierdunst kann mit dem Zielstadion des Schladminger Nachtskirennens mithalten. Die sportlichen Strapazen der Protagonisten in Tennisarenen haben ähnliche Bewunderung bis Verblüffung verdient. Radrennen allerdings bedienen zudem ein tiefes menschliches Bedürfnis, das Streben nach Freiheit. Mehr als das.
2: Aha, jetzt kommen wir langsam zum Kern der Sache. Freiheit ist ja ein großes Wort und sogar mehr als das. Was denn, bitteschön?
3: Die 21 Kehren von Alpe d'Huez waren bereits Tage vor dem Besuch des Tour-Pelotons Orte der gelebten Anarchie. Sportevents anderer Genres können dies nicht liefern. Es ist der Sache geschuldet, den Kapazitäten, den Sicherheitsbedenken. Und nicht zuletzt dem Streben nach Geld. In aller Regel dürfen Besucher von sportlichen Großevents tief in die Tasche greifen. Die Fußball-WM in den USA, Kanada und Mexiko war das vielleicht beste Beispiel.
2: Ja, stimmt. Das Wichtigste an Sportereignissen sind nicht die Ergebnisse, sondern die Profite, die damit erzielt werden. Wir verlassen den Sport. Cineplex.de begrüßt uns direkt mit dem Ausspruch:
3: Vive le Punk.
2: Der nachfolgende Artikel führt das etwas aus.
3: 5 Jahrzehnte nach der explosiven Geburt des britischen Punk, die die Grundfesten von Musik und Kultur erschütterte, stürzt sich Vive le Punk kopfüber in den rohen, unsterblichen Geist einer Bewegung, die Musik und Gesellschaft für immer verändert hat.
2: Denn es geht um eine Doku unter der Regie von Danny Garcia, in der unterschiedlichste Bands vorgestellt und begleitet werden.
3: Während wir die Bands in ihrem Alltag und auf der Bühne begleiten, stellt die Dokumentation die brennenden Fragen. Ist Punk noch relevant? Was bedeutet Punk in einer Welt, die weiterhin von Ungleichheit und Unruhe geprägt ist? Wie gelingt es diesen Bands, relevant zu bleiben und mit jener rebellischen Energie verbunden zu sein, die sie einst selbst entfacht haben?
2: Wer jetzt hofft, dass der Artikel eine Antwort darauf liefert, wird bitter enttäuscht. Ob der Film diesen Anspruch einlöst, lässt sich mangels Zugriff auf das Filmmaterial von uns nicht beantworten. Eines wird jedoch betont.
3: Dieser Film richtet sich an alle Generationen von RebellInnen, AußenseiterInnen und Unangepassten. Punk mag als Anarchie auf den Straßen begonnen haben, doch vorbei ist er noch lange nicht. Vive le Punk!
2: Na dann, lasst uns gemeinsam die Straßen wieder in Beschlag nehmen und den Punk weiter in die Welt tragen.
1: Das war's schon wieder für diesen Monat. Schön, dass ihr bis zum Ende gehört habt.
4: 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Tschüss.
1: Tschüss.

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0: Seid willkommen, ihr lauschbereiten Ohren und denkbereiten Hirne. Wieder gibt's eine Stunde Salatschatten mit nur weitergereichtem, sporadisch kommentiert. Und wieder geht's um das, was im globalen Showdown der Staatsgewalten zur Rettung oder Neuordnung der Weltgeschäfte an Geschützen verschiedenster Art aufgefahren, in Stellung gebracht und abgefeuert wird. Es geht um das, warum und wie sich hiesige Öffentlichkeit dazu stellt oder auch nicht stellt. Heute gibt's einen Ausschnitt aus einem Gespräch von Inga Solti beim Podcast Kommunistenkneipe, einen Text von Hannes Hofbauer zu Pavel Durov und eine Folge von Herbert Auingers »Kein Kommentar«. Mit letzterer geht's los, diese würde ich allerdings bemängeln wollen. Herbert sieht sich in den freien Radios in Österreich vermehrt in der Kritik. Erklärungen sind halt in der moralistischen Welt nicht gern gesehen, da geht's um Parteinahme. Nun ja, Herbert Auinger fühlte sich bemüßigt, ein paar Erklärungen nachzureichen und greift auf einen Artikel des Gegenstandpunkt aus dem Jahr 2023 zurück. Da geht's um prinzipielle Klärung dessen, was denn ein Krieg eigentlich ist. Allerdings sehr prinzipiell. Mag sein, dass in der moralistischen Linken nicht mal das halbwegs verstanden wird. Aber mit der Souveränität der Staatsgewalten sind noch lange keine Zwecke geklärt. Diese sollten aber heute, 2026, Ausgangspunkt der Besprechung sein. Ich denke auch, dass das mit der Souveränität so nicht im Kontext verstanden wird, weil die konkreten Zwecke nicht korrekt benannt werden. Die sind hier eingebunden in eine Geopolitik allerhöchster Ebene. Das ist kein Streit zwischen der Russischen Föderation und der Ukraine, die sich da gegeneinander stellen. Ich habe den GSP-Artikel schon damals in der Darlegung für unpassend eingeschätzt. Nichtsdestotrotz jetzt Herbert Auinger analytisch dennoch an vorderster Front, was die Klärung gedanklicher Verirrungen des Publikums betrifft. Los geht's.
1: Wünsche wieder einmal den hoffentlich halbwegs entspannten Nachmittag. Wieder kein Kommentar auf Sendung am Mikrofon Herbert Auinger. Das heutige Thema trägt den Titel Nachtrag zum Nachtrag zur Frage nach Recht und Unrecht beim Krieg führen. Der Anlass ist eine Diskussion im Rahmen von Radio Dispositiv auf Radio 94.0. Und da ist mir wie so oft im Nachhinein eingefallen, was ich früher alles hätte vorbringen oder wenigstens besser erzählen hätte sollen. Eigentliches Thema dieser Diskussion unter dem etwas kryptischen Titel des Kaisers neuer Elefant im Raum war die aktuelle Cancel Culture, speziell in Fragen von Krieg und Frieden und noch spezieller im Diskurs um den Ukraine-Krieg und um die verlangte europäische Kriegstüchtigkeit, also nicht mehr wie in alten Sprachregelungen unter dem beschönigenden Titel Verteidigungsfähigkeit, sondern explizit die Kriegstüchtigkeit. Was ich manchmal sträflich versäumt habe bei meinen Beiträgen, naja, da ist halt eines unterstellt. Der normale Mensch ist im Krieg Menschenmaterial und sonst nichts. Mein diesbezüglicher Fehler besteht darin, das zu unterstellen und höchstens bei Gelegenheit und sporadisch auszuführen. Aber so selbstverständlich wie mir und einer kleinen Minderheit ist es offenbar keinesfalls. Also diesmal noch einmal ausführlich, das ist eine Zusammenfassung aus einem Gegenstandpunktartikel. Der Link ist natürlich in der Mitschrift auf cba.media, Podcast, kein Kommentar, enthalten. Also worum geht's? Im Krieg wird die Moralität der bürgerlichen Gesellschaft auf den Kopf gestellt. Was der Mensch im Frieden keinesfalls darf, andere Leute umbringen, wird ihm nun befohlen, das Recht auf Leben, allemal ein Höchstwert einer Verfassung, das weicht der Pflicht, es für den Staat hinzugeben. Die Umwertung der Werte macht den Krieg zur ultimativen moralischen Herausforderung. Er provoziert, ausgerechnet, das Bedürfnis nach Rechtfertigung. Bedeutende und auch weniger bedeutende Inhaber einer Meinung beantworten allen Ernstes die Frage, ob die große Schlechterei, für welche Kriegspartei, unter welchen Gesichtspunkten auch immer, beantworten also die Frage, ob die Schlechterei in Ordnung geht. Nicht erst die unbedingte Parteilichkeit, mit der in Europa Schuld und Unschuld an den aktuellen Kriegen, Recht und Unrecht beim Bombardieren verteilt werden, die ist daneben. Schon die Frage, ob die das dürfen, beziehungsweise welche Kriegspartei was darf, die ab und an ja auch abweichend beantwortet wird, aber schon die Frage ist ein Fehler. Die kriegführenden Seiten dürfen das nämlich. Genauer, dürfen ist sowieso die falsche Messlatte zur Beurteilung des Handelns höchster Gewalten. Die kennen kein höheres Recht über sich und demonstrieren genau das deutlich genug, wenn sie untereinander kriegerisch auskämpfen, welche Seite sich gegenüber der anderen was herausnehmen darf und welche Seite sich was gefallen lassen muss. Wenn sie nach dem Krieg und bei geklärten Über- und Unterordnungsverhältnissen einen Frieden aushandeln, auch dann halten sie sich an kein Recht, sondern dann schaffen sie ein neues. Die eingebildete Richterrolle, die jeder Mann und jede Frau einnehmen darf und soll, und die Urteile mit guten und schlechten Noten oder auch mit gleichverteilter Missbilligung, die Urteilenden über die Gewaltsubjekte verhängen, ändern am Krieg, seinem Verlauf und Ausgang überhaupt nichts. Sie erreichen die Be- und Verurteilten gar nicht. Sie ändern aber sehr wohl etwas in Bezug auf die Laienrichter selbst. Die halten sogar im Krieg daran fest, dass sie die womöglich eigentlichen Auftraggeber oder zumindest die maßgeblichen Beurteiler des kriegerischen Handelns der Staatsgewalten seien, die normalen Leute gerade im großen Stil verbrauchen. Teils machen sie sich so zu Parteigängern einer Seite, auf jeden Fall erarbeiten sie sich in dieser ideellen Einmischung in den Krieg einen sehr konstruktiven Standpunkt, mit dem sie richtig und falsch ausgerechnet beim Töten und Sterben unterscheiden wollen. Wer sich nach Recht und Unrecht beim Krieg erkundigt, ergreift sehr prinzipiell Partei für den Krieg insgesamt nämlich. Denn nie ist der Gegensatz von Staat und Mensch so offensichtlich und brutal wie im Krieg. Und zugleich wird nie so unerbittlich darauf bestanden, dass beide untrennbar verbunden, ja sogar eins sind. Worum es im Krieg geht, ist kein Geheimnis. Die politischen Kriegsherren sagen es überdeutlich, man muss ihnen nur zuhören. Der ungarische Präsident Zelensky verteidigt die Souveränität und territoriale Integrität seines Landes gegen den russischen Angriff und schwört, mit dem Kriegführen nicht aufzuhören, bis die Russen von jedem Meter ukrainischen Bodens, einschließlich der Krim, vertrieben sind. Getötet und gestorben wird also dafür, dass die Macht der Regierung in Kiew bis nach Donetsk und Sewastopol reicht und keine andere politische Herrschaft die eigene Herrschaft über Land und Leute im beanspruchten Hoheitsgebiet beeinträchtigen darf und deren Freiheit einengt. Dieser Rechtsanspruch auf die Reichweite der eigenen Souveränität macht sich auch nicht davon abhängig, ob die Leute, die auf der Krim oder im Donbass wohnen, lieber Russen oder Ukrainer sein wollen. Sie werden nicht gefragt. Offenbar ist Ukraine der härteste Gegensatz gegen das Leben derer, die für das Ding namens Ukraine den Kopf hinhalten müssen. Und zwar unabhängig davon, ob sie das mit Hurra auf den Lippen tun oder distanziert oder gleichgültig. Ukraine, um die es geht, das sind nicht die ukrainischen Menschen, sondern die politische Herrschaft, der sie gehorchen. Die da sterben, haben sich ja den Feind nicht selbst ausgesucht, geschweige denn die Mittel zugelegt, mit denen sie ihn unter Einsatz ihres Lebens bekämpfen. Sie sind rekrutiert, uniformiert und ausgerüstet worden innerhalb eines Apparats politischer Macht. Ukraine ist zuallererst eben dieses Verhältnis, die Scheidung zwischen den Inhabern und Funktionären der Staatsmacht und denjenigen, die sie als Basis und Instrumente ihrer Macht zum Kämpfen abkommandieren. Dieser Gegensatz wird gegen die ukrainischen Menschen mit aller Gewalt ausgetragen, sobald einem von ihnen das Leben wichtiger ist als die Reichweite der Macht der Regierung. Leute, die abhauen wollen, werden eingefangen, Deserteure eingesperrt, sogenannte Kollaborateure fallen geheimdienstlichen Attentaten zum Opfer. Insofern ist die Rede davon, die Leute würden für ihre Freiheit kämpfen, der

schon in Schutt und Asche gelegt. Leben und Lebensbedingungen der Bevölkerung sind es insofern wert, unterzugehen, wenn dadurch nur die Staatsmacht überlebt und sich behauptet, so sind die Prioritäten. Selbstverständlich lässt sich vom russischen Staat und dessen Machtansprüchen dasselbe sagen, was aber überflüssig ist, weil man im Westen, in Europa all das überhaupt nur dafür unentwegt beim russischen Staat entdeckt. Freilich fällt auf, dass die atomar bewaffnete Großmacht im Osten ihre Souveränität anspruchsvoller definiert. Sie ringt bisher nicht um ihren territorialen Bestand. Aber wenn man das nicht gleich moralisch in Unrecht auflöst, sondern fragt, warum deren Führung diesen Krieg für nötig hält, dann landet man dabei, dass es zur Souveränität eben auch dieser Macht gehört, im Wortsinn souverän, frei, eigenmächtig festzulegen, was sich mit der eigenen Unversehrtheit im Verhältnis zu anderen Mächten verträgt und was nicht. Mit einer hochgerüsteten NATO-Ukraine an seiner Westgrenze will sich Russland nicht abfinden. Die versteht es als Angriff auf seinen Weltmachtstatus, den es sich vom stetigen Vorrücken des westlichen Bündnisses nicht bestreiten lässt. Dafür opfert Russland massenhaft Leute, die auch nicht gefragt werden, was ihnen eine russische Weltmacht wert ist. Exkurs zu einer Sprachregelung, Operation oder Krieg. Von den speziellen Inhalten der konfligierenden Nationalinteressen, die immer mal wieder zu Unvereinbarkeiten und ihrer gewaltsamen Austragung führen, ist hier und jetzt nicht die Rede. Wenn es auf Krieg geht, ist allemal nur mehr die pure Macht des Gegners, seine Reichweite, seine Bastionen und Mittel, die zerstört werden müssen, um seinen Willen zur Selbstbehauptung zu brechen und den eigenen durchzusetzen. Darum geht es. Aber eine Weiterentwicklung auf Moskauer Seite ist schon erwähnenswert. Auch drüben wird inzwischen von Krieg geredet, im Unterschied zur ursprünglichen Spezialoperation, die ja nie eine Verharmlosung sein, sondern die den begrenzten Charakter einer bloß außenpolitischen Operation ausdrücken sollte. So wie die Operation Desert Storm gegen den Irak oder die aktuelle Operation Epic Fury gegen den Iran. Im Unterschied zu einer Operation geht es beim Krieg, nämlich schön langsam zumindest, um die Existenz der Nation. Das ist also unter Umständen die Einstimmung auf und die Einleitung zum Endkampf. Die russischen Strategen diskutieren deswegen auch längst den Einsatz von Nuklearwaffen. Aber das muss das blöde Volk in Europa ja nicht unbedingt wissen und sich selber im Original informieren. Über die russischen Medien darf man hier nicht, höchstens über Umwege und mit einem gewissen Aufwand. Exkurs Ende. Die politische Herrschaft besteht im Krieg, indem sie die Menschen, die ihr gehorchen müssen, als Verschleißmaterial ihrer Selbstbehauptung zum Einsatz bringt, auf der unbedingten Identität der Bürger mit ihrem Staat. Alles, was die ukrainische Herrschaft für sich tut und erreicht, tut sie für die Menschen. Jede neue Rakete aus dem Westen, mit der man dem Feind weit hinter den Linien zusetzt, rettet ukrainisches Leben. Jede Rückeroberung einer Trümmerwüste, in der kein Mensch leben kann und kaum einer lebt, befreit Ukrainer. Die russische Seite hält es ebenso. Wenn sie die Ukraine zerstört und sich einige von deren Oblasten aneignet, ist das nichts als ein Schutz für die prorussische Bevölkerung im Donbass, die, Zitat, auf uns zählt und die wir nicht im Stich lassen dürfen, sagt Putin. Überall versteht sich die Selbstbehauptung der Staatsmacht gegen einen äußeren Feind als Einlösung eines Schutzversprechens gegenüber den ihr zugehörigen Menschen. Die Wahrheit dieses Schutzes besteht darin, dass ein Staat sowie das Territorium, über das er herrscht, auch die darauf wohnenden Menschen als seinen Besitzstand prachtet und in der Eigenschaft hütet. Eingemeindungsansprüche eines anderen Staates oder Angriffe auf die eigenen Bürger erkennt der Staat als Angriff auf seine Souveränität. Die kann er sich nicht gefallen lassen, deswegen verteidigt er eben diese Souveränität mit dem Einsatz seines Menschenmaterials, das in genau dieser Eigenschaft deswegen auch geschützt wird zur weiteren Verwendung. Der Schutz der Bürger, den

0: sich als Aufgabe zuschreibt, fällt zusammen mit seinem Sieg über den Gegner oder auch nicht. Einen anderen Schutz gibt es nicht. Dieses totale In-Eins-Setzen, die totale Identifikation von Staat und den seiner Herrschaft untergeordneten Menschen ist nicht nur eine zynische Propagandalüge, es ist Praxis. Die Obrigkeit erklärt sich nicht nur, sie setzt sich so unbedingt und praktisch als erste Lebensbedingung ihrer Bevölkerung, dass sie ein Leben außerhalb ihres Kommandos gar nicht kennt und gar nicht zulässt. Dieses Verhältnis nimmt der Staat auch im Frieden den Untertanen gegenüber ein. Sein Gewaltmonopol erzwingt den Gewaltverzicht der Bürger und ist so die unverzichtbare Grundlage ihres kapitalistisch-friedlichen Verkehrs miteinander, die erste Lebensbedingung der bürgerlichen Gesellschaft. Im Frieden bestimmt die Staatsmacht mit ihren Gesetzen die Wege und Chancen des Daseins des Individuellen. Im Krieg, wenn sich der Staat gegen eine konkurrierende Staatsmacht behauptet und dafür das Leben seiner Bürger einsetzt, haben die das als Verteidigung ihrer Lebensbedingungen, ja als Verteidigung ihrer selbst und ihrer Freiheit zu nehmen. Ohne ihren Staat gibt es kein ziviles und damit überhaupt kein Leben, weil er keines zulässt. Es ist eine brutale Ironie, dass die totale Subsumption des Menschen unter den Staat, die der ihm im Krieg antut, dass da diese unwahre Identität glatt subjektiv wahrgemacht wird. Der Staat schickt seine Soldaten ins Feuer, setzt seine Zivilisten feindlichen Bomben aus, sodass deren Überleben tatsächlich am Erfolg der eigenen Truppen hängt. Die feindliche Konfrontation, in die sie von ihrem Staat gestellt werden, verlangt ihre Identifikation mit ihrer Rolle als Machtressource. Soldaten treten denen der anderen Seite als genau das gegenüber, was sie selbst sind. Komplett auf ihre Staatszugehörigkeit reduzierte Wesen, die einander in dieser und nur in dieser Eigenschaft begegnen und darin füreinander lebensgefährlich sind. Im unpersönlichen Gegensatz gegen den anderen, den sie nicht kennen und gegen den sie als Mensch nichts haben müssen, müssen sie doch schneller schießen als der, um das eigene Leben zu retten. Und indem sie tötend um ihr Leben kämpfen, erfüllen sie ihre Funktion als Gewaltinstrument ihrer politischen Herrschaft. Der Staat ist also des Menschen Feind, aber nur beim Feind. Der unbedingte Gegensatz von Staat und Mensch ist in dieser Welt der Staaten alles andere als unbekannt. Man muss nur wissen, wo er hingehört. Er gehört zum Feind. Ihm bestreitet man das unwahre Wir, das auf der eigenen Seite im Krieg bedingungslos hochgehalten wird. Die Selbstbehauptung einer feindlichen Staatsmacht ist kein echter Staatsauftrag und kein echtes Volksbedürfnis, sondern die egomanische, eventuell größenwahnsinnige Ambition eines nun auch Herrscher genannten Autokraten. Diese Unterscheidung definiert auch die Rolle der menschlichen Machtinstrumente, die im Krieg zum Einsatz kommen. Die an die Front beorderten Soldaten, deren Lebenserwartung unter Umständen gegen Null geht, die werden im Fall der befreundeten und mit Waffen ausstaffierten Ukraine als eigentliche Subjekte des Krieges hofiert. Ideologisch, sie verteidigen sich und wenn sie sterben, sind nicht sie geopfert worden, sondern sie bringen ein Opfer für ihr Volk und seine Zukunft. Dieselben Soldaten auf der anderen Seite, die in derselben Lage dasselbe tun, sind Kanonenfutter. Sie sterben sinnlos, verteidigen kein Wir, sondern sind missbrauchte Opfer eines grundlosen persönlichen Machtwillens. Und wenn Putin Orden verleiht und Heldengedenktage ausrichtet, durchschaut jeder den Zynismus. Umgekehrt, wenn die Spitzen der EU in Kiew tote Ukrainer würdigen. Kleiner persönlicher Zusatz. Bin einmal in einer Diskussion gefragt worden, ja, was sollen sie denn tun, die Ukrainer? Ein anwesender junger Mensch von dort hat mitdiskutiert und sich dieser Frage angeschlossen. Nun ja, meine Antwort angesichts dessen, dass ich individuelle Lebensumstände und Neigungen nicht kenne und auch nicht kennen muss, angesichts dessen formuliert meine Antwort keinen individuell gestalteten guten Rat fürs Leben, sondern sie besteht aus einer Skizze, die quasi zwei Endpunkte einer Skala beschreibt. Und wo sich da jemand einsortiert, das bleibt ihm selber überlassen. Hoffentlich vielleicht oder vielleicht auch nicht. Gemeint ist Folgendes, die Antwort. Variante 1, Eckpunkt 1 geht davon aus, dass du ein normaler Mensch bist. Damit ist gemeint, du musst dich um deinen Lebensunterhalt kümmern und du bist also damit befasst, dir eine Arbeit zu suchen und zu behalten. Ein großer Teil deines Lebens ist vom Geld verdienen müssen bestimmt. In dem Fall hast du etwas richtig gemacht, du bist nämlich abgehauen, geflüchtet. Da bist du nicht der Einzige. Nicht wenige flüchten bekanntlich nicht nur vor oder wegen Putin, sondern auch oder sogar noch mehr vor Selenskyj, der sie auf offener Straße entführen lässt und in den Krieg zwingt. Die Gelegenheiten zum Geldverdienen sind in Westeuropa auf alle Fälle besser, als in der Ukraine von der Gefahr, als Soldat oder Zivilist getötet zu werden, ganz zu schweigen. Nebenbemerkung, ich weiß nicht, wie lange der betreffende Diskutant schon in Westeuropa war, denn die Ukraine war schon vor dem Krieg ein Auswanderungsland, circa 1 Million Leute waren da als Wanderarbeiter unterwegs, ist aber egal. Zwar wird der Lebensstandard auch hier einen Abstieg erleben, die europäischen Kriegskredite sprengen bekanntlich alle bisherigen Schuldengrenzen und das affiziert die europäische Kreditwürdigkeit, zumindest aller bisherigen Erfahrungen nach, ebenso wie etwa das Gesundschrumpfen der europäischen Autoindustrie. Und das wieder wird von der Politik durch die Maxime mehr arbeiten für weniger Geld für normale Menschen beantwortet. Aber wie dem auch sei, besser als in der Ukraine geht es einem hier und heute allemal. Variante 2, sozusagen am anderen Ende der Skala, geht davon aus, dass du, lieber Mensch, ein überzeugter Patriot bist und einfach nicht damit leben kannst, wenn und solange die Krim aus Moskau regiert wird und nicht aus Kiew, weswegen du auch bereit bist, gegebenenfalls zu sterben, damit die Krim wieder aus Kiew regiert wird. In dem Fall, im zweiten Fall, bist du verrückt und da fällt mir nur ein, hör auf damit. Das Kompliment, du bist immerhin abgehauen und hast damit etwas richtig gemacht, hat sich allerdings unter Umständen bald erledigt. Denn ob und unter welchen Kautelen du bleiben darfst, hängt klarerweise gar nicht an deinen Wünschen und Bedürfnissen. Kann sein, dass der wehrpflichtige Ukrainer über kurz oder lang auch in manchen Teilen Westeuropas eingefangen und an die Front exportiert wird. Die einschlägigen Debatten laufen jedenfalls. Wie immer der Hinweis, das ist alles nachzuhören und nachzulesen auf cba.media. Podcast, kein Kommentar. Dort auch die Quellenangaben, Literaturhinweise, sofern notwendig.
1: Ihr seid im Freien Radio Potsdam im Salatschatten mit Jobst und hörtet die neueste Folge von Herbert Auingers, kein Kommentar, die beim Freien Radio in Wien, Radio Orange, Orange, läuft. Noch. Denn bei Radio Helsinki aus Graz ist sie schon gecancelt und weitere Sender melden sich dahingehend. Dafür hat der Podcast 99:1 die Folgen von Herbert solidarisch mit in die Playlist aufgenommen. Ich bin allerdings doch ein wenig unzufrieden und hätte besser die vorletzte kein Kommentar spielen sollen, die war griffiger. Na egal. Es bleibt wenig Zeit für Inga Solti bei der Kommunistenkneipe und also nur eine Art Werbung, sich das ganze Gespräch anzuhören. Es geht natürlich um Ingas Buch Innere Zeitenwende. Inga ist in der Linken und arbeitet bei der Rosa-Luxemburg-Stiftung, ist dort aber leider oder zum Glück eine Restsäule der Vernunft und daher dringend unterstützenswert. Inga spricht zu Beginn über die Hochrüstung und was sie für die sogenannte Wirtschaft bedeutet. Wir schalten uns zu, wo es um die geistig-ideologische Zeitenwende geht. Los geht's.
2: Vielleicht kommen wir jetzt nochmal zur ideologischen Seite inneren Zeitenwende. Egon Fleick, Das ist ein sehr reaktionärer Geschichtsprofessor aus Rostock. Also man kann ihn mal googeln, dann findet man, glaube ich, die ein oder andere Sache. Der hat gesagt, so schreibst du, dass es die Notwendigkeit einer kulturellen Umprogrammierung der Deutschen gibt. Die Deutschen sollen wieder mehr opferbereit sein für Deutsch, für Volk und Nation oder Nation und Kapital oder was es gerade ist. Und auch Sönke Neitzel, Carlo Massala und andere beklagen den fehlenden Opferwillen der Deutschen. Inwiefern ist die innere Zeitenwende und die Rufe nach der Überwindung eines postheroischen Zeitalters auch der Versuch einer tatsächlichen Umerziehung und einer kulturellen Reaktion?
3: Also, es ist ja schon in einer gewissen Weise eine Ironie der Geschichte, dass also der Neoliberalismus, der ja also im Diktum von Margaret Thatcher der Bevölkerung erzählte, es gebe, ne, there's no such thing as society, only individuals and families, ne? Also es gibt sowas nicht wie eine Gesellschaft, wo es irgendwie ein Allgemeinwohl gibt, soziale Gerechtigkeit, sondern es gibt nur Marktsubjekte und die sollen ganz allein ihrem eigenen Vorteil folgen, ne? Also sozusagen sollen sich utilitaristisch gegeneinander verhalten und haben keinerlei Verpflichtungen, ne, gegeneinander, schon gar nicht über einen Steuerstaat, der dann für einen gewissen Ausgleich, eine gewisse Rückverteilung der vom Kapital angehäuften Vermögenswerte herstellt. Dass also diese Ideologie, die die Gesellschaft zersetzt hat, jetzt auf diese in der Zeitenwende erstmal an Grenzen stößt, ne? Also weil es ja sich sozusagen nicht einleuchtet, insbesondere jüngeren Leuten, denen der Staat ohnehin wenig bereitstellen kann, ne? Also er kann das Klima nicht schützen, er kann für keinen bezahlbaren Wohnraum sorgen, er hinterlässt eine kaputte Umwelt, lässt die Schüler und Schülerinnen, die jetzt dann gegen die Wehrpflicht auf die Straße gehen, in ihren Schulen alleine, ne? Also schafft es auch nicht, für Hochschulabsolventen sichere Arbeitsplätze zu schaffen. Also wir haben jetzt ja wieder eine enorm hohe Arbeitslosigkeit unter Hochschulabsolventen. Also dass die jetzt dann ihrem eigenen Vorteil folgen und nicht bereit sind, diesen Staat und für das, was er steht, mit der Waffe zu verteidigen. Ne? Und es war klar, dass nachdem man die Waffen angeschafft hat, also kurz nach der Bundestagswahl, ne, also als Merz dann Bundeskanzler wurde, dass dann der Diskurs über die Rekrutierung von Soldaten folgen würde. Der ist jetzt auch nicht neu. Also die Bundeswehr versucht schon seit Anfang und Mitte der 2010er Jahre ihre Rekrutenzahl zu erhöhen. Ne, damals gab es auf dem Höhepunkt der Euro-Krise auch die Debatte darüber, ja, könne man nicht jetzt EU-Ausländer in die Bundeswehr aufnehmen. Ne, der Hintergrund war die Jugendarbeitslosigkeit von 50-60% in Spanien und Griechenland. Ne, also, aber auch das hat nicht so wirklich abgehoben vom Boden, ne? Und darum sozusagen gibt es jetzt diese Debatte und der quasi, ne, die zunehmende Durchstaatlichung der Gesellschaft, denn darum geht's, ne? Also dass der Staat wieder Zugriff auf seine Bürger bekommt und dass der Staat sie vor allem auch verpflichtet auf die Staatsräson, auf eine national verbindliche Ideologie. Ne? Also das ist jetzt nicht der plurale Diskurs, der herrschaftsfreie Diskurs mit einer Gesellschaft als ideologisch breiter Kirche, dass das jetzt nicht mehr Sinn und Zweck ist, sondern die Befragung, ob jetzt der Einzelne sich einordnet hinter diesem Staat und seinen politischen Prioritäten. Ne? Und auch dieser Diskurs, den hat es gegeben, aber der war immer randständig. Ne? Also den gab es zum Beispiel mit Otto Debenheuer 2007 mit seinem Buch Selbstbehauptung des Rechts. Ne? Das ist ein Kölner Rechtsprofessor, der im Geiste von Carl Schmitt damals versucht hat, die Rechtsfigur des Bürgeropfers wieder einzuführen. Damit war gemeint, also, dass der Staat seine eigenen Bürger auch töten können darf, wenn er damit mehr Menschenleben schützt, ne? Also die Idee, mit der das dann eingebracht wurde, war, naja, Terroristen entführen, wie damals bei 9/11, ein Zivilflugzeug und dann müsse der Staat doch bereit oder in der Lage sein können und auch berechtigt sein können, also auch wirklich rechtlich verbrieft, dieses Flugzeug abzuschießen. Ne? Während die Diskussion war, ja, na klar darf man das abschießen, aber man macht es dann einfach. Ne? Aber man braucht dafür keine Rechtsfigur. Und das war zweifellos in der Geistesrichtung von Carl Schmitt stehender Gedanke. Ne? Also Depenheuer ist Schmittianer gewesen. Ne? Schmitts Grauensvorstellung war ja, dass die Gesellschaft sich des Staates bemächtigt. Ne? Also was er mit antisemitischer Diktion dann formuliert hat, also der Behemoth, das gesellschaftliche Chaos, die kämpfenden Klassen, die sozusagen die zerlegen das große mythische Staatssymbol, den Leviathan, und zerschneiden den und essen den auf. Ne? Also dass quasi der Staat nicht einen Wert an sich hat, sondern eben nur dem Zweck der Volkssouveränität, ne, des Allgemeinwohls dient und sich nur dadurch herleiten kann. Ne? Und das sollte, also das war Carl Schmitts Grauensvorstellung, ist auch Otto Depenheuers Vorstellung gewesen, das wieder zurückzudrehen, ne? Also den Staat wieder der Gesellschaft überzustülpen, wenigstens in Teilen. Ne? Und heute erleben wir eben eine Radikalisierung und eine Normalisierung, eine Verselbstständigung dieses Diskurses. Ne? Ich meine, also wenn man zurückdenkt an die alte Bundesrepublik, da war jetzt sozusagen das liberale Bürgertum, war sich völlig im Klaren, ne, dass also mit Hannah Arendt, mit auch der Frankfurter Schule, soweit sie dann angesehen wurde als die Theorieschule, die Deutschland 1968 nachhaltig entnazifiziert habe, Westdeutschland wohlgemerkt, ne, auch mit Michel Foucault, dass es also die Aufgabe sei, das Individuum zu schützen vor dem Zugriff des Staates. Ne? Und da wurden natürlich Totalitarismus theoretisch sowohl Hitler, Faschismus als auch Stalinismus in eins gesetzt. Ne? Aber so wurde da eben die Lehre gezogen, naja, wir müssen jetzt die Würde des Individuums bewahren gegenüber dem Staat. Und da erleben wir tatsächlich eine Zeitenwende, ne? Dass der Staat jetzt wieder Zugriff auf die Bürger hat. Das ist auch vorbereitet gewesen letzten Endes mit der Corona-Politik, also ne, mit quasi, egal ob man jetzt für die Maßnahmen war oder nicht, ne, Lockdown-Maßnahmen. Aber das hat eine Bereitschaft, den Staat in das Privatleben hinein regieren zu lassen, auf jeden Fall erhöht. Ne? Und angestrebt wird es in jedem Fall. Ne? Es wird auch deswegen angestrebt, weil also im Zangengriff zwischen dem Trumpschen Zollkrieg und der chinesischen Hyperwettbewerbsfähigkeit, ne, also ein wesentlicher Grund für das, also auch das Scheitern der Transformation, ne, ein wesentlicher Grund für das Wirtschaftliche ins Hintertreffen geraten, gesehen wird, dass die Demokratie dysfunktional ist. Ne? Also wir erleben nicht nur von unten einen wachsenden Vertrauensverlust in die Demokratie, ne? Also als populistische Situation, die natürlich vor allem sich im Aufstieg der AfD gegenwärtig niederschlägt, sondern eben auch eine Aufkündigung der Demokratie von oben. Und da stören die Meinung, da stört die Liberalität, da stört die Pluralität. Da will man jetzt die Gesellschaft und die Individuen wieder verpflichten und ganz konkret auch militärisch. Und das wird dann auch von solchen Leuten wie also ehemaligen linken Liberalen, ne, oder sich, ne, also Leuten wie Andreas Frege alias Campino von Toten Hosen befördert, wenn er dann sagt, naja, also das würde einem Individuum doch heute gar nicht schaden, wenn da mal jemand zu ihnen sagt, Freundchen, hier trittst du Montag an. Ne? So, also auch eine Bereitschaft, jetzt vor allem natürlich andere Individuen, vor allem die junge Generation, dem Drill und der Hierarchie zu unterwerfen, der Zweckdienlichkeit, die man selber mit Händen und Fäusten seinerzeit abgewehrt hat, als man behauptete, ein Punk zu sein.
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2: Ja, du schreibst da auch von einem radikalen Mentalitätswandel und du schreibst, dass vieles wieder da ist. Vielleicht war es auch nie ganz weg. Und das war vielleicht auch so ein bisschen meine Frage. Du hast ja gesagt, es gab so eine randständige Position. Aber wenn man sich tatsächlich die Bundeswehr anguckt, und ich denke da ja zum Beispiel an so Wolfram Wette und sein Buch über Militarismus in Deutschland und sowas, dann ist es ja schon so, dass es schon immer auch sozusagen, ich nenne es jetzt mal Flügelkämpfe gab zwischen dem alten preußischen Militarismus und irgendwie der Idee eines Staatsbürgers in Uniform. Und inwiefern konnten, also wenn ich jetzt auch zum Beispiel an Egon Fleick denke, das ist ja ein ganz, ganz klassischer rechter Konservativer, der sowas jetzt bemüht. Also da geht es doch eigentlich darum, wir haben nach wie vor auch noch, ne, also der Schoß ist noch fruchtbar, könnte man sagen. Wir haben noch Reste des deutschen Militarismus, der insbesondere im Verteidigungsministerium und in der Bundeswehr noch seine Apologetin hatte. Wir haben sie ja auch immer noch in rechten Strömungen, also von der neuen Rechten bis zur NPD und so weiter und so fort. Das sind oft auch Bundeswehroffiziere gewesen, die da auch eine wichtige Rolle im Aufbau von rechtsradikalen Organisationen hatten. Also inwiefern gab es da schlicht und einfach auch noch Anknüpfungspunkte?
3: Ich glaube, dass tatsächlich, also wir uns mit dem unangenehmen Gedanken bekannt machen müssen oder beschäftigen müssen, dass wir NPD-Positionen, na, die Positionen von Ernst Nolte und anderen im Historikerstreit, na, 1985, 86, dass diese Positionen heute, ohne dass sich die Akteure darüber bewusst sind, aus dem Mainstream kommen. Na, also nicht von Leuten, die also sie noch denken, sondern die sie jetzt denken, ne, weil sie für plausibel halten. Das gilt insbesondere natürlich für den Geschichtsrevisionismus in Bezug auf die Ostpolitik, ne, also die Reinwaschung der Holocaust-Kollaborateure unter den nationalistischen Bewegungen, ne, in der Ukraine, im Baltikum. Ne, also das gilt dafür, also jetzt den deutschen Überfall auf die Sowjetunion nicht ohne den Stalinismus denken zu wollen, als hätte es Gründe gegeben, Nazi-Deutschland, also deswegen die Sowjetunion zu überfallen, weil es in Moskau einen großen Terror gab, ne? Was ein absurder Gedanke ist, aber er ist normalisiert, also gerade in liberalen bis teilweise linksliberalen Bürgertum, ne? Also das ist, finde ich, eher das Bemerkenswerte. Ne? Bei der Bundeswehr selbst ist es ja so, dass also der Weg zum, also bei denjenigen Kräften in der Bundeswehr, die tatsächlich also in eine militaristische Richtung gehen wollen, dass dieser Weg nur über den Bruch mit der Wehrmachtstradition letzten Endes, ne, führt. Also, weil da natürlich die Vermutung, dass es sich da um eine Kontinuitätslinie handelt, größer ist. Ne? Also so kommt es dann, dass zum Beispiel also selbst Helmut Schmidt als Kanzler AD sein Bild abgehängt wurde, weil er natürlich auch Wehrmacht, also weil er Wehrmachtssoldat war. Ne? Und dann sind es solche Leute wie Sönke Neitzel, die Umbenennung von nach, ne, also Piloten der Luftwaffe im Zweiten Weltkrieg, ne, dass sie es kritisieren, weil sie sagen, aber das seien doch gute Soldaten gewesen. Ne? Von daher, also mir bereitet der Geschichtsrevisionismus der nicht üblichen Verdächtigen, ne, also aus den Ecken, wo man es nicht vermutet, wo man deswegen auch tatsächlich die Kontinuitätslinie nicht sieht, ne, der bereitet mir größere Sorgen. Ne? Also gerade in Bezug jetzt auf die Geschichte des Zweiten Weltkriegs und Holocaust, weil das muss oder wird gerade im Kontext des Ukraine-Kriegs revidiert im Namen und zum Zwecke also der Durchhaltefähigkeit und in Sorge, dass quasi die Aufnahme dieser Kritik bedeuten würde, jetzt die Durchhaltefähigkeit, ne, der auch der deutschen Bevölkerung, ne, in ihrer Unterstützung der europäischen und deutschen Außenpolitik in der Ukraine, dass diese bröckeln könnte.
2: Okay, dann vielleicht wesentlich für die innere Zeitenwende ist ja so eine klare Freund-Feind-Dichotomie, die breite Teile der Bevölkerung zu potenziellen Feinden auch nach innen erklärt. Also ab 2022 alle Kriegsgegnerinnen und selbst konservative Realistinnen sozusagen, die aber diesem, ich nenne es jetzt mal ein bisschen hysterischen Geschrei widersprechen, weil sie zum Beispiel auch eine ähnliche Einschätzung über militärische Kräfteverhältnisse oder über Interessen haben, wie wir sie hier diskutiert haben. Ab 2023 dann sehr, sehr verstärkt auch die Palästina-Solidaritätsbewegung. Du schreibst Zensur, Polizeieingriffe in Versammlungsfreiheit, Klagen gegen Bürgerinnen aufgrund von Beleidigungen, Zwangsverpflichtung von Rettungsdiensten, dass sie sozusagen dem Militär untergeordnet werden und Universitäten zu militärischen Zwecken zu forschen und das Wiederaufkommen von Berufsverboten. Das alles wird ja in der marxistischen Debatte entweder als autoritärer Liberalismus oder autoritärer Kapitalismus oder Faschisierung gefasst. Also und auch gerade breit diskutiert, ne? Also sozusagen auch inwieweit diese Maßnahmen auch eine relativ bruchlose Übergabe an die AfD ermöglichen könnten, dass die AfD immer darauf verweisen könnte, na guck mal, es hat doch die CDU eingeführt, also so schlimm kann es ja wohl nur nicht sein. Was sind so die Mittel, mit denen die Herrschenden versuchen, uns zu disziplinieren und was ist eigentlich ein guter Begriff, um das zu fassen?
1: Hier ist immer noch das Freie Radio Potsdam und der Salatschatten. Zu hören war ein kleiner Ausschnitt aus Inga Soltis Gespräch bei der Kommunistenkneipe über die innere Zeitenwende. Vollständig zu hören und zu empfehlen bei YouTube und Podcast-Portalen. So, jetzt gibt's was ganz Ungewöhnliches hier. Ein vorgelesener Text von Hannes Hofbauer zu Pavel Durov und seinem Telegram-Messenger. Eingelesen wird er aber nicht von einer KI-Stimme, sondern von Tom Wellbrock. Zu hören als Podcast der Nachdenkseiten, die ich noch vor 10 Jahren eher nicht in die Auswahl genommen hätte, aber jetzt eine der wenigen Stimmen mit kritischem Blick. Und Hofbauer steht halt für sich. Mit Telegram kann man übrigens eine kleine Website bauen. Die Kanäle sind nämlich durch Einfügung des Buchstaben S in der URL auch ohne den Messenger im Browser sichtbar. Los geht's!
6: 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Pavel Durov. Millionär zwischen allen Stühlen. Von Hannes Hofbauer. Ende Juli 2026 schrieb der russische Inlandsgeheimdienst FSB den Telegram-Gründer Pavel Durov international zur Fahndung aus. Ihm wird wegen der Weigerung, von Moskau als Sicherheitsrisiko eingeschätzte Kanäle löschen zu lassen, die Unterstützung von ukrainischem Terrorismus vorgeworfen. In Frankreich läuft gegen ihn bereits seit August 2024 ein Strafverfahren aus Gründen, wie es heißt, mangelnder Moderation von Telegram-Diensten. Nach der Hinterlegung von 5 Millionen Euro Kaution wurde er aus der Haft entlassen und muss sich seither regelmäßig bei den französischen Behörden melden. Nomade mit 4 Staatsbürgerschaften. Wer ist dieser Pavel Durov, dem neben französischen und russischen Verfolgern auch schon die frühere deutsche Innenministerin Nancy Faeser seinen gesamten Messenger-Dienst Telegram abschalten wollte? Er selbst bezeichnet sich als digitale Nomaden, lebt beziehungslos und spricht stolz über mehr als 100 Kinder in einem guten Dutzend Ländern, die mit seiner Samenspende zur Welt kamen. Sein derzeit geschätztes Vermögen von 15 Milliarden US-Dollar will er, ganz der Arroganz der neuen Superreichend entsprechend, dereinst gerecht unter ihnen aufteilen. Neben der russischen besitzt der Nomade noch die französische und die Staatsbürgerschaft der Vereinigten Arabischen Emirate sowie jene der karibischen Zwerginsel St. Kitts und Nevis, die er sich 2014 durch die Investition in eine Zuckerfabrik gekauft hatte. Geboren 1984 in Leningrad, verlebte er seine Kindheit größtenteils in Italien, wo sein Vater an der Universität Turin lehrte. Gemeinsam mit seinem Bruder Nikolai gründete Pavel im Oktober 2006 das russische Netzwerk vkontakte.ru, aus dem später vk.com mit 100 Millionen Nutzern wurde. Der Aufbau von Telegram erfolgte im Jahr 2013. Kurz darauf verließ Durov.vk.com, nachdem er von behördlicher Seite zum Verkauf gedrängt wurde, weil er dem russischen Geheimdienst keine Nutzerdaten zur Verfügung stellen wollte. Dabei ging es dem FSB unter anderem darum, mit Hilfe von vk.com Protestgruppen gegen angebliche oder tatsächliche Wahlfälschungen im Dezember 2011 leichter ausspionieren zu können. Auch die Weigerung von Durov, die Seiten des Oppositionellen Alexei Nawalny, dem er politisch nicht nahe stand, zu sperren, stieß den Kreml sauer auf. Am 16. April 2014 beschlagnahmten russische Beamte während einer Hausdurchsuchung den Telegram-Server. Durov ging daraufhin ins Exil nach Dubai, besorgte sich die Staatsbürgerschaft einer kleinen Karibikinsel und baute Telegram zu einem der führenden Netzwerke auf. Mit 950 Millionen Nutzerinnen und Nutzern gehört er zu den weltweit größten Digitalkonzernen. Sein Zulauf in Westeuropa speiste sich auch in Reaktion auf die EU-europäische, insbesondere auch deutsche Zensurwelle, die während der Corona-Zeit den US-Konkurrenten Facebook zu einer veritablen Löschungsmaschine im Dienst der Politik werden ließ. Am 24. August 2024 wurde Pavel Durov am Flughafen von Le Bourget nahe Paris verhaftet. Die französischen Behörden werfen ihm unzureichende Kooperation vor, weil er Telegram nicht den Vorgaben des EU-weit gültigen Digital Services Acts unterwirft. Dieses Gesetz über digitale Dienste verpflichtet alle Anbieter von entsprechenden Netzwerken, das umfassende EU-Regelwerk zur digitalen Welt nicht nur umzusetzen, sondern auch zu exekutieren. Damit lagert Brüssel, wie zuvor bereits Deutschland, mit seinem Netzwerkdurchsetzungsgesetz hoheitliche Vorgänge ohne weitere richterliche Behandlung an private Großkonzerne aus. Diese werden verpflichtet, EU-Richtlinien umzusetzen, auch wenn sie, wie Duros Telegram oder Elon Musk X, ihre Sitze außerhalb der Europäischen Union haben. Offiziell wird im Fall von Telegram von unzureichender Moderation gesprochen, die Drogenhandel und Kinderpornografie auf Telegram-Kanälen ermögliche. Dazu kommen aber auch durchaus politische Vorgaben, die Brüssel über die Bande des Netzwerkriesen durchgesetzt haben will. Diese werden unter Schlagworten wie Hassrede und Desinformation im Gesetz über digitale Dienste eingefordert. So berichtet Durov beispielsweise von einer seltsamen persönlichen Begegnung mit dem Chef des französischen Auslandsgeheimdienstes DGSE, Nicolas Lenner, im Pariser Hotel des Crillons, in dem dieser ihn aufforderte, in die rumänischen Wahlen einzugreifen. Telegram sollte, so Durov, konservative Stimmen im Wahlkampf sperren. Durov lehnte eigenen Angaben zufolge das geheimdienstliche Ansinnen ab. Bereits im Januar 2022 geriet Durov ins Fadenkreuz der zensurfreudigen deutschen Innenministerin Nancy Faeser von der SPD. Sie dachte laut über ein komplettes Abschalten von Telegram nach, weil über dieses Netzwerk rechtsextreme Hetze betrieben werden könne. Faeser scheiterte kläglich sowohl an der technischen Machbarkeit als auch an den geopolitischen Verhältnissen. Über die Verschlüsselung von Internetverbindungen mit Hilfe von beispielsweise Tor, The Onion Router oder VPN-Netzwerken kann Zensur in einem Land leicht durch andere, weltweit aufgestellte Server umgangen werden. Und weil Telegram in Dubai beheimatet ist, schaffte es das deutsche Innenministerium nicht einmal einen Bußgeldbescheid über 5 Millionen Euro rechtsgültig an eine Adresse von Telegram zuzustellen. Eine Goodwill-Aktion von Pavel Durov dürfte die Lösch- und Klagewut der Innenministerin gezügelt haben. Am 9. Februar 2022 sperrte Telegram von sich aus erstmals in Deutschland die Kanäle eines Staatsfeindes, nämlich jene von Attila Hildmann. Der Berliner mit türkischen Wurzeln hatte sich als Koch veganer Gerichte einen Namen gemacht und radikalisierte sich gegen die Corona-Maßnahmen der Bundesregierung. Er verglich die damaligen Grundrechtseinschränkungen mit der Zeit des Nationalsozialismus und sprach von Corona-KZs, wenn er Ausgehverbote meinte. Einer Verhaftung wegen des Verdachts auf NS-Wiederbetätigung oder Volksverhetzung entzog er sich durch Flucht in die Türkei. Telegram im Krieg. Dass die Behörden kriegführender Länder die Heimatfront besonders im Auge behalten und kontrollieren, lehrt nicht nur die Geschichte, sondern findet freilich auch in der aktuellen ukrainisch-russischen Auseinandersetzung statt. Das Verbot von staatskritischen Organisationen und missliebigen Parteien gehört genauso dazu wie eine umfassende Zensur. Im Kriegsrecht verschärfen sich derlei Maßnahmen zusätzlich. Es verwundert also nicht, dass auch die immer bedeutsamer werdende digitale Welt in den Fokus von Geheimdiensten und Gerichten gerät. Der Messenger-Dienst Telegram wird dies und jenseits der Frontlinie von jeweils ca. 3/4 der ukrainischen und der russischen Bevölkerung benutzt. Die Tendenz ist absteigend, weil hüben wie drüben Repressionsmaßnahmen gegen allzu freie, sprich unkontrollierbare Kommunikation angestrengt werden und bereits im Gange sind. In Russland zog die Medienregulierungsbehörde Roskomnadzor am 10. Februar 2026 die Zügel gegen das nach wie vor frei durch das Internet galoppierende Telegram fester an. Ein Jahr zuvor brachte VK.com, das sich mittlerweile über ein Konsortium rund um Gazprom in quasi staatlicher Hand befand, die App und den Kurznachrichtendienst Max auf den Markt. Damit war eine handhabbare Alternative zu Telegram geschaffen. Um den politisch gewünschten Umstieg vom unkontrollierbaren Telegram auf das transparente und willige Max zu erleichtern, schrieb der Staat die Installation von Max auf allen in Russland verkauften Smartphones und Tablets vor und verpflichtete staatliche Stellen wie Ministerien, Spitäler oder Universitäten zur Verwendung des neuen Dienstes. Als der gewünschte Erfolg nicht rasch genug eintrat, weil viele Nutzer ihre alten Gewohnheiten nicht aufgeben wollten und sich auch unter staatlichen Fittichen nicht wohlfühlten, griff Roskomnadzor zu einer schärferen Maßnahme und drosselte die Geschwindigkeit der Telegram-Portale. Zum Eingriff des Inlandsgeheimdienstes FSB kam es dann Ende Juli 2026. Nachdem insbesondere auf dem Dating-Chatbot von Telegram, Divinchik Leo, ukrainische Aktivitäten festgestellt worden waren, forderte die Behörde Pavel Durov auf, die verschlüsselten Nutzer sichtbar und verfolgbar zu machen. Durov lehnte ab und ließ sich auf seinem Account mit dem Stinkefinger abbilden. Auf Divinchik Leo surften zu diesem Zeitpunkt 12 Millionen vorwiegend Jugendliche, um neue Freunde kennenzulernen, wie es auf dem Portal hieß. Unter diese neuen Freunde hatten sich in den Monaten zuvor, nach Auskunft des FSB, ukrainische Anwerber gemischt, die russische Jugendliche für Sabotageaktionen gewinnen wollten. Den Angaben des FSB zufolge waren 46 junge Menschen als sogenannte Wegwerfagenten festgenommen worden, denen Ermittler die Planung und oder Durchführung bewaffneter Überfälle oder Brandstiftungen nachweisen konnten und die sich dafür auf Divinchik Leo mit als neue Freunde getarnten ukrainischen Agenten verabredet hatten. Am 28. Juli 2026 wurde gegen Durov wegen Unterstützung des ukrainischen Terrorismus ein Haftbefehl erlassen. 2 Tage später setzte die russische Finanzaufsichtsbehörde Rasfina Monitoring den digitalen Nomaden auf eine Extremistenliste, was als Vorbereitung zum Zugriff auf etwaig in Russland vorhandenes Vermögen gesehen wird. In der Ukraine wiederum ist die Nutzung von Telegram auf Diensthandys von Staatsangestellten und Beschäftigten von kritischer Infrastruktur verboten. Insbesondere steht das Telegram-Portal Deep State unter staatspolitischer Beobachtung. Es räumt fallweise auch kritischen Stimmen zur politischen und Militärführung nach seinem Motto »Politiker ändern sich, der Deep State nicht« Platz ein. Beamte und Militärs dürften es nicht verwenden. Wird ein Soldat dabei erwischt, kommt er, wie sein russisches Gegenüber, schneller als die Kameraden in den Fleischwolf, indem er ein gefürchtetes One-Way-Ticket an die vorderste Frontlinie erhält. Zum Verhältnis von Kapital und Staat. Obszöner Reichtum wie jener von Pavel Durov, dessen geschätztes Vermögen von 15 Milliarden US-Dollar dem Jahresbudget kleiner Länder wie Zypern oder Island entspricht, agiert entsprechend. Ganz zu schweigen von seinem Digital-Ex-Kollegen Elon Musk, der sich mit dem Staatshaushalt von Spanien, Russland oder Indien messen kann. Die Arroganz der Macht ist Kapitaleignern in dieser Größenordnung offensichtlich immanent und bestimmt ihr Verhältnis zum Staat. Allerdings kann Kapitalverwertung nicht ohne staatliche Rahmenbedingungen vor sich gehen. Wie diese ausgestaltet sind, genau darüber definieren sich Gesellschaften. Vom libertären Ansatz bis zur sozialen Marktwirtschaft rheinischer Prägung unterscheiden sie sich beträchtlich voneinander. Worüber überall gleichermaßen gestritten wird, ist das Verhältnis von Staat und Kapital zueinander. Der Fall Durov zeigt mehrerlei. Da ist zum einen die extreme Rasanz, mit der einzelne Personen neuen Reichtum in der erst seit kurzem etablierten Digitalindustrie akkumulieren konnten. Wer bereits als 30-Jähriger ohne entsprechende familiäre Grundlage Milliarden von US-Dollar an Vermögen angehäuft hat, dem fehlt schon aus Zeitgründen die Möglichkeit zur Aneignung von sozialer Kompetenz oder tradierter kulturellen Techniken. Folgerichtig definiert Durov sich als Nomade, der außerhalb gesellschaftlicher Normen steht bzw. stehen will. Wenn dann allerdings einzelne und immer mehr Staaten in seine Akkumulationsmaschine eingreifen wollen, aus welchen Gründen auch immer, dann wird die reale Welt, in der er sich als Nomade bewegen kann, immer kleiner. In Russland wird er gesucht. Der internationale Haftbefehl könnte ihn auch außerhalb Russlands jederzeit und an vielen Orten dieser Welt ereilen. In Frankreich muss er sich regelmäßig polizeilich melden. In Deutschland könnte ihm während seines Aufenthalts ein unangenehmer Bescheid zugestellt werden. Auf der anderen Seite kann es sich Durov gerade wegen seines rasch zusammengerafften Vermögens, für dessen Zustandekommen er sich niemandem und vor allem auch keinem Staat verpflichtet fühlt, leisten, staatliche Vorgaben zu missachten oder zu verhöhnen. Freilich um den oben beschriebenen Preis. Deshalb steht er, wie auch Musk, für freie Kommunikation. Unternehmen wie Telegram oder X leben von dieser Freiheit. Dass es ausgerechnet sozial inkompetente Neureiche sind, die der allseits bereits um sich greifenden Zensur Paroli bieten, mag als Widerspruch empfunden werden. Tatsächlich spiegelt sich darin ein postindustrielles Verhältnis zwischen Kapital und Staat im digitalen Zeitalter wider.
1: Das war der Salatschatten auch schon wieder. Zuletzt war Hannes Hofbauer zu hören über Pavel Durov beim Podcast der Nachdenkseiten. Die nächsten Salatschatten gibt es wieder am vierten Montag nachts um 4, also Dienstag, und wie heute am zweiten Montag um 20 Uhr. Veranstaltungen in Berlin und Umgebung habe ich leider weniger entdeckt, die ich empfehlen würde. Vielleicht diesen hier, morgen am 11. August, 19 Uhr, im La Casa, Berlin-Wurzener Straße. Titel: Die Antideutschen, von der Kritik des neuen deutschen Nationalbewusstseins zur deutschen Staatsraison. Ich kenne den Laden aber nicht. Naja, wer mit mir diskutieren möchte, kann das auf Facebook tun. Armin Kirchmaus bin ich dort. Jobst sagt Tschüss.

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Riders Wayne von Adele. Ihr hört Tralafitti bei Leni Macchiato, das bin ich. Ich freue mich sehr, euch wieder zu dieser Folge begrüßen zu dürfen. Ich bin total aufgeregt, wieder hier zu sein zu können. Tralafitti läuft ja alle 2 Monate hier immer beim Freien Radio Potsdam. Deswegen fühlt sich das immer so wieder, so wie beim ersten Mal, hier wieder im Studio zu sitzen und sprechen zu können. Und heute sprechen wir über ein sehr spannendes Thema. Also ich glaube, das sage ich vor jeder Folge, denn ich finde all die ausgewählten Themen, die wir hier behandeln, total spannend. Aber ich glaube, das ist eine Sache, die auf den ersten Blick vielleicht gar nicht so interessant wirkt, die aber bei genauerem Hinsehen total interessant wird und auch viel verrät über, wie wir eigentlich ticken, wie wir vielleicht persönlich und intim ticken, wie wir aber auch als Gesellschaft uns verhalten und verstehen, was wir auch priorisieren, was uns wichtig ist und wie man das alles von einer kleinen Sache ablesen kann, nämlich von der Schönheit. Wir sprechen heute über Schönheit, was das eigentlich ist, wie das entsteht, wie das sich äußert im zwischenmenschlichen Miteinander und in der menschlichen Gemeinschaft, woran man das erkennt, aber auch welche Vorteile Schönheit mit sich bringt, gleichzeitig aber auch welche Risiken und grundlegend welche Bedeutung eine ja vermeintlich so oberflächliche Sache in unserer Gesellschaft hat. Also wir gucken uns an, welche Rolle Schönheit in unserem Leben spielt und betrachten auch die Popkultur und wie das zusammenhängt. Denn die Idee ist aus einem Gespräch mit einer Freundin entstanden, weil wir so, wir lästern gerne zusammen, so, weil wir tauschen uns aus über irgendwie Sachen in den Medien, aber auch so über Leute, die man kennt aus seinen Kreisen irgendwie und werten das halt gerne aus. So dieser typische so Kaffeeklatsch irgendwie, das machen wir einfach gerne. Und dann sind wir auch irgendwie zu irgendwelchen, weiß nicht, medialen Phänomenen gekommen, irgendwelche Persönlichkeiten, die man vielleicht irgendwie kennen könnte und haben über Popkultur gesprochen und meinten beide, dass wir es total krass finden, weil das immer so ein bisschen so verhätschelt wird. So Popkultur, das ist irgendwie so was Modernes, das machen die jungen Leute, das ist total oberflächlich, da beefen sich Leute gegenseitig an, es ist total kurzlebig, immer weil es irgendwelche neuen Trends gibt, total gefährlich, total blöd, alles scheiße, so ungefähr. Aber so ist es ja einfach nicht. Beziehungsweise das ist eine Perspektive, die sehr eindimensional einfach ist. Denn ich glaube, so Popkultur ist echt eigentlich eine Sache, die man viel mehr beleuchten könnte. Gerade wenn man irgendwie gesellschaftliche Phänomene, Strukturen und Hierarchien eigentlich sich genauer angucken möchte. Denn so, ich finde, es wird einfach krass verhätschelt und belächelt. Dabei ist es ja irgendwie so eine Art Spiegel der Gesellschaft, was uns gerade beschäftigt, was vielleicht so auf den ersten Blick total banal erscheint, aber trotzdem extrem viele Menschen kaufen, konsumieren oder feiern. Und das verrät natürlich was über Bedürfnisse, die man vielleicht hat als Individuum oder als Kollektiv oder über Ängste, wieso man sich dann vielleicht eher mit Trash-TV abgibt oder was das überhaupt uns daran fasziniert, was uns vielleicht auch abstößt an gewissen Sachen. Und darüber will ich sprechen heute im Zusammenhang mit Schönheit. Aber wir fangen erstmal kurz an mit so einer kleinen Basis, damit wir hier alle hier auf dem gleichen Stand sind, nämlich, was ist denn Popkultur überhaupt? Was meine ich, wenn ich davon spreche? Und ich fand es total spannend, denn der Begriff Popkultur wurde irgendwann im 19. Jahrhundert geprägt, also den gibt es schon eine ganze Weile. Und früher galt diese sogenannte Popkultur als Kultur der Ungebildeten, denn die Oberschicht hatte eben eine höhere Bildung und hatte damals ihre offizielle Kultur. Also man merkt schon irgendwie so, okay, damals war es schon sehr abwertend irgendwie gemeint, so der Pöbel, die Unterschicht, das ist irgendwie ihre Kultur und wir, die obere Elite, die hat ihre eigene Kultur. So, und dann durch verschiedene gesellschaftliche Phänomene wie Alphabetisierung, also dass immer mehr Leute lesen und schreiben gelernt haben, durch technische Innovationen wie die Massenmedien, die ja dann auch auf einmal die gesamte Bevölkerung angesprochen hat, aber auch aufgrund von einschneidenden globalen Ereignissen wie die Weltkriege, veränderte sich dann eben der Konsum und die Gesellschaft allgemein. Und dadurch begann dann eben Popkultur sich zu einer Art Massenkultur zu entwickeln, beziehungsweise sich auch mit Massenkonsum zu verflechten und zu vermischen. Und so wurde Popkultur dann nach und nach eben mehr für die gesamte Gesellschaft zugänglich. Das Pop kommt übrigens von populär, das wusste ich auch nicht. Ja, fand ich ganz spannend. Und
Beim Punkt Popkultur gibt es verschiedene Definitionen, die auch nicht alle so eindeutig sind, die aber alle, glaube ich, so ein bisschen was über einzelne Aspekte davon verraten. Zum einen wird es eben gesagt, dass es das Überbleibsel ist, wenn man sozusagen Hochkulturen abgrenzt, also auch wir hier wieder so einen eher abwertender Touch. Gleichzeitig beschreiben andere Forschende Popkultur als eine Kultur, die eben von einer großen Anzahl von Menschen gemocht wird und die auch keine negative Bedeutung mit sich bringt. Also einfach sowas, was eben sehr bekannt und, wie der Name schon sagt, populär ist. Gleichzeitig gibt es Definitionen, die sagen, dass Popkultur kommerzielle Objekte meint, die als Werkzeug fungieren für Eliten, um Massen zu kontrollieren und zu unterdrücken. Und eine weitere Definition ist eben, dass Populärkultur, also Popkultur, einfach eine Volkskultur ist, also etwas, das aus dem Volk entsteht und nicht aufgedrängt wird. Man erkennt, es gibt verschiedene Ansätze, das zu definieren und das einzuordnen. Und je nachdem natürlich, wie man eine Sache festlegt und rhetorisch sozusagen konstruiert, meint man was ganz anderes und kommt auf ganz andere Ergebnisse, wenn man sich wirklich wissenschaftlich mit einer Analyse von der Popkultur oder von Schönheit dann direkt auseinandersetzen würde. Ich würde sagen, für diese Folge nehmen wir einfach eine Mischung aus allem ein wenig, vor allem aber den Aspekt von, dass es eben eine Massenkultur des Volkes ist und dass es vor allem alle verschiedenen modernen Formen kultureller Güter mit einschließt. Also alle möglichen Produkte, Persönlichkeiten, Songs, Veranstaltungen, Filme, Entwicklungen, die man eben im analogen als auch im Internet, im digitalen Raum irgendwie findet, die irgendwie verschiedene Menschen und Schichten miteinander verbinden, worüber Menschen reden, die sie beschäftigen, bewegen, die vielleicht auch natürlich kontrovers sind, andere Menschen abstoßen und andere wieder total anziehen. Und das alles irgendwie würde ich in den Topf der Popkultur stecken. Und darauf werden wir heute im Laufe dieser Trelafitti-Sendung immer wieder zurückkommen. Aber kommen wir nun zurück zum ursprünglichen Punkt, nämlich Schönheit. Darauf ist ja der heutige Fokus der Sendung gesetzt. Und ich habe mich so am Anfang gefragt, als ich diese Sendung vorbereitet habe, was kommt mir denn in den Kopf, wenn ich an Schönheit denke? Was meine ich damit, wenn ich von Schönheit rede? Und wieso auch immer musste ich sofort intuitiv an Märchen denken, denn ich habe so auch überlegt, was hat vielleicht auch mein Schönheitsbild irgendwie geprägt, und ich habe gemerkt, dass das Merkmal der Schönheit gerade in Märchen, aber natürlich auch in anderen irgendwie Kinderserien oder Filmen, die ja so von Anfang an in unserer prägendsten Phase uns irgendwie begleitet haben, weil wir das immer sonntags bei Oma geguckt haben oder abends noch ein bisschen, dass überall Schönheit extrem wichtig ist. Pardon, man sieht es bei Schneewittchen, da heißt es Spieglein, Spieglein an der Wand, wer ist die Schönste im ganzen Land? Also da wird schon so gezeigt, oh mein Gott, es ist so krass cool und so mega wichtig, schön zu sein. Genauso auch bei Die Schöne und das Biest, da ist es schon total offensichtlich, dass die Charaktereigenschaft der Frau, der weiblichen Hauptfigur in diesem Film, einfach ihre Schönheit ist, so zumindest der Name her. Und das sind nur ein paar wenige Beispiele, die zeigen, Schönheit taucht irgendwie überall auf. Und das sind ja auch irgendwie Aspekte von Popkultur auf eine Art und Weise, die viele Menschen anspricht, wo das total krass als elementarer Grundsatz irgendwie propagiert wird. Ich habe außerdem so an Selbstdarstellung gedacht und an Nischenästhetiken. Also ich glaube, das kennen wahrscheinlich die meisten irgendwie. Man hat so, es gibt Personen, die sich irgendwie so sehr emo-dunkel eher kleiden. Dann hat man irgendwie andere Gruppen, die sich an irgendwelchen japanischen Kulturen orientieren und gewisse Serien nachahmen. Du hast Leute, die so einen sehr nachhaltigen Style irgendwie rüberbringen wollen oder das so als ihre Identität verkaufen wollen. Man hat verschiedene Werte, die man manchmal durch Kleidung erkennen kann und die sich dann in so einer sehr krassen Ästhetik auch äußern. Und es wird durch so Plattformen wie Pinterest beispielsweise total krass ja zugespitzt, wo es ja darum geht, einfach nur so Moodboards, also so wie Collagen zu erstellen, wo es eine Unzahl an möglichen Bildern gibt, wo du eigentlich gefühlt in jede Nische reingehen kannst. Es kann wirklich von Mode zu Fashion zu Gesundheit zu irgendwelchen

viele vielleicht mit moderner Schönheit irgendwie konnotieren, sich in eine Rolle zwängen zu wollen, die vielleicht die eigene ist und auch den eigenen Bedürfnissen entspricht. Aber ich glaube, oftmals ist es auch einfach ein Bedürfnis nach Gruppenzugehörigkeit oder nach der Entwicklung des Selbstes zu einer Version von sich hin, die man vielleicht gerade noch gar nicht ist. Ich glaube, das spielt viel in das Thema Schönheit mit rein und da werden wir auch später noch mehr drauf zurückkommen. Ich habe außerdem an die Modeindustrie gedacht, an soziale Netzwerke, an Filter, so Gesichtsfilter und die digitale Welt, was natürlich auch ein total brisanter Punkt ist, wenn wir heutzutage über Schönheit reden. Was ist denn noch Schönheit? Ist künstlich erzeugte Schönheit durch Operationen oder durch digitale Retuschierungsmöglichkeiten, ist das noch schön? Ist das einfach nur Gleichförmigkeit? Ist es Anpassung? Ist es Manipulation? Oder ist es einfach die moderne Art, wie wir halt schön sind als Menschen? So, ist der Mensch überhaupt schön? Oder werden wir erst durch diese ganzen kleinen Tools und Extrasachen schön, die wir mittlerweile machen können, kaufen können, um eben ja, uns selbst zu verbessern, wie es immer so gerne gesagt wird? Da werden wir heute auch noch drüber sprechen und ich bin total gespannt, was vielleicht euch auch eure Gedanken dazu sind, denn das natürlich hier ist eine absolut subjektive Einschätzung meiner Seite. Natürlich mit einer gewissen Recherche einfach, weil ich bei Gott das alles auch vorher nicht wusste. Also ich hatte auch viele Aha-Momente in dieser Vorbereitung, die ich gerne mit euch teilen möchte. Gleichzeitig bin ich total interessiert daran, wie ihr auf dieses Thema blickt, wie ihr das vielleicht in eurem Alltag auch behandelt oder wie ihr auch mit euren Bekannten darüber sprecht. Deswegen, falls ihr Bock habt, mehr von Tralafitti zu erfahren oder einfach mal euren Senf rauszulassen zu den Themen, die wir hier besprechen, dann folgt gerne bei Insta rein, tralafitti.frappo. Da kommen auch immer Ankündigungen und so einen ganzen Kram. Genau. So, zurück zum Thema Schönheit. Ich bin dann irgendwann auch sehr probiert, ehrlich zu mir selbst zu sein und habe auch so erkannt, okay, ich glaube, ein Grund, wieso ich auch gerne über Schönheit sprechen möchte und was mir auch in den Kopf kam, als ich daran gedacht habe, war, dass man natürlich so in sehr jungen Jahren, ich weiß nicht, ab 12 vielleicht, 12, 13, 14, irgendwie sich sehr nochmal anders als vorher mit seinem Äußeren auseinandersetzt und irgendwie herausfinden will, wer man ist, was man mag, was man trägt, zu welcher Gruppe man irgendwie auch dazugehört. Und das zieht sich natürlich durchs ganze Leben. Aber ich glaube, gerade diese Anfangsphase ist total prägend. Und ich glaube, dass jeder irgendwie so diesen unerträglichen Wunsch hat, schön zu sein wahrscheinlich, weil man irgendwie vielleicht so sozialisiert ist oder man zumindest eine Phase in seinem Leben hatte, wo es einem sehr wichtig war, wie man gewirkt hat und man wollte, gehe ich mal davon aus, im Idealfall schön wirken. Aber dass ich zumindest für mich auch so denke, ich bin ja aus dieser Phase schon raus. So, das war damals und jetzt bin ich sicher in mir selbst, ich bin cool, ich weiß, was ich mag, was ich kann, so, der Rest ist egal, so, ich mache meinen Shit, arbeite an meinen Sachen. Aber so, ich bin noch nicht mehr unsicher, weil ich mich irgendwie nicht mehr schön fühle an manchen Tagen. Oder ich bin doch jetzt nicht, das wirft mich doch jetzt nicht aus der Bahn, wenn ich irgendwie mal nicht so, keine Ahnung, mich so gut fühle, weil ich mich heute irgendwie hässlich finde oder so. Also ich glaube, das ist so ein bisschen dieses Eingeständnis, was mir schwerfällt und was ich denke auch anderen vielleicht schwerfällt, dass man auch nicht zugeben möchte, dass man halt gerne so sein will, weil man natürlich möchte, dass das Innere zählt, weil das ja auch gerne, es ist ja auch das, was so moralisch gesagt wird, es zählt das Innere und nicht das Äußere, so beurteile kein Buch nach seinem Cover, so diese Art und Weise. Aber wenn man ganz ehrlich ist, so klar, natürlich ist irgendwie meine krass pubertäre Phase vorbei, zum Glück. Aber ganz ehrlich, so komplett raus bin ich aus dieser Phase auch noch nicht von Unsicherheiten und finde ich mich schön, finden andere mich schön oder nicht. Und natürlich ist es besser geworden. Man hat vielleicht einen anderen Selbstwert entwickelt, ein neues Selbstbewusstsein. Man ist sich einfach so, ich habe eine krassere Basis in mir drin auf eine Art und Weise. Aber gleichzeitig geht es ja auch nicht komplett weg. Und wie soll das auch weggehen, wenn man betrachtet, in was für einer Welt wir gerade leben? Und genau darauf werden wir später noch eingehen und ich glaube, das ist auch mit ein Grund, wieso ich darüber reden möchte. So, wieso ist uns das vielleicht auch so wichtig, so schön zu sein? Was bringt es uns auch, schön zu sein? Und vielleicht reicht auch mal oder ist es gut, mal genau dieses Thema so richtig aufzudröseln, um dann irgendwann zu checken, okay, es ist, wie es ist und ich lasse es einfach mal und vielleicht probiere ich es heute mal nicht, schön zu sein oder heute ist es mir egal oder vielleicht auch gerade heute ist mir besonders nicht egal. Also, ich glaube, wir haben zwei echt coole Stunden vor uns mit vielen, vielen coolen Themen und Fun Facts, so, die ich nicht so kannte. Genau, und ich freue mich richtig, richtig

sehr, dass ihr heute mit dabei seid, denn wir beschäftigen uns tagtäglich, würde ich sagen, wie wir aussehen und wie wir wirken. Und ich möchte mich jetzt gerne einfach so dieser Tiefe, dieses Oberflächlichen widmen, denn ich denke, sie verrät womöglich einiges über den Aufbau unserer Gesellschaft und auch über die Prioritäten, die wir uns setzen. Und so, sorry, aber es prägt halt mein Leben als Mädchen, als junge Frau massiv. Ich frage mich, was meine Ästhetik ist, was ich sein will und sowas alles. Also es ist ein Thema, ich denke, es ist schon sehr cool, auch mal darüber zu sprechen. Und einfach um auch so der Popkultur vielleicht den schlechten Touch zu nehmen, den sie hat, um anhand von so einem vermeintlich banalen Thema wie Schönheit zu zeigen, dass bei genauerem Hinsehen Ängste, Unsicherheiten, Fragen, soziale Stellungen und Bedürfnisse freigemacht werden. Wir werden außerdem auch über Identität sprechen, darüber, was mir wichtig ist oder was einem wichtig war, und auch über die Psychologie hinter der Schönheit und über Persönlichkeiten. Also wir haben einen großen Teller heute vor uns. Ich freue mich sehr, dass ihr mit dabei seid. Vorher eine kleine Musikunterbrechung, Sterne von Lovehead. Das ist Tralafitti beim Freien Radio Potsdam. Mein Name ist Leni und heute sprechen wir über Schönheit.

Ihr hört Tralafitti beim Freien Radio Potsdam. Mein Name ist Leni. Ich freue mich sehr, dass ihr heute wieder eingeschaltet habt. Wir sprechen heute über Schönheit, was das eigentlich ist und wieso das wichtig ist. Nicht wieso es wichtig ist, wieso es uns wichtig ist, aber vielleicht ja auch, wieso es für unsere Gesellschaft wichtig ist. Und ein möglicher Ansatz ist die Silent Revolution. Vielleicht habt ihr davon schon mal gehört. Dieser Begriff bzw. diese These wurde von Ronald Engelhardt geprägt, der sich mit Werten und dem Wandel von Werten auseinandergesetzt hat. Werte in dem Fall sind einfach quasi unser innerer moralischer Kompass, also die Sachen, die uns wichtig sind. Das kann Freiheit sein, Sicherheit, Selbstverwirklichung oder, keine Ahnung, Solidarität. Also die Sachen, die sozusagen unser Handeln anleiten und Wegweiser dafür sind. Und aus einer Forschung geht hervor, dass materialistische Werte zunehmend postmaterialistischen Werten weichen. So, das hört sich jetzt sehr verkruxt an. Was heißt das? Materialistische Werte sind eben Werte, die nach Maslows Bedürfnispyramide, also vielleicht kennt ihr das, diese Bedürfnispyramide ist eben eine Hierarchisierung von möglichen Werten, wo unten dann eben sowas wie Grund- und Existenzbedürfnisse sind, also kann ich schlafen, habe ich Essen, habe ich ein Dach über dem Kopf, also so Sachen, die halt wir zum Überleben vielleicht auch brauchen. Danach kommen Aspekte wie Sicherheit, dann Sozialbedürfnisse, also fühle ich mich aufgehoben in meiner Gemeinschaft, habe ich Freunde, bin ich verliebt, habe ich soziale Kontakte, also sowas. Und weiter oben folgen dann Sachen wie Anerkennung, Wertschätzung, Selbstverwirklichung, Kreativität und sowas alles. So, und darauf, auf dieser Bedürfnispyramide, baut die Forschung von Engelhardt auf, von der sogenannten Silent Revolution. Und diese materialistischen Bedürfnisse sind eben die Bedürfnisse weiter unten in der Pyramide, also so diese grundlegenden Basissachen, die ein Mensch braucht zum Überleben. Und die Erkenntnis von Engelhardt ist eben, dass diese materialistischen Sachen immer weniger als Werte weniger wichtig werden und dafür eben Sachen wie: Bin ich die beste Version meiner selbst? Bin ich selbst verwirklicht? Kann ich meiner Kreativität nachgehen, nach meiner Leidenschaft? Bin ich frei? Kann ich mich frei entfalten? All diese postmaterialistischen Werte, dass die eben zunehmend wichtiger werden. Und er begründet es eben damit, dass weitestgehend, vor allen Dingen im globalen Norden natürlich, weitestgehend eine sichere Lage herrscht, man in friedlichen Gebieten aufwächst. Und dass dadurch eben diese wohlhabenden Zeiten diese anderen Bedürfnisse viel wichtiger werden lassen und stärker werden lassen, weil man vielleicht die Entbehrungen aus Kriegssituationen gar nicht so wirklich kennt. Das ist eine These, die er auf Grundlage seiner Forschung eben aufstellt. Also dass man eben, dass das, was einem sozusagen in prägenden Phasen des Lebens, in der Kindheit, in der Jugend, einem gemangelt hat, dass das Sachen sind, die einem auch für sein Leben lang weiter wichtig werden. Also habe ich gut erhaltene Kleidung zum Beispiel, kann ich immer was essen, habe ich einen vollen Kühlschrank, also was. Und das ist vielleicht auch ein möglicher Grund, wieso Schönheit und Ästhetik heutzutage immer notwendiger erscheinen, wenn man dieser Silent Revolution glaubt, also dieser schleichenden Revolution. Denn dieser Wertewandel, den Ronald Engelhardt hier beschreibt, kann auch krass fundamentale Veränderungen für ein politisches System mit sich bringen, wenn andere Werte immer wichtiger werden. Also womöglich ist das ein Grund, wieso Schönheit uns heutzutage sehr wichtig ist. Aber diese Frage, wieso wir überhaupt schön sein wollen, die muss man erstmal beantworten, um darauf weiter eingehen können. Und ich habe mich damit ein wenig auseinandergesetzt und mir die Frage gestellt, wieso wollen wir schön sein? Und grundlegend ist dieses Gefühl von Schönheit sehen oder auch Schönheit empfinden erstmal ein total subjektiver Eindruck, der eben durch kulturelle Prägungen beeinflusst wird. Also wo man herkommt, was einem vorgelebt wird, sowas alles. Also es ist ja in den meisten Fällen einfach so, dass deine Heimat, deine Kindheit dich natürlich für dein Leben lang prägt, und es ist auch bei dem subjektiven Eindruck von Schönheit. Und Schönheit entsteht einfach dann, wenn Menschen quasi andere bewerten. Also wenn du mir gegenüberstehst und ich innerhalb von Sekunden sage, yo, finde ich dich attraktiv oder nicht? Also in meinem Kopf sozusagen. Und das Spannende ist, dass Menschen halt krass visuelle Wesen sind. Bedeutet, dass das Äußere sehr wichtig ist, also das Organ sehen mit den Augen natürlich, das ist ein total wichtiger Sinn.
Und wenn man geradeaus guckt, worauf sieht man, worauf fällt der erste Blick? Natürlich ins Gesicht. Der Mensch ist eben einfach eine sehr auf Gesichter fixierte Spezies. Also besonders das Gesicht ist beim Thema Schönheit total relevant bei der subjektiven Einschätzung davon. Das Spannende ist, dass nach etwa 300 Millisekunden das erste Urteil über die Attraktivität eines Gesichtes fällt. Also das Gesicht beeinflusst eben besonders, ob jemand als schön empfunden wird oder eben nicht. Besonders eben aufgrund dieser Tendenz, zuerst ins Gesicht zu schauen. Das nennt sich heute, beziehungsweise dieser Aspekt von auf Gesichter fixierte Spezies führt dazu, dass wir heute in einer facialen Gesellschaft leben. Also facial von Face, von dem Begriff einfach. Und das meint eben, dass sich überall Gesichter entdecken lassen. Also, dass auf so vielen Produkten irgendwie so Gesichter drauf gedruckt sind. Ich musste auch gerade so daran denken, so vielleicht kennt ihr diese Bärchensalami, die ja auch irgendwie so eine Art von Gesicht hat. Oder allgemein auf ganz vielen anderen Produkten, gerade natürlich auch für Kinder, aber auch so für Erwachsene, dass man überall so einen sehr, so produzierte Gesichter finden kann. Und das zeigt eben so dieser Fokus auf das Gesicht von Menschen. Tatsächlich können wir uns bis zu 5000 Gesichter merken, aber durch Sachen wie Doomscrolling, also die ganze Zeit am Handy sein und swipen, swipen, swipen, hat eben so mäßig dazu geführt, dass auf so eine Art und Weise dieser Gesichterspeicher voll ist. Denn noch nie sind wir so vielen Gesichtern begegnet. So, wenn du machst einmal dein Handy auf, bist vielleicht 5 Minuten auf Insta oder TikTok unterwegs, du siehst so viele Gesichter, wie du vielleicht gar nicht im Laufe des Tages sehen würdest, je nachdem, wo du unterwegs bist. So, und die Bedeutung von Gesichtern auch für das eigene Schönheitsempfinden und die Bewertung sieht man auch an Filtern. Ich weiß nicht, ob es euch schon aufgefallen ist, aber mittlerweile ist es so, dass in den meisten Programmen, die irgendwie eine Kamerafunktion haben, sofort ungewollt dein Gesicht geglättet wird oder irgendwie, so in diese ideale Schönheitsnorm irgendwie verändert und reingezwängt wird. Es wird sofort irgendwie retuschiert. Das sieht man vor allem so auch so bei der Insta-Kamera oder auch bei TikTok. Das ist total krass, wie sofort dein Gesicht eigentlich unter einen Filter gelegt wird. Und das hat sich natürlich durch Covid und Homeoffice nochmal verändert und auch anders geboomt. Also so dieses Ding von oben hui, unten fui irgendwie so total krass. Das ist ja auch so bei Zoom und Microsoft und sowas alles, selbst da es schon Filtersachen gibt, dass du direkt zurechtgemacht aussiehst. Also die Repräsentation durch das Gesicht und die Selbsterstellung durchs Gesicht wird natürlich in der digitalen Welt nochmal ganz anders vermarktet und priorisiert, weil das natürlich dann das erste Aushängeschild ist, was Menschen irgendwie auch von dir sehen. Und da kann man das natürlich total easy schnell bearbeiten und irgendwie mehr in Ideale vielleicht reinpassen, in die man gerne reinpassen würde. So, und das führt natürlich dazu, dass die Realität total verzerrt wird, dass es zu Wahrnehmungsstörungen kommt, dass junge Menschen sich extrem unwohl in ihrem eigenen Körper fühlen, weil diese Stereotype einfach nicht auf jeden Menschen zutreffen können, sonst wären es ja auch keine Stereotype. Und dass das natürlich in total krassen psychischen Erkrankungen enden kann. Gerade wenn man auf das Körperbild guckt, wie viele Risiken es einfach dadurch durch die sozialen Medien gibt. Und das Krasse ist eben auch, dass Filter oftmals sehr sexistische und rassistische Stereotype reproduzieren. Also das kennt man ja oder erkennt man total stark, wenn du irgendeinen Filter öffnest und du direkt irgendwie dickere Lippen als Frau kriegst oder deine Augen werden größer, dein Gesicht wird schmaler, deine Haare werden länger und intensiv gefärbt und sowas alles. Also man erkennt, das Idealbild hier ist irgendwie klar, was reproduziert wird und dir sozusagen die ganze Zeit vorgelebt wird. Und deswegen ist es zum Beispiel auch so, dass norwegische Influencer seit 2022 jede Retusche mit einem Button im Bild kenntlich machen müssen. Denn man braucht eine Transparenz und diese Bilder werden trotzdem dir immer wieder in den Feed gespült werden. Aber wir müssen langsam anfangen, meine Meinung, damit eben transparenter umzugehen und auch ehrlicher damit umzugehen und eben zu sagen, das ist nicht die Normalität und das ist auch nicht der Standard, dass Menschen so aussehen, sondern es ist einfach ein Marketingzweck zur Selbstvermarktung,
zur Profitgenerierung, um Produkte zu verkaufen. Das hat ja alles auch so einen kapitalistischen Sinn dahinter. Deswegen finde ich den Ansatz total wichtig zu sagen, ey, das wird gekennzeichnet, um einfach darauf aufmerksam zu machen, da wurde ein wenig bearbeitet. Und den Einfluss von solchen Filtern und von den digitalen Plattformen zeigte sich auch im Herbst 2023. Da verklagten nämlich mehrere US-Staaten Meta, also den Giga-Konzern schlechthin, der nämlich, dieser Konzern wurde verklagt wegen des schädlichen Einflusses von Schönheitsfiltern auf Kinder und Jugendliche. Also es ist schon irgendwie bis in die Politik durchgesickert, aber so wirklich, weiß ich nicht, habe ich immer den Eindruck, wird dann doch nicht genügend gemacht, weil man sich dann vielleicht nicht gegen riesige globale Unternehmen stellen will, weil da vielleicht auch einfach extrem viel Geld im Spiel ist. Aber grundlegend ist es, glaube ich, eine sehr wichtige Sache, gegen das Phänomen der Filter weiterhin vorzugehen. Ich habe ein wenig weiter recherchiert und habe ein tolles Zitat gefunden von einem Philosoph von Peter Sloterdijk. Der sagt nämlich, das Auge ist nicht zur Selbstanschauung gemacht. Und das war aus gutem Grund, denn die Menschen brauchen die Informationen, wie sie aussehen, zunächst gar nicht. Und ich finde, das sollte man ruhig mal sacken lassen. So, stellt euch vielleicht mal eure Wohnung vor oder einfach eine moderne Wohnung heutzutage. So, ich gehe ins Badezimmer, ich sehe mich, ich sehe Spiegel. Ich gehe in den Flur, da ist auch ein Spiegel. Ich sehe mich, ich sehe, wie ich aussehe. Ich bewerte sofort, ob ich das gut finde, wie ich gerade wirke, was ich trage, wie mein Gesicht aussieht. Ich öffne mein Handy, so, ich sehe die Innenkamera, ich sehe die Spiegelung, ich sehe mich. Man ist unterwegs, man ist draußen, es werden Fotos gemacht. Ich sehe mich. Ich weiß überall die ganze Zeit gefühlt, wie ich aussehe. Und dadurch zentriert das so mein Leben irgendwie auch. Oder es wird wichtig. Oder ich mache intuitiv irgendwie hier, mache ich meine Augenbrauen oder meine Haare. Weil ich denke so, ich muss ja irgendwie zurechtgemacht aussehen. Und wie hier dieser Philosoph sagt, Sloterdijk, eigentlich brauche ich das gar nicht, diese Selbstanschauung, dieses Wissen, wie ich aussehe. So, denn diese eigene Reflexion ermöglicht ja erst Vergleiche, Unwohlsein und irgendwie eine Priorität in meinem Leben, die vielleicht ja eigentlich gar nicht so wichtig ist. So. Das unter anderem, dass dieses Zitat und auch die Bedeutung von Filtern habe ich aus einem Buch rausgelesen, was sehr zu diesem Thema passt, geschrieben von Rabea Weiser mit dem Titel »Wie wir so schön wurden, eine Biografie des Gesichts«. Und ich glaube, das ist ein Buch, da lohnt sich auf jeden Fall der Blick hinein, wenn man sich mehr damit auseinandersetzen möchte, wieso es eigentlich so wichtig ist, wie wir aussehen, die Schönheit und die Bedeutung des Gesichts. Und das Spannende ist, sie erzählt es eben sozusagen als eine Art Lebensgeschichte des Gesichts und spricht über die gesellschaftliche Bedeutung und den Wandel des Gesichts und greift dabei eben gegenwärtige Phänomene, Machtverhältnisse und Ideale auf. Sie zitiert an einer Stelle auch Helmut Plessner, der sagt, menschliche Natürlichkeit ist künstlich. Und das fand ich so total spannend, denn sie führt das weiter aus, damit, dass eben dieser sehr moderne Wunsch, den viele haben, natürlich zu wirken, also sehr nur biologische Produkte zu kaufen oder No-Make-up-Make-up-Looks, also wo du dich schminkst, aber es soll nicht so aussehen, dass du dich geschminkt hast, aber du bist halt geschminkt, sonst würde es so nicht so aussehen, dass diese ganzen Sachen, um natürlich zu wirken, total künstlich sind, also nicht auf natürlichem Weg passieren. Und dass ich dadurch eben, indem ich bewusst eine Sache vielleicht nicht machen möchte, nicht künstlich zu sein, es ja irgendwie trotzdem zu meinem Zentrum machen. Sie schreibt, wenn wir beobachten, wie viel Ideologie manche Leute in ihrem Lastenfahrrad umherkutschieren, wird uns klar, dass jede zur Schau getragene Natürlichkeit das Ergebnis eines kulturellen Prozesses ist. Und ich finde das total interessant, tiefer so über diese Thematik nachzudenken, denn so ganz ehrlich, ich will auch natürlich und gesund wirken und habe meine Öko-Cremes und sowas alles, so da will ich mich gar nicht ausklammern. Aber es stimmt schon, dass es natürlich auf einem total unkünstlichen oder auf einem total künstlichen Weg passiert, dann würde ich wirklich sagen, ich bin einfach mal so, wie Gott mich geschaffen hat, dann, weiß ich nicht, würden meine Haare nicht glänzen und ich würde sie vielleicht nicht so und so behandeln und
mir wäre total egal, wie meine Augenbrauen jetzt sprießen oder sowas. Also es ist so ein, wie so eine Art Spagat von, okay, ich will was an mir machen, weil ich irgendwie wirken möchte, aber gleichzeitig will ich auch nicht irgendwie was machen, um irgendwie zu wirken, denn es ist mir egal, denn ich bin natürlich. Und das ist nur ein Punkt, den sie in ihrem Buch aufgreift. Ich habe auch nur ein wenig reingelesen und ich denke, es lohnt sich. Sie ist nicht ganz unkontrovers tatsächlich. Sie schreibt auch für die Zeit, hat dann einen Artikel geschrieben über so eine neue Welle in den Fitnessstudios, dass Frauen nicht mehr nur dünn und schlank sein wollen, sondern mittlerweile auch stark und kräftig und das mit Freude machen, und hat es dann Carbonara-Körper genannt. Also sie, das wurde durchaus kontrovers diskutiert. Nichtsdestotrotz ist, glaube ich, das Buch »Wie wir so schön wurden«, eine Biografie des Gesichts von Rabea Weiser, ein sehr spannendes Buch. Die Sachen, die Ausschnitte, die ich gelesen habe, haben mir auf jeden Fall sehr gefallen und auch zum Nachdenken angeregt. Und ich glaube, das ist mit auch der Hauptpunkt und das Main-Anliegen, was ich hier mit dieser Sendung auch verfolge. Denn ich will euch nicht vorschreiben, wie ihr schön zu sein wollt oder was euch wichtig sein soll beim Thema Aussehen, Wirkung, Ästhetik und Schönheit oder was eure Meinung dazu ist. So, macht es oder macht es nicht oder macht so viel, wie ihr wollt. Das ist für jeden, soll jeder für sich entscheiden, wie er sich wohl damit fühlt. Ich glaube, was ich ja einfach nur hoffe, erreichen zu können, das eigene Verhalten diesbezüglich kurz zu hinterfragen und mal kurz zu reflektieren, denn das ist ein Prozess, den ich auch gerade durchgehe, mich selbst zu fragen, wie viel mache ich für mich? Wie viel mache ich, weil ich vielleicht mit diesen Idealen aufgewachsen bin? Wie viel mache ich, weil ich es einfach total verinnerlicht habe, dass es so ist und dass man so sein muss, so auszusehen hat? Und da hilft, glaube ich, sich mal dieses Thema so komplett wie eine Zwiebel zu schälen und die verschiedenen Schichten sich anzugucken. Und da, das machen wir jetzt auch weiter. Wir gehen zurück zu dem Wunsch, schön zu sein, und gucken, woher das eigentlich kommt. Denn das Herstellen bestimmter Looks kann natürlich immer auch aus dem Bedürfnis entstehen, einer bestimmten sozialen Gruppe anzugehören. Denn diese visuellen Marker wie eine bestimmte Kleidungsmarke, ein bestimmter Stil, können natürlich irgendwie Anerkennung, Wohlstand oder Glück versprechen. Das Interessante ist auch, dass unsere Schönheitstendenzen total krass von unserem Umfeld geprägt sind. Bedeutet, wenn man sich in einer gewissen Subkultur bewegt, wo vielleicht andere Standards herrschen, dann findet man womöglich auch andere Sachen schön als der Mainstream. Und dabei spielen eben dann auch Statussymbole eine große Rolle. Und gleichzeitig wird eben Schönheit im Kontext von sozialen Vergleichen verstanden. Bedeutet, wenn dein Freundeskreis so überdurchschnittlich über die Norm schön ist, dann musst oder möchtest du das für dich selbst auch, beziehungsweise dann erhöht sich dein eigener so Attraktivitätsstandard. Also es hört sich jetzt, man merkt, es baut sehr doll auf Vergleichen auf, aber es zeigt ganz gut, dass man eben nie, dass die eigenen Bedürfnisse und Empfindungen nie einfach losgelöst sind und total individuell und subjektiv, sondern immer halt eben durch die Einflüsse sich verändern, sich dem anpassen, und dass man eben immer auch auf eine Art und Weise ein Produkt seiner Prägungen, ja, auch ist. So, und der schon oftmals angesprochene Punkt von Social Media verstärkt natürlich so diese Konfrontation mit anderen Gesichtern und mit diesem sozialen Vergleich. Und ich musste so lachen, weil ich das irgendwie total lustig fand, obwohl es eigentlich sehr traurig ist. Aber dieses Phänomen, dass Social Media natürlich deine Einstellungen und Vergleiche zu Schönheit und zwischen Menschen und sowas alles total krass triggert, zeigt sich in dem Charlie's Angels-Effekt. Der beruht auf diesem Film Charlie's Angels, der in den 80ern kam, Drei Engel für Charlie. Und danach bewerteten Männer ihre Partnerin als weniger attraktiv als vor dem Schauen von diesem Film, weil sie eben durch diesen Film irgendwie diesen Standard ja so vorgelebt bekommen haben und dadurch sich ihr Vergleich geändert hat. Denn es hat oft in diese Komponente mit reingespielt von dein Umfeld prägt eben deine Schönheitstendenzen, und so wird das eben durch die Sachen, die wir konsumieren auf digitalem und analogen Wege, natürlich total krass beeinflusst. Und es fand ich irgendwie irre, dass es wirklich so diesen Effekt gibt von Charlie's Angels Effekt. So, die Art sich zu geben, also eben optisch durch Kleidung und Schminke, hat natürlich auch immer etwas über die eigene politische Haltung und die Epoche verraten. Also es ist nicht nur eine Sache von Normen, sondern vielleicht auch von, welche Werte möchte ich vermitteln.
Das beste Beispiel ist irgendwie so der Look der 20er Jahre mit diesem sehr kurzen Bubikopf. Bubikopf verriet natürlich so ein bisschen was über so einen sehr aufmüpfigen und vielleicht auch rebellischen Lebensstil. Denn so diese Schönheitsmerkmale, sowas wie eben dann auch Gewicht oder Frisuren, Schmuck und sowas, das wandelt sich halt über die Zeit hinweg, auch wie gerade erwähnt, über die Epochen. Und man kann eben sagen, dass durch das Aufflammen der Modeindustrie und durch Massenkonsum natürlich diese Zyklen des Wandels immer kürzer werden, bedeutet, dass eben diese kurzlebigen Trends eben so oberflächliche Faktoren sehr stark bestimmen. Und da kann man sich natürlich fragen, so wie kommt es denn, dass sich gewisse Schönheitsideale so krass dominant durchsetzen? Das ist natürlich auch mit einer Hauptantwort, dass die globalisierte Welt und auch Social Media dafür sorgen, dass es so eine krassere Homogenisierung gibt, also so eine stärkere so Gleichförmigkeit irgendwie, oder dass das so vorgelebt wird, dass man sehr gleichförmig ist auf eine Art und Weise vom Stil her, so sehr so uniform irgendwie, und dass durch eben digitale Vernetzungsmöglichkeiten es auch eine total schnellere Verbreitung gibt, und so setzen sich dann halt gewisse Trends extrem schnell durch. Und Popkultur, da sind wir wieder beim Punkt von Anfang, prägt natürlich maßgeblich diese Trends und sozialen Entwicklungen und ist gleichzeitig aber auch irgendwie so ein Produkt davon. Das zeigt eben, wie berechtigt der Bereich der Popkultur ist, wenn wir halt auch über Schönheit sprechen und wie stark er das eben auch beeinflusst. Und dann habe ich mich auch gefragt, wie kommt es denn, dass man überhaupt so ich persönlich bestimmte Dinge so attraktiv finde? Also nicht einfach nur so, wie ich was schön finde, sondern was so in meinem Kopf passiert, dass ich sage, dich finde ich vielleicht attraktiv oder dich nicht oder so. Was es den Menschen dazu treibt? Und das ist tatsächlich ein Punkt, bei dem die Forschung immer noch nach Antworten sucht. Es gibt Ansätze, dass sowas wie Symmetrie ein Punkt ist, der da mega wichtig ist, oder auch so die Nähe zum Durchschnitt einer Population, also dass man halt nämlich nicht total anders aussieht als vielleicht der durchschnittliche Mensch. Und der Ansatz ist eben, dass ein weiterer Ansatz ist auch, dass die Optik und auch damit verbundene Schönheit eben etwas über Gesundheit und auch Fruchtbarkeit verraten kann und dass man deswegen bestimmte Sachen attraktiver findet als andere. Es kann zum Beispiel sein, das ist eine These in der Forschung, dass Frauen an ihren fruchtbaren Tagen des Zyklus eben stärkere Attraktivitätssignale aussenden, aber das sind Punkte, die so in dieser Form noch nicht explizit bestätigt wurden. Und wir widmen uns gleich noch einer anderen spannenden Sache, nämlich dem Punkt der Symmetrie und Optik, denn es gibt Möglichkeiten, Schönheit auf eine Art und Weise zu berechnen. Dazu gibt es gleich einen kleinen Exkurs, vorher aber wieder eine Musikpause von You Don't Own Me, Leslie Gore und Jenny from the Block von Jennifer Lopez.

Kralafitti beim Freien Radio Potsdam. Mein Name ist Leni. Wir sprechen heute über Schönheit, Popkultur, Ästhetik und wie das alles irgendwie so miteinander zusammenhängt. Und jetzt widmen wir uns der Frage, kann man denn Schönheit berechnen? Und Leute, ja, man kann es. Also nicht so komplett, aber man kann es. Das nennt man den goldenen Schnitt. Das war tatsächlich ein Punkt, der mir direkt irgendwie bei der Frage von, gibt es denn natürliche Schönheit, so in den Kopf geploppt ist. Und vielleicht kennt ihr den goldenen Schnitt noch irgendwie aus dem Matheunterricht aus der Schule oder so. Kurzer hier Reminder irgendwie so, der goldene Schnitt meint ein mathematisches Teilungsverhältnis, nachdem eben eine Strecke in zwei geteilt wird und bei der sich die längere zur kürzeren Teilstrecke verhält wie die längere zur Gesamtstrecke. Wenn ihr das jetzt nicht checkt, dann einfach kurz googeln, da ist es auch easy erklärt und auch mit irgendwelchen visuellen Unterstützungen. Und diese beiden Abschnitte stehen dann in einem Verhältnis von 1 zu 1,618. Es gibt auch eine bestimmte Formel dafür und das Symbol wird herkömmlich als Buchstabe Phi verwendet. Und das Spannende ist, dass der goldene Schnitt schon seit der Antike bekannt ist und Mathematiker wie Johannes Kepler, Euklid und Leonardo da Pisa sich damit beschäftigt haben. Vielleicht kennt ihr dieses Abbild von Leonardo da Vinci, wo man so einen Mann sieht und der streckt so die Arme aus und man sieht so doppelt Arm und doppelt Bein, also so seine Gliedmaßen irgendwie. Das nennt sich der vitruvianische Mensch. Und diese Abbildung, diese Skizze, die entspricht in Teilen dem goldenen Schnitt. Und die Frage jetzt natürlich so, was will die Alte jetzt mit dem goldenen Schnitt? Wieso ist das hier für uns interessant? Die These ist, dass diese Gestaltungsregel, der goldene Schnitt, von Menschen als besonders harmonisch und ansprechend empfunden wird. Also sie ist eben besonders schön. Und dann könnte man jetzt natürlich fragen, okay, ist das irgendwie ein Zahlenverhältnis, was Schönheit bestimmen kann? Und auf eine Art und Weise ist es das so. Dieses Gestaltungsmerkmal lässt sich in sämtlichen künstlerischen Bereichen entdecken. Das bekannteste Beispiel ist die Mona Lisa von Da Vinci, die in Teilen halt diesem Teilungsverhältnis entspricht. Man findet das aber tatsächlich auch in musikalischen Kompositionen, wo dann eben die Frequenzen von Tönen ein goldenes Verhältnis zueinander haben können. Und auch in Design und Architektur findet man das, wie zum Beispiel beim Eiffelturm. Ich glaube, wenn man die Antenne nicht mitberechnet, steht es im Verhältnis wie beim goldenen Schnitt. Und klar, damit können wir Schönheit nicht einfach so erklären. Aber es ist eigentlich schon ganz interessant zu überlegen, dass der Bereich der Schönheit auch in den Wissenschaften und auch in den Naturwissenschaften irgendwie Anklang gefunden hat. Und es auch da ein relevantes Thema ist, mit dem man sich auseinandergesetzt hat. Wie unter anderem in Form des goldenen Schnitts. Wir finden Schönheit auch in den Geisteswissenschaften, wie zum Beispiel in der Philosophie. Da gibt es nämlich die philosophische Ästhetik. Ich glaube tatsächlich, dass die philosophische Ästhetik selbst nicht so ganz weiß, was sie eigentlich meint. Sie beschäftigt sich in Anführungszeichen mit der Theorie der ästhetischen Phänomene in ihrer Gesamtheit. Also sie beschäftigt sich mit irgendwie grundlegenden Fragen und untersucht eben das Ästhetische im Allgemeinen und macht jetzt keine einzelnen Analysen, wie das vielleicht in anderen Wissenschaften der Fall ist. Ein Typ, der das besonders geprägt hat, war Alexander Gottlieb Baumgarten, der eben der Logik, die immer so als das A und O gesehen wurde, also dieser Lehre von der Verstandserkenntnis sozusagen, da wollte er irgendwas entgegenbieten und hat sich dann eben mit der sinnlichen Erkenntnis auseinandergesetzt. Tatsächlich haben aber auch sehr lange bereits verstorbene Menschen wie Platon oder Aristoteles das schon sich damit beschäftigt und fanden es auf jeden Fall interessant, diese philosophische Ästhetik. Es gibt Kategorien wie Theorie der Kunst, Theorie des Schönen und des Erhabenen. Aber es gibt eben halt auch hier Unstimmigkeiten und Probleme, was jetzt eigentlich genau gemeint ist, weil irgendwie nicht jedes ästhetische Erlebnis ist unbedingt schön und nicht alles ist irgendwie auch erhaben und so. Und es ist ein Grundding einfach sehr umstritten, auch ob diese Philosophie überhaupt noch so eine Daseinsberechtigung hat. Und auch die Definitionen sind nicht einig, aber ich wollte es trotzdem hier einmal kurz mit nennen, diese philosophische Ästhetik, denn sie zeigt eben einfach, wie die Existenz von Schönheit und die Gefühle, die sie in uns auslösen, seit Jahrhunderten schon auf diversen Wegen die Menschen beschäftigen. So. Und das fand ich irgendwie extrem interessant. Es zeigt sich also,
Schönheit und Attraktivität sind erstmals irgendwie so natürliche Phänomene des zwischenmenschlichen Miteinanders, also gerade so Attraktivität und Schönheitstendenzen, seit Jahrhunderten bereits auch in der Forschung schon immer aufgegriffen. Und die aktuellen modernen Entwicklungen verschärfen eben jedoch diesen gesellschaftlichen Stellenwert, den man irgendwie bei Schönheit hat, weil wir so extrem viele Gesichter sehen, einen extrem hohen Vergleichswert dadurch haben, unser eigenes Gesicht total oft sehen, diese Reflexionen erst so einen krassen Vergleich ermöglicht und das natürlich in total krassen Body-Issues, also Unsicherheiten mit dem eigenen Körper füllen kann, mit irgendwie vielleicht auch exzessivem Konsum, weil man denkt, ich brauche noch dieses Produkt, ich brauche noch diese Pflegecreme und diese Sachen, die eben total ausufern können, um eben sich selbst nach außen auf eine bestimmte Art darstellen zu können. Und dieser gesellschaftliche Stellenwert, der zeigt sich auch in psychologischen Phänomenen, denn tatsächlich bringt Schönheit Vorteile. Das zeigen Effekte wie der Halo-Effekt oder auch Pretty Privilege. Beide meinen eigentlich einfach nur, dass schöne Gesichter zu einer Art kognitiven Verzerrung führen. Das bedeutet, einer schönen Person schreibt man automatisch irgendwie bessere Charaktereigenschaften zu. Das bedeutet, es ist eben tendenziell eher wahrscheinlich, dass wenn du der Norm entsprichst, also klassisch schön bist, du bessere Jobs bekommst, mehr Geld verdienst, in mündlichen Prüfungen vielleicht auch besser abschneidest und dass man sogar vor Gericht eher bevorteilt wird, sozusagen. Und dieser Halo-Effekt und das Pretty Privilege zeigen eben, dass Schönheit schon auch total relevant ist und dass es deswegen auch vielleicht auf eine Art und Weise Sinn ergibt, dass es einem wichtiger wird oder heutzutage uns gesellschaftlich wichtig ist, halt irgendwie auf eine gewisse Art und Weise zu wirken. Aber es wäre natürlich hier nicht Tralafitti, wenn wir das nicht Ganze auch aus einem sehr kritisch-feministischen Blick betrachten würden. Vorher aber wieder Musik, Ring My Bell von H.

0: Verehrte Anwesende, eure Kindheit, liebe junge Freunde, geht nun zu Ende.
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0: 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Das waren gerade die letzten Töne oder Worte in der Sendung Continental Subway. Eine Sache, die gibt es nicht zu hinterfragen. Es ist 7 Uhr und wir hören das Morgenmagazin.
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0: 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Am Mikrofon begrüßt euch Katha. Schön, dass ihr eingeschaltet habt. Und gemeinsam wollen wir mal schauen, was uns heute in der ersten gemeinsamen Stunde des MoMAs erwartet. Wie immer gibt es hier an dieser Stelle die Nachrichten und das Wetter. Im Anschluss wollen wir nach Rachwitz schauen. Dort wurde der Kindergarten nun weiter ausgebaut und ist somit um einiges inklusiver. Samstag soll da der Spielplatz eröffnet werden und da hat sich Walli einmal mit den dort anwesenden Leuten darüber unterhalten. Außerdem gibt es in der ersten Stunde wie immer die Rojava-Nachrichten und es wird sportlich. Ultraläufer Axel Dreyer, der läuft seit einigen Wochen durch Sachsen-Anhalt und sammelt Spenden für die Kampagne Kein Bock auf Nazis. Soweit zum Programm in unserer ersten Stunde vor 8 Uhr. Wie gesagt, wir beginnen hier gleich mit den Nachrichten und dem Wetter. Aber damit ich auch noch mal kurz ein bisschen wach werden kann, gibt es ein bisschen Musik. Wir hören ein Cover von Heather Nova. Wir hören I'm on Fire.

Ich weiß immer nicht, wie gut das klingt, wenn dann so eine Live-Version im Radio kommt, so rein vom Sound her, aber die ist so schön, diese Live-Version von Heather Nova, die da Bruce Springsteen gecovert hat, mit seinem sehr bekannten Stück I'm on Fire. Aber ich finde, wenn sie das singt, dann klingt es nicht ganz so creepy. Ihr hört das Morgenmagazin, wir haben es 5 Minuten nach 7, Zeit für die Nachrichten.

Die globale Erwärmung wird nach Einschätzung des UN-Umweltprogramms UNEP die 1,5-Grad-Marke voraussichtlich schon in den kommenden Jahren überschreiten. Dies meldet die Deutsche Welle. Selbst im optimistischsten Fall könnte der Temperaturanstieg zunächst bei rund 1,8 Grad liegen. Doch dafür müssen die Klimaschutzmaßnahmen massiv verstärkt werden. UN-Generalsekretär Antonio Guterres warnt, jeder zusätzliche Bruchteil eines Grades und jedes weitere Jahr oberhalb der 1,5-Grad-Marke erhöhen die Risiken. Gefordert werden ein schnellerer Ausstieg aus fossilen Brennstoffen, mehr erneuerbare Energien und der Schutz natürlicher CO2-Senken wie Wälder und Böden. Die Welt steuert derzeit auf eine Erwärmung von etwa 2,6 Grad zu, mit schwerwiegenden Folgen wie Extremwetter, Überflutung und Bedrohung für Ökosysteme. In ihrem umstrittenen Einsatz Southern Spear haben die USA innerhalb eines Jahres 68 Angriffe auf mutmaßliche Drogenschmugglerboote im Pazifik und der Karibik durchgeführt. Dies meldet das Redaktionsnetzwerk Deutschland. Bei den Einsätzen wurden 227 Menschen getötet, nur 3 Personen lebend gerettet. Das US-Verteidigungsministerium behauptet, der Drogenschmuggel in der Karibik sei dadurch um bis zu 65% zurückgegangen. Eine unabhängige Überprüfung der Angaben ist jedoch nicht möglich. Kritiker zweifeln die völkerrechtliche Zulässigkeit der Angriffe in internationalen Gewässern an. Der Einsatz wurde auf Anweisung von Präsident Donald Trump gestartet und umfasst auch eine verstärkte Militärpräsenz vor der Küste Venezuelas. In der spanischen Nordafrika-Exklave Ceuta haben mehrere tausend Menschen gegen die Regierung in Madrid protestiert. Auch diese Meldung stammt vom Deutschlandfunk. Sie kritisierten, dass Ministerpräsident Sanchez nachlässig mit der geflüchteten Situation in Ceuta umgehe. In Ceuta harren seit rund einem Monat 5000 Menschen und in Gewerbegebieten kampieren müssen. Unter ihnen sind viele Minderjährige, sie werden von Hilfsorganisationen versorgt. Auch in der spanischen Hauptstadt Madrid und weiteren Städten versammelten sich Demonstrierende, um gegen die Politik der spanischen Regierung in Ceuta zu protestieren. Zuletzt hatte die Regierung mehr als 300 Millionen Euro zur Verfügung gestellt, um die Situation in Ceuta zu stabilisieren. Im vergangenen Monat waren schätzungsweise 70.000 Menschen von Marokko nach Ceuta gelangt, viele schwimmend. Mindestens 90 kamen dabei ums Leben. Im Hamburger Hafen hat ein 48-stündiger Warnstreik begonnen. Dies meldet der Deutschlandfunk. Die Gewerkschaft Verdi will in der Tarifrunde für die deutschen Seehäfen einen Abschluss von 8,2% mehr Geld erreichen. Der Zentralverband der deutschen Seehafenbetriebe hatte zuletzt 5,1% angeboten. Bereits am 18. August hatten Hafenarbeiter in Hamburg, Bremerhaven, Wilhelmshaven, Bremen, Brake und Emden 24 Stunden lang die Arbeit niedergelegt. Den zweiten Tag in Folge ruft die Gewerkschaft Verdi die Beschäftigten der Berliner Charité zum Warnstreik auf. Dies meldet rbb24. Am Charité-Campus in Mitte ist am Vormittag eine Demonstration geplant. Hintergrund sind Verhandlungen über den Tarifvertrag Gesundheitsfachberufe, der aus Sicht der Gewerkschaft weiterentwickelt werden muss. Unter anderem bemängelt Verdi, dass der Vertrag einzelne Beschäftigungsgruppen ausklammere. Während des insgesamt dreitägigen Warnstreiks stellt Verdi nach eigenen Angaben einen Notdienst sicher. Die Klinikleitung hatte gestern vor dem Arbeitsgericht eine einstweilige Verfügung erwirkt. Danach musste der Notdienstplan während des Warnstreiks noch einmal ausgeweitet werden. Soweit zu den Nachrichten heute am 3. September 2026.

Wir kommen zum Wetter. Wir schauen zuerst nach Halle. Dort starten wir mit 14 bis 20 Grad in den Tag. Ich hatte auch den Eindruck, dass es in Halle auf jeden Fall kälter war als in Leipzig. Es ist überwiegend stark bewölkt. Es bleibt auch bewölkt heute bei 20 bis 22 Grad am Mittag. Es wird windig und vereinzelt gibt es auch ein bisschen Regen. Abends ist es dann wieder trocken, wechselnd bewölkt, wenig Sonne. Also sie schaut ein bisschen raus, es lockert sich ein bisschen auf bei 18 bis 21 Grad. Und nachts zieht sich es dann auch wieder zu bei überwiegend starker Bewölkung. Schauen wir einmal nach Berlin. Da sieht es eigentlich ganz ähnlich aus. Wir starten mit 15 bis 17 Grad in den Tag, zeitweise leichter Regen. Tagsüber steigen die Temperaturen dann auf bis zu 22 Grad. Es regnet jedoch immer noch in Teilen und es wird windig. Abends lockert sich es auch hier auf bei 20 bis 21 Grad, aber nachts zieht sich die Wolkendecke dann wieder zu bei 18 bis 20 Grad. Und abschließend ein Blick nach Dresden. Auch hier, wobei in Dresden ist es heute vielleicht ein bisschen trockener. Wir starten mit 15 bis 21 Grad in den Tag, wechselnd bewölkt, wenig Sonne. Mittags zieht sich dann auch hier zu und es kann zeitweise zu leichtem Regen kommen bei 21 bis 22 Grad. Abends auch hier dann nochmal ein lockerer Sonne-Wolken-Mix bei 20 bis 21 Grad. Und nachts ist es dann aber wieder stark bewölkt bei 19 bis 20 Grad. Soweit auch zum Wetter. Am heutigen 3. September. Hatte ich vorhin noch gar nicht gesagt, welches Datum wir haben. Naja, es ist Donnerstag, die Woche ist fast geschafft. Wir wollen an dieser Stelle gleich einmal nach Rachwitz schauen. In Rachwitz wird die Kita erweitert und bekommt einen inklusiven Part, bei dem viel Wert auf Barrierefreiheit gelegt wurde. Walli von der TA war vor Ort und hat sich die Baustelle angeschaut. Den Beitrag dazu, den hören wir gleich, aber vorher hören wir ein Stück. Gute Frage. Womit beginnen wir den Tag? Vielleicht mit Jamie T, der bringt nämlich bald ein neues Album raus. Und wir hören aber ein älteres Stück von ihm. Wir hören Back to Mine for a Moonshine.

Back to Mine for a Moonshine. Jamie T. haben wir da gehört. Das war ein älteres Stück von ihm, schon aus dem Jahr 2007. Und Jamie T. hat ja öfters mal so längere Pausen zwischen einzelnen Alben. Und ich war so froh zu sehen, dass er dieses Jahr ein neues Album rausbringt. Am 9. Oktober kommt das raus. Ghosts, 100 Days of Mourning. Und er geht auch auf Tour, aber bisher sind nur Termine für UK bestätigt, für Großbritannien. Aber vielleicht kommt er auch noch nach Deutschland. Das wäre auf jeden Fall sweet. Und ja, Bezug nehmend auf den Titel von ihm, Back to Mine for a Moonshine, vielleicht anlehnend noch ein Stück dazu von den Skeks. Liebe Grüße an Clay, falls du gerade zuhörst. Ja, es kommt noch ein Skeks-Song. Ich glaube, ich spiele sie jedes Mal im Morgenmagazin. Aber ich denke mal, wenn sie sonst niemand spielt, dann könnt ihr einmal die Woche Skeks hören. Das ist wahrscheinlich okay. Wir hören Spaceman.

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6: 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Ihr hört das Morgenmagazin, wir haben 7.23 Uhr. Musikalisch haben wir gerade gehört die Skeks, Surfpunk aus Australien. Und wir wollen weitermachen mit einem Blick nach Rachwitz. Ab kommenden Samstag, noch vor der Landtagswahl, soll es realisiert und soweit sein. In Rachwitz wird die Kita erweitert und bekommt einen inklusiven Part. Möglichst barrierearm soll es sein. Das hat sich ein Redakteur genauer anschauen wollen und hat auf der Baustelle zunächst einmal gefragt, wie denn jetzt barrierearmes Spielen entsteht.
7: Also die Barrierefreiheit wird insofern erstmal gemacht, dass alles ganz ebenerdig vom Fußweg erreichbar ist, aber eben auch wirklich über einen Gummibelag, der dort noch eingebaut wird, sodass man eben im Rolli nicht über eine Wiese rollen muss und da vielleicht irgendwie sich verletzt oder so, sondern dass man wirklich von einem Fußweg, mit gepflasterten Fußweg ebenerdig erstmal in das gesamte Areal einsteigen kann. Das gesamte Areal wird eben mit Gummibelag ausgelegt, sodass man, wenn man stürzt oder wie auch immer, sich nicht verletzen kann. Und wir haben eben versucht, Spielgeräte hier zu schaffen. Das wurde mit einer Initiative von Procter & Gamble, Rewe, Aktion Mensch, haben wir uns 2020 beworben und wollten eben Spielgeräte haben, die sowohl, also die wirklich von allen Kindern bespielt werden können. Was haben wir hier? Wir haben eben ein Klettergerüst, welches eben sowohl nutzbar ist für Kinder, die gehbehindert sind, im Rollstuhl sind und so weiter, aber auch natürlich, wie man es auch von anderen Spielplätzen kennt, in einem Netz hochklettern und sich langhangeln an verschiedensten Sachen und so weiter.
2: Dafür sind, jetzt verstehe ich es dann, glaube ich, dafür sind diese Plastiksitze, genau, die da wie so Schaukeln hängen, da, genau, kann man sich dann hochziehen und drauf sitzen und dann von einem Sitz zum nächsten hangeln.
7: Richtig. Die Plastiksitze bieten eben auch die Möglichkeit für jemanden, der ein Handicap hat, eben auch hier sich einfach zu bewegen und sich selber die Herausforderung zu suchen, wie komme ich jetzt von rechts nach links, von unten nach oben und so weiter, aber eben wirklich maximalen Schutz. Deswegen sind ja auch überall so eine Gummischütze drauf, sodass man sich auch nicht an der Schraube oder sonst was verletzt, wo, muss ich ehrlich auch sagen, wo wir am Anfang überhaupt nicht so ein Spielgerät uns betrachtet haben. Also wir haben ganz, ganz viel auch über Inklusion als Team gelernt, wie man eigentlich so eine inklusiven Möglichkeiten der Freizeitbeschäftigung aufbaut. Und an der Schauge sieht man eben auch sehr schön, das eine ist eben ein runder Teller aus Gummi, der ein bisschen flacher ist, sodass man dann eben mit Hilfe vielleicht sich dort reinlegen kann und schaukeln kann und so weiter, wenn ich nicht sitzen kann. Und daneben sind aber ganz stinknormale Kettenschaukeln, wo man sich eben draufsetzen kann in unterschiedlichen Höhen. Und genau so soll es ja sein, dass man überhaupt nicht darauf achtet, ob ich irgendwie ein Handicap habe oder nicht. Man soll einfach gemeinsam spielen können hier.
2: Und ich sehe auch noch, es gibt auch noch ein Karussell, das auch befahrbar ist.
7: Genau, das ist noch ein Karussell. Wie man sieht, das ist ganz, ganz flach, sodass ich mit dem Rolli eben einfach in das Karussell reingehen kann. Aber auf der anderen Seite ist genauso eine Sitzbank für Kinder, die eben selber sitzen können, kein Rolli brauchen. Und so kann ein Rollifahrer beispielsweise mit Nicht-Rolli fahren, eben einfach sich drehen oder drehen lassen und also ganz normal spielen wie eigentlich jeder Mann zusammen. Es soll keinen Unterschied geben, nur weil ich vielleicht die eine oder andere Behinderung habe. Was hier auch noch hinkommt, ist so ein Pult. Das heißt also, man kann auch mit taktilen Elementen, kann man beispielsweise, wenn man sehbehindert ist, kann man eben sich auch zurechtfinden. Dann weiß man, ah, da muss ich jetzt nach links legen, ah, wenn ich ein bisschen weiter rüber gehe, dort ist der Zugang zur Schaukel und so weiter, sodass ich eben auch als Sehbehinderter, Blinder eben hier mich auch zurechtfinde und nicht jedes Mal auf Hilfe angewiesen bin. Und genau darum geht es ja.
2: Das ist ja toll. Da gibt es ein breites Spektrum an Spielgeräten. Die Eröffnung am 5. September und ich denke, es sind nicht nur Leute aus Prachwitz und Friedrich Schwerz willkommen.
7: Nein, auf jeden Fall. Das, wie gesagt, das Schöne an Prachwitz ist, wir sind im Speckgürtel vom Halle. Wir liegen direkt am Blauen Band, also an touristisch landesbedeutsamen Stellen, also das Blaue Band, die Saale. Wir liegen am Saale-Radwanderweg. Und wir wissen, dass gerade im Sommer und an Wochenenden eben ganz, ganz viele Radfahrer oder Ausflügler nach Prachwitz kommen. Einerseits um zum Saale-Kiez zu gehen oder unten an der Saale auf dem Beachvolleyballplatz zu spielen oder eben auch tatsächlich mit Kind und Kegel hier hochzukommen, Picknickdecke mitbringen. Hier gibt es ja auch eine Picknickraufe, wo man das machen kann und dann eben hier ausgiebig zu spielen. Was vielleicht noch wichtig ist, unseres Wissens ist es der einzige öffentlich zugängliche inklusive Spielplatz in Halle und im Saalekreis. Es gibt einige inklusive Spielplätze natürlich an Förderschulen oder an besonderen Einrichtungen, aber öffentlich zugänglich sind wir unseres Wissens der einzige in unserem näheren Umkreis.
6: Walli aus der tagesaktuellen Redaktion besuchte den inklusiven Kindergarten in Rachwitz. Am Samstag soll der Spielplatz eröffnet werden. Wir haben es 7.29 Uhr, ihr hört das Morgenmagazin und wir hören an dieser Stelle ein Stück von den Grogans. Wir hören Woke Up Feeling Alright.

Garagenrock aus Melbourne. Die Grogans haben wir dort gehört mit ihrem Stück Woke Up Feeling All Right. Ja, irgendwie ein bisschen Australien-lastig, wenn ich mir anschaue, was ich hier noch so in der Pipeline habe an Musik für später. Aber so ist es manchmal. Ihr hört das Morgenmagazin und das Stück gerade habe ich ausgesucht, weil mir gestern dieses Stück hier geschickt wurde und das ähnlich sonnig klingt. Wir hören Riding on a Smile von Jackson and the Janks.

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1: Riding on a Smile. Jackson and the Janks haben wir da gehört. Garagengospel aus New York. Gehen auch auf Tour, allerdings nur in den USA. Also falls ihr da zufällig in den nächsten 2 Monaten im Urlaub seid, dann schaut's gerne nach für die Zuhörenden oder für den Großteil der Zuhörenden. Vielleicht jetzt nicht so relevant. Ich wollte es nur erwähnt haben. Wir haben es 7.35 Uhr und an dieser Stelle ein Blick auf die Rojava-Nachrichten.
2: Nachricht aus dem Herzen der Frauenrevolution. Von Women Defend Rojava.
3: Liebe Freundinnen, die Zukunft der YPG. Die Diskussionen über die Zukunft der Frauenschutzeinheiten YPG wurden fortgesetzt. Diskutiert wird der Vorschlag, die YPG als spezialisierte Antiterroreinheiten unter Beibehaltung ihrer Autonomie an das syrische Innenministerium anzubinden. Diese Gespräche dauern weiterhin an und es wurde noch keine endgültige Entscheidung getroffen. Die YPG hatte in einer offiziellen Erklärung ihre Bereitschaft zur Diskussion über diesen Vorschlag deutlich gemacht und betonte, wie wichtig es ist, ihren durch jahrelangen Kampf errungenen besonderen Status, ihre Rolle und ihre Position zu bewahren. Für das Recht auf Bildung in der Muttersprache. In dieser Woche gab es in Rojava zahlreiche Reaktionen auf die Entscheidung des syrischen Bildungsministeriums, den Unterricht in kurdischer Sprache auf 3 bis 4 Unterrichtsstunden pro Woche zu beschränken. Entsprechend einer Erklärung der Übergangsregierung wird die kurdische Sprache zwar als offizielle Sprache anerkannt, allgemeiner Schulunterricht soll allerdings nur in arabischer Sprache stattfinden. Einige Studiengänge werden vermutlich wahlweise in kurdischer Sprache möglich bleiben. SchülerInnen und Studierende sowie AnwohnerInnen und Frauenorganisationen gaben Erklärungen ab und organisierten Proteste, in denen sie betonten, dass Kurdisch nicht nur ein Schulfach sei, sondern eine grundlegende Sprache der Bildung und des Wissens sowie ein wesentlicher Bestandteil der gesellschaftlichen Identität. SchülerInnen und Universitäten warnten davor, dass eine Änderung der Unterrichtssprache nach jahrelangem Unterricht auf Kurdisch die schulischen Leistungen und die psychische Stabilität der SchülerInnen beeinträchtigen und gleichzeitig Kurdisch als Sprache der Wissenschaft und des Wissens schwächen könnte. Frauenorganisationen betonten zudem die Notwendigkeit, das Recht der Kinder auf Bildung in ihrer Muttersprache zu gewährleisten und forderten, dieses Recht verfassungsrechtlich und gesetzlich zu schützen. Sie hoben hervor, dass der Aufbau eines demokratischen, pluralistischen Syriens auf Gleichberechtigung und Respekt für die verschiedenen Sprachen und Identitäten des Landes beruhen müsse. In diesem Kontext setzten die Kinder in Kobane auch ihr 9. Kinderfest, bei dem sie musikalische, theatralische und künstlerische Darbietungen auf Kurdisch präsentierten. Sie betonten, dass die Bewahrung ihrer Sprache und Kultur ein Grundrecht sei und dass die Verbindung der Kinder zu ihrer Muttersprache und Kultur für die Gestaltung ihrer Identität und Zukunft unerlässlich sei. Anhaltende Bemühungen um die Rückkehr von Vertriebenen. Auch das Thema der Rückkehr von Vertriebenen stand diese Woche weiterhin im Mittelpunkt. In Aleppo fand ein breit angelegtes Treffen statt, um die Arbeit des Integrationsausschusses und die Pläne für die Rückkehr von Vertriebenen in ihre Städte und Dörfer zu erörtern. Bei dem Treffen wurden sicherheitsrelevante, administrative und versorgungsbezogene Vorkehrungen behandelt, die zur Erleichterung ihrer Rückkehr erforderlich sind, wobei die Bedeutung der Koordination zwischen den zuständigen Behörden zur Gewährleistung sicherer und stabiler Bedingungen hervorgehoben wurde. In Bezug auf Serdekanie betonten vertriebene Frauen, dass die Rückkehr in ihre Häuser ein Grundrecht sei, auf das sie nicht verzichten würden. Sie hoben jedoch hervor, dass die Rückkehr unter sicheren und stabilen Bedingungen erfolgen müsse, einhergehend mit der Instandsetzung von Häusern, der Wiedereröffnung von Straßen und Schulen sowie der Bereitstellung der grundlegenden Lebensgrundlagen. Geld- und Ölpolitik und Auswirkungen auf die Lebensbedingungen der Bevölkerung. Während die autonome Selbstverwaltung bis zuletzt insbesondere die Produktion von Brot sowie die Stromversorgung der Bevölkerung durch reduzierte Preise und vorrangige Versorgung förderte, hat die Übergangsregierung diese vorrangige Versorgung in der Region Hesseke eingestellt. Grund dafür sind die Aufhebung spezieller Preise für den Dienstleistungssektor, ebenso wie eine schlecht organisierte Währungsumstellung in der Region. Als Folge davon wurden in den letzten Tagen Bäckereien ebenso wie Generatoren nicht mehr mit Diesel beliefert. In Chamislo wurde ebenso die Versorgung mit Mehl eingestellt. Viele Haushalte blieben ohne Brot und Elektrizität. Auch die Wasserversorgung sowie die Müllabfuhr sind von den steigenden Dieselpreisen und der fehlenden Versorgung betroffen und können ihre Dienstleistungen nur noch eingeschränkt anbieten. insbesondere in der Stadt Hesseke, die immer noch abhängig ist von der Versorgung mit Wasser über Wassertankwägen, hat dies weitreichende Auswirkungen auf die Lebensbedingungen und Gesundheit der Bevölkerung. Neben Protesten suchen Bevölkerung und Institutionen nach Lösungen für die anhaltende Krise. In Chamischlo fand dazu ein Treffen mit Vertretern aus Verwaltung, Dienstleistung, Gesellschaft und Wirtschaft statt, um gemeinsam an einem Plan zur Verbesserung der Versorgungs- und Wirtschaftslage der Region zu arbeiten. Damit senden wir euch revolutionäre Grüße aus Rojava.
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1: Sieben Uhr 41 haben wir es. Das waren die Rojava-Nachrichten. Und gleich im Anschluss wird es hochinteressant, zumindest empfinde ich das als Läuferin so. Seit mehr als 2 Wochen ist Ultraläufer Alex Dreyer zu Fuß durch Sachsen-Anhalt unterwegs und sammelt Spenden für die Kampagne Kein Bock auf Nazis. Wir haben mit ihm darüber gesprochen. Vorab gibt es aber ein bisschen Musik, angelehnt ans Thema Laufen bzw. Rennen. Und wir beginnen mit einem Stück von Santigold, Run the Road.

Santi Gold, Run the Road haben wir da gehört. Ihr hört das Morgenmagazin, wir haben es 7:45 und wir wollen uns an dieser Stelle gleich mit einer Person beschäftigen, die gerade mindestens physisch einiges auf die Beine stellt, im wahrsten Sinne des Wortes. Ultraläufer Alex Dreyer, der ist nämlich gerade laufend zu Fuß durch Sachsen-Anhalt unterwegs, seit mehr als 2 Wochen schon und sammelt Spenden für die Kampagne Keinen Bock auf Nazis. Radio Korax hat sich mit ihm darüber unterhalten. Das Gespräch hören wir gleich, aber wir hören noch ein weiteres Stück, das sich sowohl, naja, eigentlich eher mit Zeit auseinandersetzt, aber schon auch 2 ganz schöne Textzeilen zum Thema Rennen oder Wegrennen da auch hat. Wir hören Pink Floyd mit Time.

0: Pink Floyd verklingen dort im Hintergrund. Wir haben gehört, das Stück Time erschien schon 1973 auf dem Album The Dark Side of the Moon. Und während das Stück gerade lief, hatte ich die Gelegenheit, mir hier den Wikipedia-Artikel mal ein bisschen eingehender durchzulesen zum Album The Dark Side of the Moon. Und es ist wirklich interessant. Also erstmal, ja, schon vor über 50 Jahren erschien im Jahre 1973, wurde mehr als 50 Millionen Mal verkauft. Und die Idee zu dem Album, die kam Roger Waters bereits im Jahre 1971, nämlich aufgrund der Erfahrungen, die er mit dem ehemaligen auch Pink Floyd-Mitglied Syd Barrett gemacht hat. Der ist damals ziemlich psychisch erkrankt und dann hat sich Roger Waters gefragt, was kann sensible Menschen in den Wahnsinn treiben? Also genau, welche Einflüsse haben zum Beispiel anonyme Machtstrukturen wie Geld oder Zeit. Also was zerstört den Menschen da vielleicht auch? Und gleichzeitig wollte er aber auch ernüchternde Erfahrungen, die er mit dem Musikbusiness allgemein gemacht hat und vielleicht auch so Verluste von Utopien, die man sich da eingestehen musste, die wollte er auch auf diesem Album verarbeiten. Und interessant fand ich auch noch, dass der Toningenieur, der damals an dem Album beteiligt war, wie hieß der? Alan Parsons, der war erst 23 und war davor schon an Produktion der Beatles beteiligt. Finde ich auch einen ganz interessanten Fakt. Und zuletzt, das finde ich noch am allerinteressantesten, auf den meisten CD-Pressungen von The Dark Side of the Moon, da lässt sich während der ausklingenden Herzschläge am Ende vom Song Eclipse eine kaum hörbare Orchesterfassung des Beatles-Songs Ticket to Ride ausmachen. Die Ursache dafür, die ist bislang unbekannt. Obwohl der Effekt auch auf hochwertigeren Vinylpressungen aus der Zeit vor der CD-Ära nachgewiesen werden kann, gibt es die Meinung, es handle sich um einen Fehler, der beim Mastering für die Kompaktdisc, also für die CD, entstanden sei. Weil reguläre Vinylpressungen, die können das Zitat wegen ihres Grundrauschens kaum wiedergeben. Sehr interessant. Habe ich mir gerade durchgelesen, während der Song lief. Jetzt wisst ihr es auch. Wir haben es gleich 8:04. Ihr hört das Morgenmagazin. Und gespielt habe ich den Song gerade, weil es bei uns an dieser Stelle jetzt ums Laufen gehen soll. Wir wollen uns beschäftigen mit Axel. Axel Dreyer, der ist nämlich weit unterwegs und alles davon zu Fuß. Seit mehr als 2 Wochen, seit dem 17. August, läuft er durch Sachsen-Anhalt und sammelt Spenden für die Kampagne Kein Bock auf Nazis. Das Ziel ist relativ einfach. Er will seine Laufleidenschaft und seine Beine für etwas Gutes nutzen. Radio Korax hat mit ihm gesprochen und gefragt, was sein aktueller Stand ist.
1: Ich bin jetzt im Salzlandkreis in Bördeland. Genau.
2: Und du bist auch schon ein paar Tage unterwegs, ne?
1: Ja, ich bin letzte Woche Montag losgelaufen, bin in Magdeburg gestartet und bin dann über den Salzlandkreis Richtung Harz. Hab da jetzt quasi so einen kleinen Rundkurs gemacht und bin jetzt wieder auf dem Rückweg erstmal nach Magdeburg. Und nächste Woche komme ich dann auch nach Halle. Ja, so der grobe Plan erstmal.
2: Genau. Auf deiner Homepage oder auf der, weiß nicht, ob deine, also auf der Aktions-Homepage steht, du bist vom 17.8. bis 5.9. unterwegs, hast vor, quer durch Sachsen-Anhalt, hier steht was von 500 Kilometern und das Ganze machst du nicht ohne Grund, sondern steht Laufen ohne Hetze, Laufen mit Herz und das ist auch eine Spendenaktion. Jetzt mal so gefragt, kommst du auf die Idee, dass Laufen so ein gutes Medium ist?
1: Gute Frage. Also ich selber sage immer, ich kann nicht viel, aber laufen kann ich ganz gut. Und ich habe ja auch in dem Text darüber geschrieben, dass ich einfach mal diese Leidenschaft und die Energie, die in meinen Beinen steckt, auch für was Gutes nutzen möchte. Und ich meine, wenn du jetzt einfach nur sagst, hier spende mal irgendwo hin, dann werden das die wenigsten Leute tun. Aber in dem Moment, wo Leute mitbekommen, der ist jetzt hier irgendwie schon mehrere hundert Kilometer mit einem Anliegen irgendwie durch Sachsen-Anhalt gelaufen und drückt mir da gerade so einen Flyer in die Hand und lächelt dabei noch nett, dann werden die Leute schon tendenziell irgendwie auf die Aktion aufmerksam. Ich habe da auch jetzt schon echt viele Leute mit erreicht und habe wirklich auch ganz tolle Begegnungen schon gehabt. Es waren wenige nicht so schöne Begegnungen dabei, also den Großteil der Leute, die ich bis jetzt auf meinem Weg getroffen habe, fand es auch total toll und hatte ja wirklich sehr interessante Gespräche schon und ja, das ist ein schönes Projekt bis jetzt auf jeden Fall.
2: Da gucken wir gleich noch drauf. Ich weiß gar nicht, ich habe es noch nicht gesagt. Also du sammelst Spenden ein für Kein Bock auf Nazis. Spendenziel 2.000 Euro. Stand jetzt, 1.245,06 € hast du schon erlaufen, eingesammelt. Erzähl mal doch gerne mal, also du bist ja wirklich, ne? Also wie lange ist das jetzt? Ein bisschen mehr als eine Woche, ne?
1: Also gestern war Halbzeit in Halberstadt, genau. Und habe jetzt auch so knapp 300 Kilometer hinter mir, so ein paar Höhenmetern im Harz. Also der Großteil ist eigentlich schon geschafft und zum Spendenziel ist es auch nicht mehr so weit, sage ich mal.
2: Ja, genau. Also wunderbar, scheint sehr gut zu funktionieren. Jetzt, du hast gerade gesagt, du hast viele, viele schöne Begegnungen. Kannst du mal ein Beispiel machen? Was ist dir denn so passiert, wo du vielleicht auch überrascht warst, was dir gut in Erinnerung ist, was echt gut funktioniert hat?
1: Ja, also weil ja manchmal so Leute natürlich dann beruflich und privates, was sie so tun, ein bisschen trennen, will ich jetzt keine konkreten Institutionen oder Namen nennen, aber zum Beispiel war es im Harz so, dass als ich da vor Ort war, sind mir irgendwie ständig die Flyer ausgegangen, weil man da so viele Menschen ja trifft, die da durch die Berge wandern und dann hat immer die Touristinformation zum Beispiel für mich die ganzen neuen Flyer gedruckt, weil die auch gesagt haben, ey, ist eine super Aktion und genau sowas brauchen wir ja auch in der Region. Oder die Jugendherberge fand das auch ganz toll und hat mich dann abends immer zum Essen eingeladen und das verbreitet. Das waren so, wo mir wirklich einfach Orte und Institutionen vor Ort konkret geholfen haben. Und dann hatte ich aber auch so Begegnungen mit Leuten, die eigentlich so gar keinen Bezug dazu haben, weil sie eigentlich zum Beispiel aus UK gekommen sind. Oder gestern hatte ich direkt am Grenzpfeiler eine Begegnung mit einem Pärchen aus Holland, die aber auch gesagt haben, ja, also was jetzt gerade in Deutschland erlebt, das kennen wir natürlich auch aus unseren Heimatländern und fanden die Aktion total toll, obwohl sie jetzt natürlich mit Sachsen-Anhalt, außer dass sie da Urlaub gemacht haben, überhaupt keinen Bezug hatten, ja. Und das waren total tolle Gespräche, die stattgefunden haben. Ich habe dann auch immer eine bunte Fahne dabei, Regenbogenfahne mit kein Bock auf den Nazis und frage dann immer die Leute, habt ihr heute Lust für meine Aktion, also für die Etappe heute ein Gruppenfoto mit mir zu machen, was ich dann quasi poste, ne? So als Tagesabschluss. Und da haben die Leute dann auch gesagt, ja, finden wir super. Und ja, es war total schön zu sehen, dass einfach Leute aus ganz unterschiedlichen Ecken oder auch teilweise auch ja einfach unterschiedlichen Hintergründen dann trotzdem eine gleiche Idee und eine gleiche Werte teilen miteinander. Das hat mich sehr, sehr berührt, ja.
2: Klingt sehr hübsch. Jetzt stelle ich mir das natürlich vor, wenn du so unterwegs bist und läufst, also während des Laufens wird es ja vermutlich keine Gespräche geben, sondern eher so am Start und am Ende oder wie, also wie ist das Ganze organisiert?
1: Naja, also also manchmal halte ich ja dann schon an, wenn ich merke bei den Leuten, da ist jetzt konkret auch vielleicht eine Frage unter Interesse da, oder ich meine, ich laufe jetzt da nicht irgendwie 50 Kilometer durch, sondern ich mache auch hin und wieder meine Pause und setze mich da auf eine Bank und esse was und dann, genau, drücke ich Leuten den Flyer in die Hand. Also ich unterhalte mich jetzt natürlich nicht mit allen Leuten, aber tendenziell, egal wer da jetzt vor mir steht in dem Moment, lächle ich erstmal, begrüße die Person freundlich und das macht ja schon tatsächlich was, ja. Also ich habe auch gemerkt, wie erschrocken oder ungewohnt teilweise Leute das empfinden, wenn man sich einfach freundlich begrüßt, ja. Als wenn sie das gar nicht mehr kennen und das macht natürlich schon was, ja. Und dann kommt man einfach auch relativ schnell ins Gespräch, wenn die sehen, ach, der ist jetzt erstmal nett, der läuft da irgendwie so durch die Gegend und hat anscheinend ein Anliegen, ist das natürlich sofort zum Türöffner, ja. Also wenn man sagt, so, hier hast du einen Flyer und, ne, also genau, und dadurch schafft man einfach eine gewisse Aufmerksamkeit und ich glaube, wenn man den Leuten einfach erstmal tendenziell offen und auch ohne Vorbehalte und freundlich begegnet, dann können da auch wirklich tolle Gespräche entstehen. Also natürlich hatte ich auch Unterhaltung mit Leuten, die tendenziell auch jetzt AfD gewählt haben, aber zumindest auch das Gefühl hatte, okay, die Leute hören irgendwie noch mir zu, meinem Anliegen und warum ich das halt mache, ja. Also warum ich mir das antue, in Anführungszeichen quasi jetzt 500 Kilometer mit Sachsen-Anhalt zu laufen, und dann hatte ich schon das Gefühl, dass die Leute zumindest mal irgendwie vielleicht noch mal anders drüber nachgedacht haben, als ja, wenn sie das vielleicht von einer relativ neutralen Person in dem Moment erstmal erzählt bekommen, ja.
2: Also das Gespräch ist ein ganz gutes Mittel, um überhaupt wieder Brücken zu bauen. Und ne, also da werden jetzt nicht gleich alle Leute überzeugt und die gleiche Meinung haben, aber man kommt wieder ins Gespräch. Ich habe jetzt gehört, dass das sehr spontan passiert. Das mit dem lächelnden Gesicht kann ich übrigens kann ich bestätigen. Also wenn man mal lächelnd durch die Stadt geht, man kriegt gute Reaktionen, weil ich auch selber vermutlich gar nicht mehr so oft lachend durch die Stadt gehe. Also das ist schon in erster Brücken. Jetzt stelle ich mir natürlich trotzdem vor, dass also so eine Route sich aussuchen ist das eine, aber Übernachtung und so, diese ganze Organisation, das hast du allein übernommen oder haben dich da Leute unterstützt?
1: Also ich hatte schon am Anfang so einen Plan, wo ich ungefähr langlaufen möchte. Und ich bin halt in Magdeburg auch in einer größeren Lauf-Community, die mich da sehr unterstützt hat im Vorfeld auch und mich dann bei der ersten Etappe zum Beispiel auch aus Magdeburg dann rausbegleitet hat am Anfang. Das war sehr schön. Ja, und die Logistik ist natürlich ein Thema. Ne? Also ich versuche dann bei Freundinnen oder Familie irgendwie unterzukommen oder jetzt im Harz habe ich dann in Hotels geschlafen, aber hatte da auch durch eine Person, die in dieser Hotelkette arbeitet, einen sehr, sehr großzügigen Rabatt bekommen, was dann auch ja irgendwie eine Form ist, dieses Projekt zu unterstützen. So, also genau, also ich kriege sozusagen von vielen verschiedenen Stellen eine Art von Support und Unterstützung. Ja, und ich möchte aber natürlich auch sagen, dass jetzt nicht alles immer super läuft. Ja, also zum Beispiel heute war so ein Tag, wo ich eigentlich so gar keinen Bock hatte. Also ich meine, Salzlandkreis ist halt eben auch eine Ecke, also das kenne ich noch vor 15 Jahren, hingen hier ganze Dörfer irgendwie voll mit NPD-Plakaten und an der Stimmung hat sich jetzt nicht so großartig geändert, außer dass man jetzt anscheinend eine Legitimation durch die Partei AfD irgendwie hat, ja, seine Meinung irgendwie kundzutun. Und also es ist einfach zum Laufen keine schöne Gegend, weil du einfach nur die ganze Zeit im Wind über irgendwelche Felder läufst und eigentlich kaum Leute siehst. Und dann kommst du so ins kleine Dörfer, die wirklich teilweise, also wo nur AfD hängt, riesige Banner an den privaten Haushalten und dann von anderen Parteien, die die Plakate abgerissen sind und beschmiert sind mit irgendwelchen AfD. Also heute war wirklich ein Tag, wo es mich so ein bisschen runtergezogen hat, ja. Und deswegen muss ich jetzt auch bei den nächsten Routen gucken, okay, wo laufe ich eigentlich lang und wo erreiche ich auch tendenziell Leute. Es war schön, wenn du dann, weiß ich nicht, einen Marathon hier durch Sachsen-Anhalt läufst, aber an dem Tag eigentlich kaum Menschen erreicht hast, ja. So, da muss ich jetzt für die dritte Woche, die noch ansteht, so ein bisschen feilen an der Route, die steht noch nicht ganz fertig, ja.
2: Das heißt, wenn ich zum Beispiel, also dir begegnen will oder vielleicht auch mit dir mitlaufen will, ein Stück, erstmal rauskriegen, wie viel läufst du, wie schnell läufst du so? Also wenn ich jetzt da wirklich dich begleiten will, ein paar hundert Meter, was muss ich da so hin?
1: Also die letzten Tage bin ich in für mich einem verhältnismäßig langsamen Tempo, ich bin jetzt immer so immer so zwischen 6,30 pro Kilometer oder bis so 6,50 Minuten pro Kilometer, ne? Also wenn du mit der Einordnung was anfangen kannst, ne?
2: Ja,
1: also von
2: ja,
1: der
2: ja.
1: Pace. So, das war jetzt für mich eher ein gemütliches Tempo und ich halte dann, wie gesagt, auch immer wieder an, mache Fotos oder quatsch Leute an und esse was. Ne? Also es, ja, da kann man mich natürlich gern begleiten und auf der Aktionsseite, da gibt es auch einen Link, wo man quasi gucken kann. Da gibt es eine Gruppe auf Strava und auch die Etappen sind da zu finden. Da gibt es tendenziell am einfachsten die Möglichkeit, mich anzuschreiben oder sich einfach in der Gruppe zu informieren, wo die nächsten Routen lang gehen. Also wir haben jetzt am Magdeburg jetzt auch am Wochenende nochmal zwei Aktionen geplant, auf dem Domplatz und im Park, wo wir nochmal so Community Runs machen. Also nächste Woche werde ich auch mit einigen Leuten nochmal zusammenlaufen und ja, also wird nicht langweilig.
2: Nur ist Laufen, also gerade auch Langstrecke, ist ja durchaus auch so ein, da muss man eben alleine schon ganz schön willensstark sein, aber ich höre raus, du hast nichts dagegen, wenn dich Leute begleiten. Läufst du lieber in Begleitung
1: Nein,
2: oder lieber alleine?
1: Nein, auf keinen Fall, es ist ja schön.
2: Ja.
1: Nee, also es ist natürlich, ich finde es auch total super im Harz, alleine durch die Berge zu laufen, das ist für mich ja dann auch irgendwie eine spirituelle Reise, sage ich mal, aber ich hatte jetzt teilweise auch Begleitung und da verfliegt die Zeit natürlich auch viel schneller, als wenn wir jetzt hier irgendwie 30 Kilometer alleine irgendwie durch die Gegend läuft, dann ist das manchmal sehr zäh, aber ich habe gemerkt, wenn dann einfach Leute mitlaufen, ist das schon dann doch nochmal angenehmer und die Zeit verfliegt dann wirklich, ja, wenn man einfach quatscht und sich ein bisschen austauschen kann, ist das schon echt angenehm.
2: Sehr schön, also ich sag nochmal so die Facts, Laufen ohne Hetze, Laufen mit Herz, das ist die Spendenaktion, wenn ihr so diese Begriffe eingebt, dann kommt ihr wahrscheinlich auf die Seite, es ist die Spendenaktion, die keinen Bock auf Nazis, was ist denn das überhaupt, ist das ein Verein?
1: Das ist ein unabhängiges Netzwerkverein seit 20 Jahren, die ja vor allem Aufklärungsarbeit machen, also viele Flyer verteilen, auch in Schulen, Jugendclubs gehen. Oder zum Beispiel in Erfurt der Parteitag der AfD war, haben sie auch ganz viel Mobilisierungsarbeit gemacht und so.
2: Ja,
1: ich glaube, die Spendenaktion ist so ein bisschen versteckt. Also ich habe selber vorhin das mal versucht, über Suchmaschine zu finden. Ich bin nicht der Erste, der diesen Titel gewählt hat, Laufen mit Herz.
2: Okay.
1: Also ich glaube, es ist wirklich besser, wenn man direkt auf die Seite keinen Bock auf Nazis und dann unter die Rubrik Spendenaktion, das ist da so ein bisschen versteckt, wenn man nicht direkt den Link oder den QR-Code hat.
0: Das war ein Gespräch mit dem Läufer Axel Dreyer, der seit dem 17. August und noch bis zum 5. September quer durch Sachsen-Anhalt läuft und dabei Spenden für die Kampagne Keinen Bock auf Nazis sammeln möchte. Die Spendenaktion, hat er gerade gesagt, die findet ihr am besten einfach auf der Webseite von Keinen Bock auf Nazis, also alles klein und zusammen, keinenbockaufnazis.de, und dort findet ihr dann die Spendenaktion. Wir haben es 8:08, ihr hört das Morgenmagazin. Wir sind gefühlt ein bisschen im Verzug, aber dann wiederum doch nicht. Mir fehlt nämlich noch ein Beitrag für später und deshalb konnte ich es jetzt hier ein bisschen strecken. Naja, werfen wir mal einen Blick auf unsere kommende gemeinsame, schon angebrochene Stunde bis 9 Uhr. An dieser Stelle gibt es gleich nochmal die Nachrichten und im Anschluss daran Veranstaltungstermine für Halle, Leipzig, Berlin und Dresden. Thematisch wollen wir dann bleiben in Sachsen-Anhalt und schauen dort Richtung Norden. Die Redaktion vom Platz der Republik, die war im Juli in Salzwedel zu Besuch und hat sich dort das Salzwedeler Kunstinstitut angeschaut. Und das war es auch schon mit unserem Programm vor 9. Wie gesagt, an dieser Stelle gibt es gleich nochmal die Nachrichten, aber vorab noch ein letztes Stück angelehnt ans Laufen. Wir hören Alison Sudol mit The Runner.

Alison Sudol haben wir dort gehört mit ihrem Stück The Runner. Wir haben es gleich 14 Minuten nach 8. Ihr hört das Morgenmagazin und wir wollen an dieser Stelle nochmal einen Blick auf die aktuellen Nachrichten werfen. Heute am 3. September 2026.

Die globale Erwärmung wird nach Einschätzung des UN-Umweltprogramms UNEP die 1,5-Grad-Marke voraussichtlich schon in den kommenden Jahren überschreiten. Dies meldet die Deutsche Welle. Selbst im optimistischsten Fall könnte der Temperaturanstieg zunächst bei rund 1,8 Grad liegen. Doch dafür müssten die Klimaschutzmaßnahmen massiv verstärkt werden. UN-Generalsekretär Antonio Guterres warnt, jeder zusätzliche Bruch

Der Drogenschmuggel in der Karibik sei dadurch um bis zu 65% zurückgegangen. Eine unabhängige Überprüfung der Angaben ist jedoch nicht möglich. Kritiker zweifeln die völkerrechtliche Zulässigkeit der Angriffe in internationalen Gewässern an. Der Einsatz wurde auf Anweisung von Präsident Donald Trump gestartet und umfasst auch eine verstärkte Militärpräsenz vor der Küste Venezuelas. In der spanischen Nordafrika-Exklave Ceuta haben mehrere tausend Menschen gegen die Regierung in Madrid protestiert. Auch diese Meldung stammt vom Deutschlandfunk. Sie kritisierten, dass Ministerpräsident Sanchez nachlässig mit der geflüchteten Situation in Ceuta umgehe. In Ceuta harren seit rund einem Monat 5000 Menschen aus Marokko aus, die an Stränden und in Gewerbegebieten kampieren müssen. Unter ihnen sind viele Minderjährige. Sie werden von Hilfsorganisationen versorgt. Auch in der spanischen Hauptstadt Madrid und weiteren Städten versammelten sich Demonstrationen, um gegen die Politik der spanischen Regierung in Ceuta zu protestieren. Zuletzt hatte die Regierung mehr als 300 Millionen Euro zur Verfügung gestellt, um die Situation in Ceuta zu stabilisieren. Im vergangenen Monat waren schätzungsweise 70.000 Menschen von Marokko nach Ceuta gelangt, viele schwimmend, mindestens 90 kamen dabei ums Leben. Im Hamburger Hafen hat ein 48-stündiger Warnstreik begonnen. Dies meldet der Deutschlandfunk. Die Gewerkschaft Verdi will in der Tarifrunde für die deutschen Seehäfen einen Abschluss von 8,2% mehr Geld erreichen. Der Zentralverband der deutschen Seehafenbetriebe hatte zuletzt 5,1% angeboten. Bereits am 18. August hatten Hafenarbeiter in Hamburg, Bremerhaven, Wilhelmshaven, Bremen, Brake und Emden 24 Stunden lang die Arbeit niedergelegt. Den zweiten Tag in Folge ruft die Gewerkschaft Verdi die Beschäftigten der Berliner Charité zum Warnstreik auf. Dies meldet rbb 24. Am Charité-Campus in Mitte ist am Vormittag eine Demonstration geplant. Hintergrund sind Verhandlungen über den Tarifvertrag Gesundheitsfachberufe, der aus Sicht der Gewerkschaft weiterentwickelt werden muss. Unter anderem bemängelt Verdi, dass der Vertrag einzelne Beschäftigungsgruppen ausklammere. Während des insgesamt dreitägigen Warnstreiks stellt Verdi nach eigenen Angaben einen Notdienst sicher. Die Klinikleitung hatte gestern vor dem Arbeitsgericht eine einstweilige Verfügung erwirkt. Danach musste der Notdienstplan während des Warnstreiks nochmal ausgeweitet werden. Soweit zu den Nachrichten heute am 3. September 2026.

Wir haben es 18 Minuten nach 8 und wir wollen an dieser Stelle gleich einen Blick auf aktuelle Veranstaltungen und Termine in Halle, Leipzig, Berlin und Dresden werfen. Und vorab gibt es aber angelehnt dazu ein bisschen lokale Musik. Wir hören eine Band aus Halle. Wir hören ein Stück von X-White, High Society Punk.

Musik aus Halle. X-White haben wir dort gehört mit dem Stück High Society Punk. X-White gibt es leider nicht mehr. Die Musik gibt es aber noch auf Bandcamp. Da könnt ihr sie euch anhören. Export aus Halle. Ihr hört das Morgenmagazin. Wir haben es 22 Minuten nach 8 und wir werfen einen Blick auf aktuelle Veranstaltungen und Termine in Halle, Leipzig, Berlin und Dresden. Schauen wir mal zuerst nach Halle. In Halle, dort wurde gestern eine neue Installation eröffnet, nämlich die Sylvie Flurry First Spaceship on Venus. Und die Ausstellung läuft vom 3. September bis zum 5. September, also jetzt tatsächlich nur diese 3 Tage. Dann gibt es in Halle ein Lichtspiel, eine interaktive Klanginstallation von Erwin und Benjamin Stache im Rahmen des Impuls-Festivals. Von 10 bis 18 Uhr könnt ihr euch diese Installation anschauen am Herr Fleischer Kiosk am Reileck in der Händelstraße 1a. Und weitere Infos dazu findet ihr auf radiokorax.de/events/Lichtspiel. Außerdem könnt ihr auf Zeitreise gehen vom Urknall zum Menschen im Planetarium in Halle am Holzplatz 5, 15.30 Uhr heute. Eintritt kostet 7,50 Euro und ermäßigt 5 Euro. Und weitere Infos zu dieser Veranstaltung findet ihr auf halle365.de. Und wir blicken nach Leipzig. In Leipzig gibt es heute einen Workshop Demokratische Visionen mit klarer Haltung für gesellschaftlichen Wandel. Und dieser Workshop will Raum geben und Zeit für Austausch, einen Perspektivwechsel und Zukunftskompetenzen. Und findet statt heute von 10 bis 16.30 Uhr im Pögehaus in der Hedwigstraße 20 in Leipzig. Und weitere Infos zu dieser Veranstaltung findet ihr auf planlos-leipzig.org. Wir schauen nach Berlin. Dort wird eingeladen zum Soli-Café Klatsche mit Kaffee, Kuchen und Küfer, meistens ab 19 Uhr. Alles vegan und auf Spendenbasis. Also die Küfer ist meistens ab 19 Uhr. Kaffee und Kuchen gibt es allerdings schon ab 15 Uhr, denn das Soli-Café Klatsche ist offen von 15 bis 22 Uhr und ihr findet das im Regenbogen-Café Lausitzer Straße 22a. Und oha, wäre ich jetzt in Berlin, dann würde ich da heute Abend hingehen. Aperol Spritz Night in der B-Lage, das ist ja mal eine ganz tolle Veranstaltung, bin ich dafür. Heute ab 18 Uhr, ab jetzt jeden Donnerstag Spritz für 5 Euro in der B-Lage in der Marestraße 1 in Berlin. Da werde ich ganz wehmütig, das war mal mein Kiez, da habe ich mal gewohnt. Da wäre ich auf jeden Fall hingegangen, wenn ich jetzt in Berlin wäre. Schauen wir mal nach Dresden. Dort gibt es heute Abend einen queeren Spieleabend. Es treffen sich primär aktive oder ehemalige Studierende der TU Dresden. Das ist aber absolut keine Teilnahmevoraussetzung. Also wenn ihr Bock auf einen queeren Spieleabend habt, dann könnt ihr da einfach hingehen. Es gibt Snacks, Spiele, die müsst ihr selber mitbringen, aber Snacks sind dort. Die Veranstaltung läuft von 18 bis ca. 20 oder 22 Uhr im Raum 14 der Mommsenstraße 5 in Dresden. Und nachschauen könnt ihr nochmal, weitere Infos zu dieser Veranstaltung könnt ihr nochmal nachschauen auf terminal.digital/events/queerer-spieleabend. Das gibt es also alles zu sehen und zu erleben heute und in den kommenden Tagen in Halle, Leipzig, Berlin und Dresden. Wir wollen thematisch auch in Halle bleiben. Dazu gleich mehr. Muss ich kurz ein bisschen jonglieren mit der Anmod hier. Egal. Leipzig habe ich allerdings noch einen Veranstaltungstipp. Und zwar lief jetzt diesen Sommer wirklich, wirklich oft der Film Hütten sind für alle da. Also viele haben ihn vielleicht schon gesehen. Falls ihr ihn aber noch nicht geschaut habt, dann wäre jetzt am Sonntag die letzte Gelegenheit dazu. Jetzt am 6.9. um 19.30 Uhr findet die letzte Vorstellung von Hütten sind für alle da im Sommerkino auf der Feinkost statt. Und dort in dem Film läuft auch sehr schöne Musik. Und aufgrund dessen hören wir jetzt ein Stück von Twins in Color. Wir hören Breakdown Schedule for the Summer.

Breakdown Schedule for the Summer. Twins in Color haben wir dort gehört. Die kommen aus Leipzig und machen Musik seit 2019. Und die gehen auch auf Tour. Und zwar spielen sie schon morgen im Café Courage in Döbeln. Und dann spielen sie aber zum Beispiel auch am 4. Oktober in Leipzig. Am 17. Oktober auch nochmal. Am 16. November spielen sie in Dresden. Am 27. November spielen sie nochmal in Leipzig. Und am 7.12. spielen sie im Schokoladen in Berlin. Und gespielt habe ich die gerade, weil sie auch die Teil des Soundtracks sind vom Film Hütten sind für alle da, der mindestens in Leipzig diesen Sommer sehr, sehr oft lief. Aber für den Fall, dass ihr den noch nicht geschaut habt, dann habt ihr diesen Sonntag ein letztes Mal dazu die Gelegenheit, nämlich im Sommerkino auf der Feinkost. Also kleiner Veranstaltungstipp an der Stelle. Wir haben es gleich eine Minute nach 8:30. Und da wir gerade schon bei elektronischer Musik waren, hier vielleicht noch ein anderes Stück, geht in eine ganz andere Richtung. Ich habe ja aber gerade Musikbesuch bekommen und wir suchen jetzt mal ein paar Flyer und ich kann euch auch gleich erzählen, was für Flyer das sind und hier ein bisschen Werbung machen für Korax. Egal, wir hören ein Stück von Challenger of the Unknown, wir hören Unity oder andersrum, ich weiß gar nicht. Naja, das hören wir jedenfalls.

0: Challenger of the Unknown haben wir dort gehört von Unity und ihr hört das Morgenmagazin. Ja, um mal abzubilden, was hier manchmal so morgens passiert, das hört ihr ja gar nicht, wenn ihr Radio hört, aber es geschieht natürlich trotzdem. Dann sitzt man hier, dann klingelt es unten und war gerade eine sehr nette Person da, die Flyer abholen wollte. Was das für Flyer sind, erzähle ich euch auch noch gleich. Und dann, die waren aber drüben im Büro, dafür habe ich keinen Schlüssel, dann musste ich nochmal hoch, weil die Musik zu Ende war, dann bin ich nochmal runter. Dann haben wir darüber gesprochen, wie wir das jetzt machen, weil wir drüben wahrscheinlich nicht reinkommen. Dann dachte ich, naja, okay, vielleicht probiere ich mal den TA-Schlüssel aus. Dann bin ich wieder hochgerannt ins Studio, um den Schlüssel zu holen, wieder runter, um es auszuprobieren. Dann guckt man zwischendurch nochmal, wie lange die Musik noch läuft und ob man es einmal hoch und runter und drüber schafft. Und dann sind wir rübergegangen und dann war aber zum Glück jemand im Büro und die Flyer konnten direkt eingesammelt werden. Letztens hatte ich ein Live-Gespräch und ist kein Witz, während ich dieses Interview geführt habe, hat, glaube ich, so, weiß nicht, 2 oder 3 Minuten lang jemand angerufen hier in der Technik und ich habe auf die Tür offen vom Studio rüber in die Technik und sprecht mal mit jemandem, konzentriert euch auf ein Gespräch, während da 2 Minuten lang durchgängig ein Telefon klingelt. Also ich finde es gut, dass Leute anrufen, war vielleicht auch was Wichtiges, aber irgendwann ist ja vielleicht auch klar, dass gerade niemand rangehen kann. Ja, solche Sachen passieren hier manchmal und dann jongliert man hier so ein bisschen hin und her, während man auch noch ein bisschen Radio macht. Aber so wird es wenigstens nicht langweilig. Genau, aber es wurden wichtige Flyer mitgenommen und im Folgenden könnt ihr hören, wofür diese Flyer gerade verteilt werden.
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0: 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Ihr hört das Morgenmagazin und wir wollen hier im MoMA gleich einmal in den Norden Sachsen-Anhalts schauen. Im Juli waren Radiomachende der Korax-Sendereihe Platz der Republik in Salzwedel zu Gast und haben sich mit Anne Buch vom Kunstinstitut Salzwedel unterhalten. Das Gespräch hören wir gleich nach einem Stück von vielleicht Surfboard. Wir hören Lord Lizard 93.

0: Surfboard haben wir dort gehört mit ihrem Stück Lot Lizard 93. Wir haben es 8.43 Uhr, hört das Morgenmagazin, und wir werfen an dieser Stelle einen Blick nach Salzwedel. Im Rahmen der Korax-Sendereihe Platz der Republik sind Radiomachende von Korax im Vorfeld der Landtagswahlen in vielen Städten Sachsen-Anhalts zu Besuch gewesen und haben von dort aus gesendet. Auf ihrer Reise durch Sachsen-Anhalt treffen sie immer wieder auf überraschend energiegeladene Orte und Menschen. Eine dieser Akteure ist Anne Buch vom Kunstinstitut Salzwedel, die sie auf dem von den KünstlerInnen initiierten Bauspielplatz getroffen haben. Na, das wird jetzt nicht abgespielt. Fragen wir uns mal, warum. Vielleicht geht das hier. Nein. Okay, kleines technisches Problem. So, jetzt müsste es funktionieren.
1: So, da hinten wird gebaut. Und wir sind ja auf einem Bauspielplatz. Deswegen wäre es ja doch interessant, mal zu gucken, was genau denn da so gehämmert wird. Hallo.
2: Hallo.
1: Was baut ihr denn?
2: Ein Boot.
1: Ein Boot.
2: Also das hier ist das Hauptboot. Und wir haben gemerkt, das schwimmt nicht. Und dann haben wir hier dieses Teil dran gebaut und die beiden Floße.
1: Und wo habt ihr es ausprobiert?
2: Dort vorne sind zwei Teiche. Ja, leider sind sie nicht ganz so voll und immer wenn das Boot etwas Ballast bekommt, sinkt es auf den Boden.
3: Ja, aber als noch ein bisschen mehr Wasser kam, da ging's halt.
1: Da ging's. Wie kamt ihr auf die Idee, ein Boot zu bauen?
2: Ich bin ganz großer Bootsnerd.
1: Okay. Mhm. Was magst du für Boote?
2: Segelboote.
1: Und was für Segelboote?
2: Generell, also bisher segel ich hauptsächlich Optis, aber ich bin auch schon größeres gesegelt und hier ist der Segel
1: halt. Mastfuß.
2: Der Mastfuß. Ja, danke.
1: Ich bin auch Bootsnerd. Deswegen frage ich.
2: Und da dachte ich baue ein Boot und hier sind zwei andere Jungs, die wollten mir helfen. Und mit denen habe ich dann die großen Floßteile am Rand gebaut.
1: Eigentlich ein Katamaran dann, ne?
2: Ja.
1: Oder ein Trimaran, weil du in der Mitte noch ein drittes hast.
2: Ja, ein Trimaran.
1: Cool. Und dann irgendwann müsst ihr in den See stechen damit. Na gut, ich lasse euch mal weiterbauen, dass ihr hier noch ein bisschen vorankommt.
2: Ja, wir haben nicht mehr viel Zeit und das ist der letzte Tag hier.
4: Ja, hallo, schön, dass ihr da seid und wir von uns erzählen können. Genau, ich bin Anne Buch, komme eigentlich gebürtig aus Rostock und bin seit 15 Jahren in der Altmark, komme eher aus dem Grafikdesign und Illustration, also angewandte Kunst. Und hier ist eine sehr reichhaltige Kunst- und Kulturszene in der Altmark, wie ich in den letzten 15 Jahren erleben durfte. Die ist sehr gut vernetzt, wie ich finde. Und das ist eigentlich auch so, sage ich mal, der Schatz, dass wir ein großes Künstlerkollektiv sind, die sehr frei sind, darin ihre Ideen umzusetzen. Das Kunstinstitut ist das Ergebnis von einigen Jahren Prozess. Wir haben also vor allem mit dem Kunsthaus, mit der Kunststiftung Salzwedel angefangen, mit einer Druckwerkstatt und sind immer mehr den Ideen der Kinder und Jugendlichen gefolgt. Und am Ende ist daraus ein Kunst- und Bauspielplatz geworden. Der ist auch schon einige Male umgezogen und jetzt sind wir hier im Wohngebiet Ahrenseer Straße, also im ehemaligen Plattenbaugebiet. Und hier, was eigentlich das Schöne ist, hier sind natürlich ganz viele Kinder und Jugendliche, die hier alle auch so viel tagsüber kreuz und quer durch die Straßen laufen. Das heißt, es ist immer sehr gut frequentiert.
5: Hallo.
4: Hallo. Sehr viele Nationalitäten und es ist schon auch unser Ziel, möglichst unterschiedliche Kinder und Jugendliche zusammenzubringen. Und das machen wir jetzt hier an dem Standort, glaube ich, schon bestimmt schon 3 Jahre. Und wir haben so richtig so eine kleine Community, wir kennen die alle sehr gut. Jetzt gerade aktuell wollen 2 wegziehen und jetzt machen wir gerade ein Fotoalbum zum Abschied. Genau, also das ist schon eine sehr, wie so eine große Familie, muss man sagen.
6: Du hast jetzt schon gesagt, so ehemaliges Plattenviertel. Ich habe auch gerade gehört, dass es auch teilweise, dass die so rückgebaut oder halbiert werden, die Platten hier. Also so, kannst du vielleicht nochmal auch was zum Ort sagen? Waren jetzt vor allem viele in der Altstadt unterwegs. Du warst so ganz pittoresk und alles schön sanierter Altbaufachwerk. Was ist das jetzt hier für eine Ecke?
4: Ich wollte sagen, ehemaliges DDR-Plattenbaugebiet, genau. Also man würde ja sagen Neubaugebiet, aber es ist doch schon sehr in die Jahre gekommen. Wir haben hier sehr unterschiedlichen Sanierungszustand und teilweise wird es zurückgebaut. Manche sind sehr schön saniert, also sehr unterschiedlich, was man sagen muss, dass teilweise die Familien, große Familien in sehr kleinen Wohnungen wohnen. Das heißt, da für die Kinder ist das schön. Die sind eh einfach viel draußen und wenn nicht Ferien sind, sind wir ein-, zweimal die Woche, also zweimal die Woche hier nachmittags und das Angebot. Genau, also da, die sind eigentlich immer da und in den Ferien ist eigentlich das Schöne, dann kommen noch mehr Kinder aus den umliegenden, aus der umliegenden Stadt, aber auch wirklich aus den umliegenden Dörfern, sodass sich das nochmal ganz anders mischt.
6: Wie ist das in Salzwedel? Auch das ist sehr nach so Stadtteilen organisiert oder wie würdest du so das Zusammenleben beschreiben hier? Was sind auch vielleicht neben dem Bauspielplatz hier so Orte, wo vielleicht auch Leute sich treffen können? Passiert das oder eher nicht? Wie ist so deine Einschätzung?
4: Also die Kinder hier im Viertel, die sind schon sehr auf das Viertel bezogen. Das liegt wahrscheinlich einfach daran, dass die Familien sind und die großen und kleinen Geschwister. Also sie gehen aber schon auch in die Innenstadt oder wenn wir dort Angebote haben, holen wir sie manchmal ab, sodass wir so ein bisschen die Fährte legen. Das heißt, hier ist es schon so, die kennen sich alle und in der Stadt gibt es den Rathausturmplatz. Dort sitzen eigentlich relativ viele Menschen und Kinder und planschen. Und ja, dann gibt es den Bürgermeisterhof, wenn der offen ist. Ist eigentlich immer, das ist eher so manchmal, sage ich mal, so eine Landebahn für vor allem auch neu Zugezogene. Wenn Leute so neugierig durch die Stadt gehen, landen sie meistens irgendwann im Bürgermeisterhof oder auch in der Kulturnische. Und oft finden sie dort erste Kontakte oder fangen an, sich dann auch zu engagieren. Also das sind dann eher die zentralen Orte in der Stadt. Und hier ist es eher versteckt, muss man auch sagen.
6: Ja. Du hast auch erzählt, du bist vor 15 Jahren ungefähr in die Altmark gekommen. Wie war für dich das Ankommen hier?
4: Ja, das war eigentlich so ein, hier, man nennt das immer Blow-in. Man landet hier, ohne zu wissen, wo man eigentlich gelandet ist. Aber ich war eigentlich sehr froh, hier gelandet zu sein. Aber es war eher im Kontext Familiengründung. Also genau, ich habe jemanden kennengelernt und war schwanger und dachte, okay, jetzt ziehe ich aus der Großstadt weg in die Altmark. Und das war so oder so ja ein großer Lebenswandel. Also nicht nur der Ort, sondern auch persönlich. Ja, na, dann habe ich natürlich eher über die Kinder, also über meine, also wir als Frauen und Kinder haben uns dann eigentlich sehr schnell zusammengetan, muss man sagen. Durch das Kunstfestival Wagen und Winden, was es hier auch gibt, also hat man sehr schnell Kontakt zu den Kulturschaffenden eigentlich wieder gefunden und dann war es eigentlich eher ein Selbstläufer, weil man sucht sich und findet sich dann aber auch sehr schnell. Es gibt eine relativ große alternative Szene. Die Nähe zum Wendland, das Ökodorf Siebenlinden, es hat, glaube ich, hier ziemlich seine Spuren hinterlassen, die freien Schulen, genau. Also dadurch ist es hier eigentlich eine relativ, also bunte Gesellschaft, kann man eigentlich sagen.
6: Du hast jetzt schon erzählt vom Kunstinstitut, was ja auch sich jetzt über einen längeren Prozess eigentlich so gegründet hat. Was war so der Ausgangspunkt dafür, warum und wozu hin hat sich's entwickelt?
4: Na, der Ausgangspunkt ist, das kennt ihr vielleicht auch, dass man immer von einem Projekt zum anderen, man macht Projekte und es ist aber sehr schwierig, die zu verstetigen oder es ist eigentlich immer der Wunsch auch, ne? Man weiß immer nie, was ist nächstes Jahr und dann gab es die Förderung aller Land, nennt sich das, die geht über 5 Jahre, das heißt, das ist mal ein Zeitraum, der wirklich mal länger planbar ist und die denken also einen sehr schönen Dreiklang, wie ich finde, Kultur, Demokratiebildung und Regionalentwicklung, eigentlich oft das, was Künstler intuitiv oft machen. Und dann dachten wir, ah, die meinen uns. Und die Herausforderungen, oder die wir haben, ist eigentlich Kunst und Kultur. Unsere Hauptzielgruppe sind Kinder und Jugendliche in den ganzen Altmarkkreis zu bringen. Das heißt, wir sind mobil, dezentral. Wir versuchen so sogenannte gläserne Ateliers aufzubauen. Das heißt, das sind Orte, die sehr gut sichtbar sind oder im Lebensraum der Kinder und Jugendlichen, dass sie bestenfalls reinfallen und einfach mitmachen, dass die Hemmschwelle nicht so hoch ist und sich drumherum halt irgendwie so ein Netzwerk bildet aus Künstlerinnen und Schulen und Jugendhilfe, also es ist so ein zusammen Netzwerkprojekt ist. Genau, und wir haben uns genannt Kunstitut, die Kunstitut oder die Kunstitutet oder keine Ahnung, also ist eigentlich ein lustiger Name und wir arbeiten, genau was uns wichtig ist, schon auch mit der Hochschule Magdeburg-Stendal zusammen. Die sind auf Kindheitswissenschaften, Kindheitsentwicklung spezialisiert und mit dem Sozialstärken, also es gibt so ein An-Institut. Genau, die gucken einfach Jugendbeteiligung, das ist einfach so ein bisschen unser Thema. Wir sind ein bisschen informeller, könnte man sagen. Wir haben jetzt keinen Jugendbeirat in dem Sinne gegründet, aber wir horchen schon immer sehr genau hin, wo die Bedürfnisse der Kinder sind. Und jetzt in den letzten Jahren habe ich ja sehr viele Altersspannen auch gehört. Also was, finde ich, wichtig ist, dass man manchmal Räume hat, wo nicht so viele sind. Also wenn man zum Beispiel im Schule Kontext im Ganztag mit den vor allem Jugendlichen arbeitet, merkt man einfach, wenn die zu 5, zu 7, zu 8 sind und einfach mal nur sitzen und reden, Das ist super interessant, einfach weil die dann einfach reden und dann kann man das einfach nur mal sich angucken, ohne zu werten. Also sowas ist super wichtig, dass das sein kann. Und dann hört man natürlich alles Mögliche. Es gibt Konflikte oder es gibt Vorurteile, wie bei uns Großen auch, und dass man das einfach immer mal hinterfragt oder wo kommt das her oder ist das wirklich so. Oft reden sie eigentlich einfach nur nach und wenn man einfach denen den Raum gibt und sagt, das ist völlig okay, was sie erzählt. Hier, na, hier höre ich sehr viel, das hört man von den Erwachsenen, dass die Jugendlichen manchmal keinen Respekt mehr haben und die Jugendlichen sagen das oft von den Erwachsenen, die haben keinen Respekt. Also es ist oft so ein Generationending. Ich glaube, dass man einfach füreinander für Verständnis wirbt und es ist ganz oft, dass wir auch, sage ich mal, sehr bei den Kindern und Jugendlichen sind, wenn es wirkt vielleicht nach außen immer sehr chaotisch oder wir lassen es chaotisch manchmal sein und dann müssen wir immer sehr gut unsere Arbeit erklären, einfach damit die anderen oder die Nachbarn das auch verstehen. Aber dann denke ich mir, okay, es geht nicht darum, dass wir am Ende ein schönes Ergebnis liefern oder ein schönes Bild, sondern wir sind sehr prozessorientiert. Das ist eigentlich das, wenn man die Kinder beobachtet, das, wonach denen meistens der Sinn ist.
6: Was sind sonst Themen, jetzt auch in diesem Künstlerinnen-, kunstpädagogischen Netzwerk, auch was ihr hier habt, was sind gerade politisch vielleicht auch Themen, die euch beschäftigen oder die ihr diskutiert, Herausforderungen?
4: Nach wie vor sind Themen, also jetzt zum Beispiel Kultur macht stark, ist eine super wichtige Förderung. Da ist jetzt steht's ja in Frage, wie geht es weiter? Also ich weiß jetzt nicht, die CDU-Regierung, meine ich, hat zumindest das Weitergehen noch nicht bestätigt. Also wenn, das ist zum Beispiel, worauf, glaube ich, ganz viele Projekte fußen, um überhaupt mal anzufangen, mal sich auszuprobieren. Haben wir ja auch 5 Jahre mindestens und machen wir immer noch. Also das finde ich irgendwie nach wie vor schwierig. Klar, dann spukt natürlich immer dieses Schreckgespenst der Wahl im September. Also meine oder unsere Devise ist einfach immer, wir machen einfach unsere Arbeit, die wir für sehr sinnvoll halten, weiter und gucken. Es ist halt so schwer irgendwie vorstellbar, was wie wird. So, und deswegen denken wir einfach, okay, wir haben unsere Leitplanken, was Werte angeht und unsere Arbeit angeht und wir sind es gewohnt, sehr flexibel und unter allen möglichen Umständen zu arbeiten, also arbeiten wir einfach weiter und wir werden sehen, was wir machen können, aber wir versuchen in unserem kleinen Mikrokosmos so gut wie möglich weiterzumachen. Von daher versuchen wir da jetzt nicht den Kopf in den Sand zu stecken oder vorauseilend irgendwelche Maßnahmen zu ergreifen, außer klar, sich irgendwie weiter immer zu vernetzen und zu hören, wie geht's euch, wie geht's anderen Kulturprojekten. Aber es ist, glaube ich, gut voneinander zu wissen. Das ist total wichtig. Genau, wie ihr jetzt auch, ne? Dass man einfach weiß, okay, es gibt einfach viele und wir halten zusammen. Das finde ich, ist irgendwie ein total wichtiger Punkt. Ich dachte, naja, also wenn wir ständig so Schreckensgeschichten von Sachsen-Anhalt malen, hilft uns das allen überhaupt nicht, wenn alle einen großen Bogen um Sachsen-Anhalt machen, was de facto schon der Fall ist. Und wir brauchen einfach Menschen, die kommen oder die weiter da sind. Sonst wird es wirklich einseitig. Und andererseits denke ich, okay, aber dann würde ich trotzdem meine Perspektive halt erzählen. Und die ist halt irgendwie Mut machen und weitermachen. Und ich meine, wir leben, sage ich mal, in einer Großwetterlage. Ich komme aus dem Norden, also die ist komplex. Und die AfD ist ein Teil dessen. Aber an sich, glaube ich, haben wir noch ganz andere Probleme. Und die AfD ist, wenn man so will, so ein Symptom von so großen gesellschaftlichen Prozessen.
6: Was denkst du, brauchst du eigentlich hier in Salzwedel, in der Altmark, was sind Ressourcen, die schon da sind? Du hast ja auch gesagt, die Vernetzung ist total wichtig. Aber was ist vielleicht auch noch was so fehlt, was du dir wünschst, auch hier für die Region, was wichtig auch irgendwie ist fürs Zusammenleben?
4: Eigentlich den Mut, aufeinander zuzugehen. Und auch mal einfach Sachen auszuhalten, also nicht immer gleich dieses in Kategorien stecken und abwerten, also sondern wirklich eher so eine gewisse Offenheit mitzubringen. Ich glaube, das kann eigentlich jede Region immer gebrauchen, aber das kann man ja nicht einfach verordnen. Man kann es nur vormachen, irgendwie eine offene Haltung zu zeigen und vielleicht schwappt einem das wieder zurück oder auch nicht.
6: Ihr habt jetzt eine Woche hier Ferienprogramm gemacht. Was steht denn als nächstes so an, hier vor Ort und insgesamt auch mit dem Kunstinstitut? Was habt ihr in den nächsten Wochen, Monaten so vor?
4: Packen wir gerade schon ein paar Sachen ein, weil in 2 Wochen geht der Floßbauspielplatz, da gehen wir an Ahrensee und bauen Flöße mit Kindern und Jugendlichen. Das ist nochmal ein ganz schönes Element Wasser dazu zu nehmen. Also ist schon auch die Idee, dass wir die Altmark mit ihren Stärken den Kindern zugänglich machen. Was kommt dann? Die Kalbenser Kunstwiese, dann ploppen wir also nochmal auch in Kalbe auf, direkt auch wieder bei den Kindern im Wohngebiet. Und dann in Klötze machen wir Wandbilder. Mit einem Hort, genau. Das heißt also, unsere ganzen Ferien sind meistens immer so Wochenprojekte. Danach fangen wir wieder an, unser wöchentliches Kleine, also die sind dann kleiner getaktet, wenn die Kinder in der Schule sind. Wir haben, glaube ich, vor Naja, also noch mehr Öffentlichkeitsarbeit zu machen, also Ausstellungen und unsere Arbeit zu erklären. Die nächste Ausstellung wird zum Beispiel hier im Landratsamt sein. Das heißt, dort werden wir eher die Verwaltung oder werden wahrscheinlich viele aus der Verwaltung kommen. Und das wird auch nochmal schön, einfach da unsere Arbeit zu erklären, weil ich glaube, es ist oft zu abstrakt. So, und hier vor Ort, ja, da werden wir mal sehen. Das ist eigentlich ganz spannend. Mit dem Mehrgenerationenhaus ist das eine sehr bewegte Geschichte schon, weil die mehr nicht wissen, sanieren wir, reißen wir ab, was können wir hier machen? Und jetzt sind wir einfach so drumherum gewachsen. Wir sind ja gar nicht im Mehrgenerationenhaus, wir sind ja so außen drum und wir hoffen natürlich, dass wir hier irgendwie im Konzept mitgedacht werden oder wir werden uns immer wieder melden, dass wir mitgedacht werden wollen. Da bin ich gespannt. Das wissen wir noch nicht, wie es weitergeht.
6: Okay, das klingt auf jeden Fall nach aufregenden Zeiten, viel Arbeit, aber auch irgendwie Dinge, auf die man sich freuen kann. Vielen Dank für die Zeit, die du dir genommen hast und zu erzählen von der Arbeit hier und deinen Perspektiven.
4: Bis bald.
6: Tschüss. Ich würde mich jetzt vielleicht hier gleich noch ein bisschen umschauen auf dem Bauspielplatz. Die Sonne knallt hier auf den Platz. Da ist aber natürlich auch für Erfrischung gesorgt. Und zwar werden hier gerade Smoothies hergestellt, aber nicht einfach so mit einem Mixer, sondern auf eine ganz besondere Art und Weise. Da wird es auch schon mal laut. Was ist denn das hier für eine Smoothie-Maschine?
5: Also das ist ein Fahrrad, aber nicht ein normales Fahrrad. Dieses Fahrrad hat so einen kleinen Tisch und da im Tisch ist so eine Smoothie-Maschine. Man hat so einen Becher, da tut man die Früchte rein.
6: Was für Früchte sind das jetzt heute?
5: Heute sind es Wassermelone, Bananen, Pfirsich und Pflaumen. Und das wird darauf gemacht auf den Tisch und danach wird mit die Pedalen gedreht und dann wird das ein Smoothie.
6: Also es ist so ein schönes pinkes Fahrrad, hat kein Hinterrad, sondern nur ein Vorderrad, ne? Aber einen gemütlichen Sattel. Du setzt dich da jetzt hier mal drauf. Und jetzt haben wir hier innerhalb von ein paar Sekunden einen richtig gut durchgemixten Smoothie.
1: Dann gehe ich mal weiter rumgucken. Ich war ja noch nie, ich bin zum ersten Mal.
7: Ich heiße Hannes. Also ich baue gerne und kläre gerne Mauerabzug.
1: Und was machst du hier gerade?
7: Ich mache meinen Button.
1: Und was muss man da alles machen, um so einen Button zu machen?
7: Also du musst halt einen Kreis ausschneiden und dann kannst du ihn halt bemalen mit deinem Namen oder sowas.
1: Cool. Und was meinst du gerade für einen Button?
7: Ich versuche einen Watermelon-Button zu machen.
1: Cool.
2: Ja!
1: Ja.
2: Mein Button ist endlich fertig, mein geiler Melon-Button. Den ich komplett falsch gemacht habe.

Die hat gut rumgeknattert, diese Smoothie-Maschine, aber ich habe auch direkt Bock auf einen bekommen. Ja, so ist das manchmal, wenn man diese leckeren Sachen im Radio hört. Zu hören war unter anderem Anne Buch vom Kunstinstitut Salzwedel, die wir auf dem von KünstlerInnen initiierten Bauspielplatz getroffen haben. Und mehr Infos zum Kunstinstitut Salzwedel findet ihr auf Kunstinstitut. Hier steht immer Kunstitut, aber ich denke, es heißt Kunstinstitut. -altmarkkreis.de. Ja, und zu Besuch war dort unser Team vom Platz der Republik. Das war oder ist eine Kurax-Sendereihe diesen Sommer. Und da sind Radiomachende im Vorfeld zur Landtagswahl in vielen verschiedenen Städten Sachsen-Anhalts zu Besuch gewesen, unter anderem eben auch in Salzwedel. Ihr hört das Morgenmagazin, wir haben es 9:01. Und deshalb werfen wir an dieser Stelle einmal einen Blick auf unsere gemeinsame letzte Stunde hier im MoMA. Wie jeden Donnerstag jetzt gleich kurz nach 9 gibt es hier gleich die Antifa-Nachrichten. Und wir kommen ins Gespräch mit Nadine von den Psychologists for Future über das Projekt der Ossi-Karten für Demokratie. Und wir werden die Stunde abschließen mit einem Blick auf weitere Veranstaltungen in Berlin und Dresden. Und dann gibt es noch einen kleinen Programmausblick zum Programm der Freien Radios. Soweit zu unserem Programm vor 10. Wie gesagt, an dieser Stelle gibt es dann gleich die Antifa-Nachrichten. Aber vorab gibt es noch ein ganz kleines, kurzes Stück, damit ich hier einmal durchatmen kann, um die Nachrichten gleich zu verlesen. Wir hören Bärchen und die Milchbubis mit Egal.

0: Bärchen und die Milchbubis haben wir dort gehört mit Egal vom Album Endlich komplett betrunken, finde ich einen wunderbaren Albumtitel. Es hat leider sehr lange gedauert, bis ich mich mal beschäftigt habe mit Bärchen und den Milchbubis. Tatsächlich bis zum vergangenen Wochenende, da liefen die nämlich auf einer Veranstaltung, wo ich war, und ich fand den Song ganz cute und habe den deshalb mitgebracht hier ins Morgenmagazin. Aber ich komme immer mit so sehr punkigen Punkbandnamen nicht so zurecht. Also so Kackschlacht und sowas, das ist mir alles ein bisschen zu doll. Und Bärchen und die Milchbubis waren mir, glaube ich, einfach ein bisschen zu albern. Was schade ist, weil die Musik ist wirklich ganz sweet. Wir haben es 9:04 und angelehnt an den Song gerade, da geht es ja darum, dass einer Person alles egal sein soll. Vielleicht ein Thema, das überhaupt nicht egal ist. Das sind nämlich antifaschistische Kämpfe im Allgemeinen, aber vor allem jetzt auch in Sachsen-Anhalt mit Blick auf die anstehenden Landtagswahlen. Wir kommen zu den Antifa-Nachrichten.
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0: Herzlich willkommen zu den Antifa-Nachrichten für den 3. September 2026. Diese Ausgabe widmet sich komplett Sachsen-Anhalt, dem Bundesland, von dem aus jede Woche die Antifa-Nachrichten entstehen, aus dem Hause Radio Korax. Am kommenden Sonntag wird gewählt, vermutlich weit rechts. Der Landesverband der AfD ist in Sachsen-Anhalt vom Verfassungsschutz als gesichert rechtsextrem eingestuft. Doch darüber wollen wir heute nicht reden. Diese Ausgabe soll all das Engagement, die Vielfältigkeit und Stärke der Zivilgesellschaft hervorheben, die sich in den vergangenen Wochen und Monaten hier hervorgetan hat und gleichzeitig auch den Mut und die Solidarität sichtbar machen. Na?
2: Das ist auch unsere Heimat und wir wollen hier in Frieden miteinander leben und den Appell, nicht den Mensch aufgrund seiner Herkunft zu beurteilen, sondern halt eben als Mensch zu sehen.
0: Das sagte Rob, ein Mitinitiator der Antirassismus-Demonstration in Magdeburg letzte Woche. Insbesondere MigrantInnen und ihre Perspektiven und Interessen, vor allem ihre Menschenrechte, stehen am kommenden Wahlsonntag unter Beschuss.
3: Und deshalb richte ich heute auch die Botschaft an die zukünftige Landesregierung von Sachsen-Anhalt. Egal welche demokratische Partei Sie bilden werden, regieren Sie dieses Land nicht mit Angst. Regieren Sie dieses Land nicht mit gegeneinander Ausspielen von Menschen. Von der zukünftigen Landesregierung erwarten wir eine klare Haltung. Wir erwarten Schutz von Rassismus und rechter Gewalt. Wir erwarten eine Verwaltung, in der Menschen respektvoll und gleich behandelt werden. Und wir erwarten eine Asyl- und Migrationspolitik, die Menschenwürde nicht aus den Augen verliert.
0: Das ist die Bitte von Said auf dem Migrastreik vergangene Woche in Magdeburg. Der Streik ging der eben zuvor erwähnten Antirassismus-Demonstration voran und erregte international Aufmerksamkeit. Das betonte auch Said, er ist vom Sachsen-Anhaltinischen Flüchtlingsrat.
3: GeschäftsinhaberInnen aus unterschiedlichen Herkunft haben miteinander gesprochen. Menschen haben andere Geschäfte angerufen und gesagt, macht mit, wir sehen euch und wir sind alle zusammen. Menschen, die sich vorher kaum konnten, unterstützen sich plötzlich gegenseitig. Und Gewerkschaften, Vereine, Initiative, Studierende, Beschäftigte und viele Einzelpersonen zeigen Solidarität. Und das ist vielleicht eine wichtige Antwort auf diejenigen, die unsere Gesellschaft spalten wollen. Wir lassen uns nicht gegeneinander ausspielen.
4: Ja genau, also die Demokratieverteidigung hat natürlich verschiedene Ebenen. Es gibt zum Beispiel den Punkt, dass man sagt, okay, auch ohne soziale Gerechtigkeit zum Beispiel haben Menschen wenig, was sie mit der Demokratie Positives verbinden. Und da müssten tatsächlich dann die regierenden Parteien bzw. die demokratischen Parteien in Gänze halt nochmal stärkere Angebote machen. Uns geht es eben darum, dass wir sozusagen diese Notwehroption der Demokratie stärken wollen. Dass wir sagen wollen, so Sachen über Rente, Mindestlohn, Vermögensteuer und so weiter kann ja nur gestritten werden, wenn man überhaupt eine Demokratie hat.
0: Das sagte Lukas Wanke im Gespräch mit Radio Korax auf der AfD-Verbot-Jetzt-Demonstration vergangenen Samstag. Für eine Demokratie und für ein lebenswertes Bundesland braucht es auch Orte, an denen Menschen kostenarm, frei und niedrigschwellig Angebote erfahren. Ein solcher Ort ist die Zora in Halberstadt mit einer der ältesten Orte seiner Art in Ostdeutschland. Aber auch ein stadtübergreifendes Bündnis aus noch weiteren Akteuren ist in Halberstadt in den letzten Wochen gewachsen. So Kai von diesem Bündnis für Demokratie.
5: Das war mein Anspruch damals, wir müssen hier in Halberstadt auch was machen. Ich habe relativ schnell eine Demo angemeldet, ohne zu wissen, was da passieren kann. Und durch die Anfragen, wer da reden kann, also ich hatte in der Kirche nachgefragt, im Zizilienstift und habe mir verschiedene Redner versucht zu holen. Und dadurch ist das so ein bisschen in Gang gekommen, dass die Leute, mit denen ich dann gesprochen habe, gesagt haben, hey, wir müssen mehr machen. Also nicht nur diese eine Demonstration, sondern wir müssen uns zusammenfinden. Und ja, das war auch dann der Startpunkt des Bündnisses.
0: Mehr machen und mehr wollen, vor allem mehr zum Beispiel finanzielle Stabilität. Das ist das treibende Motiv für viele Menschen in Sachsen-Anhalt, egal ob migrantisch oder ohne Fluchtgeschichte. Und das kann nur organisiert erreicht werden. Das passiert meist in Arbeitskämpfen, angeführt von Gewerkschaften, wie zuletzt von der NGG, die Gewerkschaft für Beschäftigte in der Lebensmittelindustrie, dem Lebensmittelhandwerk und dem Gastgewerbe. Bei der Rotkäppchen-Sektindustrie organisiert Tom Karwart seine KollegInnen und denkt über seinen Arbeitgeber auch hinaus.
6: Also mir war noch wichtig, dass ich halt alle Beschäftigten, die irgendwo jetzt in einem Lebensmittelbetrieb arbeiten oder auch allgemein in der Region jetzt hier im Osten arbeiten und zuhören, sich überlegen, verdiene ich vielleicht dann doch weniger als meine Kollegen, wäre es an der Reihe, irgendwo auch mal Forderungen zu stellen und mich halt nicht immer nur, unterbuttern zu lassen oder sich ausbeuten zu lassen für einen Niedriglohn. Das wäre mir noch wichtig, dass wir einfach als gestärkte Formation irgendwo für uns kämpfen können.
0: Oft geht es auch dabei, nicht alleine zu sein und sich auch nicht verlassen zu fühlen, ob politisch oder gesellschaftlich. Das hat auch die Hallenser Stadtteilinitiative Solidarische Südliche Innenstadt, kurz SISI, verstanden.
7: Also wir haben zum Beispiel die Arbeitsgruppe Solidarische kostenlose Beratung. Die findet jeden Dienstag statt, wo Menschen einfach hinkommen können mit ihren Problemen. Und wir versuchen gemeinsam, die zu lösen, damit sich niemand mit den Problemen alleine fühlen muss. Und das Liesels-Café, dass Leute einfach zum Lesen kommen können, sich was vorlesen können, eigene Texte mitbringen können. Wir haben die AG Schöne Hübsche Straßen, wo wir Cleanups machen und demnächst noch weitere Sachen machen wollen. Ich glaube einfach für ein solidarisches, offenes Miteinander, in dem Rassismus, Hass, Sexismus keine Chance hat und einfach, dass sich Menschen wohlfühlen und positionieren uns natürlich gegen rechtsradikale Ideen und versuchen damit dagegen anzukommen.
0: Sich gegen Rechte und Neonazis zu stellen, dafür sind seit einigen Jahren noch die Omas gegen Rechts bekannt. Diese haben eine Karawane durch die Altmark organisiert, die am Montag ihr Ende fand und zahlreiche einzelne Kulturveranstaltungen und politische Vorträge beinhaltete. Eine Oma aus dem Harz erzählt, was ihre Motivation für ihren Aktivismus ist.
8: Also viele Menschen, ältere Menschen möchten sich engagieren, möchten einfach auch dabei sein, möchten sich für Demokratie engagieren. Und auf diese Art und Weise ist es also einfach vielen Menschen möglich, sich zu beteiligen im Kampf gegen Rechts, für Demokratie, gegen Hass und Hetze.
9: Oder jetzt in Bernburg hatten wir einen Stand, ja, und der war unweit von einem AfD-Stand. Und da habe ich für mich festgestellt, dass viele zu uns kamen, um sich einfach erstmal wirklich zu erleichtern, ja, die voller Angst sind, was da passiert. Wir haben es ja gesehen, dass sie in Doppelreihe da standen, um ein Foto mit Herrn Siegmund zu bekommen. Sie kamen eben zu uns und ich habe mich so ein bisschen auch wie Seelsorger empfunden und das ist ja auch wichtig.
0: Der Aktivismus jetzt kurz vor der Landtagswahl in Sachsen-Anhalt zieht sich durch. Auch Eltern formieren sich gegen Rechts und befürchten vor allem Rückschritte im Bereich des inklusiven Lernens. Die AfD möchte dahingehend zurückkehren zu der konventionellen, aber auch überholten Trennung zwischen Förder- und Regulärschulen und spaltet damit Kinder schon ab Kindergartenalter. Dazu gab es bundesweit auch Solidarität und Rückhalt.
10: Kritik an Inklusion und wie sie umgesetzt wird und sicherlich ist vieles davon auch berechtigt. Und dann hat man natürlich zwei Möglichkeiten. Man kann eben sagen, dann schaffen wir den ganzen Bums jetzt wieder ab. Oder man kann sich halt Gedanken machen, wie kann man das besser umsetzen.
0: Eltern gegen Rechts haben eine Stellungnahme veröffentlicht und damit auch eine Petition gestartet. Die drei zentralen Punkte darin sind erstens der Schutz von Schulen und Kitas vor der Einflussnahme rechter Akteure, zweitens die Stärkung von Demokratiebildung in Schulen und drittens Chancengleichheit und bessere Bedingungen für alle Kinder und jungen Menschen.
11: Zuerst mal würde ich noch sagen wollen, dass wir das als Eltern gegen Rechts aus Gesamtdeutschland gestartet haben. Auch wenn jetzt vor allen Dingen Leute aus Sachsen-Anhalt daran mitgearbeitet haben. Wir sind hier aus der Ortsgruppe in Halle. Genau, natürlich im Hinblick auf das, was die AfD jetzt schon veröffentlicht hat, was sie alles so vorhaben, falls sie in Regierungsverantwortung kommen. Aber auch im Hinblick auf den amtierenden Bildungsminister Jan Riedel. Das ist uns wichtig, dass wir nicht sofort auf diesen Zug aufspringen und irgendwie uns jetzt nur mit der AfD beschäftigen.
0: Wichtiger war und ist es nach wie vor, die BürgerInnen in Sachsen-Anhalt zu erreichen, und zwar eben jene, die noch unsicher sind mit ihrer Wahl. So jedenfalls die Einschätzung vieler Initiativen, die in den letzten Wochen von Haustür zu Haustür gingen und das Gespräch mit den Menschen suchten. Zu nennen hier strategisch wählen und taktisch wählen, aber auch...
12: Wir sind quasi eine Kampagne und uns geht es vor allem darum, Demokratiefreundlichkeit, Meinungsfreiheit zu fördern und da positiv zu beizutragen. Der Träger von Revision selbst ist das Reformhaus Halle, die sich auch für Demokratiefreundlichkeit und Meinungsfreiheit stark machen. Und so ist unsere Kampagne quasi entstanden, insbesondere auch mit Blick auf die Landtagswahlen.
0: Revision 26 hat verschiedene Aufklärungsflyer entwickelt und ist mit diesen überall in Sachsen-Anhalt unterwegs, um Menschen ganz nüchtern zu erklären, was die gesichert rechtsextreme Landes-AfD in ihrem Wahlprogramm verspricht. Ein Versprechen darin: Rundfunkgebühren streichen, den Geldhahn zudrehen. Betreffen tut das nicht nur Radio Korax, denn aus diesen Beiträgen werden gleich mehrere demokratische Medienprojekte hier im Land gefördert. 7 OKs, also offene Fernsehkanäle, und 2 Radios. Dort werden jeden Tag jungen Menschen und Erwachsenen Medienkompetenz vermittelt und wie im Beispiel des offenen Kanals Wettin sogar ausgebildet. Ein Azubi vom offenen Kanal Wettin schildert seine Arbeit und wie sie ihn erfüllt.
13: Es ist schön, dass man hier sehr viel unterschiedliche Sachen erleben kann. Also nicht jeder Tag ist gleich. Also klar, man hat auch mal Tage, wo man im Büro sitzt und Videos schneidet, aber man ist sehr viel unterwegs und kommt viel rum, man erlebt super Sachen. Also ich bin jetzt noch nicht so lange hier, also ein halbes Jahr, über ein halbes Jahr, und habe schon so viele Sachen erlebt.

0: am Parkplatz, als wir losgefahren sind, die Leute uns hinterhergejubelt haben.
1: Ebenso erfreulich verlief auch der CSD im Burgenlandkreis.
2: Ich habe den als relativ friedlich erlebt und es waren, glaube ich, so um die 700 bis 800 Leute da. Im Grunde nach diesem CSD in Berlin, ja, waren wir natürlich auch alarmiert so ein Stück weit und natürlich auch die Polizei. Also in Absprachen mit der Polizei haben wir natürlich auch ein Sicherheitskonzept sozusagen, was funktioniert hat zumindest dieses Jahr. Es gab keine Zwischenfälle. Ja, vielleicht einzelne Personen, die irgendwie auffällig waren, aber im Grunde sozusagen war das ruhig und total entspannt und wirklich ein schöner CSD, so für alle.
1: Weiter so ist auch das Motto im Kunstverein Zeitz, so Dirk Ramthor.
3: Auch wenn uns hier von höherer Stelle erzählt wird, dass wir in Sachsen-Anhalt auf einen Eisberg zufahren, dem sich nicht mehr ausweichen lässt, dann sind wir die Band, die einfach weiterspielt. Nicht, weil uns jemand gesagt hat zu spielen, sondern weil noch keiner gesagt hat, wir sollen aufhören. Und selbst wenn die Ansage kommen würde, aufzuhören zu spielen, ist die Frage, ob wir dieser Anweisung dann folgen würden.
4: Ja, ich glaube, für uns ist ganz wichtig, dass wir das einfach für hinderlich erachten, jetzt schon die Hoffnung aufzugeben angesichts der Wahlen oder auch nur bis zu den Wahlen zu denken, weil wir einfach davon überzeugt sind, dass aus der Zivilgesellschaft eine ganz große Kraft kommen kann, weil wir wissen, dass in der Zivilgesellschaft in Sachsen-Anhalt ganz viele Menschen sind, die eben nicht von der AfD und ihren Positionen überzeugt sind, sondern die da ganz große Bauchschmerzen haben. Und die wollen wir eben darin bestärken, sich zu trauen, auch was dagegen zu sagen und eben auch zusammenzukommen, Erfahrungen auszutauschen und sich gegenseitig den Rücken zu stärken.
1: Das war Lena. Sie organisiert sogenannte Stammtischtrainings, also Workshops, in denen man lernt, mit rechten Narrativen in alltäglichen Situationen umzugehen und eventuell auch etwas zu entgegnen. Ein Skill, der auch nach der Wahl noch stärker gebraucht werden wird.
4: Es ist aber auch wichtig, sich nicht nur auf die Person zu fokussieren, wenn ich jetzt überlege, soll ich reagieren oder nicht. Die Person, die sich so geäußert hat, die mir gerade gegenübersteht, sondern auch die, die drumherum stehen, also Unentschlossene und diese stille Mehrheit, wo wir nicht wissen, wer sich da versteckt, die auch mitzudenken und zu sagen, okay, vielleicht kann ich die Person vor mir nicht mehr überzeugen oder erreichen mit meinen Argumenten, aber stehen immer ganz viele Leute drumherum, die das auch mithören und für die das vielleicht wichtig ist, das an der Stelle zu hören. Und die Chance ist ja da, dass ich da Verbündete habe, die genau dieselbe Position haben wie ich, aber sich in dem Moment noch nicht getraut haben, was zu sagen. Und die Wahrscheinlichkeit ist auch hoch, dass Betroffene darunter sind, die sich dann in dem Moment, wo ich was sage, bestärkt fühlen, vielleicht auch den Mut finden, was zu sagen.
1: Erreichbarkeit ist ein großes Thema. Die Freiwilligenagentur Halle hat dafür das Projekt Aktiv ist in entwickelt. Christian Kirschner erklärt, wie das Projekt funktioniert.
5: Also wenn jetzt zum Beispiel eine Jugendgruppe sich im Stadtrat dafür einsetzt, dass da ein Fahrradweg im Ort gebaut wird und die dann ein Video darüber machen, hey, es hat geklappt, wir haben diesen Fahrradweg realisiert, dann ist mein Gedanke dahinter, dann sehen das vielleicht andere Jugendliche und fühlen sich auch motiviert dazu, sowas auch mal anzugehen. Oder wenn wir bei dem Thema CSDs bleiben, dass junge Menschen, die vielleicht in einem Dorf groß werden, Sachsen-Anhalt ist ein Flächenland, und die vielleicht nicht so viele Punkte haben, wo sie anknüpfen können, wie vielleicht das in einer Großstadt der Fall ist, dass es für die natürlich eine mega gute Möglichkeit ist, um sich zu empowern und um halt, wie gesagt, den jetzt schon viel benannten Mut zu entwickeln.
1: Mut für die freie Meinungsäußerung und für die eigene künstlerische Arbeit entwickeln. Vielleicht auch Widerstand. Das sind auch Themen in Kunst und Kultur, wie es Maria Gebhardt vom Landeszentrum Freies Theater Sachsen-Anhalt mitbekommt.
6: Ich erlebe jetzt schon, dass Künstlerinnen und Künstler, Menschen in der Zivilgesellschaft nach Wegen suchen, um Widerstand zu leisten im Rahmen der Möglichkeiten unserer Demokratie. Sie stellen Fragen. Ist quasi das, was im Regierungsprogramm genannt wurde als Förderung nur mit Patriotikerklärung, ist das überhaupt verfassungskonform? Welche Möglichkeit haben wir, um dagegen vorzugehen? Und genau diese Vorbereitung, diese konkreten, präzisen Fragen, die stellen Sie.
1: Richtige Fragen stellen, richtige Gespräche führen und füreinander da sein. Das war eine unvollständige Sammlung an Lichtblicken und an zivilgesellschaftlichem Engagement in Sachsen-Anhalt. Zuletzt nicht unerwähnt bleiben soll bei dieser Aufzählung.
7: Hier ist die Polizei. 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
2: Bei Radio Korax auf der Webseite können die einzelnen Interviews mit den Menschen, die hier zu hören waren, in den Antifa-Nachrichten auch nachgehört werden. Und noch viel mehr. Außerdem gab es eine Sendereihe unter dem Titel Platz der Republik, bei dem RadiomacherInnen kreuz und quer unterwegs waren in Sachsen-Anhalt, um nach zivilgesellschaftlichem Engagement zu suchen und es fanden. Dort überall, wo sie ihn trafen, kamen die Menschen zu einem Platz zusammen, machten Radio und sendeten ihren politischen Willen. Mehr zu dem Projekt ist auch nachzuhören und nachzulesen auf radiokorax.de. An dieser Stelle erinnern wir an die Opfer rechter Gewalt. Diese Erinnerung führen wir auch in den kommenden Wochen weiter. Über das ganze Jahr hinweg möchten wir an all jene Menschen erinnern, von denen man weiß, dass sie seit 1990 durch rechte Gewalt zu Tode gekommen sind. Informationen übernehmen wir dazu unter anderem von der Amadeo-Antonio-Stiftung, dem Buch Rechte Kontinuitäten von Harry Weibel und von Opferberatungsstellen und weiteren antifaschistischen Gruppen und Initiativen.
3: Wir erinnern an Habil Kelec. Der 38-jährige Habil Kelec wurde am 29. August 2001 vom sogenannten Nationalsozialistischen Untergrund, kurz NSU, in München-Ramersdorf ermordet. Am 29. August 2001 arbeitete Habil Kelec in dem Gemüseladen seiner Familie, als er durch zwei Kopfschüsse ermordet wurde. Er starb noch am Tatort. Erst 2011, mit der Selbstenttarnung des sogenannten NSU, wurde die Tat als rassistisch motiviert anerkannt. Davor hatte die Polizei nur im Umfeld des Opfers und in Richtung organisierter Kriminalität und Drogenhandel ermittelt. Erst am 11. Juli 2018 verhängte das Oberlandesgericht München eine lebenslange Haftstrafe für Beate Zschäpe. Vier mutmaßliche Helfer wurden zu Straftaten von 2, 2,5, 3 und 10 Jahren verurteilt. Habil Kelec ist als Opfer rechter Gewalt staatlich anerkannt. Wir erinnern an den Mordfall von zwei Männern aus dem Tschad und aus Ghana. Am 29. August 1995 wurde in Ulm ein Wohnhaus mit Brandsätzen angegriffen. Dabei wurden zwei Männer aus dem Tschad und aus Ghana getötet. Weitere Informationen sind aufgrund schlechter Dokumentation der Fälle nicht bekannt. Beide Männer sind nicht als Opfer rechter Gewalt staatlich anerkannt. Wir erinnern an Kola Bankole. Der 30-jährige Kola Bankole sollte am 30. August 1994 von Frankfurt am Main nach Langos abgeschoben werden. Während seines Abschiebungsversuchs hatten Beamte des Bundesgrenzschutzes Bankole an einen Flugsitz gefesselt. Zusätzlich wurde ihm ein Brustgurt sowie ein selbstgebauter Mundknebel angelegt und seine Arme wurden überkreuzt. Nachdem ihm psychopharmakologische Medikamente injiziert wurden, steckte er. Weder die Beamten noch ein anwesender Arzt leistete Bankole Hilfe und es erfolgten keine Wiederbelebungsmaßnahmen. Nach seinem Tod behaupteten die Verantwortlichen, Kola Bankole sei an einem Herzversagen gestorben. Diese Behauptung konnte jedoch schnell widerlegt werden. Gegen die vier Beamten des Bundesgrenzschutzes und gegen den anwesenden Arzt wurden Ermittlungsverfahren eingeleitet. Allerdings wurden alle Ermittlungsverfahren wieder eingestellt. So wurde Kola Bankole Todesopfer von der Abschiebepolitik Deutschlands. Der Fall wird staatlich nicht als rechter Gewalt anerkannt. Wir erinnern an Ernst Fisk. Ernst Fisk wurde mit schweren Kopfverletzungen in ein Krankenhaus eingeliefert, nachdem er in der Nacht zum 23. September 1997 in Angermünde brutal von Neonazis zusammengeschlagen wurde. Da keine AugenzeugInnen ermittelt werden können und aufgrund der Ergebnisse einer ersten Obduktion ging die Polizei zunächst von einem schweren Sturz aus. Infolge des Angriffs lag Ernst Fisk im Koma und wurde mehrere Monate stationär behandelt. Er verstarb am 30. August 1998 an den direkten Folgeschäden des Angriffs. Nachdem ein natürlicher Tod angezweifelt wurde, konnte bei einer zweiten Obduktion festgestellt werden, dass es einen kausalen Zusammenhang zwischen einer erheblichen Gewalteinwirkung auf den Kopf von Fisk und seinem späteren Tod gibt. Die Gruppe der möglichen Tatverdächtigen beschränkte sich recht schnell auf eine rechte Skinhead-Clique. Als Tatverdächtige gelten vor allem ein 19-Jähriger und ein 16-Jähriger, die insbesondere mit Taten gegenüber mittellosen Personen aufgefallen waren. Da beide Verdächtigen ein Alibi für die Tatnacht hatten und nach Einschätzungen der Staatsanwaltschaft keine hinreichenden Tatverdächtigen ermittelt werden konnten, wurde das Verfahren letztendlich eingestellt. Erst seit 2015 wird Ernst Fisk von den Behörden offiziell als Opfer rechter Gewalt anerkannt.
2: Zum Abschluss der Antifa-Nachrichten hier noch ein paar Veranstaltungshinweise. Diese Woche nur mit Veranstaltungen in Sachsen-Anhalt, kurz vor der Landtagswahl, aber auch Angebote für direkt danach.
3: Am heutigen Donnerstag, den 3. September, ab 16 Uhr findet auf dem Marktplatz in Halle Saale die Kundgebung Halle steht auf statt. Unter dem Motto Gemeinsam für Demokratie kommen Menschen aus Kultur, Wissenschaft, Wirtschaft und Zivilgesellschaft zusammen, um über demokratisches Engagement und gesellschaftlichen Zusammenhalt zu sprechen. Für musikalische Untermalung sorgt ein vielfältiges Live-Programm mit etablierten KünstlerInnen wie Peter Maffay, Furry in the Slaughterhouse, Sarah Lesch und weiteren. Am gesamten Wochenende vom 4. bis 6. September begrüßt in Bitterfeld in der Grünen Lunge das Protestcamp Schlechte Grüße aus Bitterfeld AktivistInnen aus allerorts. Das dreitägige Programm umfasst Vorträge, Workshops, Lesungen und eine große Bühne mit Live-Musik, Dragshows und weiteren Auftritten. Kostenlose Übernachtungsmöglichkeiten auf dem Campgelände sind vorhanden, sowie Verpflegung auf Spendenbasis. Gemeinsames Essen und Austausch bieten auch verschiedene engagierte Menschen in Stendal an. Am morgigen Freitag, den 4. September ab 16 Uhr kann man in die kleinen Markthalle in Stendal kommen unter dem Motto Demokratie. Sie heißt Widerstand. Ebenso Freitagabend, aber in der Lutherstadt Eisleben. Ab 17 Uhr trifft man sich auf dem Rühlmannplatz zu einer friedlichen Demonstration unter dem Motto Kein Recht auf Nazi-Propaganda. Die Veranstaltung richtet sich gegen Rechtsextremismus, Rassismus und Antisemitismus und setzt sich öffentlich für Demokratie und Vielfalt ein. In Salzwedel wiederum soll eine Menschenkette für Solidarität, Demokratie und Zusammenhalt entstehen. Am Samstag, den 5. September ab 10 Uhr auf dem Rathaus Turmplatz in Salzwedel. In Magdeburg sitzt das sachsen-anhaltinische Parlament und dort wird ein Tag vor der Landtagswahl ein Demokratiefestival abgehalten. Am Samstag, den 5. September, geht es um 13.30 Uhr los mit einer Demonstration am Hauptbahnhof, dem Willy-Brandt-Platz. Der Zug bewegt sich anschließend Richtung Domplatz, wo ab 15 Uhr ein Bühnenprogramm wartet. Bis in den frühen Abend hinein gibt es dort Reden und Live-Musik. Das musikalische Line-up ist breit gefächert. Mit von der Party sind unter anderem Provinz, Berg, Juli, Kerstin Ott, Bart Schief und Magda. Auf der Redeseite stehen VertreterInnen aus Kirche, Gewerkschaft, Wissenschaft und Zivilgesellschaft, darunter Regionalbischöfin Bettina Schlauraff, Caroline Emke und der stellvertretende DGB-Bundesvorsitzende Stefan Körzel. Zudem melden sich verschiedene Bündnisse und Netzwerke aus Sachsen-Anhalt und den Nachbarländern zu Wort. Die Demo geht dann Richtung Domplatz, wo die Bühne, Redebeiträge und Konzerte angesetzt sind. Gedacht ist das Ganze bis etwa 20 Uhr. Auch Dessau Roßlau ruft am Samstag, den 5. September Demokratie bewahren. Ab 15 Uhr auf dem Marktplatz. In Halle startet am Samstag, den 5. September um 17 Uhr die antifaschistische Vorabenddemo zur Landtagswahl unter dem Motto Antifa bleiben. Damit auch der Aufruf zur selbstorganisierten Beteiligung. Die VeranstalterInnen setzen auf dezentrale Mobilisierung, eigene Anschlussaufrufe und gemeinsame Anreise statt auf große Bündnisstrukturen. Ausgedrückt werden soll die Sorge vor einer möglichen Regierungsrolle der AfD. Wer dabei sein möchte, findet eine gemeinsame Anreisemöglichkeit aus Magdeburg. Los geht es um 15.35 Uhr in Magdeburg. Ziel ist die Demo Antifa bleiben in Halle, die um 17 Uhr am Genscher Platz startet. Bis dahin lässt sich in Magdeburg noch das Demokratiefestival am Domplatz besuchen. Sonntagabend in Dessau-Roßlau. Pünktlich zum Wahltag lädt um 18 Uhr eine Versammlung vor dem Bauhausmuseum ein. Unter dem Titel Unsere Zukunft, unsere Wahl geht es den InitiatorInnen weniger um die Stimmabgabe selbst als um die Frage, wer gesellschaftliche Perspektiven eigentlich verhandelt, die Partei oder der Einzelne. Die Kundgebung richtet sich an Menschen, die am Wahltag das Gefühl teilen, mit dem Kreuz auf dem Zettel allein nicht abgefunden zu sein. Format ist Demo, Ton ist aufständig, Ziel ist Öffentlichkeit. Wer mag, kommt vorbei und bringt die eigene Haltung mit. Wahlwatching, also gemeinsam die Wahlergebnisse beobachten und nicht allein damit sein. Dazu auch zwei Angebote in Halle. Ab 18 Uhr könnt ihr am Sonntagabend, den 6. September, in die Falle kommen. Zu finden in der Martinstraße 13. Und auch im Kleingartenlokal Rabatt soll ein ähnliches Format stattfinden, falls ihr in der Falle keinen Platz mehr finden solltet. Auch am kommenden Montag, den 7. September, ab 18 Uhr versammelt sich ein progressives Bündnis wie jede Woche in Bitterfeld-Wolfen auf dem Kirchplatz. Montags Bunt statt Braun heißt die regelmäßige Aktion, die im wöchentlichen Rhythmus für Respekt, Vielfalt und ein demokratisches Miteinander einsteht. Diesmal einen Tag nach der Landtagswahl. Und damit kommt der Termin nicht von ungefähr. Die InitiatorInnen machen deutlich, auch nach dem Urnengang geht es weiter, jeden ersten Montag im Monat. Wer dabei sein möchte, kommt einfach vorbei. Und ein letzter Veranstaltungstipp. Nach der Wahl sollen in ganz Deutschland öffentliche Plätze in lebendige Orte der Begegnung verwandelt werden. Diese Orte sollen einladen und zugänglich sein. Ziel ist, dass für mehrere Tage ein Raum entsteht, an dem Menschen zusammenkommen und sich austauschen. Das Sofa, ein solidarischer Ort für alle. Das Ganze soll möglichst mehrsprachig, barrierearm und niedrigschwellig sein. Unabhängig von Ausgang der Wahl entsteht dieses Sofa als angemeldete Versammlung, als ein gemütlicher und offener Ort mit viel Schatten, kostenlosem Essen und Zirkuszelt. Es gibt Musik, Kinderbetreuung und Kulturprogramm. Das Sofa in Halle beginnt am Sonntagabend und soll bis Mittwochnachmittag dauern. Für die Sicherheit des Ortes wird gesorgt und auch Radio Korax wird das ein oder andere Magazin von dort senden.
2: Das waren die Antifa-Nachrichten für den 2. September 2026. Wir bleiben Antifa.
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2: Ihr hört das Morgenmagazin. Wir haben es 9.32 Uhr. Wie ihr gerade gehört habt, waren das die Antifa-Nachrichten für den 3. September 2026. Wir wollen uns an dieser Stelle gleich hier mit besonderen Karten beschäftigen, die ihr gerade, ich glaube nicht mal erwerben, ich weiß gar nicht genau, hört ihr bestimmt gleich. Es geht um Ossi-Karten für Demokratie der Psychologists und Psychotherapists for Future. Und diese Ossi-Karten, die wollen abbilden, was Ossis eigentlich alles können. Ossis können nämlich solidarisch, nachhaltig, mutig und vieles mehr sein. Und das Ziel dieser Karten dabei ist es, statt Scham, Ohnmacht oder vielleicht auch dem Gefühl von Unwirksamkeit etwas entgegenzusetzen, und zwar Selbstbewusstsein, Haltung und Handlungskraft. Über das Projekt hat sich Radio Korax mit den Psychologists for Future unterhalten. Das Gespräch hören wir gleich. Vorab gibt es aber noch ein bisschen Musik. Vielleicht was Kurzes. Wir haben nämlich gar nicht mehr so viel Zeit hier heute Morgen im Morgenmagazin. Für den Fall, dass ihr ganz, ganz späte AufsteherInnen seid, vielleicht ein Stück zum Wachwerden. Wir hören Mieze Konte mit Wake Up.

0: Vom Album Wuff, Wuff, Wuff, Wake Up von Mieze Konter haben wir dort gehört. Das Album Wuff, Wuff, Wuff ist tatsächlich auch erst dieses Frühjahr erschienen. Kann man sich gut anhören, aber auch alle anderen Stücke von Mieze Konter sind durchaus zu empfehlen. 9.35 Uhr haben wir es im Morgenmagazin und wir wollen uns mit ganz besonderen Karten beschäftigen. Was Ossis alles können, daran erinnern die Ossi-Karten für Demokratie der Psychologists und Psychotherapists for Future. Dabei wollen sie zeigen, Ossis können solidarisch, nachhaltig, mutig sein und vieles mehr. Ihr Ziel dabei ist es, statt Scham, Ohnmacht oder dem Gefühl von Unwirksamkeit etwas entgegenzusetzen, und zwar Selbstbewusstsein, Haltung und Handlungskraft. Über das Projekt und die Reaktionen darauf haben wir mit Nadine von den Psychologists for Future gesprochen und gefragt, was sie macht und woran die Psychologists eigentlich arbeiten.
1: Ich bin Psychologin und Psychotherapeutin und das ist dieses Psychologist und Psychotherapist oder Psychotherapist. Und wir arbeiten ja ganz viel daran, zu schauen, wie wir eine sozial-ökologische Transformation irgendwie hinbekommen oder zumindest das Nötigste nach hinbekommen. Und trotzdem ist auf der anderen Seite oder eben kein trotzdem, sondern und ist Demokratie für uns ein großes Thema. Und es gab verschiedene Überlegungen, was wir tun könnten, auch insbesondere vor dem Hintergrund unserer Profession. Und es hat sich eine kleine Gruppe ostdeutsch Sozialisierter vor allen Dingen gefunden, hat gesagt, wir wollen irgendwas tun. Und so ist die Idee zu den sogenannten Ossi-Karten entstanden.
2: Ossi-Karten ist das Stichwort, das heißt, das sind Spielkarten?
1: Nein, es sind Postkarten.
2: So.
1: Genau, es sind Postkarten.
2: Ich nehme mal eine. Das sind schöne, bunte Postkarten. Ah, ich kenne die sogar schon.
1: Guck, du kennst super. Die schon mal?
2: Das ja, ist ich habe die schon jetzt, mal in der Hand aber, gehabt. Wie geil.
1: Wo denn?
2: Ja, in irgendeinem Demokratiebündnis wurden die
1: aber
2: mal.
1: Aber sehr schön, wurden, also, weil das ist doch
2: also,
1: schon mal gut.
2: Die haben schöne, bunte Farben. Grün, gelb, orange, rot, alles mögliche. Und da steht drauf, Ossis können nachhaltig, zum Beispiel, habe ich jetzt hier oben. Von Kleidung bis Lametta, alles wiederverwendet und schon immer Altpapier gesammelt. Deine Nachhaltigkeit braucht keine Alternative. Großartig, spricht für sich. Ihr habt es also entwickelt. Mhm. Wie kamt ihr zu dieser, also du hast schon ein bisschen, wie ihr zu dieser Idee kamt. Jetzt muss man es natürlich trotzdem irgendwie so umsetzen und machen. Also wie waren denn so die Schritte und was habt ihr da für Erfahrungen jetzt gemacht?
1: Also, ich muss ein bisschen ausholen. Wir haben überlegt, also genau vor diesem Hintergrund sozusagen unserer Profession, also Psychologie/Psychotherapie ist ja nicht so ganz deckungsgleich. Was können wir beitragen? Welchen Aspekt sozusagen können wir stark machen? Und es gibt ja ganz viel, es gibt so viele tolle Sachen, du hast gerade auch schon was genannt, die wir auch versuchen mit unseren Karten noch mit zu versorgen. Und bei unserer Diskussion darüber ging es viel um Selbstwert, es ging aber auch so um Gefühle wie Scham, wie ist der Umgang mit unserer Vergangenheit. Es ist keinesfalls die Idee, das rosa-rot zu malen, da kommen wir vielleicht noch drauf. Das ist tatsächlich ein Kritikpunkt, den wir schon bekommen haben. Es ist super spannend, die Reaktion auf die Karten. Und also was wir sozusagen vom psychologischen Hintergrund überlegt haben, ist, dass es die AfD ja ganz hervorragend schafft, an so ein Zweite-Klasse-Gefühl, was ja im Osten total weit verbreitet ist, anzudocken. Und zwar, indem sie das zum einen verstärken, also so eigentlich so die Opfer, das so eine Opfernarrativ noch größer machen, so. Und gleichzeitig, und das ist ja der Dreh, den die so ganz hervorragend hinkriegen, zu sagen, und wir bieten euch die Lösung an. Und wir bieten eine Lösung an über sozusagen über Identität, damit eine Aufwertung, na, wir sind sozusagen die Besseren und eine Abgrenzung hinsichtlich anderen. Also Selbstwert ist ein großes Thema in der Psychotherapie immer wieder. Also das wird jede von uns kennen. Da gibt es viel Struggle. Ich würde schon sagen, dass durch die Erfahrung, die Ostdeutsche, aber ja auch, also es geht ja auch um transgenerationale Sachen gemacht haben, da es Schwierigkeiten gibt mit dem Selbstwert. Ich glaube nicht, dass das denen so bewusst ist und da wird es wirklich schon schwierig. Auch das Schamhafte daran ist, glaube ich, nicht so bewusst. Umso besser greifen die Strategien der AfD. Und wir haben hin und her überlegt, also sowieso, was wir tun können. Wir sind, das ist ja alles Ehrenamt und wir sind alle berufstätig und wir arbeiten noch in ganz vielen anderen Bereichen und sind da aktivistisch unterwegs. Deswegen war es auch eine Frage der Kapazitäten und so sind wir auf die Karten gekommen. Und die Idee war, nicht rosa-rot zu machen, sondern zu gucken, okay, was sind aber Sachen, wo Menschen, die im Osten sozialisiert sind, wo die durchaus stolz drauf sein können oder könnten. Weil es ist so spannend, dass vieles ist ist uns ja gar nicht so klar. Und du hattest ja gerade die Karte in der Hand mit Ossis können nachhaltig. Jetzt ist ja sozusagen die AfD genau das, also die bedient ja genau das gegenteilige Narrativ so und wird ja dafür auch gefeiert. Ne? Wir hatten das vorhin im Vorgespräch so dieses, man darf nicht mal mehr Wetter sagen. Und dazu sagen, naja, aber schaut mal, das ist ja was damals total normalisiert war. Und es geht nicht darum zu gucken, ah, das haben die vor dem Hintergrund von bestimmten Werten gemacht. Ne? Also Nachhaltigkeit war ein Wert oder Solidarität ist ja eine andere Karte. Und trotzdem wurde es gelebt. Und das ist sozusagen, das war uns total wichtig, das stärker zu machen, eigentlich mit der Idee, also da steht jetzt drauf, Ossis, also wir können anders, im Grunde genommen ist aber durchaus gemeint, wir könnten anders. Mhm. Und wir haben ganz viel Handwerkszeug dazu.
2: Mhm. Ich erlebe das tatsächlich ja, also ich nehme eure Karten tatsächlich auch so wahr, dass sie an etwas ansetzen, also ohne zu sagen, es war jetzt alles super toll und trotzdem auf, also weil natürlich sind wir uns glaube ich auch einig, ne? Nach 1990 ist ziemlich viel Müll auch passiert und es gibt schon auch Grund, frustriert zu sein.
1: Absolut.
2: Also, und es gibt auch an der heutigen Situation gibt es irre viel zu kritisieren, nicht nur im Osten, so, also das mal vorweggeschickt und das gefällt mir an diesen Karten ja tatsächlich auch, dass es so eine positive Geschichte, also ne, es nimmt etwas auf, was wir alle kennen, also die hier aufgewachsen sind und dreht es ins Positive ohne, oder ne, verpackt es oder sagt, guck mal, das ist was Tolles, ohne jetzt zu sagen, und das heißt, komplett alles war positiv, ne? Also so hast du es ja jetzt auch beschrieben.
1: Ja, genau, absolut.
2: So, also mir hat es sehr viel Spaß gemacht, als ich die das erste Mal in der Hand hatte. Ich finde die also wirklich, wirklich hübsch, diese Karten. Jetzt hast du gerade gesagt, es gab aber nicht positive Reaktionen. Was kommt denn da so? Also ihr verteilt die jetzt?
1: Also wir haben unglaublich viele angeschrieben, ganz verschiedene Bereiche. Und du hast es, also ich bin ein bisschen froh, dass du sozusagen die auch so aufnimmst, weil das war tatsächlich die Idee. Die Idee ist gar nicht sozusagen die, also an sehr radikalisierte Menschen, also die holen wir damit nicht ab. Das ist überhaupt nicht die Idee. Sondern die Idee ist, Menschen, die unentschieden sind, die so dazwischen sind, zu erreichen und genau auch eher ältere Personen, die genau mit diesen Sachen noch was anfangen können. Ne? Das, was du so vorgelesen hast, auf anderen Karten sind noch andere Sachen. Manche wusste ich tatsächlich gar nicht, zu meiner Schande, obwohl ich ostsozialisiert bin. Und die damit abzuholen und sagen, ach ja, stimmt, krass. Und das hat schon bei manchen Menschen den Effekt, dass sie sagen, ja, da gab es doch noch das und da war doch noch das und so. Aber es gab auch negative Reaktionen. Und so, ich wollte erst noch kurz sagen, an wem wir die alles gegeben haben.
2: Ja, erzähl, genau.
1: Wir haben die geschickt an Kirchen, tatsächlich sogar an Parteien, aber auch an Volkssolidarität, an ganz viele Menschen, die sowieso schon in den Bereichen unterwegs sind. Du hast das offensichtlich auch so im Bereich die gesehen. Und wir hatten das Angebot gemacht, dass wir zumindest im begrenzten Umfang die zuschicken können. Aber die können auch, und das können die auch immer noch, auf der Homepage der Psychologists runtergeladen werden, sodass die Menschen die sich auch selber ausdrucken können.
2: Wie gesagt, wir haben da gebe ich den Suchbegriff wahrscheinlich einen Ossi-Karten und dann komme ich da schon dazu.
1: Also ich glaube,
2: ich mache mal parallel, du kannst ja noch ein bisschen weiter
1: parallel,
2: erzählen.
1: Du,
2: ne?
1: Wenn du bei Psychologists for Future auf die Homepage gehst, unter Materialien sind sie etwas versteckt.
2: Also müsst ihr dann doch ein bisschen Englisch schreiben, aber es ist ganz einfach. Psychologist schreibt.
1: Ich glaube, du kannst doch einfach PSY4F eingeben. Ah, guck, da ist es.
2: Psychologists for Future funktioniert schon mal. Da gehe ich auf die Seite und da gibt es jetzt hier, du hast gesagt, es gibt Materialien.
1: Ja.
2: Wunderbar.
1: Und rechts, da sind wir.
2: Da sind die Ossi-Karten für Demokratie.
1: Also rechts, dann wir sind links.
2: Ja. Gut, visuell das auf der rechten Seite, da sind die Ossi-Karten und ich glaube, mit Ossi-Karten für Demokratie findet man es auch. Also lässt sich runterladen, ausdrucken selber. Wenn man Glück hat, man könnte sie auch bestellen und dann bekommt ein paar zugeschickt.
1: Genau,
2: so, aber jetzt sind wir so bei den Reaktionen. Ihr habt es rumgeschickt an verschiedene Institutionen, Einrichtungen, Parteien und dann?
1: Und dann gab es ganz viel positive Resonanz. Da haben gesagt, man ist super toll und so, stellen wir einen Status. Die Omas gegen rechts in Freiburg, die haben das gerade auf TikTok, glaube ich, machen die irgendwas damit. Mhm. Also wir geben das auch frei. Und dann hatten wir gerade neulich, das war sehr spannend, eine Oma gegen rechts, ursprünglich Mensch aus Ost-Berlin, die aber gesagt hat, sie würde auch für andere sprechen. Und dieses Gespräch war super spannend. Sie war sehr kritisch, war sehr angefasst sogar. Es ging darum, dass sie selbst, hast du ja auch schon angedeutet, sehr negative Erfahrungen mit Ostdeutschland gemacht hat. Und ich konnte das, was sie gesagt hat, total verstehen. Ich konnte auch verstehen, also ich bin selbst auch viel antifaschistisch unterwegs. Und also wenn ich die Karten sehen würde und wüsste nicht, wer die gemacht hat, hätte ich auch ganz viel Kritik. Und die Punkte waren ähnlich tatsächlich. Ne? Zu sagen, so, ihr verklärt hier irgendwas, das war einer, ne? Das kam ja auch schon von dir. Und das ist überhaupt nicht unsere Idee, sondern unsere Idee ist, wir gucken an der Stelle, dass wir was reframen eigentlich, ne? Was die AfD so besetzen kann. Und es ist nicht möglich und gleich gar nicht mit solchen Karten da irgendwie umfänglich eine Aussage zu machen. Das funktioniert nicht. Und wir haben uns darauf fokussiert. Das war dann auch alles einleuchten. Ich konnte das auch verstehen. Und ein anderer Kritikpunkt, wie es so formulieren, war, dass diese Karten diese Spaltung weiter vertiefen würden zwischen Ost und West. Das kam von verschiedenen Stellen. Ja, so, jetzt hört doch mal auf mit euren Ost-West. Also ich muss sagen, mich hat das unglaublich daran erinnert, dass ich, jetzt muss ich gerade mal überlegen, so 2000 da, ein bisschen später, damals in Frankfurt am Main mit meinem Professor diskutiert habe, der ähnlich geredet hat. Und ich kenne diese Erzählung aber eigentlich von Anfang an, seit der Wende. Ja, jetzt lass das doch mal mit dem Ost-West. Und psychologisch ist aber meines Erachtens Folgendes passiert. Und das ist ja auch was immer wieder so erzählt wird, wenn es denn benannt wird, dass ostdeutsche Geschichte eben und ostdeutsche Menschen und deren Erfahrungen, übrigens, nicht, dass ich das vergesse, ich finde, noch viel mehr Erfahrungen von weiblich gelesenen Personen nie wirklich gewürdigt wurden. Und das ist ein Problem, was das denke ich jedenfalls, uns total auf die Füße fällt. Und was wo im Grunde genommen schon jahrelang oder jahrzehntelang der Boden bereitet wurde für das, was die AfD jetzt wunderbar nutzen konnte, nämlich dieses Gefühl, ich bin nicht gesehen worden, ich bin nicht wertgeschätzt worden. Die andere Sache ist, dass das halt meines Erachtens auch an eine Selbstabwertung andockt. Also wenn ich so mit triefenden Augen nach dem Westen gucke, den Goldenen, der jemals alles gibt, dann erniedrige ich mich an der Stelle schon selbst. Das ist überhaupt nicht bewusst und das ist nicht gewollt, so, sondern aber ich schaue auf. Und das macht eigentlich schon eine Schräglage, was eigentlich eine Interaktion ist vom Prozess her und wo ich die andere Seite sozusagen ja auch in eine überhöhte Position bringe und dann hat sie das auch noch bedient. Also das ist ja Fakt, das wollen wir auch gar nicht wegreden. Also viele Dynamiken, die damit im Zusammenhang sind und ich glaube, es ist wichtig und es kann nicht mehr umfänglich gelingen, diese Geschichte nochmal zu erzählen, aber das ist schon ein bisschen ein Anliegen gewesen und ich fand es auch ein bisschen, kam tatsächlich häufig von Westdeutsch sozialisiert, die dann gesagt haben, ja, aber nachhaltig und solidarisch, das waren wir im Westen auch. Und ich denke mir so, boah, das ist jetzt aber auch eine Reinszenierung. Also, ja, also wir sagen, das sozusagen machen die Menschen im Osten und du stellst dich hin und sagst, ja, ich aber auch, anstatt es einfach mal stehen lassen zu können und zu würdigen.
2: Ne? Das ist ja grundsätzlich schwierig mit Aussagen. Also ich kann das total verstehen. Also als ich so das Thema sah, habe ich dann auch erstmal gedacht, oh, ich habe also auf Ost-West habe ich auch überhaupt gar keine Lust. Ja. Und natürlich müssen wir zur Kenntnis nehmen, dass es hier andere Biografien gibt, andere Situationen und so weiter. Ne? Ja. Also müssen wir eben doch drüber reden. Ja, also wie schaffen wir das ohne, wie schaffen wir Situationen oder Dinge auch auszusprechen, ohne Menschen zu verletzen? Das ist ja das, was dahinter steht. Und da komme ich jetzt auch nochmal zu so einer, genau. Also ihr habt diese Karten gemacht, ne? Das ist ein Versuch und tatsächlich so ein bisschen kritisch tatsächlich auch nochmal gefragt, das sind jetzt Karten. Also ich finde, die funktionieren, für mich funktionieren die schon ganz gut. Offenbar gibt es aber einzelne oder wissen wir auch nicht wie viele, aber es gibt Personen, die jetzt da sich eher angebissen fühlen oder wie auch immer. Und das ist ja grundsätzlich bei solchen Druckgeschichten. Ne? So, also das ist jetzt wurscht, ob das eine Karte ist oder ein Sticker oder ein Plakat oder so. Ne? Damit kann ich einen Stups geben. Und das, was stattfinden muss, ist ja dann eigentlich, dass man sich darüber auch austauscht.
1: Ja, genau. Insofern gesehen, also Psychologinnen und Psychotherapeuten sind ja immer sehr harmoniebedürftig. Ein großes Problem, wenn man sich in der Transformation engagiert. Aber ja, es führt dann schnell zu Irritationen, dass wir denken, oh Gott, war das jetzt vielleicht doch nicht so gut. Und wir überlegen daran rum. Ich glaube aber, dass es eigentlich total gut ist, dass es dafür Austausch gibt, dass es dadurch Austausch gibt, auch durchaus kontroversen Austausch, weil dann tauschen sich die Leute aus darüber und überlegen nochmal, okay, oder ist es so oder ist es so. Ich bin total froh, weil das ist natürlich ein Problem. Wir können es nicht flankieren. Also wenn ich Psychotherapie mache, dann kann ich ja immer gucken, oder auch wenn ich einfach nur im Gespräch bin, wie kommt das an beim Gegenüber, da kann ich nochmal nachjustieren, da kann ich nachfragen. Das hat man natürlich mit, wenn man ein paar Karten raushaut, nicht so. Und insofern gesehen finde ich das total schön, jetzt hier ein bisschen was darüber erzählen zu können, was waren eigentlich die Gedanken und durchaus auch, was waren kritische Gedanken und auch da eine Differenzierung machen zu können.
2: Also die Gespräche, die müssen stattfinden. Ich sage tatsächlich auch ganz gern, weil du hast ja auch gesagt, das kann, also so eine Initiative kann das nicht leisten, sondern das ist das Gespräch, was auch unter Menschen, unter Nachbarn, auf der Straße, im Arbeitskollektiv oder sonst wo stattfinden muss. Also das ist das Angebot, das ist die Einladung, das zu tun. Nun hast du vorhin so in einem Nebensatz gesagt, oder ne, also wir sind jetzt in der Situation, die versuchen wir zu beschreiben. Es ist viel passiert, was nicht in Ordnung war. Wir wissen alle, dass wir Unrecht auch nicht wieder gut machen können. Und bestimmte Züge sind einfach auch abgefahren. Also Biografien kann man auch nicht mehr gerade biegen.
0: Absolut.
2: Aber was braucht es denn jetzt, um von so einer, ich beschreibe sie mal als schreckliche Situation, in der ich mich gerade befinde, zu erleben, wie viele Menschen trotzig bis bockig sind. Also ich will das jetzt nicht nur als Vorsatz beschreiben, die auch nicht mehr können, auch das erlebe ich, so, und die deshalb zumachen und naja, ob es jetzt Protestwahl ist oder nicht, aber die das ausdrücken in so einer, für mich, Aggressivität. Was muss passieren, um da wieder rauszukommen? Was wären denn Wege? Postkarten allein wären es ja, jetzt können wir noch 2 Stunden reden. Ne?
1: Auf diese Frage bin ich nicht vorbereitet. Ja. Die ist auch unglaublich groß. Was muss passieren, auf welcher Ebene? Mhm. Also das ist meine Gegenfrage, weil...
2: Na, fangen wir mal bei uns an. Die Menschen, die wir hier in Familien, auf Arbeits-, also im Job oder in der Freizeit, ne? Also wo wir uns begegnen auf der Straße. Was wir an Politik interessieren können, ist nochmal eine andere Geschichte.
1: Ja.
2: Aber reden wir mal von dem, was kann ich tun, um die Situation vielleicht ein bisschen mit zu beeinflussen?
1: Also ich glaube, es ist vieles, ich denke, vieles ist auch schon gesagt worden. Ich würde in der Situation vor allen Dingen sagen, Haltung zeigen. Ich überlege gerade, ich habe neulich, da ging es um Klimaangst, ein Interview gegeben und da hatte mich gefragt, wie wir denn irgendwie gut mit so trotzigen, reaktanten Menschen sozusagen, ein großes Thema, umgehen können. Und da könnte ich jetzt ganz viel dazu sagen, aber also was mir halt total wichtig ist, ist, zu versuchen, bei sich zu bleiben, weder in Fight zu gehen, also nach vorn zu gehen. Und das ist total schwer. Also ich habe einen hervorragenden Zugang zu meiner Aggression. Und das ist da eher ungünstig, vor allen Dingen, wenn es nicht gut gelingt. Und das ist ja eine Frage von Emotionsregulation, die bei mir halten zu können und auch die Aggression des Gegenübers sozusagen ein Stück weit von mir weghalten zu können und trotzdem stehen zu bleiben. Und das kann ich besser, wenn ich mir nochmal klar gemacht habe, was sind meine Werte? Wofür mache ich das? Weil das ist das, was uns sichert, was tatsächlich auch was mit seiner Selbstbewusstsein zu tun hat. Dann kann ich viel besser schauen, an welcher Stelle ist für mich eine rote Linie, so, wo ich denke, diese Diskussion führe ich gar nicht erst, weil die raubt mir unnötig Kraft und es ist nichts gewonnen, gar nichts. Wo renne ich auf eine Türen ein? Ganz wunderbar. Das ist das, wo wir uns gegenseitig sichern und uns Kraft und Mut geben und Halt geben. Und die Zwischenräume sind die, wo es gilt zu schauen, wie kann ich von meiner Haltung aus, die kann auch sein, dass ich nur deutlich mache, ich habe da eine andere Haltung, ohne in die Diskussion zu gehen. Das ist wieder mit diesem Wetter, es ist schon, oder Klima oder Kollaps, also es macht ja schon einen Unterschied, wenn ich die Dinge ruhig benenne, ruhig, aber deutlich, weil das ist nämlich auch eine starke Botschaft. So. Und gleichzeitig zu gucken, wie kann ich da in den Austausch gehen und ja, psychologisch gesehen guckt man schon oder versucht man dahin zu gucken, um welche Bedürfnisse geht es eigentlich, ne? Was ist da frustriert, was ist eigentlich gewollt. Ich finde es manchmal schwierig, also ich finde auch meine Profession schwierig, weil wir viel zu individualistisch unterwegs sind und weil wir es auch übertreiben mit, wir dürfen keinen Protest auslösen. Ich glaube nicht, dass das richtig ist, ich glaube auch, dass das paternalistisch ist, sondern ich glaube, es gilt klar zu sein und trotzdem wohlwollend.
2: Und vielleicht sind es eben auch die Ossi-Karten. Wollen wir noch eine vorlesen? Du darfst dir eine aussuchen. Vielleicht sind es die Ossi-Karten, die zum Gespräch einladen.
1: Also es gibt ja auch eine Wüten, die finde ich aber so, da sind wir schon ganz schön hart auf der Kante. Was ich immer sehr schön finde, weil ich auch glaube, dass wir in sehr schwierige Zeiten auch was Umwelt und Klima hineinlaufen. Und ich glaube tatsächlich, dass Ostdeutsche durch ihre Sozialisation, nämlich auch durch eine Mangelsozialisation, was total Gutes anzubieten haben. Und deshalb finde ich diese Karte total schön. Wir brauchen nämlich ganz viel mehr Pragmatismus. Also Ossis können pragmatisch. Aus 3 Fahrrädern ein neues Fahrrad gebaut, einen Rasenmäher mit Waschmaschinenmotor ausgestattet oder einfach nützt ja nichts. Dein Pragmatismus braucht keine Alternative.
0: Das war ein Gespräch mit Nadine von den Psychologists for Future über das Projekt der Ossi-Karten für Demokratie. Zu den Ossi-Karten zum Runterladen geht's über den Link psy4f.org und dort auf der Webseite solltet ihr dann die Ossi-Karten finden. 9:55, wir haben nicht mehr viel Zeit, wir hören ein ganz, ganz kurzes Lied.

0: Es war richtig nischig. 17 Aufrufe hat dieses Video auf YouTube und ist schon seit 2 Jahren oben. Hands First haben wir dort gehört mit dem Stück Care. Ihr hört das Morgenmagazin. Hier noch ein kurzer Überblick zu Veranstaltungen und Terminen. Hier in der Region, aber auch in Berlin und Dresden. In Halle könnt ihr ins Kino gehen zum Film Vaterland. Der spielt nach dem Ende des Zweiten Weltkriegs. Zu sehen ist der um 18 und um 20 Uhr im Lux Kino am Zoo in der Sebener Straße 17. In Berlin, da könnt ihr heute zum Open Jam und den Open Decks im Technokeller gehen. Das Angebot richtet sich an junge Leute zwischen 14 und 27. Und dort im Technokeller könnt ihr frei nutzen Gitarren, Bass, Drums, Klavier, Mikros und DJ-Decks. Ab 19 Uhr im Jugendclub Café Köpenick in der Sebener Straße 54 in Berlin. Und in Dresden gibt es heute ein Konzert von Luna Lias. Support ist da Inner Object. Und Luna Lias ist eine Musikerin, Produzentin und Singer-Songwriterin aus Bologna, die Industrial macht, Power Electronics, Noise Rock, Post-Rock, Drone und Ambient. Einlass ist 19 Uhr, kostet 8 bis 15 Euro an der Bar. Und die Veranstaltung geht, also startet um 20 Uhr, geht bis 23 Uhr in der Hall of Fame in der Königsbrücker Straße 39 in Dresden. An dieser Stelle geben wir in der Regel noch einen kleinen Programmausblick, aber vielleicht guckt ihr einfach selbst nach, was jetzt auf eurem freien Radio ist. Vielleicht noch eine kurze, wichtige und ein Aufruf. Das Kulturwerk Ost abgebrannt. Also das Vereinsgebäude des Kulturwerk Ost e.V. Den gibt es seit 2017 und das ist ein ehrenamtlich geschaffener Ort für Jugend, Kultur und Gemeinschaft in der Altmark. Dort gibt es Konzerte, Workshops, kreative Projekte und es wird auch die lokale Musikszene gefördert. Also ein wichtiger Ort für die Altmark, für Gardelegen. Bis auf die Grundmauern ist da alles abgebrannt, aber der Verein möchte weitermachen. Dafür könnt ihr spenden. Ich würde sagen, ihr googelt das vielleicht einfach. Kulturwerk Ost e.V., kurz KWO, in Gardelegen. Und da gibt es eine Spendenkampagne auf gofundme.com. Ihr hört das Morgenmagazin und ich möchte auch noch mal auf unsere eigene Kampagne aufmerksam machen, nämlich die des Förder- und Freundeskreises.
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0: Ziel der Kampagne ist es, 959 neue Freundinnen und Fördererinnen für den FFK zu gewinnen. Dienstagabend waren wir bei knapp 700, also es fehlen noch 259 Personen, die wir gerne zusammenbekommen würden vor der Landtagswahl am Sonntag. Also, falls ihr noch nicht dabei seid, dann macht unbedingt mit, tragt euch ein auf der Webseite vom FFK. Man kann schon mit 2 Euro im Monat dabei sein. Ist wirklich nicht so viel. Vielleicht leitet ihr das Ganze auch nochmal weiter an Friends und Family. Aber wenn die freien Radios unabhängig bleiben sollen und vor allem Radio Korax, dann wäre das ein guter Weg, euer Geld sinnvoll zu versenken. Damit kommen wir zum Ende des heutigen Morgenmagazins. Danke, dass ihr zugehört habt. Ich verabschiede mich nach Halle und Umgebung, aber auch nach Berlin und Brandenburg, nach Stuttgart, nach Marburg, nach Leipzig, nach Frankfurt-Oder und überall hin, falls ihr vielleicht auch im Webplayer zugehört habt. Am Mikrofon war Katha. Ganz lieben Dank. Und ich verabschiede mich mit den wenigen ersten Tönen vom Stück Midnight von

0: 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Manchmal ist es Kaffee, Zigaretten oder auch eines der britischen Gläser oder Aquavit oder so etwas wie ein Frostschutzmittel. Also ein Filter und jetzt auch das Radio.
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0: Ich weiß, was es ist. Ich weiß, was es ist. Lüde für nee.
1: Irgend sowas, keine Ahnung. Aber herzlich willkommen. Kohlköpfe. nee, das waren die Sherry Cheeks. Herzlich willkommen zu Subjektiv auf Radio oder bei den ebenso.
0: Aber nicht nur diese, da, sondern genau. Auch bei Radio Blau oder aber bei Pi-Radio oder beim Freien Radio Neumünster oder aber bei Fratz oder aber bei FSK, beim Freien Senderkombinat oder aber on Near FM in Dublin.
1: Ja, genau, da überall. Jetzt haben wir es, oder? Gut. Ja.
0: Durchgeratzt.
1: Schön mit so, ein bisschen.
0: Bremsen, alter Erdling.
1: Ja, ein Nico Tico Rico auch wieder am
0: dass
1: Start.
0: Wir uns hier treffen.
1: Winkt nach oben. Es ist Hitze. Und Rock'n'Roll-Hitze ist heute auch vielleicht in der Musik, das wissen wir noch gar nicht so richtig. Freut euch jedenfalls, dass er wieder von oben winkend über euch schwebt in seiner Weltraumkapsel, weil das ist sein montäglicher Fluch und Segen gleichzeitig. Immer über Halle und Schauen.
0: Das hätte ich selbst nicht sagen können.
1: Das, wie es ist und so, ne?
0: Ja. Ja. Und ohne dich völlig hilflos hier oben.
1: Ja.
0: Ich hab viel Schwung dabei, aus alt und jung.
1: Ah, das ist gut. Dann ist dein Bodenpersonal sozusagen bereit, den nächsten Song anzustüpsen.
0: Echt?
1: Ja, soll ich ja, oder
0: machen
1: was?
0: Machen wir das doch einfach. Na klar, Shake Chain wäre meine Bitte.
1: Ja.
0: Die ein großartiges Album vor 4 Jahren, das bis eben eigentlich noch verborgen vor mir geblieben war, aufgenommen haben, ganz zu Unrecht. Astrein, hier kommt die Gewinnerin, was den Gesangswettbewerb des Abends angeht, ganz sicher.

0: Sieg mit Ansage, Snake, oder?
1: Snake Chain mit Are You. Die Platte dazu heißt wie die Band. Snake Chain ist das Einzige, was sie bis jetzt so als Langspieler seit 22 verbracht haben. Und ich hoffe, dass die sich nicht aufgelöst haben, weil der Gesang, der zieht sich zu unterschiedlicheren Melodien durch, ohne sozusagen so eine, das ist jetzt meine Masche, Art und Weise so zu suggerieren. Also es funktioniert total gut mit der Musik, die ganzen 12 Titel lang.
0: Das ist cool, das muss ich direkt prüfen. Shake Chain, gut. Ich habe was aus dem Jahr 88, heißt Spectrum is Green, Fachleute sagen SIG, da hat so ein Mensch aus purem, wie sagt er selbst, Enthusiasmus und Teenage-Rebellion-Feeling sich in seinem Kinderzimmer eingeschlossen. Downfall Street Platte aufgenommen, die jetzt nochmal re-released wurde. It's a Hard Life ist ein Titel, den ich von da runtergepickt habe und der euch gefallen könnte.

0: It's a Hard Life, vorgetragen von der aus Neuseeland stammenden Transformation Spectrum is Green. Ja, 1988 wollte man so eine Popmusik produzieren.
1: Mhm. Schön unterproduziert.
0: Ja, wie das so ist, wenn man so Teenager ist und das Gefühl ist wichtiger als das Studio.
1: Ja, aber haben sie gut gemacht.
0: Ja.
1: Unterproduziert kann man folgende Produktion wirklich nicht nennen. Mangel ist ja hier doch des Öfteren schon aufgetaucht als gutes Label aus Berlin. Mhm. Und auf diesem ist jetzt Anfang des Monats eine LP erschienen, die ich toll finde, nämlich die Platte von Blitzer. Irgendwie vertraut und doch gut. Ein Probestück, Dump.

0: Fudging. Two in one, würde ich sagen. Dump von der Band Blitzer.
1: Schön verspielt, großartig. Hat so, ja, beides sozusagen wirklich so diesen Rhythmus treibend und dann irgendwie, ja, cool. Ich komme mit dem Kontrastück. Ich komme jetzt richtig mit Street Credibility daher. Eine Tanzformation aus Dresden. Ja, vielleicht. Oder machst du ein Kaltgetränk auf, was irgendwie rauscht im Kopf. Ja. Okay. Die Tanzformation heißt Dosenstolz und kommt aus Dresden und hat so einen anderen Zugang. Heutzutage wird ja viel über Work-Life-Balance gelästert, dass das sozusagen hinderlich ist. Zum Beispiel, dass diese Republik irgendwie wieder einen Motor an den Arsch kriegt, wenn sie einen braucht. Ich weiß es gar nicht. Es gibt aber auch eine ganz andere Art von Kritik an dieser Work-Life-Balance und die kommt von der anderen Seite, nämlich von Tanzformationen, die Dosenstolz heißen. Das Album aus dem Jahr 22 heißt Nie wieder Arbeit. Und hier wird ein Hobby, welches vielleicht auch das Arbeiten gehen ein bisschen verkompliziert, in den Mittelpunkt gestellt. Und ich weiß, es ist alles, ich mag's, weil es einfach so schön auf den Tisch gerotzt ist. Deswegen hören wir jetzt das Lied Saufen.

0: Dosenstolz, nie wieder Arbeit. Yes. Getreu dem Motto, mach dich doch selbst kaputt, bevor es jemand anders tut, saufen. Ich finde, trotz aller Stumpfheit, es hat was. Es reißt mich irgendwie auch weg. Ich mag es manchmal wirklich genauso knüppelhart vor dem Kopf, was so Punkrock angeht.
1: Klingt nach einem Konzept.
0: Ja, ja, cool. Die ganze Platte, schön. Und auch hier, wie gesagt, Work-Life-Balance mal von der anderen Seite betrachtet, auch wichtig.
1: Okay, die Kombination aus den wichtigen Schlagworten zur Band.

0: dachte erst Wasser, aber es war wohl Schnaps in der Hand und lief so vor seinem Auftritt schon eine ganze Weile mit dieser Flasche rum. Ging dann zum Konzert auf die Band, seine Band hat aufgebaut, nahm das Mikrofon, wollte reinschreien, hob das Mikrofon so über seinen Kopf, um dann von unten reinzubrüllen und fiel mit dem Ding einfach ins Schlagzeug. Das Schlagzeug kaputt und noch bevor das Lied auch nur 3 Takte war, war das Konzert vorbei.
1: Ich weiß gar nicht, was steht im Vertrag? Kriegt man dann die Gage?
0: Jetzt könnte man sagen, das ist ja schade, aber eigentlich war das die konsequenteste Art und Weise des Auftrittes, den Pelle Milliona überhaupt hätte liefern können.
1: Absolut,
0: und deswegen
1: ja,
0: bin ich großer Fan bis heute von Pelle Milliona, der jetzt hier von seiner, sagen wir mal, 3. Single überhaupt kommt und uns ein kleines Liedchen namens Rakastava Voima fiedelt.

0: 1979 ist die Single erschienen, auf der B-Seite Raka Stava Voima zu finden ist, von Pelle Miljoona und 1980. Ich spreche das mal auf Deutsch aus, weil Finnisch mir ohnehin vollkommen verschlossen wäre an dieser Stelle.
1: 1980 auf Finnisch.
0: Grism und Blues.
1: Sehr, sehr, sehr, sehr
0: geprägter, früher Punkrock-Song, ja.
1: Ich mache mal was Aktuelles weiter. Soll

0: demnächst auf Ichi Records aus Frankfurt rauskommen. Eine Tanzformation, die mir empfohlen wurde von einem Außendienstmitarbeiter, der den einen oder anderen Tipp mal gelegentlich überreicht. Wir Fachleute würden, wenn er ein Vogel wäre, sagen, es ist der Zinkis Emphilicus. Und er hat mir die Tanzformation Hundefutter nahegebracht. Die kommen aus St. Gallen. Und haben irgendwie sich da im Jahr 23 zusammengefunden, um ein Album aufzunehmen, welches Flacher Teller heißt. Und von diesem Album habe ich ein Lied runtergepickt, auch auf Empfehlung, das heißt Tod. Und das klingt wirklich gut, auch textlich.
1: Ganz verführerisch, alles zusammengenommen ist schon schön.
0: Ja.

0: Ja, schöne Triple zusammengestellt, die alle irgendwie zum Tod führen. Das könnte eigentlich so in einer fortgeschrittenen Abendsause ein wunderschönes Spiel gewesen sein, sich zusammenzureimen, was alles zum Tod führt oder zum Krieg halt, je nachdem. Die Transformation Hundefutter aus
1: Ja.
0: St. Gallen. Danke für diese Empfehlung. Tod hieß das Liedchen. Kann man wirklich sich anlauschen. Gibt's bei Bandcamp.
1: Hätte auch noch eine Minute länger sein können und ein
0: Ja,
1: paar mehr
0: aber.
1: Varianten. Hätte ich mir durchaus gefallen lassen.
0: Aber es hat genau dieses, könnte noch weitergehen, ist eigentlich gut, ne? Man kann auch, das ist auch
1: Ja,
0: gefährlich bei
1: genau.
0: solchen Wortwitzeleien, dass es überreizt und dann, hätten sie mal. Könnte auch ein Fazit sein, hier ist
1: Korrekt.
0: es gut gelungen. Gut den Absprung
1: Ja, bei
0: geschafft.
1: unserem kleinen lustigen Musikmau-Mau lege ich jetzt auf deine 7 auch eine 7, und zwar aus Taiwan kommen Spit. Und die sind ganz flott an ihrer Gitarre.

0: Lied über die Abneigung gegenüber Südfrüchten. I Hate Banana von Spit aus Taiwan. Eine Empfehlung aus dieser lieblichen Musik- und Kultursendung auf dem Freien Senderkombinat. Neue Musik aus China, auch sehr empfehlenswert für Weit- und Fernhörende des Freien Senderkombinats.
1: Sehr schön, auch sehr energetisch. Ich bin immer so fasziniert, was für Wutanfälle so aus dem asiatischen Raum so kommen. Ne? Irgendwie scheint man da auch ein bisschen auf den Punkt zu wollen. Sehr schön. Ganz anders daherkommt, ist eine Tanzformation, die ich vor 2 Wochen hier schon mal angeteasert habe, die gerade ein neues Album draußen haben. Das heißt, der Irrtum hat mal wieder gewonnen. Die Tanzformation heißt Jazz und ich habe sie letzte Woche auftreten sehen können. Und vielleicht wart ihr in Leipzig, in Berlin, ich glaube Hamburg waren sie auch gewesen, weiß ich gar nicht.
0: Hamburg auch, ja.
1: Und habt euch Jazz anguckt, dann habt ihr hoffentlich genau dasselbe wunderbare Konzert sehen können, welches mich ja tatsächlich zum Fanboy noch ein bisschen her hingezogen hat. Ich habe mir die Platte gekauft, da ist jetzt auch Textheft drin, was teilweise auch schwieriger zu lesen ist, wie es auch zu verstehen ist, aber mit viel Mühe kriegt man so raus, was die Lyrics so sollen, es passt. Es ist schön aufgemacht, auch schön buntes Vinylplatte, läuft von innen nach außen, auch mal wieder was Schönes, ein kleiner Gimmick drin. Und ich kann eigentlich nur sagen, danke Turbo Discos, dass ihr das so macht alle miteinander.

0: könnt ihr euch in den nächsten Ausgaben dieser Sendung drauf freuen. Wird es noch das ein oder andere Stückchen reingestreut kriegen, bekommen? Die Transformation Jazz. Ja, großartig, oder? Ich finde es wirklich sehr bewegend, was sie da hingelegt haben. Der Irrtum hat mal wieder gewonnen, heißt die Scheibe. Ich glaube, die ist auf 100 limitiert, stand im Internet. Das heißt, wenn ihr wirklich vinylisiert nach Hause gehen wollt oder zu Hause bleiben wollt, eilt euch, Hobbits.
1: Ja, kann man so genau so machen. Und da ich das nicht habe, wohl aber von der Band hörte und nur Gutes, nicht nur hier in dieser Sendung, freue ich mich auf die Häppchen, die du streuen wirst in den nächsten Wochen. Ich bin auch von einer Band nicht weggekommen, die ich unlängst live sehen konnte, was ja auch zum wiederholten Mal der Fall war und mich sehr beruhigt hat, weil ich erst dachte, die sind vielleicht gar nicht mal, das war so ein bisschen vage, ne? Weil der Herr John Lydon ja doch auch ein wenig wankelmütig in seinem Geisteszustand schien, zeitweilig. Vor unserer Haustür unlängst war er wieder ganz fit im Kopf und machte gar keinen schwierigen Eindruck, sondern einen sehr angenehmen. Und ich glaube auch nicht zuletzt deswegen hat mich das Konzert von Public Image Limited bis heute so im Hinterkopf bewegt. Und Poptones gab es an dem Abend und Poptones gibt es jetzt auch hier allerdings in einer Peel-Session-Variante und nicht in der von der zweiten LP/Metalbox.

0: Dezember 79, BBC aufgenommen und ausgestrahlt. Poptones von Pill Public Image Limited.
1: Und wir machen einen Schritt in die Gegenwart musikalisch nach Buenos Aires, Argentinien. Da kommt ein Duo her, die irgendwie zwei Ladies oder als weiblich zu lesende Person, die so ein bisschen 80er-Jahre-Charme, Riot Girl und IBM-Kram irgendwie in den Topf hauen, um sich darüber zu beklagen, was die Ex-Liebe sozusagen für Abschaum ist. Escoria heißt das nämlich, das Liedchen. Vinilica heißt die Transformation. Und ja, klingt gutlauniger, als der Text eigentlich daherkommt.

0: Sudacomo Chica heißt die EP, die im letzten Monat rausgekommen ist in Buenos Aires in Argentinien von Vinilica, die Escoria hier vorgetragen haben. Vier Songs sind drauf, alle in diesem, ja doch, sehr tanzbaren Style. Cool.
1: Elektrohacker.
0: Ja, ja.
1: Slow-Mo aus Melbourne, einer Stadt, die du ja ganz oft am Wickel hast, ja? Wenn es so um Musik geht. Und aus diesem riesigen Napf an tollen Bands, die da so rumzuspringen scheinen, kommen eben auch Slow-Mo. Und von denen hören wir jetzt Carless and Strange.

0: Slow-Mo nicht mit Carless, sondern Careless and Strange. Da stand ein Saxophon drauf und das wird natürlich geprüft, aus Prinzip, wie du weißt.
1: Ja, muss, muss, muss. Auch was man dann zum Schluss immer sich dann als Fazit rauszieht, geprüft werden muss. Das ist
0: Freies
1: erstmal
0: Land
1: so,
0: noch.
1: genau so. Jacket Burner hatten wir schon mal eine Weile hier vor einer Weile aufliegen gehabt, der ja immer wieder bei Goodbye Boosie Digital auflegt, dieses kleine, nette, zarte Label, was in Teramo in Italien beheimatet ist. Und der hat eine neue LP rausgebracht, die heißt Pick Vomit Sessions. Und der Opener auf dieser LP heißt Missing Person. Und geht gleich gut ins Ohr rein, finde ich.

0: Ja, hat er wohl den korrekten Punkrock-Song Baukasten-Set irgendwie erwischt. Es klingt hochgradig vertraut und gleichzeitig hochgradig faszinierend. Missing Person, Jack Turner, rausgebracht ganz frisch gerade das neue Album, welches heißt Pig Vomit Sessions. Gut bei Boosey Digital im Internet zu lauschen, bei Bandcamp. Ich mag das. Es hat so schön Interface-Rock, so ist das.
1: Jetzt können wir mal direkt im Live-Vergleich die Produktionsqualitäten in den oder Entwicklungen oder Veränderungen oder Ansprüchen in den letzten 30 Jahren betrachten. Wenn wir nämlich in 40 Jahre Mother Juno reinhören von The Gun Club, von denen ich jetzt nochmal den großartigen Herzschmerz-Song Hearts rausgesucht habe.

0: Gun Club mit Hearts und ja, einer der besten nicht singen könnenden Sänger der Rockmusikgeschichte, Jeffrey Lee Pierce, ist im März vor 30 Jahren verstorben, also auch schon ganz lange nicht mehr dabei und auch damit The Gun Club beendet, obwohl ja immer noch Kram rausgebracht wird, irgendwelche Aufnahmen von ihm alleine im Studio zu The Gun Club gemacht und so. Ich habe immer mal Ohren dran gehalten. Das ist in der Regel echt, da muss man schon Die Hard Fan sein, um das noch irgendwie zu mögen. Aber wo Gun Club ansonsten draufsteht und so bis 1990, kann man.
1: Wir gehen mal nach Madrid. Dort gibt es eine Transformation, die schon ja, eine Weile präsentiert und jetzt alles, was sie, glaube ich, oder einiges von dem, was sie gemacht haben, zusammen auf einer LP rausgebracht haben. Bei Flexidiscos, die LP heißt Sextape und so heißt Information mit Doppel-G geschrieben, falls jetzt irgendjemand suchen will und was anderes findet, weil er vielleicht die Buchstaben nicht richtig setzt. Das ist
0: Ganz
1: Trio,
0: ungünstige
1: hat ganz
0: Kombination.
1: frisch rausgehauen, das Liedchen Piti, was eigentlich ein älteres ist, aber eher nochmal neu und so weiter und so fort. Ihr wisst schon, Madrid Pünk.

0: Und ich habe nochmal nachgeschaut aus den Jahren 2022 und 2023. Sind die Aufnahmen, die auf dem aktuellen Album von Sextape enthalten sind und ja, bei Flexidiscus rausgekommen. Könnt ihr gucken, ne? Findet ihr.
1: Okay, gleiches Jahr von der Band, die ich jetzt dabei habe. 2023 ist die vorletzte LP veröffentlicht worden von Stuck. Dein Melbourne ist mein Chicago. Ja. Und genau da kommen die her. Und wir hören jetzt von dieser kleinen Band Do Not Reply.

0: Krass schön.
1: Gut, wa?
2: Ja, stuck. Faszinierend. Ich war auch nicht so auf dem Kompass. Stuck. Krass.
1: Ey, Leute. Frequency ist die LP dazu.
2: Ja, toll. Ist die auch komplett so in dieser Art? Schön? Ja, so?
1: Ja,
2: so,
1: ja. Schön. Ja.
2: Sehr, sehr schön. Schön. Müssen wir auch nochmal durchgehen.
1: Das war's, wa?
2: Ja, Leute. Haut rein.
1: Wir sagen Tschüss.
2: Alle Zuhörenden
1: in haut rein in Leipzig, in Berlin, in Neumünster, in Flensburg, in Hamburg und in Dublin.
2: Und in Halle, Leute.
1: Und in Halle.
2: Wir verabschieden uns mit einer kleinen Hymne von den Night Watchers. Hatte ich letztes Mal mit und wir hatten uns irgendwie so drüber gefreut, dass es doch nochmal einen Nachschlag braucht.
3: Tschüss, deine gute Gruppe.

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2: Einen wunderschönen guten Tag, meine lieben Hörer. Ihr seid wieder hier mit mir, Elisabeth, bei Final Vinyl. Und auch heute glotzen wir in jemands Plattenkiste. Und nach meiner internationalen Begrüßung geht's dann auch schon los. Welcome, welcome, Hosh Geldenes, Hosh Bulldog, my dear listeners. 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Willkommen, meine lieben Hörer. Ihr seid wieder mit mir, Elisabeth, bei Final Vinyl. Und auch heute habe ich einen wunderbaren Gast eingeladen. Sein Name ist Alex Obscured. Alex, sag mal Piep.
3: Hallöchen.
2: Ich kann meine Stimme langsam nicht mehr ertragen. Es geht schon viel zu lang. Aber ich will dich trotzdem auch nochmal auf Deutsch vorstellen. Alex, du bist Musikfan, gleichzeitig aber auch Musiker und aber auch eine wichtige Person in der Kette, die uns von einem Gedanken die Musik dann auf einem Tonträger bringt. Du nimmst Musikerbands auf, mixt und masterst sie, sodass sie dann ja auf verschiedenen Formaten rauskommen kann für uns. Und wenn ihr da draußen in Berlin eine Band seid, die gerne aufgenommen werden möchtet, Obscured by Evil, schaut es nach im Internet. Ihr kennt es, das Internet. Es setzt sich zwar irgendwie immer noch nicht durch, aber
3: das ist ominöse.
2: Eines Tages wird auch das, werden die Kids auch davon lernen. Genau, aber er bringt nicht nur neue Musik, seine eigene, mit Speedhor zum Beispiel auf die Welt oder von anderen Bands auf die Welt. Er hat auch wunderbare Platten für uns heute mitgebracht und ich bin sehr gespannt, was er spielen wird. Aber weil ich so bin, wie ich bin, mache ich die erste Platte. Und ich möchte auch etwas Neues spielen und ich habe das seltene Privileg, eine Platte vor mir zu haben, die erst morgen rauskommt. Und deswegen freue ich mich ganz besonders, einen Track davon spielen zu können. Viele Grüße gehen raus an Sepulchral Voice und Vocalac und ich spiele Veneration.

0: Vielen Dank, Wirkelack. Und jetzt nochmal richtig. Willkommen im Studio, Alex.
1: Ja, hallo. Hallo an alle, die zuhören. Danke, dass ihr mich eingeladen habt.
0: Sehr, sehr gern. Wie bist du denn heute an deine Selektion rangegangen?
1: Also meine Sammlung selber ist nicht so groß. Ich weiß jetzt nicht mehr genau, wie viel Platten ich genau selbst habe, aber meine Sammlung ist relativ bescheiden, sagen wir mal so. Und ich bin einfach mal frei Schnauze an die Regal rangegangen und habe, ich habe schon so drauf geachtet, so ein paar Hits zu den Classics, die einfach ganz viel mehr auslösen. Mhm. Aber auch vielleicht ein paar mit reinzunehmen, die jetzt eventuell nicht jeder kennt. Und einfach relativ spontan dann aber die finale Selektion.
0: Sehr schön.
1: Stimmt.
0: Faust einfach ins Plattenregal.
1: Mhm.
0: Ja. Das heißt, wie startest du denn heute?
1: Ich fange an mit Sepultura.
0: Mhm.
1: Eine meiner schon Lieblingsbands, kann man schon mal sagen. Sehr viel, mich sehr inspiriert bei vielen Dingen. Und der Title-Track. Einfach krass, super cooles Intro und ich spiele einfach mal los.

0: würden zwischendurch nochmal, kurz mit dir reden, Alex. Gut,
1: ich glaube, es geht direkt weiter.
0: Wir haben einen schüchternen Gast heute, meine lieben Hörer. Einen schüchternen oder einen zügigen? Ich kann mich noch nicht entscheiden. Aber wir haben viel vor. Es gibt viele Platten, die wir hören wollen. Ich wollte mich nur nochmal für Sepultura bedanken. Vielen, vielen Dank. Und wir haben off-Mic gerade auch über das Konzert geredet, wo ich tatsächlich auch war. Und ich habe das ganz schlau abgepasst, dass ich genau zu deren Auftritt angerockt bin, mir die Vorbands absichtlich verpasst habe, einfach weil es nicht ging an dem Tag. Ja, aber es war ein Erlebnis, oder?
1: Ja, also Cavalera in Metropol war es ja, das wurde ja nochmal verlegt irgendwie.
0: Ja.
1: Nein, das war Hammer, also wie wir ja gerade meinten, Sepultura ohne Cavalera ist nicht Sepultura. Auch wenn Andreas Kisser sehr viel Input geliefert hat, aber also die Show war, wow, wirklich Wahnsinn, ja.
0: Es sind einfach zwei unterschiedliche Bands, also und das dann immer wieder hervorheben zu müssen, ist halt langweilig auf eine Art, aber ich finde schön, dass die Cavalera Buddha halt nach wie vor touren und das ältere Material eben auch spielen und auch richtig Bock hatten. Ich hatte das Gefühl, die haben richtig Spaß auf der Bühne.
1: Ja, also ich wusste nicht ganz, was ich erwarten soll auch, aber die, also das hat geklungen wie ich mir das früher vorgestellt hätte. Also das Tempo und alles ist richtig tight. Extrem krass, ja. Also hat mich echt umgehauen. Eine Show, an die ich mich immer erinnern werde, denke ich. Ja.
0: Ja. Und ein übelster Fansupporter auch, Max Cavalera, ist einer meiner Lieblingsfans.

0: cool.
1: Also das ist Hingabe. Und nichts wird vergessen. Ja.
0: Mhm.
1: So. Dann jetzt. Wie geht's weiter in dem Programm?
0: Weiter.
1: Entschuldige, dass ich sich so grob unterbrochen habe.
0: Nein, das ist gut. Weiter geht's mit einer Coverversion von ein paar frühen Misfits-Track von Metallica, von der guten Garage Days or $5.98 EP.
1: Okay.
0: Ja, super cool. Super. Also die Idee einfach, du gehst in die Garage, baust da ein bisschen auf und dann machst du so eine EP und das haben die halt gemacht. Und die haben ja schon immer Misfits supported und gute Kombination. Also spiele ich jetzt Last Carry's Green Hell, das Cover von Metallica.

0: da aber noch mal kurz zurückspielen. Also Metallica waren Misfits-Fans?
1: Ja, doch, die haben glaube ich, gerade Hetfield, soweit ich weiß, oder wahrscheinlich alle, die haben schon Misfits echt sehr gern gehört. Das ist, glaube ich, bei denen viel mit in das Songwriting irgendwie mit reingegangen. Okay. Ja.
0: Die Verbindung war mir neu, okay. Mhm. Sehr nice. Ich wollte noch irgendwas anderes fragen, aber es ist natürlich weg und es war wahrscheinlich auch nicht wichtig. Ich habe für Metallica, finde ich, einfach, also die waren ja teilweise auch so von so einem Konglomerat und ohne Metallica hätte es zum Beispiel auch nie Death Angel gegeben. Das fand ich, dass Kirk Hammond da sehr instrumental war, diese Leute aufzunehmen. Also auch wieder Schnittstelle.
1: Ich bin großer Metallica-Fan. Das ist halt die, eigentlich für mich, wo Thrash irgendwie herkommt. Und Bay Area in dem Fall und auch Death Angel oder Kirk Hammett, der bei Exodus angefangen, wenn ich jetzt keinen Mist erzähle. Aber also das sind schon so wirkliche Classics und eben gut, Kill 'Em All, so diese 83er-Scheibe, die

0: halt irgendwie sehr, sehr vieles begonnen.
1: Ja. Aber dieses gegenseitige sich so, ne, die Treppe hochhelfen, das finde ich halt auch immer schön
0: an ja, den Geschichten. Ja, ja, Szene-Support.
1: Und ich weiß jetzt auch wieder, was ich sagen wollte. Ich wollte sagen, dass der moderne Thrash, ich finde, der wohnt auch im Hause Dying Victims. Und da müssen wir auf jeden Fall einen Pin reinschieben in das Thema. Da müssen wir auch noch drüber reden.
0: Ja, Grüße an Flo schon mal.
1: Genau. Aber jetzt weiter im Salat.
0: So, dann mache ich mal weiter.
1: Mit?
0: Ich habe Trance ausgewählt. Endlich. 80s deutsche Heavy Metal Band, ja, mit Shock Power. Super geiles Albumcover.

0: Trance nochmal, meine lieben Hörer. Das ist wirklich jetzt eine Premiere hier gewesen und ganz großartig. Vielen Dank.
1: Freue mich.
0: Und ich gebe dir recht, dass es ein ganz besonderer Sound ist. Der hat nicht Premiere hier im Radio. Wir hatten schon öfter Kollegen, Gäste, die genau das präsentiert haben. Und das auch mit Absicht von mir, weil ich das auch sehr liebe.
1: Super, ja.
0: Also wenn du möchtest, für den Laien, für den absoluten Laien, kannst du auch gerne mal eine Runde fachsimpeln. Ist egal, wenn ich hier ja nicht verstehe, wie man zu so einem Sound überhaupt kommt.
1: Ja, also es ist halt noch, ja, es ist aus einer Ära, wo noch keine wirklich Samples verwendet wurden, zumindest nicht in dieser Stilrichtung, dem Genre. Und also den Sound, wenn ich selber Bands aufnehme, produziere, ist das eigentlich immer meine, ich wollte immer so eine Art Sound erreichen. Mhm. Also quasi, du hast eine Flying V, du plugst die in den Marshall, das bestmögliche noch Full Stack, du drehst den ganz gut auf und eine Band, wie sie klingt, wenn sie wirklich tight zusammenspielt. Mhm. Menschengemachte Musik, und das ist eigentlich die Essenz des Ganzen, ohne jetzt weiter in diverse Details und
0: okay, das kann ich aber verstehen. Ja. Und ja, so möchte man ja fast als Fan auch, dass Sachen entstehen, dass Leute zusammenspielen und dass es nicht einzeln zusammengebutzelt wird.
1: Genau, genau.
0: Das ist der Fachterminus, zusammenbutzeln. Genau, aber auch dazu vielleicht mehr, vielleicht aber auch nicht. Wir lassen uns überraschen.
1: Wir schauen mal.
0: Und wir hören einfach noch mehr 80er, glaube ich, oder?
1: Ja, obwohl das ist jetzt, glaube ich, noch 70er.
0: Ui,
1: also
0: noch weiter zurück.
1: Das Copyright ist 76, muss das sein. Mhm. Ja, ich mache mit einer Band weiter. Ich sage mal, wenn mich jemand fragt, was ist die geilste Band auf der Welt, wenn ich mich entscheiden muss. Für mich ist Musik keine Competition, das ist Quatsch, aber wenn ich mich entscheiden muss, ist meine Antwort, als ich irgendwann mal drüber reflektiert habe, ist meine Antwort seitdem immer Blue Oyster Cult.
0: Okay.
1: Das ist für mich die absolut geilste Band einfach. Mhm. Und ich hab das Album mit, das ist das erste Oyster Cult Album, was ich mir gekauft habe, auf Platte. Mhm. Das ist Agents of Fortune, auch ein Hammer-Cover. Und ich habe es mir damals geholt, weil dort Dawn Fear the Reaper drauf ist. Der wahrscheinlich bekannteste Track von der Band. Mhm. Das ist auch ein Track, den kann ich mir nie überhören. Der ist immer gut.
0: Ja.
1: Meine Meinung. Mhm. Aber den spiele ich nicht, sondern ich spiele einen, der ist, glaube ich, sehr underrated, würde ich mal sagen, selber. Mhm. Ich finde ihn super geil. Tattoo Vampire.

0: Jiha.
1: Hammer.
0: Nimmer.
1: Hammer. Ja. So geil einfach. Habe ich nichts anderes zu sagen. Das ist einfach geil. Ich liebe diese Band. Die haben so ein. Das, manche mögen das vielleicht sehr cheesy nennen, Oyster Cult, wie auch immer, aber die haben immer so einen Groove, so ein, das ist einfach unerreicht für mich. Mhm. Krass. Und so diverse über auch ja, Dekaden, sage ich mal, so verschiedene Alben auch ins Stil gewechselt in den 80s. Mit Club Ninja, so ein bisschen poppiger, disco-mäßig, ne, Disco nicht, aber poppiger geworden, aber alles geil.
0: Mhm. Ihr macht schön eure Hausaufgaben, meine lieben Hörer. Ihr wisst Bescheid. Bei mir ist es ja, da kann ich aber die Band jetzt nicht ohne Ende hören, aber Uriah Heep Pilgrim, das ist für mich der Nonplusultra-Song.
1: Ja, yeah, Legend. Mhm. Ich gestern mit einer Freundin überredet, die spielen, glaube ich, dieses Jahr mit Priest, Judas Priest und Saxon in der Max-Schmeling-Halle. Im Juli oder so kann das sein, ich glaube.
0: Max-Schmeling-Halle?
1: Ja, da wollte ich mir auch noch ein Ticket holen.
0: Alter Falter, okay. Muss man mal drüber nachdenken, ja. Ossi zeigt wilde Zeichen hinter uns. Ja, ist gleich hier, ich weiß. Ja. Stellen uns an.
1: Ja.
0: Willkommen im Studio in der Lottenstraße, im Herzen allen Geschehens. Und die nächste Platte, die du in der Hand hältst, die sieht mir aber ein bisschen frischer aus als 76.
1: Ja, ja, also jetzt, jetzt aufs Fressbrett. Mhm. Ich hoffe, das darf ich sagen. die ist, ich glaube, die Scheibe ist aufgenommen oder produziert worden 2006, kam dann aber 2009 oder ähnlich raus bei Sepulchral Voice.
0: Hallo.
1: Also jetzt eine heftige Nummer, Death Metal. Die Band ist mittlerweile, gibt es auch nicht mehr, glaube ich, aber ja, der ein oder andere mag die, denke ich, kennen, der jetzt vertrauter mit der Szene ist. Und zwar sind das Excoriate mit On Pestilent Winds, Hammeralbum und auch so ein Cover, was einfach
0: ja,
1: wow ist. Und ja, ich spiele From Morbid Ruins.

0: Grüße gehen nochmal raus an Sepulchral Voice. Es, ja, ich werde jetzt ins Stottern und ins Stammeln kommen, weil ich finde es einfach so wichtig, dass es diese Menschen gibt, die mit sehr viel Herzblut in der Szene einfach Musik rausbringen. Und da gehört eben Sepulchral Voice immer noch ganz vorne mit dazu. Haben wir ja zum Glück mit Virkulak jetzt am Einstieg auch gehört. Das hat mir jetzt auch sehr gut gefallen.
1: Das freut mich.
0: Dann würde ich noch mal ganz kurz auf Mayhemic eingehen wollen. Also das ist schon vor einer Weile bei Sepulchral Voice rausgekommen, aber es ist eine chilenische Thrash-Metal-Band, also auch in dem Zuge von modernem Thrash, der auch immer noch kann, was wir möchten. Mayhemic sind ganz großartig und ja, die sind genau wie Dying Victims, genau wie Wortfindungsstörung. Oh, egal. Aber es gibt ein paar Player sozusagen, die das können, die einfach.
1: High Roller eventuell?
0: High Roller.
1: High Roller Records. Vielen Dank. Ja.
0: Vielen Dank.
1: Ja, die Player des Undergrounds, die Pillars.
0: Die Pillars, genau, das ist das. Die Worte, die ich nicht finde. Vielen Dank, Alex. Genau, aber meine Dying Victims-Geschichte auch noch. Flo, wir haben ihn ja schon gegrüßt. Mhm. Oberknaller, ich habe beim Chaos Descents letztes Jahr bei Uli John Roth meinen Sundrel-Pin verloren, weil ich zu Love gegangen bin. Und bei einer der Invictions-Bestellungen habe ich dann einfach auf gut Glück geschrieben, ob er mir einen Sundrel-Pin mit reinlegen kann. Und schwuppsiwupps hatte ich die Antwort und gleich auch zwei Pins wieder.
1: Ja.
0: Muss man erstmal können. Also klasse Typ.
1: Nein, über Flo kann ich auch noch die besten Worte verlieren, ja. Ich kenne ihn auch noch persönlich noch nicht so lang, aber ist echt ein guter Freund geworden. Und wir sind ja selber auch bei ihm auf dem Label gelandet und ich hatte ihn mal besucht letztes Jahr noch und ist ein feinster Mensch.
0: Ja, mit Speedor seid ihr da.
1: Ja, genau.
0: Und hier der Pitch nochmal kurz, meine lieben Hörer. Ihr werdet Speedor auch beim Dying Victims Attack Festival im April sehen können, 11. bis 14. April in Essen. Fahrt dahin. Gönnt euch das. So, Werbepause vorbei und jetzt kommen wir zu meinem liebsten, gehassten Format. Alex hat aufgepasst.
2: Die 7-Inch.
0: Er traut es sich gar nicht laut.
1: Ich habe mich informiert. Doch. Genau. Es ist eine 7-Inch. Ich mache weiter mit Antichrist und zwar die schwedischen Antichrist. Das ist auch jüngere Band. Verhältnismäßig relativ immer, aber doch jüngere Band und das ist auch eine meiner absolut liebsten wirklich Thrash-Bands. Also die Schiene von Evil Thrash-Metal, aber nicht wirklich Death-Metal mit drin oder andere Genres, sondern so sehr pure für mich Thrash-Metal. Und das ist aber auch kein Original-Song von Antichrist, sondern ein Cover. Und zwar ist das Kill with Napalm von Evil Blood.
0: Okay.
1: Und Evil Blood ist eine Wahr, ich glaube, die gibt's noch, aber ich glaube, was die heute machen, ist nicht mehr cool und nicht mehr so, das, was wir gerade jetzt hören wollen würden.
0: Okay.
1: Aber die haben, das war damals eine kroatische, wirklich auch sehr Evil Black Thrash Band und das ist auch Material so, das habe ich dann über Antichrist, über diese den Song dann kennengelernt und der ist auch einfach hammer cool.
0: Ja, weil ich finde das auch immer ein super Tor über Cover, denn. Ne, andere Sachen wie rum kennenzulernen. Super Genrebaum.
1: Ja.
0: Und da, das ist auch Spoiler-Alert, dazu wird es auch bald eine Sondersendung bei Final Vinyl geben.
1: Sehr gut. Also Kill with Napalm von Antichrist.

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0: Und das bestätigt sich wieder die These, die beste Musik auf dem schlimmsten Format. Ich will ja gar nicht rumheißen, meine Lieben. Es geht einfach nur darum, dass ich wahnsinnig ungeschickt bin und mir einfach mit 7 Inches mal sehr viele sehr nervige Missgeschicke passieren. Das ist eigentlich die Krux. Ansonsten habe ich überhaupt nichts dagegen. Es ist natürlich ein sehr handliches Format und wenn man auflegt, auch ein bisschen einfacher zu tragen.
1: Ja, es ist halt, im Regelfall ein Song pro Seite und dann musst du wieder wechseln auch. Es ist halt relativ schnell vorbei und ja, aber genau.
0: Es ist genehmigt, würde ich damit sagen. Es ist erlaubt.
1: Das ist doch gut, ja.
0: Aber ja, wenn wir vom Teufel sprechen, du hast jetzt High Roller hier mitgebracht.
1: Ja, und wir sprechen auf jeden Fall vom Teufel, nämlich The Devil Takes the High Road oder The Devil Takes the High Road. Ja, Traitor's Gate ist auch so eine, auch so ein Classic NWOBH Act, so auch 80er Großbritannien. Und ich glaube Großbritannien, ja. Und ja, High Roller ist ja auch berühmt, berüchtigt dafür, jetzt viele Classics nochmal zu re-releasen, dann auch ein guter Quali, so auch, dass man die nochmal da hat.
0: Ja.
1: Und so auch Traitor's Gate. Und das ist, denke ich, so der ein andere auch kennen, bin ich mir ziemlich sicher, der jetzt Heavy Metal bewandert ist.
0: Okay.
1: Auch ein super catchy Tune einfach. Also Devil Takes the High Road, Traitor's Gate.

0: Die Faust ist in der Luft. Wir haben schon ordentlich Äpfel gepflückt. Das gehört dazu.
1: Korb ist voll.
0: Ja. Der Korb und der Korb. Nee, aber du schickst uns wirklich durch eine schöne Reise. Also ich muss es jetzt mal jetzt schon sagen. Es gefällt mir sehr, die Mischung von alt und neu.
1: Ja, ich habe versucht, so ein bisschen abwechslungsreich in der Reihenfolge auch zu gestalten. Aber wir schauen mal, wo wir da hinkommen. Also, ja. Aber jetzt nach diesen Exquisitäten, kann man es vielleicht nennen, jetzt mal ein Classic.
0: Ja.
1: Und dann mache ich direkt mal weiter. Ich sage jetzt einfach mal gar nichts, also, weil muss man nicht.
0: Muss man nicht, ne?
1: Muss man nicht. Wird man raushören, genau, los geht's.

0: Kann man auch weiter so kommentarlos stehen lassen, oder? Pflicht.
1: Würde ich einfach so lassen, ja. Ja.
0: Ja. Aber für euch Hörer da draußen, ich muss natürlich, es ist einfach zwanghaft von mir, ich muss noch weitere Tipps verteilen, und zwar Brotherhood of Men, wenn ihr das nicht kennt, von 2011. Also ein sehr, das ist mein Lieblingslied. Grüße gehen raus an Malte. So, die nächste Platte.
1: Ja, jetzt mache ich mir da mit was bunt gemischt anderem weiter. Und zwar mit Sekt. Sekt ist, das kennen jetzt vielleicht wirklich nicht viele, das ist sehr, bin ich mal mit einem Freund rangekommen oder so. Das ist eine, ja, Post-Punk-Band, würde ich sagen. Mhm. Ich glaube aus Barcelona. Mhm. Bin mir nicht mehr sicher, aber super cooler Vibe einfach. Okay. Und mal was anderes.
0: Ja.
1: Dreaming.

0: Sekt. Dreaming. Sehr schön.
1: Ja. Ja.
0: Und richtigerweise auf 45.
1: Ja, genau, genau. Pass mal mehr drauf. Ja. Ist keine 7-Inch. Die 7-Inch vorne, was ich ja meinte, die war auf 33. Also ja. Egal, die Regeln.
0: Wir gehen nicht weiter darauf ein.
1: Genau.
0: Nein, machen wir nicht. Es leben die 10-Inch. Na, Ossi?
2: Nee.
0: Yay. 45. So, Zeitsprung, meine Lieben. Du nimmst uns jetzt hier mit hin.
1: Ja, jetzt gehen wir wieder zurück in die 80s. Das ist für mich jetzt auch ein absoluter Classic. Ich denke, das kann man schon einen absoluten Classic bezeichnen. Mhm. Ja, Mercy for Fate. Wenn es um irgendwie Heavy Metal geht und auch ja, selber Songwriting, einfach Heavy Metal in seiner Essenz, mhm. Ist Mercy for Fate einfach schon mit ganz, ganz weit oben.
0: Ja.
1: Und ich glaube, es ist mein Lieblingsalbum von denen, Don't Break the Oath.
0: Okay.
1: Und es ist auch einfach der erste Track auf Seite 1, A Dangerous Meeting. Dieser Gitarren-Riff-Call am Anfang, wie das in den Song geht, das hat mich nie, also seitdem ich das entdeckt habe, irgendwann, da war es geschehen.
0: Ne? Okay. Und, aber bist du so ein Typ, der den so einen Song wieder und wieder und wieder hört? Oder?
1: Nee, das ganze Album finde ich gut. Ja. Ich höre auch die anderen Sachen gern von denen. Okay. Aber dieser Key-Track, der bei dir speziell was auslöst auf einem Album. Manchmal. Mhm. Manchmal gibt es verschiedene, manchmal so. Auch in der Show, du bringst die Scheibe, mit welchem Track spiele ich.
0: Ja.
1: Gibt's verdammt viele. Ich finde zum Beispiel die Oath auch Hammer. Mhm. Das hat aber dieses ewig lange Intro und das fand ich jetzt, das wird dann, deswegen habe ich mich gegen den entschieden, aber das ist auch Hammer, der Track.
0: Mhm.
1: Ja, und die habe ich glücklicherweise auch mal live sehen können in Italien. Mhm. Ich glaube vor 2 Jahren.
0: Mhm.
1: Bei so einem Festival, das hieß Rock the Castle in Verona.
0: Okay.
1: Und da haben auch Death SS gespielt, so ein paar ganz, ganz große Bands auch. Und da hat Mercy for Fate da auf Tour gegangen dann.
0: Mhm.
1: Und das war auch absoluter Hammer. Also, das war aus oder so, sieht so aus wie dann deine so und da sind dann halt Mercy for Fate und haben die wie bei so einer 80s Show und dann kommt der King halt, dann geht das halt los und das war absolut krass auch. Und deswegen jetzt Mercy for Fate, das darf auf keinen Fall fehlen.
0: Ja.
1: Also Dangerous Meeting.

0: So, jetzt kommen wir zum Bildungsteil der Sendung für mich. Ich habe jetzt schon zwei Sachen gelernt. Wovon rede ich, Alex?
1: Ist jetzt die Frage von Danzig oder von Lucifer?
0: Also Alex hat mitgebracht eine Platte von Danzig, wo ich Blindspot ist. Ich habe mich einfach mit Danzig noch nie befasst. Und gleichzeitig heißt das Album aber auch Lucifuge. Und somit lernte ich, wie eine meiner Lieblingsbands aus, naja, Bremen-Spanien ausgesprochen wird.
1: Also ich weiß es nicht, aber ich nehme mal an, die haben den Namen eventuell inspiriert durch dieses Danzig-Album. Es könnte sein.
0: Wäre ein sehr komischer Zufall, wenn das Album so heißt und die Band so heißt. Mhm. Und,
1: aber ich habe sie nicht gefragt.
0: Also
1: ich
0: wir, haben sie nicht, wir stellen hier keine wilden Thesen auf, aber wir sind vielleicht der Betonung dieser Band, der Aussprache des Bandnamens etwas näher gekommen. Mhm. Okay, zurück zu Danzig, bitte, bilde mich.
1: Ja, vom Lucifuge-Album. Das ist auch das einzige Album von Danzig, was ich auf Platte habe. Die würde ich auch gerne mal noch live sehen, das habe ich ja nicht geschafft. Das ist der Track Tired of Being Alive.

0: Mille grazie. Ich habe gelernt, ich werde weiter lernen. Und das waren ja jetzt, sagen wir mal, vergleichbar sanfte Töne. Und du haust uns jetzt wieder was vor den Latz, ne?
1: Ne, tanze ich eher, ja, gut flowend, rockend, bisschen Blues stellenweise mit so und so, ne? Hm. Ja, ne, jetzt habe ich mir wieder Lust, mal richtig vor den Latz zu hauen, ja. Also jetzt kommen wir wieder ein Stück zu gutem Death Metal zurück. Eigentlich vergleichbar auch eine jüngere Band, kann man so sagen, verhältnismäßig jetzt. Aber auch ein absolutes Brett. Und also repugnant. So, wie Tomb of Darkness muss ich jetzt eigentlich auch nicht weiter ausführen, finde ich. Also ich spiele es jetzt einfach. Spawn of Pure Malevolence.

0: Gesundheit.
1: Ja, das verschluckt.
0: Wunderschön.
1: Ja, kleines Ding.
0: Ja.
1: Einfach geil.
0: Der Kontrast hat mir jetzt auch gut gefallen zwischen ja, Danzig, was ja schon fast eine Opernstimme ist.
1: Ja, so. Doch, ich glaube, ich habe ziemlich viel Kontrast eigentlich reingebaut mit denen jetzt. Also,
0: ja.
1: Fällt mir jetzt gerade so auf. Ich habe auch die Playlist so selber nicht testweise vorher gehört und dann kennt er die Songs irgendwie. Also,
0: ja.
1: Das nicht. Aber ja, Kontrast. Also, ich könnte direkt weitermachen. Wieder ein Kontrast. Jetzt wieder ein Riesensprung eigentlich.
0: Und auch wieder Zeitsprung, oder? Habe ich jetzt richtig geschrieben?
1: Ja, doch. Mhm. Auf jeden Fall ein Zeitsprung, ja. Ja, ich mache jetzt weiter mit Hawkwind. Okay. Auch eine Band, die einfach.
0: Back to Basics.
1: Wow. Also. Ja, einfach die Originators of Space Rock schlechthin und einfach wow. Aber auch kein Album, was jetzt vielleicht, wer mit Hawkwind vertraut ist, ja, ist eher ein späteres Album, verhältnismäßig. Mhm. Das ist Sonic Attack und ich spiele auch den Titeltrack vom Album quasi. Ja, also Hawkwind, Sonic Attack.

0: So, wir haben die erste Lüge erzählt.
1: Ja, ich habe die erste Lüge erzählt. Nein, das war gar nicht der Title-Track, das war gar nicht Sonic Attack, sondern Rocky Paths.
0: Das sei dir verziehen.
1: Sonic Attack ist so das lange Intro vom Album, das passt doch gut alles zusammen. Die machen ja sehr viele auch ineinander übergehende Tracks.
0: Ja.
1: Ja, das war Rocky Paths, aber einer ist auch so ein geiler, grooviger Rock-Track, so straightforward.
0: Ja, aber ja. Der sich dann auch findet und sammelt, also nicht komplett entgleist.
1: Naja, doch ein bisschen psychedelisch abdriftet und wieder zurückkommt, was ja jetzt kein Wunder ist. Genau. Ja. Das konnten die ja sehr gut.
0: So. Und ja, als nächste Platte hast du was aus deinem eigenen Stall mitgebracht. Produced by Obscured by Evo. Erzähl uns mehr.
1: Ja, kann man sagen. Also Eigenlob stinkt, deswegen spiele ich die auch nicht, sondern ich will einfach einen Track von dem Album spielen, weil ich einfach das Album so geil finde. Und nicht, weil ich es irgendwie gemacht habe, sondern... Das liegt immer an der Band selber, an den Musikern, die Musik natürlich schreiben und man setzt den Rest ja dann um.
0: Ja.
1: Aber was ich jetzt spielen will, wir sind wieder bei der guten Oldschool-Death-Metal-Schiene.
0: Mhm.
1: Und zwar Sanctifying Ritual. Mhm. Das ist eine Band, die mögen jetzt im Underground sicher einige schon mal eventuell gesehen haben oder kennen das Album. Aber ich glaube, es ist eher relativ untergegangen, also kennt jetzt vielleicht nicht jeder und ich finde den Style, wie die Oldschool Death Metal machen, aber hammergeil einfach.
0: Ja.
1: Und bei dem Album war es halt so, das ist das erste Album, was ich produziert habe.
0: Mhm.
1: Also ich habe das Mixing und das Mastering gemacht.
0: Ja.
1: Und das war so, dass die Scheibe war aufgenommen und war auch bei einem Produzenten, der... Ja, nenne ich jetzt nicht, kenne ich jetzt selber nicht mehr genau den Namen, aber hat gewisse Bands produziert, also hat er auf jeden Fall einen ganz anderen Namen schon zu dem Zeitpunkt gehabt.
0: Mhm.
1: Und da waren dann auch gewisse Kosten schon ausgegeben für ein bisschen Mixing und so, aber die Band war einfach nicht so happy.
0: Ja.
1: Und der Sänger von Sanctifying Ritual, Martin, ist ein guter Freund. Und ich habe mit ihm zu dem Zeitpunkt irgendwie mal geschrieben. Und der hat mir das dann mal so, hat sowas erwähnt und ich meine dann so, naja, dann wenn ihr wollt, schickt mir doch mal die Stems oder Tracks von einem Song und ich mache euch mal einen Testmix und dann gucken wir, wo wir landen.
0: Mhm.
1: Und das habe ich den Jungs dann gemacht und da haben die alle direkt gesagt, so, na, dann machen wir es mit dir.
0: Okay.
1: Und so kam das dann zustande, ja.
0: Mhm.
1: Und, aber wie gesagt, ich will das Album einfach spielen, weil das Album in sich finde ich super geil.
0: Ja.
1: Unabhängig von der Produktion, das soll jeder selber bewerten. Aber ich finde es einfach mal, ja.
0: Also das ist wirklich schön, wenn sich zwei Sachen aber so treffen, ne? Also dass du in dem Moment ja intuitiv wusstest, was du mit den Liedern anzufangen hast und gleichzeitig, ja, dass
1: ja,
0: dir die
1: genau.
0: Musik gefallen hat, dass
1: genau.
0: Wiederum denen gefallen hat. So eine Momente sind eben auch unbeschreiblich und dürfen auch gefeiert werden.
1: Ja, dann machen wir das doch jetzt.
0: Ja.
1: Also das ist Sanctifying Ritual vom Debütalbum, Self-Titled quasi.
0: Mhm.
1: Und zwar der Track von... Das ist nicht Side A, sondern Side Obscure, was auch noch lustig ist. Das hat nichts mit dem Namen, das hat wirklich nichts damit, so gar nichts.
0: Ja.
1: Weil der kam schon vorher. Aber wie auch immer, das ist Curse of Evil. Ist, glaube ich, mein liebster Track von der Scheibe. Deswegen will ich den auch spielen. Der ist mir am meisten hängen geblieben.
0: Mhm.
1: Ja.

0: Also, ich freue mich, dass dein Songwriting auf dein Produktionsohr getroffen ist. Sehr, sehr schön und werde auf jeden Fall ein Adlerauge auf Live-Gigs haben.
1: Danke, danke. Absolut. Die Jungs habe ich das letzte Mal beim Over the Edge Festival gesehen. Kann man auch mal erwähnen, cooles Festival, relativ jung in Dresden.
0: Ist es jetzt schon gelaufen? Nein, es kommt jetzt.
1: Doch.
0: Es ist schon gelaufen.
1: Ich glaube jetzt, ich weiß gar nicht, kommt die dritte Edition dieses Jahr oder die zweite?
0: Ja. Ich habe...
1: Die zwei kommt jetzt, ja. Dann bei der ersten Version, glaube ich, von Over the Edge hatte ich sie auf jeden Fall auch gesehen. Super coole Band.
0: Hatte ich mich ja ein bisschen geärgert, weil da Show Me the Body, glaube ich, gespielt hatten und die hätte ich wahnsinnig gern gesehen. Oder verwechsel ich das?
1: Ich glaube, das war wenigstens so. Bin ich mir gar nicht sicher.
0: Das ist der Teil, wir nuscheln in unserem Band, weil wir traurig sind, dass wir bestimmte Bands nicht gesehen haben.
1: Ja,
0: das Segment kennt ihr bei mir. Das gibt's öfter hier.
1: Ja, also.
0: Aber ja, Over the Edge. Watch the Space. So, nach Backpfeifen, die hier verteilt wurden, gibt's jetzt Streicheleinheiten.
1: Ja, doch, jetzt mal was richtig zum Runterkommen. Das ist nicht sarkastisch, sondern ja. Ich höre ja auch nicht nur Metal. Also man sollte da immer mal variieren, oder sollte man, muss man nicht. Also die bleiben selber. Aber auch ein Künstler, der einfach unerreicht ist in dem, was er irgendwie macht. Also wirklich krass. Zum Durchhalten, das ist wahrscheinlich der ruhigste Song, den ich für die Playlist habe. Neil Young vom Harvest-Album. Und zwar Heart of Gold würde ich spielen. Auch ein Track einfach, ich meine, den wird jeder kennen, ich bin ziemlich sicher.
0: Ja.
1: Aber das machen wir jetzt, genau. Heart of Gold.

0: mein Gehirn ist jetzt gleich sofort per Anhalter durch die Galaxis gehopst, weil Heart of Gold des Raumschiffes Safehold Beeble Brocks klaut. Aber wir befinden uns leider nicht im Infinite Improbability Drive. Unsere Zeit verläuft linear und Alex, wir steuern sachte auf das Finale hinzu. Und ich glaube, deswegen ist es wichtig, dass du jetzt die nächste Platte da, die ich jetzt schon sehe.
1: Ja, dann ranhalten jetzt. Ich bin am Spielen. Genau. Jetzt wieder mal Death Metal. Ne? Mhm. Jetzt kommen wir wieder. Ja. Ziemlich viel Death Metal gespielt heute eigentlich, ja. Grave Miasma habe ich mit. The Endless Pilgrimage EP. Mhm. Das war, glaube ich, die erste Scheibe, die ich mir von denen geholt habe. Und super krass, auch einfach. Ja. Und der Track hat bei mir auch so, der hat irgendwas hängen geblieben. So.
0: Ja. Und wo wir halt bei Festivals auch waren, ne, die spielen ein Doppelset bei Chaos Descent Festival. Mhm. Mhm. Das wird auf jeden Fall auch grandios.
1: Ja, sicherlich. Ja, also Grave Miasma, Utterance of the Foulest Spirit.

0: Lieber Alex, vielen Dank, dass du bei mir warst bei Final Vinyl und ich freue mich sehr auf, ja, was da noch kommt aus deinem Hause Obscured by Evil. Ich freue mich auf Speed Whore. Vielleicht kommen auch wieder Sachen bei Incarceration.
1: Bestimmt. Ja. Bestimmt, ja.
0: Also da passiert einiges dieses Jahr. Und ja, einfach danke, dass du da warst. Und keine Sorge, meine Lieben, wir schaffen noch ein paar Lieder.
1: Danke euch für die Einladung. Ist doch ganz nett, so die Sammlung mal auszukramen und dann voll durchzuhören von Anfang bis Ende. Mhm. Wann macht man das schon alleine, ne? Genau.
0: Event.
1: Ja. Ja, dann habe ich noch, mal sehen, wie viel wir schaffen. Ich mach's kurz. In Solitude, Sister, drittes Album, Lavender.

0: Einer geht noch. One final vinyl. Alex, was ist es? Das war dir auch sehr wichtig, dass wir den noch schaffen.
1: Ja, doch, würde ich gerne. Die absolute Hommage an diese Stadt, mhm. an Berlin. Mhm. Formel 1, die Ost-Heavy-Metal-Band, die mhm. bei Amiga live im Stahlwerk veröffentlicht hat. Und der Track von einem riesen Remaster von der ganzen, das ganze Archivmaterial, was es von den je gab, glaube ich sogar gemastert. Ja. Remastered. Ja, Formel 1, Berlin.

0: 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Es ist 15 Uhr.
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6: Ich bin an einem Ort zur Welt gekommen. Lasst mir dieser Halt, sonst vergesse ich, wer ich bin, singt der französische Sänger Maxime Le Forestier.
7: I was born somewhere. Leave me that anchor, or I will lose my memory, sings the French singer Maxime Le Forestier.
6: Viele sind nicht geboren, wo sie jetzt leben. Doch die Menschen, die Gewohnheit und die Ereignisse aus der Kindheit haben uns tief geprägt. Fröhlich oder schwer, sie haben uns maßgeblich zu den Menschen gemacht, die wir heute sind. Sie sind ein Teil von uns.
7: Many of us weren't born where we live now. But the people, habits and events from our childhood have left a deep mark on us, whether joyful or difficult. They have played a decisive role in shaping us into the people we are today. They are a part of us.
6: Deswegen haben wir von Radio Connection in dieser Sendung von Marzahn am Mikro Menschen in Marzahn nach ihrer Kindheitsgeschichte gefragt. Durch ihre Erzählungen aus jungen Jahren geben sie zugleich auch einen Einblick in ihren heutigen Anstellungen und Lebenswege.
7: That's why we at Radio Connection asked people in Marzahn about their childhood stories on this episode of Marzahn am Mikro. Through their stories from their younger ages, they also share insights into their current perspectives and life paths.
6: Auf Englisch moderiert meine Kollegin Moschgan. Ich bin Flora und moderiere auf Deutsch.
7: My colleague Flora is presenting in German and I'm Moschgan and I'm presenting in English.
6: Tamina hat sorgfältig überlegt, was sie über ihre Kindheit erzählen möchte. Im engen Raum des Aufnahmestudios in Marzahn sitzt sie an einem kleinen Tisch in einem eleganten schwarzen Anzug und nachdenklichem Gesichtsausdruck.
7: Tamina has carefully considered what she wants to share about her childhood. In the new recording studio in Marzahn, she sits at the small table wearing an elegant black suit. A thoughtful expression on her face.
8: Ich bin Tahmina Aryubi, ich komme aus Afghanistan. Schon als Kind hatte ich große Interesse an Schule und Unterricht. Für mich war Schule nicht nur ein Gebäude, sondern ein Ort, an dem ich meine Zukunft gestalten könnte. Jeden Abend habe ich meine Schultasche vorbereitet und mich auf den nächsten Tag gefreut.
9: My name is Tamina Ayubi and I'm from Afghanistan. Even as a child, I had a keen interest in school and learning. For me, school wasn't just a building. It was a place where I could shape my future. Every evening, I would pack my backpack and look forward to the next day.
8: Ich habe in der Schule sehr fleißig gearbeitet und war meist die Erste oder Zweite in der Klasse. Wenn ich gute Noten bekommen habe, hätte ich große Freude, weil ich wusste, dass meine Eltern stolz auf mich sind. Meine Familie war geprägt von Bildung, Verantwortung und Fleiß. Mein Vater war Militärdozent, meine Mutter war Lehrerin und mein Bruder waren Studenten und haben nebenbei gearbeitet.
9: I worked very hard in school and was usually first or second in my class. When I got good grades, I was very happy because I knew my parents were proud of me. My family valued education, responsibility and hard work. My father was a military instructor, my mother was a teacher, and my brothers were colleague students who worked part-time.
8: Meine Kindheit war nicht nur voller Freude und Erfolg. Die fehlende Sicherheit in meinem Land hat mir große Angst gemacht. In der Nähe unserer Schule hat es mehrere Angriffe und Explosionen gegeben. Wir ängstlich und schnell nach Hause laufen. Und ich war noch ein Kind, aber ich habe verstanden, dass diese Situationen nicht normal sind.
9: My childhood wasn't all joy and success. The lack of safety in my country filled me with great fear. There were several attacks and explosions near our school. We had to run home quickly, terrified. And even though I was just a child, I understood that these situations weren't normal.
8: Mein großer Wunsch war, dass mein Land sicher werden soll. Niemand soll sterben, weder Soldaten noch Zivilisten. Kinder sollen ohne Angst zur Schule gehen. Häuser sollen nicht voller Trauer statt Freude sein.
9: My greatest wish was for my country to be safe. No one should die, neither soldiers nor civilians. Children should be able to go to school without fear. Homes should be filled with joy, not grief.
8: Neben diesem Wunsch hatte ich andere Traum auch, dass die Aufnahmeprüfung bestehen und an meiner Wunschuniversität studieren. Mein älterer Bruder war Universitätsdozent und hat mich manchmal mit zur Universität genommen. Die Atmosphäre, die Studenten und die Bücher hat mir ein starkes Gefühl von Zukunft und Fortschritt gegeben. Ich habe mir immer gesagt, eines Tages werde ich auch hier studieren.
9: In addition to this wish, I also have another dream, to pass the entrance exam and study at the university of my choice. My older brother was a university lecturer and sometimes took me with him to the university. The atmosphere, the students and the books gave me a strong sense of the future and progress. I always told myself, one day I'll study here too.
8: Mit viel Fleiß und Engagement habe ich es geschafft. In meinem Wunschfach öffentliche Politik und Verwaltung aufgenommen zu werden. Dieser Tag hat mich sehr glücklich gemacht. Ich war sehr glücklich an diesem Tag. Doch leider habe ich mein Studium nicht abschließen können, weil am 1. unsere Fakultät Ziel eines Angriffs wurde, bei dem mehrere Studenten getötet und verletzt wurden. Kurz darauf wurden die Universitäten geschlossen.
9: Thanks to my hard work and dedication, I was accepted into my desired program, Public Policy and Administration. That day made me very happy. Unfortunately, however, I was unable to complete my studies because our faculty was a target of an armed attack in which several students were killed and injured. Shortly thereafter, the universities were closed.
8: Mein Abschluss bleibt ein unfüllter Traum. Doch ich habe die Hoffnung nie verloren. Wenn ich heute zurückblicke, hat mich meine Kindheit mit all ihren Freunden, Ängsten und Herausforderungen stark gemacht. Das Leben hat mir gezeigt, wie wertvoll Bildung, Sicherheit und Frieden sind. Selbst unter den härtesten Bedingungen sollte man niemals seine Träume aufgeben.
9: My degree remains an unfulfilled dream, but I have never lost hope. Looking back today, I realize that my childhood, with all its joys, fears and challenges, has made me strong. Life has shown me how valuable education, security and peace are. Even under the toughest conditions, you should never give up on your dreams.
6: Und Tamina verfolgt weiterhin ihren Traum. Sie nimmt derzeit an Vorbereitungskurse für die Aufnahme an einer deutschen Universität teil und schreibt schon bald ihre Prüfungen. Wir drücken ihr die Daumen.
7: And Tamina continues to pursue her dream. She is currently taking preparatory courses to gain admission to a German university and will be taking her exams soon. We are keeping our fingers crossed for her.
6: Tamina teilt auch ein Lied mit uns aus ihrer Kindheit. Borchaye Sim Sim war die afghanische Version der bekannten Kindersendung Sesamstraße und wurde von privaten afghanischen Fernsehsender Tolo ausgestrahlt.
7: Tamina also shares a song from her childhood with us, Borchaye Sim Sim. Was the Afghan version of the well-known children's show Sesame Street and was broadcast by the private Afghan television station Tolo.
6: Für Tamina war es nicht einfach eine Kindersendung, sondern ein wunderschöner Teil ihrer Kindheit. Sie hat sie immer gerne gesehen und besonders die Titelmelodie geliebt. Tamina erzählt, dass diese Serie wirklich etwas Besonderes für die afghanischen Kinder war und eine ganze Generation geprägt hat. Fast jedes Kind ihrer Generation verbindet damit eigene Erinnerungen. Manche Melodien seien mehr als Musik. Sie seien ein Stück Kindheit, das auch nach vielen Jahren noch lebendig bleibt.
7: For Tahmina, it wasn't just a children's show. It was a wonderful part of her childhood. She always enjoyed watching it and especially loved the theme song. Tahmina says that this series was truly special for Afghan children and shaped an entire generation. Almost every child of her generation has their own memories associated with it. Some melodies are more than just music. They are a piece of childhood that remains alive even after many years.

0: Hallo zurück bei Merzana Mikro von Radio Connection. Wir tauchen heute in die Vergangenheit ein. Genauer gesagt in die Kindheit von Menschen, bevor sie nach Berlin und Marzahn-Hellersdorf gezogen sind.
1: Welcome back to Marzahn am Mikro on Radio Connection. Today we are taking a trip down memory lane. More specifically, we are looking back at people's childhoods before they moved to Berlin and Marzahn-Hellersdorf.
0: Eben haben wir die Geschichte von Tamina gehört, deren wichtiges Ziel es ist, nach ihrem durch den Krieg unterbrochenen Studium in Afghanistan, in Deutschland wieder den Weg zur Universität zu finden.
1: We just heard the story of Tamina, whose main goal is to return to a university in Germany, after his studies in Afghanistan were interrupted by the war.
0: Doch man muss nicht von weit her kommen, um eine andere Kultur mit sich zu bringen. Unser neuer Mitstreiter bei Radio Connection, André, berichtet uns von seiner Kindheit in Niedersachsen im Norden von Deutschland, ehe er nach Berlin in Marzahn-Hellersdorf hingezogen ist.
1: But you don't have to come from far away to bring a different culture with you. Our new colleague at Radio Connection, André, tells us about his childhood in Lower Saxony in Northern Germany, before he moved to Marzahn-Hellersdorf in Berlin.
0: Im Hof der Gemeinschaftsunterkunft ist es Spätnachmittag und warm. Die Kinder hüpfen fröhlich zwischen den Bäumen und Tischtennisplatten, während erwachsene BewohnerInnen am Rand sitzen und sich unterhalten.
1: It's late afternoon and warm in the courtyard of the refugee accommodation. The children are happily running around among the trees and ping-pong tables, while adult residents sit on the sidelines and chat.
2: Ja, hallo, mein Name ist André, ich bin 21 Jahre alt, lebe seit 2022 hier in Berlin und bin seit wenigen Wochen hier bei Radio Connection.
3: Hello, my name is André, I'm 21 years old, I have been living here in Berlin since 2022 and have been here at Radio Connection for a few weeks now.
2: Ich bin in Aurich aufgewachsen für so 11 bis 12 Jahre. Also ich bin, also das ist so an der Nordsee, Niedersachsen, also aus Friesland. Ich bin eigentlich ursprünglich in Oldenburg geboren, aber wir sind nach Aurich gezogen, als ich 6 Jahre alt war oder so. Und seitdem, und ich verbinde deswegen viel mit meiner Kindheit, mit dieser Stadt.
3: I grew up in Aurich for about 11 or 12 years. It's on the North Sea coast in Lower Saxony, in the Frisian region. I was actually born in Oldenburg, but we moved to Aurich when I was 6 years old. That's why I associate so much of my childhood with that city.
2: Das wird als eine Art Stadt, ja, beschrieben, aber das ist eher so von der Größe her so zwischen Stadt und Dorf, weil man muss sagen, Ostfriesland hat jetzt nicht so die größten Städten, aber die Leute sind da, also die Ostfriesen, wie ich sie gerne nenne, sind da, habe ich das Gefühl, bisschen viel entspannter und sozialer als die meisten Deutschen. Ich meine, das sieht man ja auch ein bisschen an Wahlumfragen, da gewinnt die SPD immer.
3: Well, it's described as a kind of town, but in terms of size, it's more like something between a town and a village. 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I mean, you can see that a bit in the election polls too. The SPD always wins there.
2: Wenn man ein bisschen Ruhe vom Großstadtleben und so braucht, dann ist das doch eine schöne Stadt. Ich meine, hier gibt es auch viel Natur, viele schöne Wälder, wo man spazieren kann. Und ja, es war eine schöne Kindheit, so draußen, was das angeht.
3: If you need a little break from big city life and all that, it's actually a lovely town. I mean, there's plenty of nature there, lots of beautiful forest where you can go for walks. And yes, I had a wonderful childhood when it came to spending time outdoors.
0: André wirkt ernster, als er fortfährt.
1: André seems more serious as he continues.
2: Also leicht war es nicht. Ich hatte mit sehr vielen Herausforderungen zu kämpfen, sei es jetzt in der Schule, in der Familie und so. Ich meine, ich war ja anders, auch Diagnose und sehr aufbrausenden Verhalten, später wurde festgestellt, habe. Und ja, das hat schon zu vielen Problemen in Schule und in Familie geführt. Ich meine, nicht alles war schrecklich. Ich hatte viele schöne Momente.
3: Well, it wasn't easy. I had to deal with a lot of challenges. School, with my family. I mean, I was different, partly because of my autism diagnosis and partly because of my very short temper. Later it was determined that I have ADHD. And yeah, that definitely led to a lot of problems at school and at home. I mean, not everything was terrible. I had a lot of great moments.
0: Tatsächlich fallen André sofort lustige Momente ein.
1: Indeed, André can recall some funny moments right away.
2: Besonders mit meinem Hund, Timmy, als wir den nämlich geholt haben, da haben wir so viele Erinnerungen damit. Da gab es zum Beispiel den Moment, also mein Hund hat am Anfang Schnee nicht so gemocht. Also immer wenn er in Schnee gelaufen ist, hat er so seine Pfoten übertrieben so hoch. Also er ist so gelaufen, als würde er auf Stelzen laufen. Er hat sich aber irgendwann so dran gewöhnt, dann stand er oft so im Schnee und hat so nach oben geguckt und hat sich von dem Schnee berieseln lassen. Also die lustigsten Erinnerungen habe ich definitiv mit meinem Hund.
3: 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When we first adopted him, we made so many memories with him. 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Whenever he walked in the snow, he would walk as if he were on stilts. 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Then he would often stand in the snow, look up and let the snow fall on him.
0: Danach gefragt, ob er mit den Leuten aus seiner Kindheit noch Kontakt hat, muss er kurz überlegen.
1: When asked if he is still in touch with the people from his childhood, he has to think for a moment.
2: Früher ja, aber inzwischen hat sich das ein bisschen jetzt inzwischen nicht mehr so. Ich glaube, ich habe nur noch mit einer Kontakt aus meiner alten Heimatstadt, weil ich vielen den Kontakt verloren habe oder sie sind den eigenen Weg gegangen. Aber dafür verstehe ich mich mit einer richtig gut.
3: Before, yes, but not so

0: geworden bin ich, also wo es bei mir angefangen hat, wo ich erwachsen wurde, war, glaube ich, als wir hier nach Berlin gezogen sind. Ich meine, das war auch irgendwie, ab dem Zeitpunkt habe ich dann Gefühl, sind dann viele Dinge passiert, sei es jetzt Ukraine-Krieg oder diese ganzen Wirtschaftskrisen und so und die ganzen Probleme. Da habe ich dann so langsam entdeckt, okay, die Welt ist jetzt nicht so wie in Marvel oder Star Wars Film. Ich war früher ein großer Fan davon, sondern ich habe da angefangen zu lernen, okay, die Welt ist ein bisschen komplexer als das und man kann das nicht mit Schwarz und Weiß denken lösen.
1: That's really hard to say. There wasn't just one specific moment, but I think I really grew up when we moved to here to Berlin. From that point on, a lot of things happened. Whether it was the war in Ukraine or all these economic crises and problems, that's when I slowly began to realize, okay, the world isn't like it is in Marvel or Star Wars movies. I used to be a big fan of those, but I started to learn that, okay, the world is a bit more complex than that and you can't solve things with black and white thinking.
2: Doch, auch wenn André in Deutschland geboren und aufgewachsen ist, hat noch andere Wurzeln.
3: But even though André was born and raised in Germany, he has other roots as well.
0: Also ich habe ja Migrationshintergrund, also meine Mutter ist aus Estland, mein Vater ist aus Rumänien, meine Großmutter ist leider so relativ früh verstorben, deswegen habe ich nicht so viele Erinnerungen an sie, aber dafür waren wir ganz oft immer in Rumänien, haben meine Großeltern wirklich jährlich besucht, deswegen bin ich auch so multikulturell damit gewachsen.
1: Well, I have a migration background. My mother is from Estonia and my father is from Romania. Unfortunately, my grandmother passed away relative early, so I don't have many memories of her. But we used to go to Romania quite often. We visited my grandparents there every year. That's why I grew up in such a multicultural environment.
0: Ja, am Anfang war es tatsächlich so, wo ich noch jung war, dass ich nur Russisch und Rumänisch gesprochen habe, was zu sehr unangenehmen Situationen im Kindergarten geführt hat, also weswegen meine Eltern oft kommen mussten. Aber ich habe das so ein bisschen abgelegt. Jetzt spreche ich hauptsächlich Deutsch und Englisch. Ich versuche noch so gut es geht so mit meinen Großeltern mal auf Rumänisch mich zu unterhalten, aber ja, ich kann das nicht mehr so gut wie noch vor ein paar Jahren, als ich noch klein war.
1: When I was young, I really did only speak Russian and Romanian, which led to some very awkward situations in kindergarten. That's why my parents had to come there so often. But I've kind of all grown out of that. Now I mainly speak German and English. I still try as best I can to talk to my grandparents in Romanian. But yeah, I'm not as good at it as I was a few years ago when I was still a child.
2: André erzählt dann, warum in der Kita Probleme bekommen hatte.
3: André then explains why he had gotten into trouble at the kindergarten.
0: Die haben mich nicht verstanden, also das ist der Punkt. Also das sind ja diese Sprachbarrieren, worüber viele Menschen ja sprechen. Und ich glaube, ich habe es nicht so gut geschafft, das so rüberzubringen, weil ich habe wirklich nur gesprochen, aber nicht so wirklich gezeigt oder so. Und ich glaube, da kamen die ein oder anderen Problemchen. Aber die Erzieher haben gelernt, so damit umzugehen. Die haben auch viel mit meinen Eltern gesprochen und da wussten sie, ah, okay, das will und das möchte er.
1: So they didn't understand me. I mean, those are the language barriers that a lot of people talk about. And I think I didn't do a very good job of getting across what I wanted to say, because I really just talked, but didn't actually point anything. But the educators learned how to deal with it. They also talked a lot with my parents, and that's how they figured out, ah, okay, this is what he wants and that's what he would like.
2: Aus seiner Kindheit nennt André einen Ort, an dem sich sehr wohl gefühlt hat.
3: André mentions a place from his childhood where he felt very

0: comfortable.
1: Oh, das war definitiv das Kino, weil man muss sich vorstellen, also am Anfang, wo ich hergezogen bin, gab es so ein Kino beim so Einkaufszentrum gab es. Das war eher so, aber eher nicht so schön, weil das war so eng und nicht so wirklich gemütlich, sage ich jetzt mal so. Aber dann haben die da das Kino geschlossen und haben dann stattdessen so zufälligerweise in der Nähe meiner Schule so ein eigenes Kino darüber, so haben Kino in der Nähe errichtet, so ein eigenes Gebäude und so. Und das war total schön. It was definitely the cinema. So when I first moved here, there was a cinema at the shopping center, but it wasn't very nice because it was so narrow and not really cozy. But then they closed that cinema, and as it happened, they built a new one right near my school, and that was absolutely wonderful.
2: Also ich habe da auch meine absoluten Lieblingsmomente aus meiner Kindheit, weil ich da viele großartige Filme gesehen habe. Das war auch so gemütlich. Ich meine, war jetzt nicht das Größte, aber trotzdem waren die Kinosäle schön, die Sessel waren auch voll gemütlich, und seitdem ist das bis heute immer noch einer meiner absoluten Lieblingskinos, und ich muss sagen, dass ich schon so ein bisschen vermisse diesen Ort.
1: Well, I have some of my absolute favorite childhood memories from there too, because I saw a lot of great movies there. It was such a cozy place. It wasn't the biggest, but the screening rooms were pretty nice. It remained one of my absolute favorite. I do miss that.
3: Und neben dem Kino vermisst André noch etwas anderes an seiner Kindheit.
0: And besides the movies, there is something else Henry misses about his childhood.
1: Das ist verrückt, weil am Anfang wollte ich so schnell wie möglich erwachsen werden, weil ich dachte mir, boah, mein Leben ist so langweilig, da passiert gerade nichts Spannendes und so. Aber wenn ich jetzt so zurückdenke, dann vermisse ich, wie das werden viele sagen, die Unbeschwertheit und besonders auch dieses Leichtigkeitsgefühl, wo irgendwie alles noch so einfach war. That's strange, because at first I wanted to grow up as fast as possible. I thought, man, my life is so boring, nothing exciting is happening right now. But when I look back on it now, I miss, and I'm sure many people would say the same, that carefree spirit and especially that sense of lightness from back then. So simple.
2: So, wo man die kleinen Momente genießen konnte, wo man sich nicht so viel Sorgen um Sachen machen musste, was passiert in der Welt, sondern man hatte einfach sein eigenes kleines Universum, seine eigene Welt. Und das vermisse ich so ein bisschen, dieses Denken, dass die Welt noch so klein ist. So, also dieser Wunsch, so da zu leben einfach.
1: Back then, when you could enjoy those little moments, when you didn't have to worry so much about things or about what was happening in the world, but you just had your own little universe, your own world. And I miss that a little bit. That feeling that the world is still so small, that desire to just live there.
3: Und jetzt gerade ist André mit uns im Studio. Hallo André.
1: Hallo, schön, dass ich hier dabei sein darf. Hello, it's good that I'm here with you.
3: Vielen Dank, dass du uns Geschichten aus deiner Kindheit erzählt hast.
1: Sehr gerne, es hat viel Spaß gemacht. I'm pleasured, it was very fun.
3: Du hast erzählt, dass du lettische und rumänische Wurzeln hast. Während deiner Erzählung sind bei mir Fragen über deine Sprachen aufgekommen, weil du gesagt hattest, dass du mit Russisch und Rumänisch als Kind aufgewachsen bist. Also hat deine Familie aus Estland Russisch gesprochen?
1: Ja, schon ein bisschen. Also ich meine, wir haben auch viel Deutsch gesprochen, aber meine Eltern fanden es wichtig, dass ich sowohl auch ein bisschen Russisch als auch Rumänisch kann. Well, we mostly talked in German, but for my parents it was also important that I could speak a bit of Romanian and Russian. So they taught me a bit about it also.
3: In Estonia you could speak Russian, yes?
1: Yes, mostly, but
2: ah, now I can't speak Russian, unfortunately, I mislearned it, I think.
3: Also in Estland konntest du dann Russisch sprechen, richtig?
2: Naja, wir sind nicht so viel nach Estland gezogen, also hingefahren. Also ich meine, unsere große Familie war auch größtenteils in Rumänien und mein Russisch wurde jetzt auch nicht so viel deswegen da. Aber meine Eltern meinten, ja, vielleicht für Zukunft hilft es vielleicht. Well, for my parents it was important that I learn that part, maybe for the future, but my biggest part of the family was in I didn't have to use it all Russian.
3: Du hast gesagt, die Leute sind ein bisschen sozialer und gemütlicher in Ostfriesland und dass man es daran sieht, dass die SPD immer dort gewinnt. Was hat deiner Meinung nach das eine mit dem anderen zu tun?
2: Nun, ich möchte erst mal sagen, dass ich jetzt nicht gleich sagen möchte, dass Gemütlichkeit und so mit Wahlsiegen mit SPD zu tun hat. Aber ich denke mir, da Ostfriesland so eher abgeschieden ist von Rest der Deutschland, kriegt man nicht so viel von dem ganzen Ärger und dem ganzen Problemen in Deutschland was mit. Und die Leute sind da mehr unter sich, weswegen da auch die Leute mehr so locker miteinander sind und auch nicht so viele Menschen da wohnen.
3: You said that people are a little more sociable and relaxed in East Frisia, and that you can tell that because the SPD always wins there. In your opinion, what does one have to do with the other?
2: Well, I first want to say that because people are more sociable and relaxed, that doesn't mean that the SPD has always to win. But I think because East Frisia is a bit more not in Germany and is more away from problems, there people are more sociable and relaxed. And also because there are not so many people, there are much less fights between people. So I guess that's a factor why so many are still voting for SPD.
3: Und als Lied über deine Kindheit hast du kurz die Welt retten von Tim Bensko mitgebracht. Wieso hast du dich dafür entschieden?
2: Nun, ich habe früher viele Lieder gehört und Musik, besonders von Mark Forster, aber besonders ist mir bis heute dieser Song im Kopf geblieben, weil in dem Song singt Tim Bensko darüber, dass er kurz draußen in die Welt reisen muss, um die Welt quasi zu retten. Und das hat mich schon sehr früh inspiriert, so dass es draußen noch eine größere Welt gibt und dass es sich lohnt, sie auch so zu retten und so.
3: You brought a song about your childhood that's Kurz die Welt retten, also shortly saving the world. Why did you choose that one?
2: Well, I used to listen to a lot of songs when I was child, like from the singer Mark Forster, but the song inspired me that there's much more outside of East Frisia. And there are many problems in the world and there are people needed who are going out to the world and saves them. So yeah, I think because so.
3: Und jetzt hören wir das Lied. And now we are hearing this song.

0: Wir sind zurück beim Marzahner Mikro von Radio Connection und sprechen über Kindheitserinnerungen von Menschen in Marzahn, die nah oder fern zugewandert sind.
1: We are back on Marzahn am Micro by Radio Connection, talking about childhood memories of people in Marzahn who have immigrated from near and far.
0: Javad hat seine Kindheit in Iran verbracht. Der große, 41-jährige Mann sitzt im Rollstuhl und hat immer ein leichtes Lächeln auf den Lippen. Im Innenhof der Flüchtlingsunterkunft, wo wir ihn interviewt haben, war es an dem Tag sonnig und um uns herum spielten die Kinder besonders aufgeregt.
1: Javad spent his childhood in Iran. The tall 41-year-old man is in a wheelchair and always has a slight smile on his face. In the courtyard of the refugees' accommodation, where I interviewed him, it was sunny that day, and the children were playing around in great excitement.
2: Seit lebe ich in Deutschland, direkt in Berlin, und wohne ich in Lichtenberg oder Marzahn.
3: I live in Germany since 8 years, directly in Berlin, in Lichtenberg or Marzahn.
2: Und ich bin am 22. September 1984 in Teheran geboren. Ich hatte eine wunderschöne Kindheit. Erstens war ich gesund, zweitens war ich sehr intelligent und drittens habe ich meine Kindheit im großen Garten meines Großvaters verbracht.
3: And I was born on 22nd of September 1984 in Teheran. I had a very wonderful childhood. First, I was healthy. Second, I was a very clever boy. And third, I could play in the big garden my grandfather had.
2: Ich bin Einzelkind und meine Eltern haben mir sehr viel Aufmerksamkeit geschenkt und alles war für mich da und es hat mir an nichts gefehlt.
3: I'm the only child and my parents paid a lot of attention to me. They did everything for me and there was nothing I could have missed.
2: Geburt an waren sie wegen einer erblichen Muskelschwächeerkrankung in unserer Familie immer um mich besorgt und hatten Angst, dass auch ich daran erkranken konnte. Und leider ist genau das passiert.
3: But from the beginning, there have always been a big fear, because in my family is a hereditary muscle disease which causes muscle weakness. And they feared that I could also be affected. Unfortunately, it is the case.
2: Damals gab es noch keine Genetests und Untersuchungen wie heute und mit denen man so etwas hätte verhindern können.
3: Earlier in Iran, there wasn't any gene tests or examinations like today, which make it possible to prevent a disease such as mine.
2: Ich habe die gesamten 3 Monate der Sommerferien, die es im Iran damals gab, bei meinem Großvater auf dem Land verbracht. Ich bin von Teheran dorthin gefahren und mit dem Bus oder dem eigenen Auto hat die Fahrt etwas 2 Stunden gedauert.
3: In summer there were 3 months of summer vacation in Iran and I could spend all of the time in the garden of my grandfather. We went there by bus or by car. And it took about 2 hours.
2: Habe dort viel Zeit in der Natur und in den Garten, in den Gärten meines Großvaters verbracht. Ich habe mit den Tieren gespielt, wie Ziegen, Schafe, Esel und Pferd, Hühner und Hähne oder Hunde.
3: I played a lot in nature and in the garden. I could play with the animals like goats, sheep, donkeys, horses, chicken and dogs.
2: Bin am Fluss und in den Bergen unterwegs gewesen. Es war eine wunderschöne Zeit. Ja, einer meiner großen Wünsche ist es wirklich, wirklich noch einmal in diese Zeit zurückkehren zu können.
3: And I also walked a lot at the rivers and in the mountains. It was a wonderful time. One of my biggest wishes is to return to this beautiful time.
2: Von der Grundschule bis zur weiterführenden Schule lief bei mir alles super. Ich war gesund, habe gespielt und hatte hervorragende Noten. Doch als ich 15 oder 16 war, begann meine Krankheit und sie hat sich jedes Jahr verschlechtert.
3: From primary school to secondary school, everything was perfect. I was healthy, I could play, and I had the best marks at school. But in the age of 15 or 16 years, my disease started and became worse and worse from year to year.
2: Aber man darf nie aufgeben und ich habe auf dem Gymnasium den geisteswissenschaftlichen Zweig besucht und war von Anfang an total verrückt nach Geschichte.
3: But you should never give up. And I studied at the humanities department at grammar school. And from the beginning on, I loved history.
2: Als Kind habe ich immer die schwedische Serie Bamse geguckt. Es geht um einen liebenswerten Bären, der Bärenkräfte bekommt, wenn er den speziell Honig seiner Oma isst.
3: As a child, I really liked watching the Swedish serial Bamse. It is a serial about a very sweet bear. And this bear has a lot of strength. When he tries to eat the honey his grandmother had prepared.
2: Und zusammen mit seinen Freunden eine ängstlichen Hasen und einer schlauen Schildkröte und beschützt er sein Dorf. Die Serie war einfach toll, weil sie zeigt, dass man seine Stärke immer nur für das Gute einsetzen sollte und dass Freundschaft und Hilfsbereitschaft und das Wichtigste sind.
3: When he has to protect the village together with a rabbit and a very clever turtle. This serial is really good because it shows that you should always use your strengths for the good and that friendship and helpfulness is the most important.
0: Wir hören das Titellied von Javads Lieblingskinderfilmserie Bamse, der liebste und stärkste Bär der Welt, und kommen dann auf Javads Kindheit zu sprechen.
1: We listen to the theme song from Javads favorite children's TV series, Bamse, the kindest and the strongest bear in the world, and then start talking about Javads

0: Im Innenhof, wo uns Javad seine Geschichte erzählt, werden die Kinder dort zu laut und wir verlegen das Interview in eine ruhigere Ecke. Da sieht Javad etwas, was sein Interesse weckt. Auf einem Holztisch liegt ein schwarz-weiß kariertes Spielbrett.
1: In the courtyard where Javad is telling us his story, the children get too loud. So we move the interview to a quieter corner. There Javad spots something that piques his interest. A black and white checkered game board lying on a wooden table.
2: Ich habe mich schon als Kind sehr für Schach interessiert und wollte es eigentlich professionell spielen. Aber daraus ist leider nichts geworden.
3: As a child, I really loved playing chess and I wanted to become a professional player. But unfortunately, it didn't work.
2: Da mein Vater Computerbuchhalter war, bin ich außerdem schon von klein auf mit Computern, Systemen und Programmen in Berührung gekommen und habe damit gespielt.
3: My father worked as a bookkeeper for computers, so that I had contact to computers, systems and programs from the very first beginning. And I played a lot.
2: Zu unserer Zeit gab es noch keine PlayStation, sondern ein Gerät ähnlich wie die PlayStation namens Atari und später Sega, auf dem ich Super Mario gespielt habe.
3: In this period there weren't any PlayStations, but a technical device called Atari and later Sega, where I could play Super Mario.
0: Wir haben in dieser Folge von Marzahn am Mikro bei Radio Connection schon einige Erinnerungen und Musik aus der Kindheit von unseren drei InterviewpartnerInnen gehört.
1: In this episode of Marzahn am Mikro on Radio Connection, we've already heard some memories and music from the childhoods of our three interviews.
0: Außerdem habe ich während meines Urlaubs in Frankreich eine armenische Familie kennengelernt. Einige von ihnen haben mir Lieblingsmomente aus ihrer Kindheit erzählt, die auch etwas mit Musik zu tun haben.
1: Flora also met an Armenian family while she was on vacation in France. Some of them told her about their favorite childhood memories, which also had something to do with the music.
0: Die Mutter sitzt mit ihren Kindern und der Oma zusammen und wirkt ein bisschen nervös. Es scheint ihr nicht leicht zu fallen, sich wieder in ihre Kindheit hineinzuversetzen. Doch dann wird ihr Gesicht durch ein Lächeln erhellt.
1: The mother is sitting with her children and their grandmother and seems a little nervous. 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
5: Als ich klein war, habe ich immer in der Schule gesungen. Ich war 7 und habe mit einem befreundeten Jungen bei jeder Gelegenheit und egal in welcher Schulklasse gesungen. Das hat mir sehr gefallen.
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5: Es gab regelmäßig Feste und wir sangen traditionelle Lieder vor den versammelten Eltern, zum Beispiel Sayatnova.
6: There were regular celebrations and we sang traditional songs in front of our parents, such as Sayatnova.
0: Ihre Geschichte weckt auch bei der Großmutter musikalische Erinnerungen.
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5: Ich habe an einer Musikschule studiert und im siebten Jahr einen Abschluss bekommen. Ich hatte sehr gute Noten und gab regelmäßig Konzerte.
6: I studied at a music school and graduated in my seventh year. 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
0: Die siebenjährige Tochter, Celine, möchte auch unbedingt eine Geschichte erzählen, die sie mit ihrer Familie erlebt hat.
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8: Un jour, je suis allée à l'aquarium et j'ai vu plein d'animaux de la mer et des poissons, des méduses, des alligators.
5: Sie war im Aquarium und hat dort viele Meerestiere gesehen, zum Beispiel große und kleine Fische, Kaulquappen und Alligatoren.
6: She went to the aquarium and saw lots of sea creatures there, for example big and small fish, jellyfish and alligators.
8: Et aussi des méduses un peu transparentes, on le voyait même presque pas. Elle brillait presque comme le soleil.
5: Die Kaulquappen waren durchsichtig und man konnte sie teilweise kaum sehen. Doch manchmal glänzten sie wie die Sonne.
6: The jellyfish were transparent and sometimes you could barely see them. But sometimes they shone like the sun.
0: Die kleine Celine hat für uns das Lied Die Die von Shakira und Burna Boy ausgewählt, weil sie gerne Fußball mit ihrer Familie schaut und dabei ihre Lieblingsspieler zujubelt. Das Lied hören wir am Ende der Sendung.
1: Little Celine chose the song Die Die by Shakira and Burna Boy for us because she loves watching soccer with her family and cheering on her favorite players. 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
0: Und jetzt hören wir, was man in Marzahn-Hellersdorf erleben kann, auch mit Kindern.
1: And now let's hear about what you can do in Marzahn-Hellersdorf with kids.
0: Am Samstag, dem 5. September, findet das Straßenfest Schöner Leben ohne Nazi wieder statt. Diesmal ist es im Kinbergpark von 14 bis 22 Uhr. Es gibt eine Bühne mit Musik und Essen aus verschiedenen Ländern. Die Kinder können sich schminken lassen, mit Siebstruck Kunst machen und auf einem Hüpfburg herumspringen. Der Eintritt ist kostenlos.
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0: Und am nächsten Tag, Sonntag, der 6. September, kann man von 14 bis 16 Uhr gleichzeitig seinen Kids sauber machen und NachbarInnen kennenlernen. Die Müllsammelaktion findet neben dem U-Bahnhof Kinberg am Piratenspielplatz zwischen Erich-Kenster-Straße und Peter-Hüschel-Straße statt. Man soll sich per E-Mail unter info@kleinup-mahe.de oder über die sozialen Medien von Kleinup Mahe anmelden.
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0: Dann am Sonntag, der 13. September, könnt ihr zum Bewegungsfest in Bürgerpark Marzahn gehen. Von 11 bis 16 Uhr gibt es Sportangebot, Hüpfburgen, Kinderschminken, Tanzvorführungen, Live-Musik und Mitmachaktion für alle Altersgruppen.
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0: Wir sind jetzt schon am Ende dieser Folge von Marzahn am Mikro bei Radio Connection. Wir hoffen, dass ihr die Lebensgeschichten, die hier erzählt wurden, genau so spannend fandet wie wir. Wenn ihr sie nachhören wollt, könnt ihr das auf unserer Website www.radioconnection-berlin.de und auf vielen Podcast-Plattformen wie zum Beispiel Apple Podcast und Spotify tun.
1: 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If you would like to listen to them again, you can do so on our website www.radioconnection-berlin.de and on many podcast platforms such as Apple Podcasts and Spotify.
0: Bis bald. Tschüss.
1: See you soon. Bye.

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1: Und damit ist es 16 Uhr. 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Ja, die nächste Sendung heißt Patientenantenne und das ist der Jingle.
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8: Ja, willkommen bei unserer ersten Sendung nach der Sommerpause. Ich begrüße Florentine von Cornelius.
5: Anwesend.
8: Stefan an der Technik.
1: Hi.
8: Macke feiert heute den Geburtstag seines Vaters. Er war ja schon lange nicht mehr da.
5: Er ist nicht anwesend.
1: Glückwunsch.
5: Okay, herzlichen Glückwunsch und er ist nicht anwesend. Fanny ist auch nicht anwesend.
8: Ja, Fanny ist im Urlaub.
1: Da bin ich ein bisschen neidisch. die ist vielleicht noch irgendwo, wo die Sonne scheint. Aber ja.
8: Genau, und ich weiß nicht, wie euer Sommer war. Ihr könnt es uns ja mal in die Kommentare bei Insta schreiben. Wir haben alle eine Menge erlebt. Es gab stressige Momente, es gab schöne Momente. Florentine wird bestimmt nachher nochmal erzählen, wie ihr Sommer war.
5: Ja.
8: Sie hat viel alleine gemacht, hat sie mir schon erzählt.
5: Nicht alles alleine, aber viel.
8: Wir haben natürlich auch Musik mitgebracht. Stefan hat freundlicherweise die Musikredaktion mal wieder übernommen.
1: Naja, mit euch zusammen. Ihr habt mir Songs zukommen lassen. Ich bin schon ganz gespannt. Das ist ja eine Weile her, dass wir hier das letzte Mal zusammengesessen haben. Mal gucken, was wir so haben.
8: Genau, wir haben auch neue Sachen, die noch nicht so oft oder sogar noch nie im Radio liefen. Also seid gespannt. Und wir wollen auf jeden Fall auch noch über den Fall Pedro sprechen.
1: Genau, über den Fall Pedro und generell über ja so bescheuerte Situationen, wenn man einmal in die Fänge der Psychiatrie geraten ist,
8: genau.
1: Was das bedeuten kann.
8: Genau, und ich würde sagen, wir machen das so wie immer und starten mit einem Song aus unserer Psychose-Hitparade. Genau. Stefan, du hast doch bestimmt was rausgesucht.
1: Hab ich, und ich sage euch nur eins, wir sind wieder da mit einem schönen Song von Das Archiv. Letzte Woche erschienen, hatte noch nicht so viele Klicks, aber das könnte der Herbst-Dauerbrenner werden. Viel Spaß damit.
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0: Ja, da dürften sich jetzt viele wiedererkannt haben. Auch Leute mit ADHS zum Beispiel, ADHS, Psychosen, Manien, alles sehr ähnliche Symptomatiken.
1: Und alles, so wie es sich anhört, sehr kräfteraubend.
0: Sehr kräfteraubend. Wobei mir das immer noch nicht übertrieben und spitz genug ist. Also ich suche ja eigentlich immer noch nach einem Psychose-Song, Hit, wie auch immer, Text, der diese kranken Wahnvorstellungen, die man hat, mal so auf den Punkt bringen kann. Ich stelle es mir wahnsinnig schwer vor. Also ich glaube, man muss sehr, sehr intelligent und wach und bewusst sein, um seine Wahnvorstellungen richtig, vielleicht sogar lustig beschreiben zu können.
1: Aber ich finde so hier, das war, die Band hieß Das Archiv, der Song heißt Vollpsychose, findet man im Netz, kann man sich runterladen und sich freuen. Ich finde halt, die Energie ist halt so krass. Man denkt so, wann stoppt der mal kurz? Oder wie geht das überhaupt? Und ich glaube, das ist so dieses, man hat einfach, kann nicht mehr stoppen. Und das ist.
2: Ich kann mich auf jeden Fall an die Unruhe erleben, die ich erinnern, die ich damals sehr häufig erlebt hatte und jetzt schon, dass ich irgendwie gar nicht zur Ruhe kam. Ich konnte nicht mal schlafen, also in Ruhe, also nicht einfach abschalten, so immer noch weiter gegrübelt oder andere Sachen. In den Raum rein und wusste nicht, was ich machen sollte. Mir zusammen zu immer noch keinen Plan gehabt.
1: Ja.
2: So Unruhe, das hat
1: Und
2: echt abgenervt.
1: das finde ich ganz gut
2: Ja.
1: ein.
2: Ja.
0: Und es ist ein toller Techno-Song, ne? Also
2: Ja.
1: ja,
2: Party-Song
1: also
2: ein
1: den
2: bisschen,
1: nehme ich
2: ja.
1: auch mit. Wir werden ja wieder beim Aufzug zum Tag der seelischen Gesundheit die
0: Bitte,
1: Musik machen. Nur
0: ja.
1: Songs, die wir auch in der Psychose-Hitparade wiederfinden würden.
0: Apropos, wir haben ja einen Termin, ne? Also dieser Aufzug, wann findet der statt?
1: Oh ja, würde ich dann nach dem nächsten Lied nachschieben nochmal.
0: Ach so,
1: Weil ich
0: okay.
1: muss nochmal gucken, das ist
2: Oh.
1: auf jeden Fall in der Woche, ich glaube, es ist der Mittwoch. Und das ist.
2: Ah, da wurde mir auch was
0: Also
2: gesagt. Warte
0: in
2: mal,
0: der
2: warte
0: Woche
2: mal.
0: der
2: Ja,
0: seelischen
2: ja, ja,
0: Gesundheit oder
2: ja.
0: was meinst du jetzt?
1: Genau, in der.
0: Ach so, in der
2: Genau.
0: Woche,
2: Da
0: okay.
2: wurde mir auch schon gesagt, dass der Chor, wo ich seit über einem Jahr mitsinge, dass er auch im Meter auftreten soll. Und.
1: Genau, der theologische Chor wird
2: Ja,
1: auch wieder
2: da
1: dabei
2: bin ich ja
1: sein.
2: Mitglied von, ja.
1: Genau. Wir gucken
2: Ah,
1: gleich mal nach dem
2: ja.
1: Termin.
2: Muss ich ja gleichzeitig auch noch im Radio dabei
1: Nee, also da kannst du dich entspannen, Florentine. Wir bereiten die Musik vor, dann nehmen
2: Okay,
1: wir
2: okay.
1: sozusagen die Musik, die wir hier in
2: Okay.
1: der Psychose-Hitparade erprobt haben. Und während wir laufen, von der
2: Okay.
1: Grunowstraße bis zum Planetarium,
2: Okay.
1: wird die Musik zwischen den Wortbeiträgen gespielt,
2: Okay.
1: weil wäre gut, wenn die auch Bezug zu dem Anliegen hat und nicht
2: Ja.
1: irgendwie ja, irgendwas anderes ist.
2: Ja, macht Sinn, ja. Okay.
0: Ja, Stefan, du hattest ja im Vorfeld recherchiert, viel recherchiert. Ich muss ehrlich zugeben, an mir ist der Fall Pedro total vorbeigegangen. Also, ich habe weder über Hannah Rehs Feed bei Instagram irgendwas mitbekommen, noch irgendwie in den Nachrichten. Erzähl doch mal kurz, was da vorgefallen
1: Also
0: ist.
1: es ist wie immer bei so Sachen ist jetzt nicht so das Riesenthema für auch in dieser Zeit in den Zeitungen, aber es ist ein ganz schön dolles Thema, weil am 8. April diesen Jahres gab es in Köln Polizeieinsatz. Der Pedro, der ist eigentlich Erzieher und der hat einen nahen Angehörigen verloren und war in einem Ausnahmezustand. Und Freunde haben gesagt, okay, der braucht jetzt Hilfe, wir rufen jetzt eine Notärztin. Dann kam die Notärztin, hat ihm auch Beruhigungsmittel gegeben und der beruhigte sich nicht und dann rief die Polizei. Der wollte halt nicht in die Klinik, das kann ja vorkommen, muss man eben gucken. Und dann kam eben die Polizei und 30 Minuten später musste Pedro reanimiert werden und liegt jetzt im Koma. Und
0: Boah.
1: daraufhin haben die Freunde gesagt, das kann gar nicht sein und der ist sonst eigentlich nicht so und wir wollen wissen, was da los ist. Die Staatsanwaltschaft Köln hat erstmal keinen Anfangsverdacht, also sie sehen das überhaupt nicht ein. Allerdings hat der zum Glück einen ganz guten Anwalt. Die Freunde haben einen guten Anwalt bezahlt. Der hat einerseits sich die Bodycams angeguckt von den Polizisten, wo es zu krassen Beleidigungen kam. Es gibt Polizeimediziner, die sagen, was habt ihr da gemacht? Ihr habt den auf dem Rücken fixiert und auf den Bauch gelegt mit so einer Spuckmaske. Und darin ist der ins Koma gefallen, weil der ist einfach erstickt. Weil wenn man auf dem Bauch liegt und sich abstützen kann, mag das alles überhaupt kein Problem sein. Wenn man das nicht kann und dann noch die Atmung eingeschränkt ist, kann es passieren, dass man einfach der Körper das nicht mehr schafft.
0: Was ist eine Spuckmaske?
1: Das haben die früher häufig gemacht bei Menschen, die außer sich waren, damit der keinen anspuckt. Und wenn er da rumgeifert, kriegt er dann irgendwas über den Kopf gezogen, damit man nicht Speichel abkriegt und sich ansteckt. So, und daraufhin haben die dann noch mal ein bisschen weiter nachgehakt und dann wurde das Handy von Pedro freigegeben und die Freunde haben darauf geguckt und der hat den Anfang von dieser Situation mitgefilmt, als die Polizei kam. Und auf diesem Video ist zu sehen, dass der sehr kooperativ am Anfang ist und die ihn aber sehr schnell zu Boden bringen und da aus welchen Gründen auch immer ihn fixieren. Und nun ermittelt endlich die Staatsanwaltschaft Köln, was da vorgefallen ist. Aber der Weg dahin ist schon recht gruselig, dass man sozusagen da mehrfach mit einem Anwalt gucken muss, wenn da ein Mensch bei einer Verbringung ins Krankenhaus einfach mal ins Koma fällt, finde ich, muss man schon auch anders nachgucken. Und da fanden jetzt über den Sommer immer montags Demonstrationen vom Kölner Dom statt, um eben darauf hinzuweisen und eben durch diesen ganzen Druck ist eben jetzt dieses Ermittlungsverfahren gestartet.
0: Also hat die Staatsanwaltschaft sich endlich dem angenommen.
1: Genau.
0: Okay,
1: man kann auch gucken im Internet, es gibt Justice for Pedro, das ist so, da gibt es ein Spendenkonto, wo man die Menschen, die sich da engagieren, unterstützen kann. Aber es ist natürlich ein Fall, der jetzt öffentlich geworden ist. Macht aber natürlich klar, dass diese Situation von Menschen müssen gegen ihren Willen ins Krankenhaus einfach super kritisch sind und eben lebensgefährlich sein.
0: Das wäre die Frage. Also es gibt ja genug Moment, stopp, hier kommt jemand.
1: Da kommt jemand zu Besuch, aber ist nicht so schlimm.
0: Es gibt ja Geschichten zum Beispiel auch über eigentlich gesunde Frauen. Sorry, da ist jemand.
1: Ja, ist kein Problem, ist also, nur noch...
0: Okay, also es gibt ja genug Geschichten über eigentlich gesunde Frauen, die in der Psychiatrie festgehalten und gefoltert wurden. Das war so um 1920 oder so, da gab es das noch in New York. Da hat ja eine Journalistin mal investigativ recherchiert innerhalb der Mauern einer Psychiatrie. Und da war zum Beispiel eine der Sachen auch, sobald du dich gegen irgendwas wehrst oder beteuerst, du bist unschuldig oder beteuerst, du bist eigentlich gesund und beteuerst, dass du was Gutes wolltest. Also sobald du irgendwas beteuerst, halten die dich sofort für verrückt und sperren dich erst recht ein und foltern dich erst recht.
1: Die Zeiten sind zum Glück vorbei, 1920 sagtest du. Wir haben ja so ein bisschen, die Psychiatrie hat sich ein bisschen reformiert und geändert. Trotzdem ist es halt dieser kritische Moment von alle um einen rum sagen, du brauchst jetzt so eine Hilfe, die du nicht annehmen kannst, wir entscheiden das jetzt. Und da wir das selber nicht durchführen können, was auch gut ist, rufen wir die Polizei. Und die sind jetzt vielleicht nicht immer alle gut geschult da drin und sind vielleicht.
0: Aber das sind ja gleich mehrere Punkte, die du da ansprichst. Ja. Also zum Beispiel gibt es ja ein Gesetz, du darfst nicht zwangseingewiesen werden. Das ist ein Gesetz. Die dürfen dich nicht einweisen, wenn du das nicht möchtest. Die dürfen das nur unter ganz bestimmten Voraussetzungen. Und die Voraussetzung ist Selbst- und Fremdgefährdung.
1: Genau.
0: Und das war ja in dem Fall nicht so eigentlich. Deswegen wundert mich das. Aber ja, dann kommen wir zu dem, wie ist die Polizei geschult?
1: Genau.
0: Wir haben ja auch neulich erst den Fall gehabt, dass jemand erschossen wurde auf offener Straße von der Polizei, weil er mitten in einer Psychose war. Und also sowas nennt man ja, da gibt es ja Namen für Schizozide, glaube ich, heißt es. Also das gibt es häufig. Und klar, ich weiß nicht, wie es bei dir war, Florentine, aber ich habe mindestens auch zweimal schon in so einer Situation gesteckt, die war völlig unangemessen und wo die Polizei völlig falsch reagiert hat.
1: Genau. Also ich glaube, wir müssen unterscheiden, es gibt natürlich diese Fälle, wo das vielleicht gerechtfertigt ist, jemanden in die Klinik zu verbringen. Das ist so. Ich weiß, ich war letztes Jahr bei der 50 Jahre Psychiatrie-Enquete Veranstaltung und habe da mit jemandem von den Betroffenen gesprochen und der meinte immer, warum wollt ihr nicht darauf verzichten, dass ihr da Gewalt anwenden könnt? Was ist mit euch los? Und das bewegt mich immer bei so einem Thema immer noch innerlich, weil ich denke, ja, das ist einfach eine absolute beschissene Ausnahmesituation. Und es ist gut, wenn das Richter prüfen, wenn das nicht irgendwer einfach entscheidet, sondern da immer wer anders, der nicht sofort verstrickt ist, das entscheidet. Und trotzdem kommt es ja dann zu eben dieser Situation, dass der Wille oder vermeintliche Wille desjenigen, der da in die Klinik soll, übergangen wird und meistens endet das mit Gewalt. Wenn derjenige gar nicht will, landet der auf einer Trage und
0: okay, aber das bedeutet ja im Kern, dass die Polizei offensichtlich ihre Rechte selber nicht kennt. Also weil, also sie dürfen es ja eigentlich nicht, ne? Also sie dürfen es ja wirklich nur, wenn sie beweisen können, derjenige ist selbst oder genau. Wenn sie es trotzdem machen, so einfach pauschal bei jedem, ja, okay, dann hier Zwangseinweisung oder
1: Wir fahren den erstmal hin. Das ist ja meistens, oft ist es ja so, dass in der Klinik.
0: Dann machen die ja einen eklatanten Fehler. Das ist ja schon ein Skandal eigentlich. Also genau.
1: Und das ist der große Skandal, dass da anscheinend die Polizisten so überfordert waren und da eine Fremdgefährdung oder Eigengefährdung einfach für sich angenommen haben und dann mit so einer übertriebenen Methode da denjenigen in die Klinik verbringen wollten.
0: Also ich kann auch erzählen, einmal stand das SEK mitten in der Nacht, hämmerte an meine Tür, ich lag im Bett, hab geschlafen, zumindest habe ich es versucht. Ich konnte ja eh nie wirklich gut schlafen, aber dann standen die halt vor meiner Tür und ich brauchte so ein paar Sekunden, um zu realisieren, dass die an meiner

0: stand auch die Polizei vor der Tür und die wollten mich dann festnehmen, ne? So, die, und dann hatte ich aber wirklich Glück, dass meine Mutter den SPD angerufen hat damals vom Pankow. Und der kam dann, glaube ich, zusammen mit einer Ärztin. Und die haben es wirklich gerade so knapp noch rechtzeitig geschafft, bevor die Polizei mich da weggeholt hätte.
1: Mhm. Ja. Also das machen die meistens. Das muss dann, also wer das aussprechen darf, nach Zürich KG ist der SPD, mhm. also die Ärzte, also auch nicht die Sozialarbeiter, sondern die Ärzte müssen das aussprechen. Mhm. Das darf die Klinik aussprechen, wenn jemand in der Klinik ist und klar ist, der ist hochgradig irgendwie los und wir ausgehen, dass das dann war. Die Polizei darf das manchmal, das ist das Blöde, die dürfen das am Wochenende zum Beispiel, wenn der SPD nicht besetzt ist, dann dürfen die das ersetzen, aber das muss dann innerhalb von 24 Stunden durch einen Richter bestätigt werden. Und das kennt ihr vielleicht, dass die dann in die Klinik kommen und das nochmal begutachten und häufig versucht
0: naja,
1: die Klinik.
0: Naja, aber
1: dann
0: in meinem Fall, das war ja noch, also die hätten mich ja nicht in die Klinik gebracht, die hätten mich ja ins Gefängnis gesteckt.
2: Also, bitte?
0: Weil Musik. Es war ja nichts. Es war einfach nur, weil ich war hochpsychotisch damals und habe halt laut rumgeschrien, ne, so und die Türen gedonnert und so, ne? Und war aggressiv gegenüber Passanten und so, ne? Das ist ja eigentlich vollkommen klar, dass dann die Polizei kommt. Aber keiner hat gecheckt, dass das Teil meiner Erkrankung ist.
1: Ja. Und es ist fehlende Schulung. Also, weil das wäre dann ja gut, wenn die wüssten, okay, wir gehen jetzt mal vorsichtig vor und nehmen Kontakt auf und versuchen irgendwie mal zu horchen, was ist los. Es ist ein blödes Dilemma, aber es ist halt leider so, dass dann meistens darunter eben die Menschen leiden, die dann in die Klinik verbracht werden, für die das sehr traumatisch ist und wo dann da auch die Klinik ja nicht wirklich dann sofort als hilfreich angenommen werden kann. Das dauert dann immer erstmal, das eine zu verarbeiten.
2: Ja, mir ist das, ich glaube, ein, zwei Mal passiert in der letzten Krise, dass ich zwangsangewiesen wurde und das ziemlich, kann man das sagen, hat auch ziemlich lange in der Isolation war und auch noch da erst auch fixiert wurde. Nee, das war, fixiert wurde ich auch früher mal, bevor ich zwangsangewiesen wurde oder was damals, das weiß ich gar nicht mehr so genau. Nee, das war auch, doch, ich wurde auch mal fixiert, bevor ich damals, ich glaube, an eine Krise davor, da wurde ich auch fixiert, aber auch, Fahnen verloren. Aber als ich da zwangsangewiesen wurde, fand ich das auch irgendwie richtig scheiße, weil man viele Freiheiten nicht hatte, die man halt nicht hatte, wenn man halt freiwillig da war. Man konnte halt nicht so schnell abklären mit Ausgang. Man hatte halt nicht so viele Möglichkeiten mit anderen Sachen wie, man konnte halt
1: genau, man ist Sachen sehr, sehr eingeschränkt.
2: Ja, ja.
1: Das ist halt, glaube ich, wirklich eine schwierige Geschichte. Ich gehe jetzt nochmal zurück an diesen Betroffenen, mit dem ich unterhalten habe, der meinte, ja, aber warum verzichtest du denn nicht drauf? Was soll denn das? Und es ist ein Dilemma, weil man auch hilflos ist.
2: Ja, ich hatte auch damals immer ein anderes Medikament bekommen, was ich gar nicht vertragen habe, mit zwei verschiedenen Nebenwirkungen. Und irgendwie haben sie, und ich wollte das eigentlich nicht nehmen. Ich wollte halt mein richtiges nehmen. Und das haben sie halt, und ich wurde halt, das haben die halt nicht so ganz verstanden, weil, keine Ahnung.
0: Das ist es halt.
2: Und das wollte ich nicht. Und ich wollte mittlerweile nehme ich ein ganz anderes Medikament, aber ich wollte halt das nehmen, weil es mir damals viel besser geholfen hat. Und das haben die
0: also wir
2: verstanden.
0: Haben ja schon oft und mit Polizisten sprechen können und mal versucht, investigativ einen Einblick zu bekommen in den ihre Arbeit. Also mal ganz konkret gefragt, was machen Sie, wenn eine besorgte Mutter anruft? Kind ist hier aggressiv, schreit rum, schmeißt die Türen zu oder wie auch immer. Und dann kommen sie dahin und sie haben da einen Menschen, der fühlt sich

0: nur noch mehr bedroht durch die Anwesenheit von der Polizei. Er fühlte sich jetzt vielleicht von seiner Mutter schon bedroht und hintergangen und verraten. Das ist ja dieses Gefühl, ne, verraten zu werden, bedroht zu werden, ist ja in der Psychose so krass potenziert. Also das kann man sich gar nicht vorstellen im normalen Zustand, ne?
1: Das und, weiß ich gar nicht, ob es bei mir auch so war.
0: Und wie reagierten Sie dann als Polizei, ne? Also haben Sie da Schulungen gehabt, wie man mit Psychotikern umgeht? Weil normalerweise, und das habe ich nun auch schon, weiß Gott, genug erlebt, normalerweise reicht es eigentlich schon, wenn man so im Sozialarbeiterstil erstmal ganz ruhig mit demjenigen redet. Das hilft in den meisten, in über 90% der Fällen, hilft dieses ruhig mit dem Reden, ihm Fragen stellen. Das hilft viel mehr als dieses bedrohliche, gewalttätige oder irgendwie Zwang, ja.
2: Ja. Schwieriges Thema auf jeden Fall. Da werden wir bestimmt in der anderen Sendung auch nochmal Bezug darauf nehmen. Wollen wir vielleicht erstmal ein Musikstück hören?
1: Um ein
2: frische Luft zu bekommen? Ja. Ihr habt ja beide Musik mitgebracht. Was soll ich denn spielen?
1: Genau. Ich würde als erstes Kill or Kiss nehmen von Yurina Hinata. Das ist der Anime-Opener von den Anime. A Marriage Toxin hat mir sehr gefallen.
2: Dann hören wir mal rein.
1: Ja.

0: Da sind wir wieder. Patientenantenne auf Pi-Radio. Ja, jetzt haben wir im letzten Blog ganz schön über schwere Dinge gesprochen. Wir wollen ja auch noch ein bisschen was über schöne Dinge erzählen, wie das ist, wenn man sich frei bewegen kann und den Sommer genießen kann.
1: Ja.
0: Florentin, erzähl mal, wie hast du deinen Sommer verbracht?
1: Oh, eigentlich sehr schön. Ich habe auch sehr viel gearbeitet, leider. Aber so in den Wochenenden oder so. Oder ja, da habe ich schon ein bisschen was unternehmen können, ne? Natürlich war ich auch ein paar Mal baden, das musste ja auch sein bei diesem sehr heißen Sommer. Und zum Beispiel an den sehr heißen Sommer, wo es über 40 Grad war, war ich mit der ehemaligen Gasttochter meines Opas erst im Kino. Da haben wir den Minions and Monsters Film geguckt und waren dann im Humboldt Forum. In den beiden, in den zwei Ausstellungen. Erst um die eine Berlin-Ausstellung, die so ein bisschen geschichtlich auch war und interaktiv. Und dann noch eine, so ein bisschen um asiatische Kunst und Geschichte, die war jetzt nicht so toll. Aber
0: war das okay. Auch so ein heißer Tag, weil da steht ja kein Baum.
1: Ja, das Ding. War richtig heiß, ja. Aber so drin war schon okay. Aber als ich nach Hause kam, waren meine Haare total durchgeschwitzt. Also es war schon, ja. Genau, da bin ich auch einmal nach Lümm in den Spreewald gefahren, um da auch eine Freundin zu besuchen. Die hat es auch schon ein bisschen gedrängt gehabt, ob ich sie mal da besuche. Man kommt eigentlich relativ günstig hin, also mit von Ostkreuz aus mit Tickets. Die haben eine Hinfahrt hat 13,90 gekostet, Rückfahrt genauso.
0: Kann man auch mit Deutschland-Ticket fahren, oder?
1: Ja, bestimmt auch, ja. Weiß ich jetzt gar nicht, aber. Ja, okay, ich habe kein Deutschland-Ticket, da musste ich halt so fahren. Man konnte auch fußläufig da alles gut erreichen. Ich habe da Spreewaldgurken gekauft, die sehr lecker waren. Und ja, ein bisschen gegessen hatte ich da auch und viel gesehen, was ich noch nicht gesehen habe. Ja.
0: Hört sich auf jeden Fall
2: an. Und du warst ja auch im Katzencafé, ne?
1: Ja, im Katzencafé. Ja, da war ich mit einer anderen Freundin, die ich auch länger nicht gesehen hatte.
0: Was ist denn ein Katzencafé?
1: Da kann man Katzen kuscheln, da kann man Kaffee und Kuchen essen, Kaffee essen vor allen Dingen, na, und andere Dinge. Ich habe einen Bagel gegessen und mit der Freundin habe ich da auch so Matcha-Strawberry-Latte geteilt. Und dann laufen halt so Katzen rum, da gibt es auch so Katzenspielzeug und so Beschäftigungsmöglichkeiten für die Katzen. Und wenn halt für die Katzen zu viel ist, gibt es auch einen Rückzugsort und wenn die Katzen wollen, kann man... Das ist
0: wie eine Tagesstätte.
1: Ja, genau. Ja, aber ich glaube, ich hatte ein bisschen Pech, die wollten nicht mit mir kuscheln, aber ich konnte ein paar Katzen sehen, das war schon schön. Ich glaube, da war ein Friedrichshain, also ein bisschen Fahrtweg von mir, aber war schön.
0: Katzencafé, das muss ich mal ausprobieren.
1: Ja. Shoppen war ich danach auch mit der Freundin. Da war ich auch letztes Wochenende ganz alleine im Kino. Also ich bin alleine hingegangen, also sonst waren noch andere
2: Leute
1: da.
2: Und du warst im Tempelhofer See oder irgendwie sowas?
1: Nee, Teglersee war
2: ich. Teglersee, ja.
1: Genau, weil eine Kollegin von Stefan in Rente gegangen ist und ja, da hatten wir noch gutes Wetter erwischt und dann hatten wir noch einen schönen Nachmittag zusammen.
2: Ihr habt ja da Minigolf sogar gespielt.
1: Ja, aber leider nicht genau geschafft, weil wir nicht mal so viel Zeit hatten, aber es hat sehr Spaß gemacht. Hatte ich ewig nicht mehr gespielt. Ja, essen gegangen bin ich auch ein paar Mal, auch mit meinem Vater, der hatte auch Geburtstag. Was hat man noch gemacht? Ah, in Gärten der Welt war ich kurz auch noch, habe nicht alles gesehen, wo ich auch im Frühling schon mal länger da war.
0: Also richtig, richtig viele Sachen.
1: Ja, dann habe ich auch Bücher gelesen.
0: Mensch. Hast du auch so viel gemacht, Nico Ditte?
1: Nee. Serien geguckt, also, gekocht.
2: Ja, also ich kann mich eigentlich an gar nichts erinnern. Also ich glaube, ich kann mich sowieso nur an die Lowlights erinnern, also die Eskalationsmomente in der TWG und das war's dann auch schon wieder.
1: Oh.
0: Dann müssen wir mal nächstes Jahr ein anderes Programm stricken.
1: Ja.
2: Nee, meinen Urlaub hatte ich ja eigentlich auch noch gar nicht. Ich werde jetzt Mitte September Urlaub machen und dann mache ich auch ein paar Tagesausflüge an Orte, die ich schon immer mal sehen wollte.
1: Ich glaube, ein bisschen Urlaub braucht jeder.
0: Ja,
1: und was sehen muss man auch. Nicht nur die eigene vier Wände, das geht mir dann auch ein bisschen auf den Keks.
2: Also, ich habe, bevor wir hier mit unseren restlichen Songs nicht mehr hinkommen, auch was mitgebracht. Also, bei dem einen würde ich sagen, der passt ganz gut jetzt hier rein. Und zwar, es gibt die Ram-Memes Meepy Birds. Das sind so eine Schwalbenart. Die macht so ganz komische Geräusche. Und Rameses B ist ein DJ, ein relativ bekannter. Also der macht so kleine Memes bei TikTok und Instagram mit diesem Vogel. Und dann nimmt er immer so Remixe, die schon fertig sind, von jemand anders zum Beispiel, oder die er selber irgendwie noch schnell produziert und baut dann immer dieses Meme von diesem Vogel ein. Und dann zeigt er diesen Vogel und dann zeigt er seine Audioline und so, ne? Und ich dachte, das kann doch nicht sein, dass ich nirgendwo die Veröffentlichung finde von diesem Remix. So, also hat er jetzt einen Remix gemacht, der kommt jetzt demnächst, wahrscheinlich im Herbst, wird er veröffentlicht, mit dem Meepy Vogel, Insomnia, dem bekannten Techno-Hit, einer Hook, also einer Melodieline von, oh Gott, wie hieß das nochmal, Holy D oder irgendwie so, und dann noch irgendein Track, den ich nicht kenne. Und dann habe ich entdeckt, dieser Remix war schon mal geremixt worden von Stefanie B. Und Stefanie B. hat dann aber noch ihre eigene Stimme da mit eingebracht. Und sie singt I can't sleep, I hearing voices in my head. Und Stefanie B. ist quasi die Initiatorin des ganzen großen viral gehenden Meme-Zeugs da von Rameses B. Und deswegen hören wir jetzt das quasi den Original-Remix, das Bootleg von Stefanie B.

So, und weil wir jetzt alle wieder wach sind und im Flow bleiben wollen, kommt jetzt gleich noch ein Song von einer Künstlerin, die nennt sich selbst Sea Salt, ist aber nicht zu verwechseln mit Sea Salt, der Singer-Songwriterin. Sea Salt hat nur einen Song gemacht. Sie ist einfach irgendwann auf die Idee gekommen, ich interessiere mich jetzt schon so lange für Musik und will endlich mal irgendwie was mit einem Rapper und einem Produzenten im Studio machen und würde gern einfach meine Stimme, meine gute Gesangsstimme einbringen in einen Song. Ja, dann hat sie wirklich jemanden gefunden. Ihr Bruder macht auch Musik am Rechner zu Hause, aber mit dem kann sie zurzeit nicht so gut. Na, jedenfalls kurze Rede, langer Sinn. Die hat dann einen Song gemacht, der nennt sich Hausparty. Und ich würde sagen, macht euch selbst ein Bild.

0: Ja, die Künstlerin ist noch sehr jung. Sie lebt in Berlin. Sie leidet an Quatsch, so sagt man das ja heutzutage nicht mehr. Sorry. Sie hat autistische Spektrumstörung, kann aber ganz gut damit leben. Und vielleicht lernen wir sie sogar irgendwann mal persönlich hier im Studio kennen. Genau.
1: Wäre ja schön.
2: Ja, wäre sehr schön. Hätte ich auch gerade gesagt.
1: Aber man merkt, was man jetzt da so machen kann. Wenn man überlegt, vor 50 Jahren wäre sowas für zu Hause allein, hat mal Bock auf einen Song zu produzieren, so nicht möglich gewesen.
0: Genau, und deswegen finde ich das ja umso schöner, dass da jemand ist, der traut sich das auch, ne? Also ich meine, man braucht ja da auch schon auch einen gewissen Selbstbewusstsein, Selbstmut und all das, um so einen Track aufzunehmen, ne? Und
1: Und
0: da reinzusingen ins
1: den dann
0: Mikrofon.
1: noch in die Welt zu entlassen,
0: Ja,
1: weil im Internet ist ja der Ton rau.
0: genau.
2: das Internet
0: Ihr
2: vergisst
0: findet den
2: nie.
0: Song Sea Salt House Party auf allen gängigen Plattformen und genau, könnt ihr euch den jeden Tag reinpfeifen, wenn ihr wollt.
2: Vollzischose.
1: Genau, den findet man auch. Ich habe auch noch einen zweiten Song mitgebracht, den ich aus der Sommerpause mitgebracht habe, vom Wanderbaden. Der Titel heißt Angst, aber ist auch eher sowas für die Psychose-Hitparade.
2: Okay.

0: Ja, man sagt ja so in Nicht-Fachkreisen, eine Psychose, was da biologisch im Gehirn vor sich geht, ist eigentlich nichts anderes außer eine komplette Neusortierung, eine Neuordnung aller bisherigen Synapsenverbindungen und aller Erinnerungen und so. Und dieses Chaos, was dann entsteht, sorgt dann halt für diese Psychose, ne? Diese. Okay.
1: Ich fand die Angst ganz gut beschrieben. Also dieses so, die ist halt echt so, kann man auch nichts machen. Das merkt man ja häufig so, diese Verunsicherung, dieses ist ins Mark erschütterte. Und dann werden Gründe genannt, die nicht da sind, aber dann kann man tausendfach diskutieren, so ist ja nicht so, weil die Angst ist ja da. Und ich finde, das kommt in dem Song gut
0: Ja,
1: raus.
0: das ist auch wirklich ein sehr schöner Song, den du da rausgesucht hast.
1: Der Wanderbade. Findet man auch im Netz, auch noch nicht so alt. Hatten anscheinend eine Menge Leute Zeit, über den Sommer schöne Songs für uns zu
0: Ja.
1: produzieren.
0: Vielleicht schaffen wir es ja tatsächlich mal den einen oder anderen mal wieder zu interviewen. Das wäre ja schön.
2: Ich dachte gerade, du wirst sagen, vielleicht schaffen wir es, mal einen eigenen Song zu schreiben.
1: Das wäre natürlich auch was Schönes. Mal gucken.
2: Wer singt?
0: Probieren kann man alles, ne?
1: Wir wissen, wer die schönste Gesangsstimme hier hat,
2: Dina, Dina,
1: liebe
2: Dina,
1: Florentine.
2: Dina, Dina. Florentine singt ja gut. Nikodente, Nikodente, Nikodente, nicht. Oh, ich habe deinen Namen geleakt schon wieder. Oh nein. Oh nein, Hilfe, Hilfe. Entschuldigung.
1: Aber so ein Song?
2: Ja, machen wir einen Patientenattentensong.
1: Die Begeisterung, du merkst, wie die Begeisterung hier
2: Ja.
1: explodiert.
2: Ja, voll motiviert und so richtig stolz und freut sich schon drauf. Und muss man erstmal eine Melodie finden. Und
1: Aber
2: eine Hook.
1: textlich bist du doch so bewandert, Nikodinte.
2: Ja.
0: Naja, ich bin ja jetzt schon am Überlegen, ne, wie man es macht.
2: Catchy, kann jemand ein Musikinstrument spielen? Stefan, Stefan, Stefan, Stefan.
0: Wir hätten eine Chorsängerin, eine
2: Ja,
0: Saxophonistin,
2: Chor. Ja,
0: nee, Tuba,
2: Chor.
0: Tuba, ne?
1: Tuba?
0: Ja,
1: So eine Mini-Tuba, genau. Eine
2: ja.
1: Mini-Tubistin.
0: Und ich schreibe den
2: Obwohl Chor
0: Text.
2: heißt ja nicht immer, dass man wirklich perfekt singen kann. Ne? Und ein Chor kann man sich halt sehr gut verstecken.
1: Ja, müssen wir vielleicht den. Wir haben ja den Chor. Vielleicht machen wir es mit Chor. Dann können wir alle einfach mitsingen und
2: Hilfe.
1: haben Unterstützung. Hier
0: Das wäre
1: entstehen Ideen.
0: wirklich auch so ein Gänsehaut-Song könnte man daraus machen, wenn da echt ein Chor singen würde.
2: Weiß gar nicht, ob der Chor dafür Zeit hat und Lust. Und dann muss ich mich erstmal drohen, die zu fragen. Oh
0: Sagtest du
2: nein.
0: nicht, das ist so ein triologischer Chor?
2: Ja, der trifft sich jeden ersten und dritten Dienstag im Monat um 17 Uhr im Gesundheitshaus in der Kronostraße in der dritten Etage ganz oben. Ja, was kann man noch dazu sagen? Ist kostenlos der Eintritt. Der Eintritt ist kostenlos, genau.
1: Man kann einfach kommen
2: Man
1: und
2: kann einfach
1: mitsingen.
2: kommen und auch wieder gehen, wenn es nicht gefällt. Aber wenn es gefällt, bitte bleiben. Wir brauchen ein paar Leute. Männer brauchen wir auf jeden Fall. Vielleicht auch ein paar Sopranisten.
1: Ja, also wenn
2: Genau.
1: ihr jetzt
2: Männerstimmen, ja.
1: zum Herbst überlegt, was mache ich denn jetzt, wenn ich nicht mehr am
2: Ja.
1: Spreestrand sitze,
2: Genau.
1: kann man ja ein bisschen singen.
2: Ja.
1: Und wo du schon bei der Grunostraße bist,
2: Ja,
1: da
2: ja.
1: kann ich jetzt endlich den Termin nachliefern. Nämlich da startet der Aufzug zur Woche der seelischen Gesundheit am Dienstag, den 13. Oktober um 14:30 Uhr. Und
0: Perfekt.
1: von da aus geht's dann über die Berliner Straße, Schönhauser Allee, in die, oh, wie heißt sie? Stargarder Straße und dann hoch bis zum Planetarium. Da gibt es dann so ein kleines Fest. Da singt, wie gesagt, der Chor. Da kann man sich das mal anhören, wenn man sich vielleicht nicht hintraut und schon mal gucken will, wer singt da eigentlich.
0: Vielleicht müssen wir noch ein kleines Momentum wegen der
1: Genau,
0: Klientin.
1: das ist halt auch noch so ein Ding. Planetarium, dieses Jahr wird, glaube ich, auch ein Akt sein, da nochmal an eine Klientin zu denken, die viel in den Nachrichten war, weil sie dort ermordet worden ist.
0: Oh. Beziehungsweise abgelegt wurde, ich weiß ja nicht, ich habe jetzt die
1: Genau,
0: Hintergründe nicht
1: also
0: mehr.
1: ob, genau, das weiß
2: Oh,
1: man
2: was ist
1: nicht
2: denn da
1: genau, aber
2: passiert?
1: die wurde dort
0: Die lag
1: gefunden.
0: da schon eine Weile. Die hatte sogar eine Wohnung in der Nähe, also sie war jetzt nicht obdachlos oder so, ne?
1: Ja.
0: Das hätte man ja vielleicht eher vermutet.
1: Das wird bestimmt da auch nochmal zur Sprache kommen. Aber unterwegs werden wir viele gute Songs hören, die ja, sich mit dem Thema mentale Gesundheit beschäftigen, kommt vorbei. Seid laut, tragt eine grüne Schleife. Das ist ein Erkennungszeichen, dass man, dass einem das nicht egal ist, wie es Menschen geht, die ja einfach mit Dingen zu kämpfen haben, die andere Menschen vielleicht etwas leichter wegstecken können.
2: Ja.
0: Genau, und nächstes Mal haben wir hier mit hoher Wahrscheinlichkeit einen Autor sitzen, der über seinen Leidensweg erzählt mit einer unbekannten Krankheit und wie ihn das psychisch belastet hat. Dazu, wie gesagt, in 2 Wochen mehr.
1: Genau, dann ist Macke hoffentlich auch wieder mit dabei und Fanny, die uns dann vielleicht kurz erzählt, was sie in ihrem Urlaub gemacht hat. Genau.
2: Ja, schon fast vorbei jetzt die Sendung, oder?
1: Ja, ist schnell vorbeigegangen.
2: Ja.
1: Ich glaube, wir sind auch die Ersten, die nach der Sommerpause überhaupt hier aus dem Studio senden.
2: Yay. Echt? Wirklich? Wow.
1: Naja, heute ist erster Sendetag, wir sind die erste Live-Sendung. Ich gehe fest davon aus.
2: Ah, okay.
0: Noch ja, Florentine, du hattest noch einen Song.
2: Ja, genau. Eine Interpretin, die ich mir zufällig auf YouTube Music entdeckt habe und seitdem ein bisschen abfeier. Sie heißt Ella Red und der Song heißt We Are Gonna Die.
1: Ja, irgendwann. Irgendwie. Nur nicht nächste Woche, hoffe ich. Der Rausschmeißer.
2: Genau, der Rausschmeißer. Dann wünsche ich auf Wiedersehen.
1: Genau, macht's gut. Bis in 2 Wochen.
2: Und bis dann. Tschüss. Tschüssikowski.
3: Moment, so, ich muss hier
2: noch. Es dauert noch. Da da da da da da da da da da da da und es geht überhaupt nicht la la la la la la da da da da da da zum Geburtstag viel Glück, Markus Papa hat Geburtstag und der Song geht gar nicht. Oje, was wird, warum geht's nicht?
1: Das versuche ich auch gerade rauszukriegen, wahrscheinlich weil ich einen falschen Regler habe oder irgendwas falsch gedrückt habe. Ich guck mal hier, ob es
2: okay.
1: Hier ist.
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1: 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Ach, ich weiß schon, warum. Ich habe den Knopf nicht gedrückt. Okay. Moment.
2: 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Es funktioniert.

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1: Hallo und herzlich willkommen. Ihr hört Radio Woltersdorf mit den Diggin' Diggis. Hallo Max.
2: Hallöchen Tim.
1: Na, wie geht's?
2: Ja, super, ey.
1: Ja?
2: Ja, voll. Und selber?
1: Ja, sehr gut, sehr gut. Zurück aus den Sommerferien.
2: Yes.
1: Ja, wie geht's dir damit eigentlich?
2: Beschissen.
1: Beschissen? Ferien vorbei, der harte Alltag?
2: Ja, es ist natürlich meckern auf hohem Niveau, aber könnten auch noch länger sein, die Sommerferien, finde ich.
1: Ja, dann versuche ich das mal heute für dich ein bisschen zu verlängern.
2: Oh.
1: Ich wollte ein Album aus Schweden mitbringen und habe dann, als ich letztes Jahr in Schweden war und dieses Jahr überlegt, was ich da mitbringe und habe so geguckt, was so in meinem Schweden-Fundus ist und habe dann ein Album wiederentdeckt und das will ich dir heute zeigen. Die Band kommt allerdings gar nicht aus Schweden, die kommt aus Trondheim in Norwegen und heißt Motorcycle und das Album Phanerythm von denen will ich heute mit dir hören. Viel Spaß!

0: Yeah, Bedroom Eyes von Motorpsycho. Kennst du die Band?
1: Nee. Motorpsycho?
0: Motorpsycho, ja. Ah. Motorpsycho.
1: Aha.
0: Ja.
1: Nee, kenn ich nicht.
0: Eine Band aus Norwegen und wir hören heute das 9. Studioalbum von denen. Phanerythm heißt es. Zu dem Zeitpunkt hatten die dann schon über 10 Jahre Musik gemacht.
1: Mhm.
0: Und ja, das war der Soft Opener Bedroom Eyes und das geht auch ähnlich orchestral weiter. Mhm. Und ich würde sagen, wir hören direkt mal weiter mit dem nächsten Track. BS.

0: Willkommen zurück bei den Diggin' Diggies und mit Motorpsycho heute. Wie findest du das?
1: Ja,
0: Okay, das sagt alles.
1: Also ja, holt mich nicht so ab, okay. Muss ich sagen.
0: Okay.
1: Ich finde irgendwie, also der erste Track war mir zu orchestral, zu viel Gestreiche. Und irgendwie, ja, ich weiß, Stimme auch, irgendwie der Vibe, also von den Tracks, die ich bis jetzt gehört habe zumindest.
0: Okay, ja, es wird auch orchestral weitergehen.
1: Okay.
0: Perfekt. Aber die sind so in ihren ganzen Songs auch recht unterschiedlich. Also da kommen auch noch Songs, die ganz anders klingen.
1: Okay.
0: Oder nicht ganz anders, aber zumindest auch einen anderen Drive haben. Ja, bin gespannt, was du zu denen sagst. Aber ja, die sind eigentlich so eine Heavy Metal Prog Band.
1: Und genau da muss ich jetzt mal reingehen, weil du hast den Namen gesagt und ich dachte so, okay, geil, irgendwie so ein bisschen was so, ein bisschen rougher mit Energy und, ich habe gar nicht jetzt sowas erwartet und wenn du jetzt sagst so Heavy Metal Prog, dann würde ich das gerne auch mal hören. Vielleicht können wir ja noch einen Song am Ende.
0: Ja, die haben auch, vielleicht, genau. Let's see. Vielleicht,
1: maybe.
0: Vielleicht krame ich den noch raus. Vielleicht. Aber vielleicht befriedigen dich auch doch schon die anderen Songs von dem Album. Vielleicht holt dich das ja auch ab. Ja, die sind, die haben ja über 10 Jahre eher so gitarrenlastigeres Heavy Metal Prog Rock Zeug gemacht. Und das ist jetzt ihr 9. Album. Davor, das 8. Album, Let Them Eat Cake, war schon eher so ein Ausflug in so jazzigere Gefilde.
1: Ja.
0: Zusammen mit dem Album und dem Nachfolgealbum bildet es so eine Trilogie, wo die mal so einen orchestraleren, jazzigeren Ausbruch hatten. Und die sind danach, nach 2002, auch wieder rockiger geworden. Und wie gesagt, so ein bisschen prog-rockiger.
1: Ganz kurze Frage. Ich habe mich das gerade gefragt. Prog-Rock, ne? Also Progressive Rock. Es gibt ja auch Progressive House. So, warum Progressive? Weißt du, warum das so heißt? Wieso?
0: Das ist eine gute Frage, nee, habe ich keine Ahnung.
1: Okay.
0: Nee, weiß ich nicht. What does it mean?
1: Und dann noch eine andere Frage?
0: Das müssen wir nachreichen.
1: Ja, also weil irgendwie heißt es ja einfach nur so Rock, der sich irgendwie, ne, der sich entwickelt hat, in meinem Verständnis.
0: Ja. Ich glaube, vielleicht ist ja alles dann Progressive Rock, was nicht so Classic Rock ist, was einfach so die Rock-Music der 80er Jahre zu neuen Höhen getrieben hat und dann ist vielleicht, ja, also so ein bisschen experimenteller.
1: Aber ich finde zum Beispiel bei Progressive House, da ist es ja schon so ein ganz bestimmter Sound.
0: Ja.
1: Und das ist ja, ne, also es gibt ja dann noch Chicago House und
0: Detroit. Genau, aber das ist es nicht so ein bisschen industrial-mäßiger, das Progressive House?
1: Nee.
0: Wie würdest du das beschreiben?
1: So ein bisschen schwer.
0: So rougher, dachte
1: so
0: ich. Einfach.
1: Nee, eher so bouncy. Eher so ein bisschen so Synthlines und ja, so würde ich das sagen. Aber ich habe auch keine Ahnung. Aber ich habe noch eine andere Frage an dich.
0: Ja.
1: Und zwar, die haben ja viel Musik produziert. Warum hast du jetzt dieses Album ausgewählt?
0: Ja, ich habe die mit dem Vorgängeralbum kennengelernt. Und ich wusste bis sie dann später, also ich habe mir dann später nochmal ein Album von denen gekauft und war dann so ein bisschen irritiert, dass es so ganz andere Musik war. Und konnte dann damit auch nicht mehr so viel anfangen. Also ich fand es noch gut und es war auch so Heavy Rock, der mir auch gefällt, der so in die Stoner Rock Richtung geht. Aber was ich an dem Album mag, ist das Melodiöse und dass ich bei vielen Passagen mitsingen kann und ich mag auch orchestrale Musik einfach sehr.
1: Okay.
0: Und ich mag es auch, wenn es ein bisschen kitschig ist. Und diese Musik, die passte halt für mich so wunderbar nach Schweden. Also ich habe das auch hier zu Hause gar nicht so viel gehört, aber da so in der Natur war das für mich so der Soundtrack meines Sommers.
1: Okay, ja, das kann ich mir auch vorstellen. Ich finde, wenn du das jetzt so erzählst, finde, passt auch besser nach Schweden.
0: Ja.
1: So, da kann ich mir es noch irgendwo...
0: Ja, deshalb schade, dass wir die Sendung jetzt hier in Berlin aufnehmen. Eigentlich hatten wir auch geplant, weil du uns ja in Schweden besucht hattest, unsere Sendung da aufzunehmen und dann hätte ich dir das quasi an Ort und Stelle zeigen können.
1: Ja.
0: Und ja, es gibt halt so bestimmte Musik, die darf man nicht verpflanzen, vielleicht.
1: Ja,
0: Gibt's da für dich so Orte, die du mit bestimmter Musik verbindest?
1: Nee, jetzt fällt mir spontan nichts ein.
0: Ja, ich finde einfach, also ich musste direkt an Thailand denken, weil da war ich total überrascht, dass in jeder Bar Reggae lief. Okay, und, ja. Und ich fand, das hat, also ich hatte lange kein Reggae mehr gehört und fand es dann da aber so geil und habe mich dann schon immer auf den Reggae gefreut. Und ist dann aber auch nicht so, dass ich zurückgekommen bin und dann wieder mehr Reggae gehört habe. Das, das gibt so, dachte ich so, so gewisse Songs haben auch Orte oder Musik und auch eine gewisse Zeit. Ja. Also Thailand wäre sicherlich nicht der richtige Ort für Death Metal. Was Schönes, Knackiges.
1: Aber geil, das kann ich mir auch gut vorstellen. Dann bist du in so einer Beachbar und dann läuft dort chilliger Reggae.
0: Ja, so in dem Modus, genau. Hey, deshalb Go to California. Der nächste Track von Motorpsycho, und dazu hatten sie auch ein Musikvideo produziert, und in diesem Musikvideo, das ist so auf Super 8 gedreht in Farbe, hüpfen die so durch den, so in so, das ist ein Trio übrigens auch, und die drei Leute hüpfen so in so leichtem Gewand durch die Wälder und haben Surfboards dabei. Und das ist so die Geschichte.
1: Surfer-Dudes.
0: Ja, also die haben so den Amish-Look.
1: Okay. Stimmt,
0: die sehen so aus wie Amish People.
1: Aber dann mit Surfbrettern.
0: Und dann, genau, transportieren die ihre Surfbretter.
1: Okay.
0: Genau. Und sind auf dem Weg nach Kalifornien.

0: Jo. Du hast es geschafft, Max. Hast du dich sehr gequält? Das ist schlimm.
1: Nee, tatsächlich bei dem Track hat mir ein bisschen besser getaugt. Und ich finde auch, wenn die nicht singen, super.
0: Ja, die gefallen, okay.
1: Nee, ich finde, den Gesang nervt mich. Ja. Aber diese Zwischenstelle, ich bin zwar fast eingeschlafen, habe gerade gemerkt, ich bin sehr müde.
0: Okay.
1: Aber war besser.
0: Okay. Ja. Und erinnert dich so dieser Style von Musik vielleicht an irgendwas, an irgendeine Band? Und macht's da irgendwie, hast du irgendwelche Vergleiche?
1: Gott, California.
0: Nee, ich meine auch so vom Style her und von der Orgel und.
1: Ich verstehe schon, aber nee.
0: Ja. Nee. Ja. Nee, weil ich musste da auch voll an die Doors denken, so ein bisschen.
1: Ah, also
0: so ein bisschen Psychedelic Rock mäßig.
1: Stimmt, ja.
0: Und die haben eine ganz witzige Verbindung zu den Doors, und zwar kommt die Verbindung über Aldous Huxley, den Schriftsteller. Und Psychedelic ist eigentlich ein Begriff, den ein Psychiater vorgeschlagen hat, in privater Korrespondenz mit Aldous Huxley.
1: Okay.
0: Und Aldous Huxley, der Autor von Brave New World unter anderem und The Doors of Perception, und nachdem sich die Doors benannt haben, der hatte das Wort Phanerythm vorgeschlagen, und das ist ja auch der Albumtitel, Phanerythm.
1: Ah, okay.
0: Und dieser besagte Psychiater, Humphrey Osmond, der hat ihm allerdings Psychedelic vorgeschlagen als Wort, um drogeninduzierte Zustände zu beschreiben.
1: Ah.
0: Ja, und damit war Phanerythm so ein bisschen runter von der Agenda und ist in Vergessenheit geraten, und Psychedelic hat sich durchgesetzt.
1: Finde ich auch gut. Finde ich gut.
0: Ja, oder Phanerythm.
1: Was? Phanerythm?
0: Ja.
1: Wie schreibt man das? Kannst du mir das mal zeigen?
0: P-H-A N-E-R-O-T-H-Y-M-E. Phanerythm.
1: Nee.
0: Ja, es geht nicht so gut über die Lippen, ne?
1: Nee, wie Psychedelic.
0: Psychedelic.
1: Psychedelic, Psychedelic, man.
0: Ja, finde ich ganz witzig, dass da auch die Verbindung zu Aldous Huxley gibt und eben die Verbindung zu den Doors.
1: Ja.
0: Ja, ich würde dir gleich mal noch ein gitarrenlastigeres Stück präsentieren.
1: Ja, bitte.
0: Ein bisschen mit Action. Okay, for free.

0: Yo, zurück bei den Diggin' Diggies.
1: Yo!
0: Yo, ich würde sagen, das war Progressive Rock.
1: Aha.
0: Der zeichnet sich nämlich durch eine hohe Songstrukturen und bricht mit den simplen Mustern der Popmusik.
1: Ah.
0: Ja. Dann dachte ich auch, Queen ist wahrscheinlich auch so ein sehr gutes Beispiel für Frog Rock.
1: Ja? Ja, wahrscheinlich manche Songs, ne? Aber ja, es ist schon bisschen diverser und länger und wahrscheinlich so Classic Rock hat folgt schon eher so diesen klassischen Strukturen, ne?
0: Ja. Ja, und das, das fand ich, das letzte Stück klang eigentlich auch sehr nach Progressive Rock. ja, sehr vielschichtig, einfach auch recht lang, so 5:30 ja. Und dann wird da noch richtig lange rumgekniedelt. Dann kommt nochmal hier der Streicher und ja, so fett aufgetragen. Psychedelic. Ich will mit dir noch weiter in die Psychedelic-Richtung gehen.
1: Ja, Mann, Psychedelic, let's get it.
0: Let's go.

0: Jo. Also Motorpsycho haben heute wahrscheinlich keinen neuen Fan gewonnen, oder? Max, wie sieht's aus?
1: Nee, leider nicht, bei mir nicht.
0: Okay.
1: Ich muss sagen, also mich nervt, sobald die anfangen zu singen.
0: Mhm.
1: Ich finde den Gesang einfach, ist gar nicht meins.
0: Okay, ja, verstehe ich. Oft fällt's einfach mit dem Gesang, ne? Steht und fällt's mit dem Gesang. Also wenn der Gesang nicht taugt, dann,
1: ja,
0: dann taugt's halt nicht.
1: Ja.
0: Ja.
1: Ist so.
0: Ja, ist so. Ich habe übrigens im Urlaub neben vielen Alben und Musik auch recht viel Podcast gehört. Und da bin ich über einen Podcast gestolpert, von dem will ich dir noch kurz erzählen. Vielleicht okay. Kennst du den auch. Der heißt 100 Songs, Geschichte wird gemacht.
1: Aha, nee, sag mir nix.
0: Das ist eine Produktion vom ORF und wird moderiert von Stefan Niederwieser. Und der Co-Host ist Robert Stadlober. Den kennst du ja bestimmt, den Schauspieler, oder?
1: Nee.
0: Nee? Anyways, die haben sich 100 Songs vorgenommen, die sie so popkulturell und geschichtlich einordnen wollen. Und ich habe eine Folge gehört über Tom Steiner von Susan Vega.
1: Da hatte ich auch immer noch auf diesen Acid-Remix, der da irgendwie mal rumgeflogen ist im Internet, der sehr geil ist.
0: Aha. Ja. Sounds promising.
1: Wenn du ihn findest, sag mir Bescheid.
0: Okay, ich werde direkt mal gucken. Jedenfalls diente dieser Song der MP3-Entwicklung maßgeblich. Durch die super Aufnahme und die geile Klangqualität wurde dieser Song so als Referenz vom Fraunhofer-Institut herangezogen.
1: Ah, interessant.
0: Und half quasi letztendlich bei der Entwicklung der MP3.
1: Das Fraunhofer-Institut hat die MP3 entwickelt, oder
0: was? Ja, in Erlangen.
1: Ach was.
0: Ja, die Revolution wurde in Erlangen gestartet.
1: Das ist ja krass.
0: Ja. Weil, was ich nämlich auch nicht mehr so richtig auf dem Zettel hatte, war ja, dass dann auch mit der Entwicklung der MP3 so die ersten MP3-Player und überhaupt der iPod an den Start kamen.
1: Ja.
0: Und Apple Music als allererstes einzelne Songs verkauft hat.
1: Aha.
0: Also ab dem Zeitpunkt war eigentlich der Abgesang auf das Musikalbum als solches gesetzt.
1: Gab es eigentlich vor MP3, also ne, es gab ja dann den Walkman, und gab es da noch was dazwischen? Also gab es ein anderes Dateiformat, was man auch auf so ein Gerät machen konnte, wo man Musik hören konnte?
0: Ja, das war das Minidisc-Format.
1: Ah.
0: Darüber haben wir auch schon mal gesprochen.
1: Ja.
0: Hatte ich da sogar ein ganzes Album, was ich vorgestellt habe, extra auf Minidisc umgespielt, bis wir festgestellt haben, Mist, das klingt gar nicht so geil. Lassen wir mal lieber bleiben. Aber letztendlich auch ein digitales Format, was du bespielen konntest mit Dateien.
1: Okay.
0: Ja. Ja, und das fand ich, fand das so ganz interessant, weil wir uns ja immer ein Album vornehmen und das Album so als Medium hochhalten.
1: Ja.
0: Und das, der Niedergang des Musikalbums als solches eben durch die MP3 eingeleitet wurde. Und das, ja.
1: Das war echt eigentlich echt eine krasse Zeit, ne? Da ist echt was losgegangen. Also das war ja dann auch, dann ging es und dann iPhone und so, das war so auch so irgendwie so ein Kickstart der neuen Technik auch,
0: ja,
1: ne?
0: Und man musste sich halt nicht mehr das ganze Album kaufen.
1: Ja.
0: Ja, ich Idiot habe das natürlich trotzdem gemacht. Die ganzen CDs und so, aber das hat echt viel verändert, ne?
1: Ja.
0: Ja, so sieht's aus. Ihr hört die Diggin' Diggies und wir hören heute Motorpsycho. Max ist richtig Fan und weiter geht's mit Landslide.

0: Yeah, willkommen zurück bei den Diggin' Diggies, yes. Der Folterkammer für Max.
1: Ja, wirklich, wenn ich mir vorstelle, wie du da in Schweden das die ganze Zeit hörst, kriege ich von der Vorstellung Psychose, Alter. Wirklich.
0: Boah. Ja gut, dann hätte ich dir vielleicht doch lieber eine Postkarte schreiben sollen oder ein Glas Honig mitbringen sollen oder so. Oder einen Kühlschrankmagneten.
1: Ja. Auch mal interessant zu hören, was du dann so hörst.
0: Ja, voll. Ja, ich hatte das Album schon im Verdacht, dass es dir nicht so gefallen könnte, weil es vielleicht dann doch so zu Beatles-esque ist.
1: Ah ja.
0: Und vielleicht auch zu verspielt so für deine Welt. Ich finde das gerade super. Ich mag diese ganzen Bläser auch und den ganzen orchestralen Kram. Ja, ich mag das sehr.
1: Ich finde orchestral auch gar nicht so schlimm. Also ich finde, es kann man auch geil einsetzen.
0: Ja.
1: Aber hier ist es richtig scheiße.
0: Ja. Stimmt, James Blake war ja auch sehr orchestral. Das hatte dir eigentlich größtenteils gefallen, oder?
1: Ja, das fand ich auch. Da gab es auch geile Dinger. Ja, das war so. Ja.
0: Mhm. Motorpsycho haben sich übrigens benannt nach einem Russ Meyer-Film. Kennst du Russ Meyer, den Regisseur?
1: Was hat der noch so gemacht?
0: Der hat noch gemacht Faster Pussycat, Kill Kill und den Film Mudhoney.
1: Nee, sagt mir alles nichts.
0: Nee?
1: Nee. Wahrscheinlich auch alles ältere.
0: Ja, so aus den 60er Jahren.
1: Ja.
0: Und der hat Exploitation-Filme gemacht.
1: Exploitation-Filme, was ist das?
0: Mhm. Ja, das sind so Filme mit erhöhten Merkmal oder Aufkommen von Gewalt und sexuellen Inhalten.
1: Ah, okay.
0: Also ich glaube, so ein bisschen provokanteres Material mit mehr Explicit Content. Und die Band hatte damals so einen Filmabend genossen und hatten sich drei Filme angeguckt, eben Motorpsycho, Mudhoney und Faster Pussycat Kill Kill und haben sich dann für Motorpsycho als Bandnamen entschieden.
1: Ja, ist auch, finde ich, kein schlechter Bandname.
0: Ja, ist eigentlich ganz geil. Witzigerweise gibt es auch eine Band, die Mudhoney heißt und gibt auch eine Band, die Faster Pussycat heißt.
1: Okay.
0: Also Russ Meyer hat echt seinen Eindruck unterlassen.
1: Geil, und jetzt mein Interesse, dir die Filme anzuschauen. Kennst du die?
0: Nee, kannte ich nicht. Ich habe mir vorhin den Inhalt reingezogen und dachte so, naja, holt mich jetzt nicht so ab. Da geht es um so eine Motorradbande, die ein Pärchen, ich glaube, als er überfallen, dann vergewaltigen die Frau.
1: Aha.
0: Und töten, glaube ich, den Mann. Auf jeden Fall beginnt dann so eine wilde Verfolgungsjagd mit zwischen Opfern und dieser Motorradbande.
1: Mhm, okay.
0: Und ja, dachte jetzt nicht so, okay, das muss ich mir unbedingt mal angucken.
1: Schade.
0: Max, du hast es bald geschafft. Ich würde dir gerne noch Blindfolie zeigen.
1: Okay.
0: Auch ein wirklich schönes Stück.
1: Okay.

0: Yo, das waren die Diggin' Diggies mit Motorcycle und Phenarithm. Und es ist ein neuer Fan geboren.
1: Sind wir durch, ja.
0: Du hast es geschafft.
1: Das war die längste Sendung, die wir hier gemacht haben.
0: Ja, schön, dass du dir die Zeit genommen hast.
1: Danke, dass du mir dieses durchwachsene Album gezeigt hast.
0: Cool, ich hoffe, ihr hattet auch so viel Spaß. Und ja, wir sagen Tschüss und bis zum nächsten Mal.
1: Ciao, ciao.

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7: Ja, guten Tag, guten Nachmittag besser gesagt. Wir senden heute aus einer besonderen Sondersituation. Sie hören Heidau TV, wie Sie in diesem überlangen Jingle bestimmt schon erfahren haben. Und wir sind an einem Strand, bestimmt 3 Kilometer breit, in der sogenannten dänischen Nordseeregion. Ich sitze bei Peter im Auto, dazu gleich mehr. Wir fangen direkt mit Musik an. Stormy Weather von Etta James und passt so ein bisschen dazu, was hier an wetterbedingten Kapriolen sich in den letzten Tagen ereignet hat.

0: Ja, und so vergeht der Tag. Man zieht sich Gummistiefel an und sagt sich, ich gehe jetzt mal rüber zu dem verstärkten Fahrzeug da drüben. Ich glaube, das ist das von Peter. Peter, du bist ja auch an dem Strand. Warum eigentlich?
1: So, warum eigentlich bin ich jetzt an dem Strand? Ist es so?
0: Na, du machst Urlaub hier, ja, genau. Alleine.
1: Ja, ich mache Urlaub alleine.
0: Ohne Familie.
1: Ja, genau. Meine Frau, also genau, wie fange ich an? Ich habe immer schon den Traum gehabt, eigentlich mit so einem Auto, also mit so einem großen, also da wo man, also ein Wohnmobil, rumzufahren und also die Freiheit zu genießen, sozusagen. Ja. Und die Kinder sind schon aus dem Haus. Wir haben das früher einmal nach Mallorca geflogen und so. Und jetzt habe ich mal das.
0: Hast du das selber ausgebaut, das Auto hier, so wie man das jetzt hier vorfindet? Oder ist das Firma auch teilweise?
1: Das ist von der Firma. Also ich habe das. Ich bin da eher ein fauler Hund. Ja. Also ich habe mir da jetzt. Nein, das ist genau so, habe ich mir das alles bestellt.
0: Also das ist jetzt hier die Camper-Radioshow geworden. Also ist eigentlich cool. Sollte man mal überlegen, ob man das nicht einmal im Jahr sowieso macht. Wir können ja gleich mal so ein bisschen beschreiben die Details von deinem Auto. Bei mir ist ja nur ein Bett eingebaut mit so Eurokisten drunter, da verstaue ich alles und dann Schlafsack und gut.
1: Echt?
0: Ist.
1: Und das geht?
0: Das geht auch.
1: Echt?
0: Das geht alles.
1: Ich habe ja das Auto gar nicht gesehen. Wo hast du denn das stehen? Ich dachte, Papa, dachte,
0: das. Na, das, weißt du, das Blaue ist das.
1: Ach, da hinten? Du bist jetzt den ganzen
0: Weg. Jetzt kommt jemand, warte mal, sind die von uns?
1: Warte mal.
0: Nee, sehr ruhig, sehr ruhig. Ich sag nichts. Ich mach mal Musik. Ja. Und zwar The Lords, okay. Mit Stormy. Das vielleicht, kennst du noch aus deiner Jugend vielleicht.
1: Wo hast du denn jetzt? Spiel mal.
0: Spielt er? Ja. Nee, warte mal, Heik verwechselt. Ich habe falschen Knopf gedrückt. Das sind nicht die Lords, sondern das ist sozusagen eine Band, die nennt sich Lords. Aber das sind leider nicht die Lords. Ich dachte, es würde passend zum Thema was geben. Aber deshalb wird jetzt was anderes gespielt, nämlich Gabor Chabo mit Stormy. Das ist ungefähr genauso abwegig eventuell.
1: Okay.

0: So, danke. Gern. Scheiße, jetzt ist mein Kaffee doch kalt geworden. Na egal.
1: Ja, bei dem Wind, gell? Und da mit der, wenn man da immer da beschäftigt ist mit den anderen Leiter, die draußen.
0: Also die hatten sich jetzt hier so ein bisschen verlaufen. Aber wir konnten denen, glaube ich, leicht helfen zumindest. Die werden schon nach Hause finden.
1: Ach, die werden schon heimfinden.
0: Ja, und jetzt, wir hatten es eigentlich mit deinem Bus gerade, wurden wir so ein bisschen unterdingselt. Schönes Lied eigentlich, Gabor Szabo von 1969, die Platte.
1: Der fiel mir dann
0: später ist deine auch, beste, ist deine
1: der,
0: beste.
1: Der fiel mir da dann später dann, wenn jetzt zur Radio und so, vielleicht auch was wünschen dann?
0: Ja, klar. Ne? Okay. Wir sind ja hier, also wir sind ehrlich, wir sind durchsichtig. Wir sind nicht im Studio Woltersdorf. Das ist, nee, das nennt man gar nicht. Wie nennt man das? Eine Übertragung. Wir sind im Ü-Wagen. Dein Wagen ist ein Ü-Wagen.
1: Okay.
0: Aber jetzt mal, wie ist denn das gekommen, dass du jetzt gesagt hast, ich baue mir so ein Auto oder wie hast du es gemacht?
1: Also bauen kann man das nicht sagen. Ja? Also das war halt, wie ich halt gesagt habe, so der Traum. Ja?
0: Ja.
1: Meine Frau hat gesagt, du spinnst ja, so ein Schmarrn, da fahre ich nicht mit, das mag ich nicht, ich mag wen, mag ich in einem Hotel schlafen, gib mir her.
0: Danke, war sehr lecker.
1: Kein Problem. Wo war jetzt eigentlich mein Auto, genau. Und dann habe ich mir irgendwie gedacht, ich mag das machen, ja, man wird älter und so, und dann dachte ich mir, nein.
0: Du musst es machen, musst
1: es in ist ein Jugendtraum, machen, ich mag willst. Das machen und dann. Dann bin ich, ich wohne in Burgkirchen, ja? Und dann bin ich nach Reding gefahren zum Sutrop.
0: Sprech mal mehr so gerade ins Mikrofon.
1: What? Ist jetzt so besser?
0: Ein bisschen, ja.
1: Ist so besser?
0: Ja, ja.
1: Ah, ist so besser? Ja?
0: Ja.
1: Gut, ja, gut. Ich habe keine Erfahrung. Ja?
0: Nicht, auch nicht ganz so laut?
1: Okay. So, alles gut. Okay, passt jetzt, ja?
0: Ja.
1: Okay.
0: Ja. Burghausen, oder Burghausen?
1: Genau. Nein, nicht Burghausen, Burgkirchen.
0: Burgkirchen, ja. Ah, okay.
1: Das ist Burgkirchen. Und dann bin ich zum Sutrop nach Reding und hab zu dem gesagt, du Sepp,
0: bau mir was zusammen.
1: Ich brauch ein Wohnmobil, was hättest du denn da? Und dann hat er mir da so was gesagt und so und dann hat er mir da so Internetseiten, dann war ich dann daheim und hab mir auf der Internetseite hab mir da so Sachen so, weißt du, so aussuchen können. Ich mag noch das dazu und das. Und da ist dann auch gleich daneben gestanden, was das kostet. Super. Ja.
0: Und dann hast du dir aber auch gleich so ein Auto auch geben lassen, also von, man spricht ja von der Basis, wie beim Veredeln von Bäumen, also du nimmst eine Basis und da hast du dir dann aber richtig so ein Ford mit allem drum und dran genommen.
1: Ja, genau.
0: Also und was hat der jetzt? Der hat Differential, Allrad.
1: Ich bin halt eher so einer,
0: du benutzt das eventuell oder auch
1: ich
0: nicht.
1: Ich lasse mich beraten.
0: Ja. Ja,
1: also ich habe mir da bestimmte
0: hast Sachen, du auch, du hast
1: bin ich schon vom Preis ausgegangen. Ja, ich habe jetzt schon gewusst, so und so viel Geld mag ich ausgeben, das mag ich jetzt aber nicht sagen, wie viel. Und
0: guck mal, jetzt hat es ganz schön angefangen zu regnen. Ne?
1: Oh, das geht aber ganz schön, aber das stimmt.
0: Ja,
1: und so habe ich halt, genau, und jetzt bin ich da.
0: In Wirklichkeit ist es ja so, dass in so einem kleinen Fahrzeug wie das, wo wir jetzt unterwegs sind, so ein Wetter jetzt.
1: Das muss man dann nachher noch mitzwangen, ja, das möchte ich eigentlich, das interessiert mich ja.
0: Das ist ein Problem. So nach 2 Tagen hast du die Feuchtigkeit im Auto total drin und dann nach 3 Tagen bist du kurz vor der Depression.
1: Ui.
0: Aber alles nicht so schlimm.
1: Ja, und magst du das jetzt ja dann oder was? Oder?
0: Sag nochmal, wie bitte?
1: Magst du das dann jedes Jahr so?
0: Also ja, mehrmals. Pass auf, hier, passend zum Thema. Es gibt auch eine Version live at Leeds University. Machen wir nicht. Gibt viele. Mono, live, dann hier Long Version, Mono. Wir nehmen die Original Stereo und zwar Magic Bus von The Who.
1: Ah, die kenne ich.

Ja, das sind unsere Magic Buses, die ermöglichen in deiner Welt, ist, läuft das alles ein bisschen anders nochmal als bei mir. Bei mir, ich habe ja in Berlin da meine Werk,

0: Da, und du bist aber dann sozusagen, du baust dir da das Auto da selber zusammen, oder wie?
1: Ja.
0: Ja.
1: Nee, das Auto nicht, natürlich.
0: Also, ja, okay.
1: Das Auto ist
0: Aber bist du Automechaniker, oder?
1: nee, leider nicht.
0: Okay.
1: Ich würde ja heute, wenn ich die Möglichkeit hätte, durchaus über so eine Ausbildung zum Beispiel nachdenken.
0: Automechaniker.
1: Nur 3 Jahre als Jugendlicher, wenn man Jugendlicher wäre, einfach mal schnell Mechatroniker
0: Ach,
1: zwischenschieben.
0: also ich weiß noch, wie ich jung war. Da waren ein paar Freunde von mir, die waren Automechaniker. Und da hat es bei uns am Land gibt es ja dann so Bauernhöfe, weißt, wo man dann so in die Kuhstall hat man da so Werkstatt reinmachen
1: Ja.
0: können und so. Und da habe ich tatsächlich am Anfang so auch noch, da hat man auch kein Geld gehabt, selber geschraubt. Ja, bin da irgendwie hingefahren und so. Und die sagen halt mir jetzt hat, dass man ja eh mit den neuen Autos, du kannst ja nichts mehr umeinander schrauben. Ja. Das ist ja alles, da magst du dein Laptop ohne, wie du es jetzt da auch dabei hast. Ja.
1: Ja.
0: Und dann, das war's. Da schraubst du nichts mehr. Also was möchtest du mit einer Automechanikerlehre noch anfangen?
1: Warte mal kurz, mir ist gerade was eingefallen. Okay, das interessiert dich jetzt gar nicht.
0: Sag mal.
1: Okay. Man könnte hier wahrscheinlich, wenn man den Computer hochfährt, auch entscheiden, ob man die externe Soundkarte eigentlich auch als Kartenlesegerät benutzen will, nämlich einfach nur als Massenspeicher und dann würde ich an die Datei kommen und die auf meinen Computer ziehen können.
0: Da hast du
1: Das
0: vollkommen
1: sind so
0: recht.
1: Probleme, die wir
0: Das
1: hier durch diese Camping-Situation haben. Viele Grüße gehen raus an Frank Dirsch und auch natürlich Signore Flackenberg bei Radio Woltersdorf und Thomas und all den anderen. Wir sind hier im, ja, es ist schon ein bisschen herbstlich, ne? Es ist kühl,
0: kann man so sagen,
1: im
0: ja.
1: kühlen
0: Es
1: Norden.
0: ist schon, also wie ich losgefahren bin, war es deutlich wärmer. Ja. Also
1: Du bleibst hier an dem Strand, ja?
0: ich bleibe jetzt
1: Weil ich
0: erstmal,
1: fahre
0: ja.
1: ja jetzt noch hoch, also bis nach an die Spitze des Landes. Das nennt sich Skagen. Und das ist sozusagen, da trifft die Nord- und die Ostsee aufeinander, das Skagerrak, glaube ich, ja, wegen Skagen, Skagerrak. Und dann gibt es ja noch den Kattegat. Und der Skagerrak trifft dort auf das Nordmeer oder irgendwie so. Und die haben beide verschiedene Farben und die vermischen sich sehr schwer, auch wegen
0: Ja.
1: Salzgehalt und so. Und dann sieht man richtig so eine Linie, wo links ist Nordmeer, rechts ist
0: Da
1: Ostsee.
0: muss ich mal schauen. Also, man weiß, du bist aus Berlin ja hochgefahren und ich bin heute schon von Bayern, also von Südbayern. Ja. Das ist ja schon an der Grenze zu Österreich. Und ich bin allein. Also, mir langt jetzt erstmal mit der Fahrerei.
1: Ja.
0: Ich bin gestern angekommen.
1: Naja, wir fahren ja jetzt, und nicht Wahnsinn, wir fahren so, weiß ich nicht, 50 Kilometer am Tag. Ist ja
0: Ja,
1: egal.
0: gut, aber ich bleibe jetzt erst einmal da. Also,
1: Ich
0: mir
1: sag's ja
0: langt es
1: auch
0: mit der
1: nur, weil der
0: Fahrerei.
1: nächste
0: Weil
1: Titel.
0: ich muss ja wieder heimfahren, weißt du? Das ist auch noch.
1: Ja,
0: Wieso habe ich auch noch so weit da
1: danke.
0: bin?
1: Der nächste
0: Was
1: Titel,
0: jetzt? Ah, okay,
1: ich muss den Titel
0: ach
1: ansagen.
0: so, alles klar. Entschuldige. Darf ich
1: Der
0: mir
1: heißt
0: dann eigentlich
1: nämlich.
0: dann auch noch was wünschen dann? Oder
1: Ja,
0: ist da noch
1: gerne.
0: Zeit
1: Ja,
0: dann?
1: ja,
0: Okay,
1: ja.
0: ja.
1: Going up the country, du ahnst es schon von Kenneth Heath.
0: Ja, das kenne ich tatsächlich.
1: Hashtag, wir müssen hier noch hochfahren.
0: Ach so.

0: Also wenn es jetzt, darf ich schon mein Wunsch-Song?
1: Gleich. Wir haben jetzt die Halbzeit erreicht. Witzig ist, dein Wunsch, den hast du mir ja schon gesagt eben, wir quatschen ja in Wirklichkeit weiter. Halt warte kurz. Die Sendung, die Sie gerade hören, ist ja Hideout TV. Und den Song, den du gleich dir wünschen willst, der hat ja auf eine gewisse Art auch mit dem Thema Hideout, also dem Versteck, den Shelter, dem Unterstand, dem Bunker, alles, was uns beschützt vor den Wettern und den Einflüssen von außen und uns so eine Art einen kleinen Unterstand gibt. Und ich danke dir nochmal, dass ich hier in deinem Auto die Sendung machen kann.
0: Gerne, ja. Ich mag an Bob Dylan ganz gern, gell? Aber ich habe mir gedacht, wie du es so erzählt hast, dass du in so einem Auto und dir, wenn es da so stürmt und regnet, dass du nach 2-3 Tagen das merkst.
1: Ja,
0: da war ich halt so froh, dass ich, also was mir da so trotzdem hergestellt habe, das ist schon toll, oder? Also
1: ja.
0: Das juckt mich nicht, muss ich ganz ehrlich sagen.
1: Du brauchst ja gar nicht rausgehen.
0: Ach.
1: Wir sitzen ja hier wie in so einer Blase drin. Das
0: ist total super, oder? Also,
1: du hast eine Heizung. Du hast sogar eine Heizung hier. Ja, die soll mal mitkommen. Hast du sie schon gegrüßt? Ja, hast du ja schon.
0: Habe ich die schon gegrüßt?
1: Muss reichen. Die hört uns sowieso nicht in Bayern, muss ich dir jetzt leider sagen. Ach so. Es sei denn, sie schaltet sich sozusagen digital zu.
0: Das wollte ich auch noch fragen.
1: Wir sind in Brandenburg auf D7, also Netz, D-Plus-Netz zu hören. Ja. Auf 7, glaube ich, Kanal 7. Und in Berlin auf, glaube ich, auf 12, D-Plus. Ja, doch, das kann man hören. Und zwar bei www.pi-radio. Ruf sie doch an gleich, wenn der nächste Song kommt.
0: Grüß dich, Rufer.
1: Dann kannst du nochmal grüßen. www.piradio.de oder Radio Woltersdorf, auch im Internet, ich glaube auch .de, aber müsste ich jetzt nochmal nachgucken.
0: Das kannst du mir dann noch
1: Radio Woltersdorf gibt es ja nur so und Piradio
0: eigentlich auch. Schreib mir das bitte dann nochmal auf oder schick mir den Link.
1: Nee, du kannst sie doch anrufen, wenn der Song läuft.
0: Ich ruf sie dann gleich oder
1: machen. Alles klar. Bob Dylan.
0: Ach, kommt der jetzt gleich?
1: Ja.
0: Ja, super, das ist ja...
1: Ey,
0: danke dir, Marc.
1: Gerne,
0: das ist aber wirklich nett.
1: Na, ist ja alles heutzutage dank Internet kein Problem
0: mehr. Ich finde das krass irgendwie. Ich finde schon krass, dass du das gleich da hast und so.
1: Shelter from the Storm.
0: Ja, genau. Cool. Ist schon lange nicht mehr gehört.
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0: Ja, siehst du mal, nichts kommt von nichts und dann fragt man sich warum und dann wird es kompliziert. Wir müssen jetzt mal was riskieren, weil Peter zu Extremen neigt. Ich wollte jetzt eigentlich Riders on the Storm von Doors spielen, auch so, wir spielen heute nur Klassiker, ja, also Standard sozusagen. Aber du hast gesehen, dass ich hier eine Version habe, Snoop Dogg und die Doors zusammen.
1: Das hat mich schon interessiert, oder?
0: Auch Riders on the Storm,
1: ja,
0: also im Fretwreck-Remix. Ich weiß jetzt nicht, wer Fred ist, aber auf jeden Fall Snoop Dogg macht wohl auch mit.
1: Ja, super.
0: Sollen wir einfach direkt
1: abspielen? Ich möchte es gern, ja.
0: Also und danach würde ich ja gerne Wendy René, glaube ich, mit After Laughter Comes Tears, After Rain Comes Laughter, I don't know. Würde passen. Beziehungsweise das Wetter, wir hoffen ja, dass wir heute noch blau sehen.
1: Also du bist ja
0: so ein Rokoko-Blau. Also, nee, also, ich meine hier, aber wir sind beide Strandbewohner.
1: Ja, ja, vom Ding her, also jetzt mal abgesehen vom Radio, ja,
0: ich meine,
1: ist hier schon traumhaft. Also es ist wirklich schön.
0: Oder? Ja, ja, ja. Also, aber es wäre schon cool, wenn man auch ein bisschen draußen, also mir, die Knie tun mir ja schon weh.
1: Gut, bei dir, aber mir ist halt echt, also ich schaue halt aussehen, ja.
0: Ja.
1: Und
0: ja.
1: Finde es.
0: Der Himmel.
1: Der taugt ja auch jetzt bei mir, oder? Also,
0: nicht so laut. Der Himmel ist ja riesig und da unten ist, es ist eigentlich Mark Rothko. Kennst du Mark Rothko?
1: Nein.
0: Okay, ist egal.
1: Ist das ein Musiker oder?
0: Snoop Dogg. Los geht's.
1: Okay.
0: Warte, kommt er?

0: Und weil das so schön ist, geht's gleich weiter mit einer anderen Form von Regen. Peter.
1: Ja?
0: Du bist ein großer Slayer-Fan, sehe ich auch an deinem T-Shirt.
1: Voll.
0: Fährst du auch immer nach Wacken dann hier mit deinem Mobil oder was? Oder fühlst du dich
1: ja,
0: dann
1: ich
0: zu
1: hab's,
0: alt?
1: Ich hab's ja erst, nach Wacken bin ich nie gefahren, das war mit den Kindern, das war nix.
0: Okay, okay.
1: Aber von früher halt, weißt du, also...
0: Ja, deshalb, eigentlich fanden wir den Snoop Dogg-Titel jetzt ziemlich cool. Er ist super. Nur extrem lang. Ja. Der bastelt sich den. Warte mal, den muss ich eigentlich mir auch nochmal markieren. Ja. Sehr gut. Sehr gut. Ja. Raining Blood von Slayer.
1: Super, da freue ich mich.
0: Es regnet draußen, zum Glück kein Blut. Das wäre jetzt auch jede Nummer.
1: Das war was. Also da war dann die Apokalypse da, gell? Da waren
0: ja.
1: die
0: Wie sieht's aus, als Bayer kann ich ja mal fragen, wie sieht's aus mit Gott und all diesen Dingen, mit deinem Kontakt?
1: Es ist ja so, wie soll ich ihn sagen, ich bin jetzt im Radio, also ich fahre zu Weihnachten, also Weihnachten gehe ich schon in die Kirche, ja.
0: Alles klar.
1: Aber so
0: jetzt kommt's leer.
1: Ja, danke.
0: Na, kommt's auch? Wo bleibt's denn? Ah, habe ich runtergeregelt.

0: Ich glaube, wir können jetzt schon, jetzt kommt nur noch Regen. Also es ist jetzt noch der Titel, ne? Also es ist jetzt nicht bei uns hier Gewitter auf einmal.
1: Aber danke, Marc, dass du noch gesprüht hast.
0: Ja, es ist ein Muss. Es
1: taugt mal voll. Also ist
0: Das ist ein absolutes Muss. Und eigentlich müssten wir jetzt sozusagen, jetzt müssten wir eine dreistündige Sendung langsam anfangen, weil hier ergeben sich sozusagen Notwendigkeiten, aber wir machen leider den Sack schon zu. Ich verabschiede mich schon mal. Nee, noch nicht. Es ist erst 47. Wir spielen jetzt sozusagen die Rauskurve. Oh, da ist er nochmal.
1: Da war er wieder gewesen.
0: Singing in the Rain von Gene Kelly, damit wir nach Hause kommen.

0: Ja, naja, so geht das die ganze Zeit weiter. Und man ist schnurstracks wieder in einem anderen Feeling drinne. Bei uns gibt es jetzt noch einen Kaffee, oder?
1: Gleich. Ja, Kaffee, wenn es dann boxt, weil es schon ein bisschen, oder?
0: Ja. Schön, dass man, Peter, wusste ich natürlich vorher nicht, dass man mit kann. Verschiedenen du, Sachen.
1: Auf der Schichtarbeit, die ich mache, ja, höre ich ganz viel Musik und jetzt auch beim Auffahren und so, wie auch viel Musik gehört. Also, ja, doch, Musik höre ich schon gern.
0: Was hatte ich gesagt? Was wollten wir jetzt? Gibt es sonst irgendwas Neues? Liebes Publikum, Sie hören Radio Woltersdorf mit der schönen Sendung. Hideout TV, Thema heute war, hier gibt sozusagen nicht so einen Titel, den Text kann man wie immer im Internet nachlesen, am Strand, wo wir uns auch konkret befinden, in Peters Wohnmobil,
1: ja,
0: hier ein völlig verlassener, eine horizontale,
1: ja,
0: auf absolut gesetzt, da hinten ist ein bisschen Gras, dahinter ist die Straße. Und in der anderen Richtung ist das Meer gerade auf dem Weg weg von uns, glaube ich. Oder es kommt schon wieder her.
1: Das, also ich habe am Anfang halt immer schon gedacht, was möchte der Vogel jetzt von mir? Ja? Und jetzt bin ich aber schon ganz froh, dass ich da ja gesagt habe und dass wir das gemacht haben. Also mir hat Spaß gemacht.
0: Ja, sehr schön. Warte mal, jetzt brauchen wir natürlich nach hinten hin brauchen wir immer so ein bisschen... Pass auf, ich mache jetzt einfach noch schnell die Pixies mit Stormy Weather ebenfalls, wie wir angefangen haben mit Etta James mit Stormy Weather.
1: Okay.
0: Ich kenne den auch nicht. Ich drücke jetzt einfach rauf.
1: Okay.
0: Es war jetzt spontaneous durch die Situation sozusagen. Warte. Oh, ist okay.

0: Ja, nicht so schlecht. Pixies sind ja immer so ein Risiko, Restrisiko bleibt. Aber in dem Falle war das. Und jetzt sag ich Tschüss zu dir, lieber Peter. Danke für deine Gastfreundschaft. Du hast ja hier richtig Tisch. Du hast ja in Wirklichkeit zwei Tische sogar. Und wir haben fast die Stunde voll. Und in diesem Sinne kommt jetzt nochmal eine Wende sozusagen und eine Vorwegnahme, dass wir uns alle bald wieder in Berlin sehen. Vielleicht auch du, Peter, kannst du auf dem Rückweg mal gucken.
1: Ja, weiß ich nicht.
0: Okay.
1: Schauen wir mal. Wir können mal, also mit Kindern mal die Nummern austauschen.
0: Ja. Ich muss jetzt hier ganz schnell einen ganz kurzen Titel finden, beziehungsweise vielleicht machen. Machen wir einfach ein Outro mit Sound.
1: Okay.
0: Das wären jetzt 2 Minuten Wind.
1: Okay, dann.
0: Mach nochmal die Kaffeemaschine an.
1: Dann, ja.
0: Dann wir schlürfen gleich.
1: Jetzt trinken wir nur einen Kaffee, oder?
0: Ja,
1: bin jetzt aber mir
0: ist ein bisschen kalt. Ich glaube, ich brauche ein Jäckchen, hat meine Oma immer gesagt.
1: Ich habe mal was geholt. Also ich habe jetzt einen Husten.
0: Hast du ein Cognacchen da?
1: Ich hätte etwas da, ja.
0: Ja, super. Na, in dem Sinne, ich schiebe mal unser Mikrofon hoch und man hört hier weiter den Sound von dem Bus hier, was auch immer das. Tschüss, ihr Lieben. Ja, sag nochmal, ich hatte dich schon ausgemacht.
1: Pfiat euch.
0: Tschüss.
1: Pfiat euch.

Nee, der hat mehr. Du trinkst gar nicht.

Und damit ist es 19 Uhr. Wir schalten zurück nach Pi-Radio in die Lottumstraße. Die nächste Sendung ist eigentlich das Abendmagazin, aber heute mit Überraschung.

0: warum sagt man nicht, und ich verallgemeinere grundsätzlich, die ersten beiden sogenannten Säulen gehören abgeschafft und wir übernehmen. Das ist eine andere Perspektive. Und die Perspektive könnte auch sein, dass man vielleicht mal kein freies Radio macht und sich mal zurückzieht aus seiner Sendewut und mal was anderes ausprobiert. Das wären für mich radikale Experimente um Militanz. Und nicht zu sagen, ich bestücke den Sender, ich bestücke den Sender.
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2: Ja, bitteschön.
1: Hallo. Hallo.
2: Hallo.
3: Hallo. Wir sind Menschen, aber nicht alle. Diese Nachricht wird jetzt...

0: Es ist 20.30 Uhr, ihr hört Pi Radio und die nächste Sendung heißt Scampi Lama. Aber jetzt.
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0: Chekame, Chekame, na Signals Centralu. Hier ist Scampilamas Serendipity Selection und ihr habt eingeschaltet heute im September in unsere wunderbare Show mit den glücklichen Uhren auf DAB Plus in Berlin und ganz Brandenburg, also bis Quitzöbel, oder eben dann in der Wiederholung könnt ihr uns hören auf dem Bermudafunk, da gibt es noch klassische UKW und zwar in Heidelberg und Mannheim unter 89,6 MHz oder 105,4 MHz und natürlich auch unter www.bermudafunk.org. Schön, dass ihr hier seid.
1: Hallo.
2: Hallo, hallo. Schönen guten Abend.
0: Wir haben heute mal wieder ein Thema dabei und wir sind heute quasi als drei MusketierInnen am Start, beziehungsweise natürlich auch Stroko hier im Studio, also Big Up an den Technician.
1: Und die drei MusketierInnen sprechen heute über Annoying Artists. Was für ein Thema. Wer will eigentlich schon über nervige Musik reden oder nervige Musik spielen? Aber darüber auszutauschen, dachten wir, lohnt sich. Denn eigentlich ist nervig super subjektiv. Was Stroko zum Beispiel total nervig findet, kann für Patrick oder für Martha super genial sein. Und ich habe überlegt, was ist eigentlich meistens so nervig? Und ich würde sagen, meistens sind es anstrengende Stimmen, nervige Ohrwürmer. Manchmal, für manche kann es auch ein super expressives Auftreten von KünstlerInnen sein. Für andere kann auch der gesamte Mainstream nervig sein. Es ist also sehr, sehr variantenreich. Und außerdem dachten wir uns, nervig kann auch eigentlich sowas wie aus der Reihe bedeuten. Und dann wird nervig im Sinne von wie ein Störfaktor eigentlich was Subversives und kann einen Widerstand gegen die Norm bedeuten. Insofern würde ich sagen, können wir heute sehr variantenreiche und nervige Songs spielen.
0: Und uns gegenseitig nerven.
2: Ja, super. Ja, du hast es schon super erfasst. Also ich glaube, ich bin mit dir total einer Meinung. Und ich würde das nochmal ein bisschen auf eine Variante erweitern. Und zwar haben mich irgendwann bestimmte Künstler und Künstlerinnen auch richtig genervt, weil mein Umfeld und mein Freundeskreis von nichts anderes sprechen konnten zu einer bestimmten Zeit in meinem Leben. Und das hat mich sehr genervt. Ja, aber ich würde dann den Anfang machen mit einer Künstlerin, die Valerie June heißt, zu der ich so eine ganz ambivalente Beziehung von Hass-Liebe habe. Also einerseits ist es so, dass diese amerikanische Sängerin und Singer-Songwriterin aus Tennessee mit ihrem Werk Elemente aus Folk, Blues, Soul, Country und Afrobeat miteinander verbindet. Das finde ich genial und ich mag das auch sehr gerne. Aber die hat ja auch mit ihrer Musik, ist eben sehr mitreißend, aber die Stimme ist super nerventötend zuweilen. Und in dieser Kombi mit diesem kratzigen Gesang, der sehr an Mavis Staples und Bob Dylan erinnert, spaltet sie sich auch aus afrikanischen und afroamerikanischen Musiktraditionen. Und wir hören heute von ihr aus dem Album Pushing Against the Stone von 2013, Wannabe on Your Mind.

0: Scumpy Llama. Serendipity Selection heißt die Sendung, die ihr heute im freien Radio hört. Wir freuen uns, dass ihr eure Geräte eingeschaltet habt und uns zuhört. Unser Thema sind heute Nervensägen. Nervige Künstler, nervige Songs, nervige ModeratorInnen, nervige Geschwister, Freunde, Brüder, Boyfriends, Väter, Oma, Mutter, egal. Man kann eigentlich alles damit in Beziehung setzen, weil Nervigkeit ist letztendlich immer ein Beziehungsgeflecht. Und in gewisser Weise hat es auch immer was mit Zeit und Raum zu tun. Josie hat es auch schon schön gesagt und ein bisschen dem, was ich jetzt sagen wollte, auch vorgegriffen mit einer Platte, die ich hier auf der Scheibe habe. Und bevor ich darüber was erzähle, werde ich hier schon angezwinkert, weil ich wahrscheinlich nervig dahergeflowt habe. Deswegen halte ich mal ganz kurz die Luft an.
1: Und dann kommt der Song oder dann?
0: Ja, ich wusste nicht, ob ihr noch was reinhauen wolltet vorher.
1: Ja, ich hätte noch eine Frage an euch.
2: Ich höre.
1: Weil es gibt die Kategorie nervige Fragen von Josie und dazu gehören auch nervige Umfragen. Mhm. Was glaubt ihr, waren die schlimmsten Ohrwürmer?
2: Ich bringe einen solchen mit. Mal gucken. Das möchte ich jetzt nicht verraten.
0: Also ich glaube, im Moment ist es auf jeden Fall der von Kitschkrieg produzierte Track hier mit dem Ohrwurm. Du bist gut genug, würde ich sagen. Mhm. Das haben wir jetzt auch festgestellt. Selbst in der Türkei, die Jungs, die Liegen am Strand vermieten, versuchen, du bist gut genug zu singen. Kommt zwar was anders raus, aber es ist überall gerade. Und das für einen deutschsprachigen Tune, das muss ganz schön ohrwurmig sein.
2: Mhm. Sogar in Istanbul habe ich was von gehört. Mhm.
1: Also einer der schlimmsten Ohrwürmer, offiziell, laut britischen ForscherInnen von der Goldsmith University, die 3000 Leute befragt haben, die Zahl kommt jetzt von 2022, war, Stroko, du hast noch einen Guess?
3: Ja, Wham.
1: Wham.
3: Mm.
1: Oh, yes. Oh je.
2: Das hat mich auch genervt.
0: Aber im September, da zieht es nicht.
1: Nee, Goldsmith sagt, es ist Lady Gaga.
2: Aha.
1: Mit ra, ra, wa,
0: Ich dachte es auch, was ist der Track? Bad Romance. Ist aber auch ein Big Tune. Ich finde, es kein schlimmer Ohrwurm. Ich hatte Lady Gaga in der Hand zu Hause als Platte, habe aber nicht mitgebracht. Und wer ist Platz 2 und 3?
1: Platz 2 und 3 gibt's nicht. Ich habe noch Zahlen von, oder nicht Zahlen, aber Tracks von 24, 25, aber die spare ich mir noch eine Weile auf. Okay. Was wolltest du spielen?
0: Ich habe nochmal was quasi, was das dialektische Verhältnis von Nerven aufzeigt, weil ich habe einen Hit-Tune von Major Lazer aus dem Jahr 2013 auf den Plattenteller gehievt, jetzt schon von einem Best-of-Album. Also wenn was ordentlich reinhaut, dann kommt es auch nochmal auf Best-of-Geschichte raus. Das ist Watch Out For This in Klammer Bumboyer. Das Bumboyer war wohl angemerkt mal so eine Art Schlachtruf von Muhammad Ali. Und der Tune ist mit Busy Signal, The Flexicon und FS Green. Und das Interessante an diesem Tune ist, dass der 2003 auf jeder Dancehall-Party lief. Und man den aber dann kurze Zeit später, also ich würde sagen so ab 2016, 17, eigentlich nicht mehr hören konnte. Also das ist sozusagen sowas, dass sich was als Mega-Hit einpegelt. Alle denken, krass, cool, es ist auch ein bisschen Retro, es zitiert eigentlich alte Dancehall-Geschichten, weil irgendwie Musik mittlerweile voll oft nur noch Retro ist. Also es wird immer irgendwas von früher zitiert. Aber dann quasi am Anfangs alle total cool fanden und dann irgendwie jeder irgendwann dachte so, oh scheiße, jetzt wieder der Hit, wieder der Hit, wieder der Hit. Also das zeigt sozusagen diese Wandelbarkeit, dass man am Anfang denkt, geil, wicked, und dann irgendwann, gähn, warum spielt ihr das immer noch? Jetzt ist es ja schon wieder eine ganze Zeit her, das Jahr 2013, deswegen dürft ihr jetzt selbst gleich in die Rezensentinnen- oder Retro-Rezensentinnen-Rolle gehen. Aber davor würde ich sagen, spielen wir das Ding mal.

0: Wow, wow, wow, wow. Mein Onkel war ein Mafioso. Grüße gehen raus an alle, die Onkels und Tanten haben, die für oder bei der Mafia arbeiten. Und was ihr gehört habt, war die Platte Montenegro Zero mit der Künstlerin Haiti. Und ich finde, dass der Tune schon auf jeden Fall auch das Motto so ein bisschen unterstreicht, das wir heute machen, oder?
1: Ja, das ist für mich so eine neue Kategorie. Das ist die Kategorie Schreigesang.
2: Das ist auf jeden Fall eine nervige Kategorie. Und ich fand interessant zu beobachten, das greift auch zwei Punkte aus den Untersuchungen auf, was Leute so nervig finden. Nummer eins ist nämlich Wiederholungen. Das fand ich, hat der erste Song zu Genüge bewiesen. Mhm. Nummer zwei sind unangenehme Stimmlagen, was Song Nummer zwei auf jeden Fall bewiesen hat.
0: Also Big Up an das Album hier aus dem Jahr 2018 von der Künstlerin Haiti. Ich finde, das ist schon eine inspirierende Künstlerin und ich habe extra noch ein zweites Album von ihr dabei, weil das finde ich eigentlich nochmal nerviger. Aber das könnt ihr später beurteilen. Und wir wollten auch nochmal kurz über den ersten Track sprechen, weil da ging es ja um die Nervigkeit von Hits. Habt ihr den noch im Ohr? Wie habt ihr ihn wahrgenommen jetzt aus der Gegenwart? Schon wieder Retro oder noch too much oder zu spezifisch?
2: Ja, ich würde sagen, so ein bisschen Retro. Also es ging schon, es war angenehmer als der zweite Song. Aber in den, wie gesagt, in den melodischen Wiederholungen auf jeden Fall anstrengend.
1: Mhm. Also ich fühlte mich animiert, so ein bisschen mit dem Oberkörper zu wackeln hier auf meinem Stuhl. Mir hat's gefallen.
0: Das finde ich gut. Früher sind die Leute da so auf Festivals und bei Partys auch so gesprungen. Ich meine, es hat auch diese Mischgeschichte, das hatten wir eben gesagt, zwischen Dancehall und elektronischer Tanzmusik, EDM, Electronic Dance Music, schon drin gehabt. Wie geht's weiter?
1: Soll ich weitermachen? Okay, dann mache ich weiter und zwar mit Figgy Baby. Ein sehr junger Künstler, aka Spice Boy, der ist amerikanisch-mexikanischer Herkunft, ein Rapper und Hip-Hop-Sänger aus L.A., der queer und non-binär auch sehr, sehr gerne provoziert und deswegen ist ja auch für manche Leute auch so nervig, nämlich er engagiert sich auch gegen die Diskriminierung von Migrantinnen in den USA und verkörpert, wie er selbst behauptet, den Albtraum der gegenwärtigen Trump-Administration, was ich natürlich sehr begrüße und ganz toll finde, dass er so unbequem ist für diese Truppe. Ja, aus dem letztes Jahr erschienenen EP-Album Falling in Love at the End of the World hören wir jetzt den Track Find Love.

0: Wenn wir über nervige Songs reden, darf eine Sache nicht fehlen, dachte ich, und zwar der ESC. Was haltet ihr vom ESC?
1: Soll ich das wirklich sagen? Nix.
2: Also ich bin mixed, würde ich sagen. Früher, als ich noch dachte, man muss sich durch radikale Abgrenzung von Mainstream erstmal selbst eine Identität schaffen, habe ich das natürlich gehatet und so Leute wie Gildo Horn mit seinem Nussecken-Song oder auch Stefan Raab mit Warte, hatte Dude da oder was es sonst so für Soundgräuel-Attacken gab, haben es einem da auch leicht gemacht. Mittlerweile kann ich das schon auch angucken. Es ist schon auch echt heavy, aber... wie Jero, der mittlerweile hier im Studio angekommen ist, man hat ihn quasi vielleicht übers Radio hergerufen, weil wir ihn schon so vermisst haben, habe ich eine Affinität dafür, die anderen zu nerven. Und ich weiß ja, viele Leute sind genervt, wenn Israel beim Eurovision viele Stimmen kriegt. Und da freue ich mich dann doch immer mal wieder dran, selbst wenn der israelische Song, so wie dieses Jahr, ganz schön nervig war. Es gab aber auch schon bessere, zum Beispiel einen richtig nervigen, aber auch irgendwie lustig nervigen, von Netta, Anilobuba. Genau, Jero hat schon die Hühnerbewegung gemacht hier im Studio. Aber ja, es ist ein Ritt auf der musikalischen Rasierklinge, finde ich. Und wie, Stroko, wie siehst du's?
3: Wie ich das sehe mit dem ESC. Also, ich fand, in 16 gibt es tolle Aufnahmen, wo auch schöne Songs dabei gekommen sind. Es gab dann so eine Zeit, die du gerade beschrieben hast, so, wo dann so extra Shows hier gemacht worden sind, um irgendeine Künstler zu finden. Ich finde es eine schwierige Veranstaltung, weil es sind oft Produzenten, die da die Songs produzieren, meistens Männer, die sich dann irgendwelche Leute zusammensuchen, die da so ein bisschen Show machen, aber der Song selbst kommt ja nicht von den Bands. Und deshalb finde ich es immer eine schwierige Angelegenheit. Oft findet es jetzt zurzeit in komischen Staaten statt. Ich denke nur so an Aserbaidschan. Weiß ich nicht, ob das der richtige Staat ist, in dem man so ein Fest feiert. Ich finde es eine schwierige Veranstaltung. Ich weiß, dass viele das gucken, dass das ein Event ist, dass das auch lustig ist, da irgendwie zuzugucken. Aber insgesamt, ich finde es nicht geil.
2: Josie, hast du es geschaut die letzten Jahre?
0: Nicht viel, muss ich sagen. Ich finde es auch eine schwierige Veranstaltung. Mich strengt es auch einfach an und ich finde es tatsächlich nervig. Politisch ist es dann auch immer noch nervig, wenn es immer wieder um Israel geht, um die mögliche Ausladung und so weiter. Dann habe ich jetzt sogar einen Künstler mitgebracht. Die gute Nachricht ist, es ist nicht der Nussecken-Song. Die schlechte Nachricht ist,
2: es ist der Künstler, Maschendrahtler, bitte
0: nicht. Der sich vor 2 Jahren dafür eingesetzt hat, Israel auszuladen, was dann nicht passiert ist. Und der seinen Pokal zurückgegeben hat. Ihr ahnt es schon, Nemo mit The Code. Warum ich den mitbringen wollte, ist, was am ESC ja bemerkenswert ist, es ist nicht nur nervig und anstrengend, sondern es ist dann doch immerhin auch die Mischung damit mit Empowerment, vor allem von Queerness und von Transpersonen. Und das, finde ich, ist immerhin ein Teil, den man zelebrieren kann. Deswegen hören wir jetzt Nemo.
2: Na, Nemo? Wo ist der Nemo? Findet Nemo.
1: Findet Nemo.
0: The Code.

0: Yo, das war auf jeden Fall ganz schön nervig, das erste Mal Eurovision Song Contest Artists in der Serendipity Selection. Definitiv ein unhappy accident meiner freien Radiokarriere. Aber cleveres Ding, Josie, muss man sagen. Big up yourself, weil wir haben hier noch den ganzen Tune weiter diskutiert. Jero hat auch einiges hier an spannenden Sachen gesagt, aber bisher ist er noch nicht fürs Mikro reif. Ich paraphrasiere nicht. Aber definitiv, der Eurovision ist eine nervige Sache und das Einzige, was daran vielleicht nicht so nervig ist, ist, dass es immer die Fans von Deutschland nervt, weil die früh rausfliegen. L'Allemagne, zéro point, das sage ich nur.
1: Und weißt du, was noch nerviger ist? Die Lichtdramaturgie bei diesen Shows. Die finde ich absolut nerventötend. Die überfordern mich immer.
0: Wir bleiben nervig, aber natürlich auch nett. Und ich habe eine Künstlerin mitgebracht. Die ist gar nicht so mega nervig, aber ich habe mich daran erinnert, schon diverse Leute sie für etwas nervig befunden zu haben. Das ist die Künstlerin Flavia Cuello. Und jetzt habe ich den Titel vergessen. Ich glaube, der Titeltrack ist
1: Oji.
0: That's It. Ma
1: Heute.
0: manche würden meinen, es ist easy listening. Macht euch selbst ein Bild von ihr. Wir hören jetzt von ihrer Platte Mundo Meo die besagte Scheibe. Den besagten Tune natürlich.
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0: Das ist die Serendipity Selection für euch aus der Lutumstraße. Pi-Radio oder Bermudafunk ist das, was ihr hört. Und heute geht es um Annoying Artists, Annoying Voices, Annoying Songs. Und gerade haben wir Flavia Cuello gehört, vor allem vielleicht nochmal um die Frage zu stellen, nachdem wir uns immer noch etwas diskursiv beim Eurovision hier bewegt haben. Wie sieht es mit Easy Listening aus? Ist es nervig? Ist es nicht nervig? Und kann man sie darunter subsumieren?
1: Da muss ich drüber nachdenken.
2: Also ich finde es manchmal ganz okay, muss ich sagen. Das kann man schon mal machen.
3: Ich finde auch, das klingt eher nach Tropicana als nach, nach Easy Listening. Das hat zwar so diesen Beat so ein bisschen, aber da ist nochmal so ein Haken im Beat drin, der das nochmal interessant macht. Also es plätschert nicht nur.
0: Es ist tanzbarer, das stimmt. Wir hätten ja eigentlich auch noch Sleepy Piano mitbringen müssen. Josies Lieblingsentspannungsmusik.
1: Aber das manchmal hängt es auch damit zusammen, dass man der Sprache nicht mächtig ist, oder? Dass man vielleicht die Lyrics auch nicht versteht und deswegen auch einen ganz anderen Zugang.
0: Absolut.
1: Zu diesen Tracks oder zu diesen.
0: Das ist ein ganzes Kapitel für mich. Also ich muss sagen, dass ich Musik auf Deutsch ganz, ganz oft ultra nervig finde, es sei denn, die Leute sind cool. Also oft käsen mich die Lyrics richtig an und es ist so penetrant, wie die Hupe da draußen gerade war, dass man sich dem auch nicht entziehen kann, während jetzt genau Musik auf Portugiesisch für mich als nicht-Portugiesisch Sprechender oder auch Italienisch, das klingt halt einfach erstmal ganz nice und wie Stroko sagt, wenn es dann noch ein bisschen tanzbar ist, läuft es auch durch.
2: Und den Diss gegen Sleepy Piano kann ich natürlich überhaupt nicht verkraften. Ganz und gar nicht annoying.
1: Da musst du was aushalten hier.
0: Das Genre,
1: soll ich auch sagen, was ich davon halte?
0: Das Genre
1: lieber nicht,
0: Spannungsmusik
1: oder?
0: Ist echt ganz schön hart. Deswegen machen wir jetzt lieber wieder was Spannungsvolles. Ich habe nochmal einen nervigen Artist an den Start gebracht, der in der Form ganz viele Menschen auf Jamaika genervt hat. Gleichzeitig aber eigentlich auch ein subversives Spiel mit Aufmerksamkeitsökonomie getrieben hat, nämlich Snoop Dogg hat 2013 einfach mal behauptet, dass er jetzt nicht mehr Snoop Dogg ist, sondern Snoop Lion und dass er zu Rastafari konvertiert wäre. Dafür ist er nach Jamaika und hat ein reines Reggae-Album aufgenommen und hat versucht sozusagen, sich mal ganz kurz als Snoop Lion zu vermarkten. Davor war er ja Rapper, zwischendrin auch Pornostar. Und dann eben jetzt Rasta, das hat einigen Leuten nicht gepasst, der mittlerweile verstorbene Bunny Wailer, der quasi so ein bisschen der Papst der Rastafari-Musik war, hat sich extrem darüber empört. Und wir spielen jetzt einfach mal eine Scheibe, in der auch deutlich wird, dass natürlich Snoop Dogg auch gar nicht tief gestapelt hat, als er sich für einen Rasta gehalten hat, nämlich den Track Here Comes the King von seinem Album Reincarnated als Snoop Lion. Königliche Vibes.

0: ich dachte mir, ich kann ja nicht nur ESC-Musik mitbringen. Und um den Bogen mal zu spannen, zu nervig im Sinne eher von aus der Reihe oder subversiv, oder wie der Duden übrigens nervig auch definiert, den Eindruck angespannter Kraft vermitteln. Und dazu wiederum, finde ich, passt hervorragend Gai Seakyol, eine Künstlerin, die nicht das erste Mal in dieser Sendung gespielt wird. Und deren Musical wir vor anderthalb, zwei Jahren gesehen haben, nämlich Consistent Fantasy is Reality. Und damit gehen Grüße raus von der glamourösen Busfahrerin Gai Seakyol an die glamouröse Autofahrerin Kira in der Flemingstraße mit dem Song, Patrick.
1: Istigrale Hayal Hakikatir. Und da können wir natürlich auch gleich Companiero Bagetovic grüßen, der uns zuhört. Und Filipovic, der uns auch zuhört. Der hatte, glaube ich, kurzzeitig gedacht, wir machen eine reine Eurovision-Sendung. Zum Glück überzeugen wir ihn jetzt auch noch mit etwas alternativeren Sachen. Und natürlich auch meine Mom, die meinte, sie musste ausschalten bei dem Haiti-Ding.
0: Die Arme.
2: Sereva nach São Paulo und liebe Grüße nach Gronau.

0: Aru, Aru, Aru, Aki.
1: Ja, da sind wir wieder bei der Serendipity Selection und ich habe den falschen Kopfhörer auf.

0: ganz interessant, dass sie das aus ihrer israelischen Perspektive so ein bisschen zwischen allen Stühlen nervig machen möchte.
1: Ja, es ist immer eine Frage der Attitüde und welche Attitüde triggert dich bei Künstler und KünstlerInnen? Also ich finde die beiden eigentlich sehr sympathisch und ich kann mich mit deren Musik auch sehr stark anfreunden. Und im Übrigen auch mit Gesü Akyol, obwohl sie ja auch manchmal so einen Hang zu dievenhaften Allüren ja auch hat. Ja, aber zum Beispiel Coolio ist ein Künstler, von dem ich jetzt sprechen möchte. Also der ist ja 22 schon verstorben. Und das war ein US-amerikanischer Rapper und Schauspieler und er hatte und feierte seine größten Erfolge in den 90er Jahren, vor allem mit einem Ohrwurm, Gangsta's Paradise, aus seinem gleichnamigen Album. Wahrscheinlich kennt ihr das auch
0: Das kennt
1: aus der
0: wirklich jeder,
1: Kinogeschichte,
0: oder?
1: genau. Ja, also in diesem Track featuring Larry James Sanders, aka LV, spielt er eben bei einem Film auch, glaube ich, mit sogar, bei Dangerous Minds, wie gesagt. Und das Lied wurde dann als Titelsong dieses Soundtracks zum Film produziert und basiert nämlich auf Stevie Wonders Song Pastime Paradise und stieg sehr, sehr schnell auf Platz 3 der meistgesuchten Movie-Theme-Songs und verkaufte sich weltweit über 17 Millionen Mal als Tonträger. Ja, und das Stück beginnt mit einem Zitat aus einem biblischen Psalm und behandelt kritisch die Brutalität und Kriminalität der Gangsterszene an der Westküste der USA. Und ja, wir hören mal rein. Ich bin mal gespannt, was ihr nachher zu sagen habt.

0: Ende der Sendung kommen wir von Kriminalität an der West Coast zu etwas Nervenberuhigendem. Ich habe mich nicht getraut, Sleepy Piano mitzubringen, aber viel besser die Grand Brothers mit Piano und als Elektrik-Duo an Klavier und Apparatur von dem Album Elsewhere vom letzten Jahr, We Collide.
1: Für die Leute, die uns noch länger hören wollen, bleibt dran. Für die Bermuda-Funkhörerinnen bis zum nächsten Mal.
2: Wie heißt der Song nochmal? Jetzt bin ich richtig vergesslich, überfordert.
0: Oh, Live-Momente. Genial. Grand Brothers da mit unten. We Collide. Ja.

0: Wir sind noch da. Das ist das erste Mal, dass wir länger machen. Also viel Freude mit eurem nicht ganz so nervigen Serendipity Selection Team hier. Quasi ein überziehender Happy Accident für uns heute und gute Besserung an alle, die accidentmäßig nicht sein, hier sein können gerade. Und wir haben schon gesagt, das war gerade der Klopausen-Song. Haben manche behauptet, andere fanden es esoterisch. Stroko meinte, das würde ihn beim Zahnarzt beruhigen, sowas zu hören. Stimmt's oder habe ich es falsch verstanden?
1: Naja, Finn, wartet, also du hörst es und eigentlich hast du am Ende vergessen, wie er angefangen hat. Also könntest du einfach weiterspielen und es wäre einfach nur so plätschern. Und ich glaube, man würde auch relativ schnell zeitliche Orientierung verlieren.
2: Für einen Zahnarzt quasi perfekt.
1: Genau.
3: Ach. Ohne dich dissen zu wollen, Josie, aber das hat sich wirklich in die Länge gezogen. Ich bin fast eingeschlafen,
2: Ich habe es auch
3: muss
2: als
3: ich sagen.
2: nervenberuhigend
3: Merci beaucoup,
2: anmoderiert.
3: Madame.
0: Ja, manche wurden beruhigt, andere wurden getriggert. Ich sehe schon, da sieht man wieder die ganze Dialektik der nervigen oder subversiven, der beruhigenden oder der aggro-machenden Tracks.
3: Ja, über nervige Geschmäcke lässt sich streiten. Genau. So sieht's aus. Ja, also ich weiß nicht, es fühlt sich ja ein bisschen komisch und vielleicht auch nicht so gerecht an, KünstlerInnen zu dissen, die bereits verstorben sind. Das ist ja im Falle von Sixto Rodriguez auch der Fall. Das war ein amerikanischer und mexikanischer Singer-Songwriter, der zwei grandiose, wie ich denke, aber nicht sehr erfolgreiche Studioalben veröffentlichte und dann plötzlich 1971 sich ins Privatleben abrupt zurückgezogen hat. Und dass sich sein 1970 veröffentlichtes Album Cold Fact unterdessen in Australien sowie in dem durch das Apartheid-Regime lange Zeit isolierten Südafrika große Erfolge feierte, ist an ihm spurlos, komplett spurlos vorbeigegangen. Und vielleicht blinkt es schon bei euch und ihr könnt euch daran erinnern, dass vor kurzem, erst vor 10 oder ja, ich glaube 10 Jahre, so ungefähr, nee, 14 sehe ich gerade, dass er international bekannt gemacht worden ist, weil ein Dokumentarfilm ihn verewigte, Searching for Sugar Man aus dem Jahre 2012, der die Umstände und Hintergründe eben dieses Erfolges in Südafrika so nachgegangen ist. Hast du was zu melden, Patrick?
0: Ja, ich habe
2: Ich
0: wirklich
2: auch.
0: nochmal was richtig Nerviges, was quasi gegen die Storyline geht. Ich habe nämlich noch nicht verstanden, was das Nervige an Coolios Gangsters Paradise war.
3: Also erstens, das ist ein Urwurm, dass dieses Lied nicht mehr aus den Köpfen weggegangen ist. Und zwar, dass er sich auf diesen immensen Erfolg ausruhte und einfach dachte, der wäre praktisch ein Demiurg, ein übermenschliches Wesen und sich so auch verhalten hat in der Öffentlichkeit.
0: Und um den Bogen wieder zurückzukriegen, es ist quasi ja auch jetzt wieder die Thematik Song und Soundtrack, weil vielleicht sind Tunes auch extra nervig oder viel präsenter, wenn sie gleichzeitig eben auch noch Teil eines Soundtracks sind.
3: Ja, das ist ein kompletter Soundtrack als musikalische Untermalung dieses Album von Sixto Rodriguez. Und eine Zeit lang sprach auch mein Freundeskreis über eben nichts anderes als über diesen Dokumentarfilm. Das ist mir mächtig auf die Nerven gegangen. Und aus diesem Album hören wir jetzt Hate Street Dialogue.

0: Ja, das war Sixto Rodriguez. Und während ihr zugehört habt, haben wir uns hier im Studio auch drüber unterhalten und haben festgestellt, dass Jero eine wichtige Zusatzinformation hatte. Nee, Stroko. Die Lorbeeren gehen natürlich an dich. Und ja, dass Sixto Rodriguez nicht erst durch den Dokumentarfilm aus der Anonymität rauskatapultiert wurde.
1: Genau, es gibt einen britischen Producer, David Holmes, der zum Beispiel auch den Soundtrack für Ocean's 11 gemacht hat. Und der hat Dinge immer zusammengestellt und gesampelt. Und auf seinem Album, was schon 2002 erschienen ist, ist der Eröffnungssong eben Sixto Rodriguez mit Sugar Man. Und man munkelt so ein bisschen, dass daraufhin Leute ihn überhaupt erst gesucht haben, weil dadurch der Song wieder mehr ins Bewusstsein gekommen ist. Der war auch in Europa veröffentlicht. Es gibt eine Single aus Italien, wo der, mit drauf ist. Also es gab schon vorher eine Bewegung, den wieder zurückzuholen, bevor dieser Dokumentarfilm entstanden ist.
0: Mhm. Ja, gut, dass er noch irgendwie zur Berühmtheit erlangen konnte, weil der ist jetzt nämlich 2022, glaube ich, endlich verstorben, aber er hat ja noch lange gelebt. Also rest in power.
2: Ich wollte noch sagen, dass ein bisschen vielleicht auch das nervige Element daran ist, dass das halt so eine Hype-Story war. Also es ist ein bisschen so ein Märchen von wegen, der Typi weiß nicht, dass er eigentlich mega famous ist, kann man sich heute nicht vorstellen, wo quasi jeder Quatsch sofort über die ganze Welt viral geht. Und alle, die das quasi wussten, haben einem eben auch immer diese Story erzählt. So kann ich mich daran erinnern. Also es war so jeder so, hey, weißt du das, dass dieser Künstler war ewig lang total unbekannt und der wusste gar nicht, dass er so erfolgreich ist, aber der war in Südafrika der Megastar. Und so hat man das dann auch irgendwie zigmal gehört. Also es ist so ein bisschen wie so ein Märchenelement, aber genau. Es ist halt wie wenn dir einer Aschenputtel 40 Mal erzählt, dann denkst du irgendwann so, yo, ist auch fein jetzt mit dem Aschenputtel.
0: Mhm, so ging es mir auch, genau. Mhm.
2: Verzeihung, dann habe ich nur das wiederholt, was du schon gesagt hattest.
0: Nee, alles gut. Doppelt hält besser. Ist bekannt.
2: Wir nerven euch noch ein bisschen. Wie gesagt, wir überziehen heute, Big Up an alle, die uns zuhören, jetzt nur noch auf Pi-Radio, aber eben in ganz Brandenburg von Strausberg bis nach Quitzöbel oder auch sonst irgendwo Schönes hin. Und wir nerven natürlich weiter, weil das ist, was wir am besten können, aber natürlich mit schmausiger Musik. Soll ich mal nochmal machen? Ich habe halt wieder richtige ohrenbetäubende Sachen.
0: Ja,
2: ich
0: hab schon angekündigt. Wir nerven gekonnt.
3: Das macht sofort neugierig.
2: Auf alle Fälle. Ich habe eben gedacht, ein Haiti-Track ist für so eine lange Sendung zu wenig, weswegen ich nochmal einen zweiten dabei habe und vielleicht positiv formuliert, ich habe es gerade schon gesagt, einer meiner absoluten Hate-Songs ist dieser in tausenden von Filmen totgespielte Love, Trauer, Heartbreak-Song Halleluja und Haiti ist definitiv das totale Gegenteil
0: davon. Der brillanteste Song der Welt.
2: Aber was spannend ist, vielleicht noch als Einschub, darüber habe ich gerade reflektiert, ist dieser Halleluja, wer hat denn im Original gemacht?
1: Leonard Cohen.
2: Genau. Ja, der ist ja sogar ein netter Typ, aber für den Song bin ich echt kein Fan.
0: Und bekannt wurde der Song eigentlich durch ein Cover, nämlich von Jeff Buckley.
2: Ah, stimmt, da hatten wir auch die letzte drüber geredet. Aber das Spannende ist, der Song geht in mehreren Filmen. Das heißt, er ist noch nicht der Peak der Nervigkeit. Es gibt manche Songs, die gehen echt nur in einem Film.
0: Und da geht noch was.
2: Und nerven richtig.
0: Garantiert.
2: Und ich wollte den auch mitbringen als Beispiel, aber dann habe ich mich doch zurückgehalten. Zum Beispiel, ein Song geht echt nur in einem Film. Der ist einfach verbrannt, weil er so pervers nervt. Und das ist My Heart Will Go On von Celine Dion. Ich glaube nicht, dass der nochmal in einem anderen Film irgendwie genutzt wird. Das nur so als These. Also ihr da draußen an den Radiogeräten, achtet darauf, wenn ihr mal irgendwann in 20 oder 40 Jahren einen Film schaut, ob da echt nochmal My Heart Will Go On als Soundtrack kommt. Und solange ihr darüber nachdenkt, schieße ich euch mit Haiti akustisch wo ganz anderes hin. Stay tuned.

0: Ich würde sagen, danach wünscht man sich sofort den nervenberuhigenden Klo-Song zurück, oder Martha?
1: Boah, ja, auf jeden Fall. Und Jero hat auch unsere Räumlichkeiten verlassen zwischendurch. Ich dachte auch, er greift die Flucht. Und, aber er ist glücklicherweise wiedergekommen und hört wieder zu.
2: Ja, wir sind weiter am Start mit der Serendipity Selection. Gerade war nochmal Haiti. Dieses Album ist ein bisschen nervig, weil ich kann überhaupt nicht, weil sie da irgendwelche Kunstbuchstaben draufgeschrieben hat, erkennen, welches Teil der A und B ist. Und es ist auch nicht hinten beschriftet, wie die Tunes heißen. Auch das finde ich nervig. Beziehungsweise ist es so eine komische Schriftart, die ich fast nicht lesen kann. Naja, das sind meine Probleme als DJ. Wir machen weiter. Martha hat noch mehr Tracks. Schön, dass ihr noch weiter zuhört heute.
1: Ja, einen letzten Song habe ich auch noch mitgebracht. Und was meine Auswahl betrifft, gehen wir oder bleiben wir eigentlich in Südafrika der Gegenwart mit Thandiswa Maswai. Das ist eine südafrikanische Sängerin und Singer-Songwriterin, die eine der wichtigsten Künstlerinnen der Post-Apartheid-Zeit wurde. Und sie begann ihre Karriere im Jahr 1996 mit den Bands Jackknife und Bongo Maffin. Und ihr erstes Soloprojektalbum Sabalaza wurde 2004 veröffentlicht und brachte ihr immensen Erfolg. Und ja, warum nervt sie? Sie ist stets politisch und sehr, sehr unbequem und triggert manche Leute in Südafrika sehr, vor allem die weiße Bevölkerung. Und sie widmet sich nicht nur allein der Erinnerung der Traumata der Vergangenheit Südafrikas zu Zeiten der Apartheid, sondern thematisiert auch in jüngster Zeit auch die Enttäuschung über den aktuellen Zustand des Landes und beklagt ja auch sehr stark den Verlust dieser radikalen Vision, die einst die Befreiung des Landes beflügelte, und setzt sich auch mit der Fremdenfeindlichkeit und Afrophobie, die im Moment da grassiert und total entartet und ausgeufert ist und ja, die zunehmend auch zu gewaltsamen Übergriffen auf Migrantinnen aus anderen afrikanischen Ländern führt. Und wir hören aus dem Album Belede, 2016 veröffentlicht, den Track Jigi Jela, was auf Isi Xhosa beispielsweise ein Akt des Widerstands oder des Protestes symbolisiert.

0: Das hat euch wieder wach gemacht, oder? Weil ihr wart ja beinahe eingeschlafen hier im Studio.
1: Du meinst den
0: Das
1: Straßengesang
0: Outro.
1: am Ende, das Outro?
0: Das hat euch wieder wach gemacht, oder nicht?
2: Ja, ich würde auch sagen, davor waren wir schon wieder bei nervenberuhigender Musik angekommen und das Outro hat uns zurückgeholt.
0: Sehr
1: Das
0: gut, das freut mich.
1: war ja auf jeden Fall hier für die gepflegten HörerInnen unter uns fast schon gut bürgerlich jazzig, oder?
0: Genau. Bin ich angesprochen jetzt hier?
1: Nein. Der
0: Was
1: Baguette
0: beleidigst du mich, hä?
1: da drüben in Brasilien, den meinte ich. Der hat, glaube ich, auch sein Radiogerät immer noch an. Ich hoffe, dass er noch nicht ausgeschaltet hat hier und er vielleicht sein Kind mit uns beruhigen kann.
0: Wahrscheinlich arbeitet er noch, oder?
1: Immer
0: Moment.
1: dieser schwäbische Fleißling.
0: Ja.
1: Ich hoffe, du hörst uns. Ansonsten gibt es halt fiese, nervige Disses ohne dich on air. Wir sind immer noch on air. Serendipity Selection heißt die Sendung. Die Zeit, es ist schon fast 22 Uhr. Bleibt auch dran, hört Jeros tolle Sendung. Jeros sage ich schon, Strokos tolle Sendung, aber Jero ist auch hier. Wir sind zu fünft heute in der Bude, ist richtig nett. Es war ja lange Sommerferien, deswegen lohnt sich das jetzt auch endlich mal wieder hier gemeinsam den Herbst einzufunken. Wollt ihr noch was erzählen? Ich habe noch eine Geschichte für einen Plattenteller hier, aber
0: Ja, mach.
1: dann habe ich noch mal sowas. Heute war ich meine allerletzte Reggae-Platte kaufen, weil ich habe diesen Monat viel zu viel Reggae-Platten gekauft und es kommt davon, wenn man ein nerviger Reggae-Wissenschaftler ist, dass man einfach Platten kauft, um das Archiv und die Entwicklungen und so weiter zu dokumentieren. Und ich kann ja alles legitimieren beim Kauf, weil ich es ja nicht für mich kaufe, sondern für die Serendipity Selection und die tollen Menschen, die Pi-Radio und Bermuda-Funk hören. Also es ist quasi Altruismus pur, wenn ich in den Plattenladen gehe.
0: Herzerwärmend.
1: Und dann war ich da und habe ein neues Album gekauft von Buju Banton. Buju Banton, bekannt als nerviger Artist, weil er 1992 einen sehr homophoben Track gemacht hat, dann auch viel Dresche dafür bekommen hat. Dann hat er sich in den USA ich glaube Anfang der 2000er, beim Kokainhandel erwischen lassen und war lange im Gefängnis. Jetzt ist er wieder draußen, 52. Die Jamaikaner, die haben ihn schon immer geliebt, weil er einfach über die Stimme und seine Präsenz irgendwie super viel Aufmerksamkeit dort bekommen hat. Und das Interessante ist, und darüber habe ich heute im Plattenladen mit einem Herrn gesprochen, den ich anonym halten will, aber der ist noch ein bisschen älter wie ich. Und wir fanden beide das interessant, dass es auch irgendwie tricky ist, wenn du irgendwie Künstler bist und du bist so bekannt für Gangster und Sextunes, aber du bist schon 52, aber du machst dann doch wieder welche, die irgendwie so klingen, wie du vor 30 Jahren geklungen hast. Und ein bisschen hören das natürlich alle, weil irgendwie alle nur noch Retro machen, aber ein bisschen könnte man auch genervt von sich selbst sein. Das war so die These des Plattenverkäufers. Und da wollte ich eben, bevor ich den Track spiele, die Frage stellen, ob ihr glaubt, dass Künstler auch von sich selbst genervt sind, weil sie ein bestimmtes Publikum befriedigen müssen und dementsprechend, um verkaufen zu können, bestimmte Topoi bedienen, obwohl sie vielleicht mit 52 die gar nicht mehr so relevant finden und in die eigene musikalische Entwicklung durch
3: durch
1: den
3: den
1: Markt
3: Markt
1: genommen
3: genommen
1: wird.
3: wird.
0: Regelrecht
2: Regelrecht
0: verzweifelt.
2: verzweifelt.
0: Manche
2: Manche
0: bringen
2: bringen
0: sich
2: sich
0: sogar
2: sogar
0: um.
2: um. Ich glaube auch, da ist was dran. Und vor allem frage ich mich auch, ob es irgendwann einen selbst nervt, immer das Gleiche zu spielen. Ob du nicht Songs hast als Artist, die du gar nicht mehr spielen willst und immer wieder darauf festgelegt wirst.
1: Ja, oder
0: Absolut.
1: dass die Leute quasi immer sagen, ich will aber die alten Lieder von den X hören oder sowas. Jero will was sagen, Jero will was sagen. Mikro hoch hier jetzt endlich.
4: Das Nest
1: Jetzt
4: ist
1: bist du da.
4: doch, wie guckt ihr nicht ZDF Sommergarten?
0: No.
4: Da ist die ganze Riege da.
1: Ja, ich meine, das ist auch das Spannende. Das hat mir der Plattenverkäufer auch gesagt. Der Plattenverkäufer hat zu mir gesagt, cooles Album und alles. Natürlich hat er sich auch gefreut, dass ich da irgendwie Geld liegen lasse. Aber er hat auch gesagt, es gibt einfach keine Altersvorsorge für jamaikanische Reggae-Künstler. Das ist das Problem. Also es gibt quasi
2: Total
1: auch,
2: nervig.
1: es gibt so ein Schlamassel. Also ich meine, die einen machen halt dann wieder die Gangster- und Sexplatte, die anderen können wenigstens in den ZDF-Fernsehgarten. Buju Banton kann das nicht. Der muss mit DJ Khaled Tunes aufnehmen, wie wenn er immer noch Gangster- und Sexmaschine wäre, obwohl er vielleicht einfach nur seine Ruhe haben will.
0: Patrick, die Expertise nervt. Wir wollen was hören.
1: Wir spielen und dann sind wir auch raus, weil ich glaube, Stroko ist auch genervt. Es ist schon lang nach 10.
3: Nee, ich bin nicht genervt. Ich finde es ganz schön.
1: Okidoki,
2: Es
1: dann
2: war auf jeden Fall
1: verabschieden wir
2: eine
1: uns.
2: sehr spaßige Sendung mit all den nervigen, nervenempowernden, nervenberuhigenden etc. Artists und Tunes. Vielen Dank.
1: Wir grüßen alle
0: Dankeschön.
1: Nervböcke und Böckinnen da draußen und vielen Dank, dass ihr uns so lange zugehört habt und natürlich auch an alle hier im Studio ein großes Merci.
0: Ciao.
2: Ciao, ciao.
1: Adios.
3: Bis gleich.
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Ja, und damit ist es 9:05. Heute haben wir mal ein bisschen länger Scampi Lama gehört. Siehst du, ich üb's noch. Und jetzt kommt It's All in a Technicolor Dream. Jetzt muss ich mal gucken, der Regler ist es und da geht's los.

Ja, schönen guten Abend zu It's All in the Technicolor Dream. Heute bin ich hier allein im Studio. Naja, bis eben war es hier recht voll. Scumpy Lama und seine BegleiterInnen hatten hier ein bisschen länger zu tun, weil ich eben heute allein bin. Manchmal schlägt das Leben zu und dann gibt es Sachen, die sind wichtiger. Ja, lieber Martin, ich hoffe, ich drücke euch und wünsche euch viel Kraft hier aus dem Studio und hoffe, das Beste. Ja, wir haben die Sendung gestartet mit einer Band aus Uruguay. Da gibt es immer so einen schönen Witz. Ich muss dann, wenn ich Uruguay lese, immer an die Simpsons denken. Homer Simpsons, der den Globus dreht und mit dem Finger, die wollen verreisen, auf Uruguay kommt und sich totlacht, weil er dort liest, You are gay. Ich glaube, so eine Witze gehen heutzutage nicht mehr. Damals war das, ja, Common Sense. Hier knallt es im Hintergrund ein bisschen. Ja, der Titel, den wir gehört haben, hieß Todos Ninguno und stammt von ihrem Album von 1973. Ist auch nur das eine Album erschienen, aber schöne, schöne Musik. Ja, heute wird es ein bisschen obskur. Wir waren ja Urlaubszeit. Eigentlich hatte ich mich gefreut, wir machen eine kleine Urlaubsreise um die Welt. Kommen wir zu einer Band aus Jakarta in Indonesien. Click Fantastique. Ja, klingt lustig, mache auch ganz schöne Musik. Ist ganz interessant, da gab es so einen Professor, der hat seine ganze Plattensammlung abgegeben und die arbeitet jetzt so ein Mensch auf und findet eine Platte nach der anderen, die er noch nie gehört hat. Und da gehört diese mit dazu von 1970. Der Song heißt Hit Up. Viel Spaß.

Ja, da sind wir. Hier bei Pi Radio, bei It's All a Technicolor Dream. Heute bin ich allein im Studio. Naja, gibt es die Musik, die ich vorbereitet habe? Kann ich nicht so viel mich hin und her streiten wie sonst. So ist es manchmal. Eben haben wir gehört Los Grillos, Donde esta esa mujer a la que yo amé. Ja, auch ein schöner Track. Gut tanzbar. Noch ein bisschen Urlaubsfeelings festhalten. Manche machen ja so ein bisschen anders Urlaub. Ich habe gestern in der Zeitung gelesen, in Mannheim geht es wieder heiß her. Der Stadtrat, der ja angekündigt hat, er möchte eine Städtereise nach Frankreich an den FKK-Nudistenstrand machen, wo Swinging ganz normal ist. Und das will er gern für Mannheim. Der hat es jetzt geschafft, im Rathaus in Mannheim eine Swingerparty zu feiern. Nur wissen sie nicht so richtig, wie sie damit umgehen sollen, weil für die. Um ihm die Immunität zu entziehen, reicht es nicht aus. Es wird wahrscheinlich nur eine Ordnungswidrigkeit. Naja, ich habe das gelesen und dachte, ha, manchmal machen Leute eben so einen Urlaub und da gibt es so einen schönen Song von The Moon, Brother Lou's Love Colony. Viel Spaß.

Ja, so ein bisschen Popzeit geht doch immer, vor allem wenn der Sommer so endet und man schon die Schuhe putzt für die kommende Tanzsaison. Wir haben hier gehört, Love Sculpture aus Cardiff, später auch, nee, vorher waren das The Human Beings. Ja, haben hier eine kann man hören. Kommen wir zu einer Band, die heißt Blue Creed und einem Song, der heißt Need a Friend. Der Song ist für alle, die gerade jemanden brauchen, weil sie alleine sind.

Ja, so richtig garagenmäßig. Paul Beaver and the Horsemen von Albany aus Oregon. Ja, haben nur diese eine Single gemacht. Schöner, bluesiger Garagenrock. Ja, heute ist irgendwie blöd. Ich habe irgendwie kein Gegenüber am Mikrofon ein bisschen behaken kann. So gibt es einfach mehr Musik für euch. Ist ja auch nicht schlimm. Wir haben die Sendung ja so ein bisschen verkürzt. Scampi Lama hat heute Annoying Artists uns ja so ein bisschen die Nerven gekitzelt. Wir hören jetzt mal einen Song zur Beruhigung. Doris and Kelly, You Don't Have to Worry. Für alle, die ein bisschen Mut brauchen.

Ihr hört weiter Pi Radio hier mit Technicolor Dream. Ja, das war im Grupo Gente Feliz mit Fiesta Sin Limite. Ich glaube, die Fiesta ist zu Ende. schöne Band, mehr kann ich euch dazu nicht sagen, nur dass es eigentlich aus den 80ern ist und sich so ein bisschen wie ja, so eine lateinamerikanische Version von B-52s anhört. Ich finde es ganz cool, kann man machen. Habe ich gefunden bei so einem schönen DJ-Kollektiv The Freneticos, die so sehr viel ja, lateinamerikanischen Garagenkram zusammensuchen. Ja, Garagenkram wird es ja im Herbst auch in Berlin wieder viel geben. Am 17.09. Startet die 8. Edition der Berlin Beat Invasion. Ja, geht dann bis 20.09., also richtig viele Tage hintereinander. Sind jeden Abend 3 Livebands. Jedenfalls Samstag und Sonntags. Am Donnerstag gibt es noch eine andere Band, nämlich Cream Soda im, ja, wenn ich mich nicht täusche, im Wiener Blut. Ansonsten findet man die Bands dann im Quasimodo. Ganz viele internationale DJs. Kommt vorbei. Schönes Gesamtpaket, 17.09. bis 20.09. Ja, und weil wir jetzt so viel Unbekanntes gehört haben, hören wir mal wieder was Bekanntes aus dem schönen Urlaubsland Frankreich. Franz Gall mit Avant la Bagarre. So, da.

Ja, The Rogues mit Opportunity von 1965, so ein richtig typisches Garagenbrett. Kleine 14-, 15-Jährige, die ihren Herzschmerz in die Gitarre hämmern, um ihn irgendwie loszuwerden. Ja, leider für mich ein bisschen wenig Melodie, aber so ist es. Das haben die nicht so auf dem Kopf gehabt. Irgendwohin musste ja auch die Wut und, ja, ich red mich schon wieder. So ist es, wenn man allein im dann passt da keiner mehr auf und rollt mit den Augen. Wir machen einfach weiter Musik. Wir gehen einfach mal nach Kanada. Auch die haben schöne Garagenmusik gemacht und hören Norman Frechette et les Hooloops mit Je te dis non grand. Da habe ich garantiert alles falsch ausgesprochen, aber hört sich trotzdem irgendwie sexier an als Englisch.

Ja, in Cusco, eine Hexe in Cusco von der schönen Band El Opio, einer ja peruanischen psychedelisch Acid Rock Band aus Lima. Ja, wir sind schon fast am Ende der Sendung. Irgendwie habe ich dann die verkürzte Zeit doch ganz gut rumgebracht. Wir sind jetzt in Cusco, da bleiben wir auch irgendwie. Wir hören gleich noch Grupo Trebol mit Veneati. Die kommen nämlich aus Cusco und ja, waren auch bekannt als Grupo Trebol del Cusco aus 73. Damit soll die Sendung enden. Ich hoffe, beim nächsten Mal ist Martin wieder mit dabei. Dem drücke ich alle Daumen, die ich habe, plus die Hühneraugen. Und hofft das Beste. Macht's gut, habt einen schönen Abend. Wir sehen uns auf der Beat Invasion am 17., 18., 19. oder 20. Kommt gut durch die Nacht.

0: zurück.
1: Ja, herzlich willkommen. Ihr seid in der Funkalicious Soul Night, 26. Ausgabe hier auf Radio Woltersdorf. 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Ab 23 Uhr, alle 8 Wochen, Kanal 7D in Berlin, im DAB Plus Netz, habe ich jetzt gelernt, und 12D in Brandenburg. 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Und heute, Thomas, an dich die ganz einfache Frage: Hast du Bock?
2: Also, ja.
1: Ja?
2: Absolut, ja. Also, der Bock kommt ja immer beim Trinken. Also, vorhin war ich ein bisschen müde, aber jetzt bin ich ein bisschen hyped.
1: Ja, weil wir haben natürlich Gäste.
2: Ja.
1: Haben wir Gäste heute? Wen haben wir denn da? Es
2: ist auch schon dunkel. Ich meine, das ist echt. Ja, die Zeit liegt eigentlich schon im Bett. frag doch mal deine Gäste, ob die Bock haben.
1: Ja, also Smith and Smart sind im Haus. Hey, habt ihr Bock eigentlich?
3: Wir haben Bock.
1: Yes. Oh, und ich glaube, sie haben die Antwort auf die Frage sogar auf zwei Scheiben gepresst, die irgendwie gemeinsam ein Album
3: ergeben,
1: oder?
3: Ja.
1: Ein Album in zwei Teilen. Das ist mit dem Titel Bock? Fragezeichen. Herzlich willkommen hier bei uns in der Sendung Smith & Smart.
4: Hey, schön, dass wir hier sein können. Das ist ja der absolute Knaller.
1: Ja,
2: also Rick, du warst ja schon, jetzt bist du Stammgast.
3: Also ich habe, wenn das jetzt die 8. Sendung ist, nee, Quatsch, 8. Sendung, 26. Sendung war ich schon auf jeden Fall zweimal da, ja.
1: Ja, ja. Okay.
4: Cool. Schon fast 7%
3: von der Sendung. Das ist schon echt viel. Wer kann es sagen?
4: Ja. Das ist der absolute Knaller. Und ich bin das erste Mal dabei. Ich bin Max Smart übrigens. Hallo, schönen guten Abend.
1: Ja.
4: Ich freue mich, vor hier zu sein in Woltersdorf. Woltersdorf, ich war noch nie in meinem Leben um die Uhrzeit mit alkoholfreiem Bier bewaffnet in Woltersdorf. Das ist dieses Erlebnis.
1: Neue Erfahrung, die wir jedem unserer Gäste einfach auch gönnen.
3: Ich war auch so geflasht das erste Mal. Und jetzt aber immer noch.
4: Jetzt schon Routine.
3: Ja, schon Routine.
1: Wow.
3: Hier irgendwie.
1: Aber steigen wir doch gleich mal ein. Warum das Fragezeichen hinter Bock? Was?
4: Das ist ein Angebot. Das ist ja das kürzeste Angebot, was wir uns eingefallen ist. Also im Prinzip ist es ja eine Frage. Das ist ja meistens so, wenn ein Fragezeichen am Ende steht. Und im Prinzip ist es ein Angebot, so, ne, hast du Bock, so, ne, willst du, wollen wir, hast du Lust? Das wird teilweise natürlich dann auch ganz anders interpretiert, als wir haben neulich in Dresden gespielt, das war auch sehr witzig, und da, wir haben auch so T-Shirts, da steht dann so drauf, Bock, Fragezeichen, und dann waren danach auch Frauen, die so T-Shirts kaufen wollten von uns, was ich mich natürlich freue, aber die meinten dann so, also ich weiß nicht, ob ich so ein T-Shirt jetzt dann hier anziehen kann, wo Bock drauf steht, weil das ja dann gerade so Männer dann wieder falsch verstehen. Und da dachte ich so, aha, na, diese Perspektive, an die habe ich natürlich nicht gedacht, aber das, da siehst du mal so, wie sowas unterschiedlich dann auch aufgefasst werden kann. Ne? Also, aber im Endeffekt ist es tatsächlich eigentlich ein Angebot.
1: Aber Bock heißt, genau, ist das dann eine ernst gemeint offene Frage oder ein offenes Angebot oder wisst ihr die Antwort schon? Wollt ihr die Antwort irgendwie, gebt ihr die Antwort mit dem Album? Wie haben wir das?
3: Die Antwort geben wir nicht. Also das erschließt sich, also zum Beispiel live, ja, ist es ja auch, ist es immer wieder das neue Angebot. Also das fängt immer wieder von vorne an. Das möchte ich sagen. Vielleicht, wir haben ja ab und zu auch gar keinen Bock, weißt du?
4: Aber das ist eine Aufforderung, das ist vielleicht schon so eine höfliche Aufforderung. Bock,
1: ja. Ne? Ja. Aber ihr habt kein, also ne, gibt's dann in dem Album auch mal in dem Moment, wo man keinen Bock mehr hat, wird das auch?
4: Das gibt's auch. Es gibt natürlich auch einen Song, der kein Bock heißt. Also das war ja eigentlich einer der ersten Songs, als klar war, okay, wir machen ein Album, das heißt Bock, oder wir machen zwei Alben, oder jedenfalls wir machen einfach ein Sammelsurium von Bock. Da waren uns noch nicht ganz klar, wie viele Tracks es werden, aber da war einer der ersten Ideen war auch, dass es hundertprozentig auch keinen Bock gibt. Weil das wollen wir nicht ausschließen, aber nochmal auf deine Frage zurück, also ihr müsst euch wirklich vorstellen, du kommst rein und machst dieses Angebot, hier, 2 Turntables and a Mic, Action ohne Ende, Freestyle, geile Scratches, Bock. Ja, also ist dann am Ende noch so, hast du darauf Bock, hast du Lust darauf, willst du das, hast du Interesse, bist du interessiert daran? So, dann let's go.
2: Wie lange gibt's denn schon Smith & Smart? Ihr seid ja schon eine Weile am Start.
4: Das ist richtig, ja. Über 20 Jahre, ich glaube jetzt, ja, 24,
2: 25. Da stellt sich auch die Frage, ob man auch Bock hat, oder?
4: Nach ja, 20 ja,
2: das Jahren, ist... über Kleinkunstbühnen zu tingeln oder
4: genau.
2: Keine Ahnung, Festivalbühnen zu bespielen.
4: Es ist ja auch im Prinzip eine eigene Anfeuerung, ne, dass man sich nochmal so, ey, hast du überhaupt noch Bock so? Oder ich meine, wir müssen das ja auch nicht machen, ja, also es ist ja unsere eigene Entscheidung. Steht ja keiner mit einer Knarre hinter mir und sagt, du machst das jetzt, sonst gibt's Ärger. Also ich vielleicht hinter ihm, aber so, nee, am Ende sind wir das selber, die uns da anfeuern.
1: Ja, eben, das ist die Frage. Also was hält die Entertainment-Maschine Smith & Smart am Laufen? Was motiviert euch? Was macht den Bock bei Smith & Smart?
3: Naja, irgendwie, dass wir erstmal selber Bock drauf haben. Das heißt, die Motivation kommt ja immer von dir selber und solange die immer noch da ist, geht es, glaube ich, auch weiter. Und wir haben halt irgendwie nach wie vor Lust, mit Menschen irgendwie zu arbeiten, von der Bühne aus, aber auch mit euch zum Beispiel zum Radio zu fahren.
2: Das darüber ist, ja keine, zu quatschen, ist ja keine Arbeit.
3: Ist keine Arbeit.
4: Aber eine neue Erfahrung, die wir gerade machen. Und da habe ich gerade Bock drauf. Mhm. Wirklich, das ist tatsächlich so.
1: Da warten wir mal ab, der Abend.
4: Ob ich das, ich das noch sage.
1: Ja. Der Abend ist ja noch lang.
4: Ich sag's halt auch extra jetzt am Anfang, weil nachher dann wird es vielleicht ein bisschen gequält. Weißt du, so.
1: Aber
3: ist sportlich gesehen auch so ein bisschen, weißt du?
1: Ja, aber was muss passieren, ne, dass ihr so sagt, ich stehe auf, ich hab Bock und heute gehe ich ins Studio. So, was ist...
4: Was da passieren muss?
1: Ja.
4: Naja, man muss erstmal seinen Arsch irgendwie hochkriegen. Ne? Also das ist so dieses Ding. Als allererstes, also Rick hat es ja vorhin schon angedeutet, also diese Motivation muss im Endeffekt von einem selbst kommen. Also ich möchte jetzt hier kein Motivationsreferat halten oder so. Das mache ich normalerweise an der Sportuni in Unna. Nicht, aber trotzdem ist es wichtig, glaube ich, dass man morgens so merkt, klar, jeder steht morgens auf und sagt, ey, ich habe heute einfach keinen Bock heute. Ich habe wirklich, ey, nee, und schon wieder und das Wetter und die Leute und alles und so. Es gibt 50 Millionen Gründe zu sagen, nee, so. Und ich bin auch eigentlich eher ein Typ, der gerne erstmal nee sagt. Aber wenn man über diese ganzen Nees drüber kommt, ja, also so nee, aber trotzdem stehe ich jetzt auf, aber trotzdem mache ich jetzt mein Ding und trotzdem scheiße ich jetzt mal drauf und gehe zur Kaffeemaschine und werfe die an und dann höre ich dieses Geräusch und dann kommt dann schon vielleicht schon die erste Motivation, ne? Also dass man es halt dann doch macht. Also gerade die Überwindung gibt einem ja auch eine Motivation, dann was zu tun. Jede kleine einzelne verkackte Hürde, die manchmal am Morgen im Weg steht, über die man rüberkommt.
1: Preach.
4: Ja, so.
1: Preach. So sieht es nämlich aus, Leute.
4: Oder?
1: Da könnt ihr euch vielleicht auch mal ein Scheibchen oder ein...
4: Eine 12-Inch von abschneiden.
1: Eine 12-Inch von abschneiden.
2: Genau, wir haben gerade die Platte hier.
1: Ja, halt mal, wie immer, halt mal die mal ins Mikrofon.
2: Bock Volume 1, oder?
3: Das ist eigentlich, also wir haben Bock Volume 1, ist vor 3 Monaten erschienen, digital. Mhm. Bock Volume 2 jetzt letzten Samstag. Und das ist quasi Best of... aus unserer Sicht, Best of Both Worlds quasi, auf eine Platte gepresst.
2: Okay.
3: Es gibt dann noch quasi die Bonus-Songs digital only.
4: Das ist halt das so Volume 1 und 2, so eine Vinyl-Edition nennt man. Das, ja. Was halt letztendlich auch maximal auf eine Schallplatte drauf gepasst hat, ohne dass jetzt irgendwie die Qualität total
2: runterrollt. Also es ist brandneue, die Platte, ne? Wenn ich das richtig verstanden habe.
3: Ja, eine Woche alt tatsächlich.
2: Krass. Ja. Und ihr habt die selber? Und
1: schon bei uns.
3: Ja.
2: Selber
3: released? Genau, auf Smith & Smart Records ist das gute Stück rausgekommen. Das ist unser, ich habe vorhin mal nachgezählt, ich glaube, das ist unser 11. Vinyl-Release.
2: Sportlich.
3: Ja.
2: In 20 Jahren? Also
4: 24 Jahre? Ja, so. 24.
2: Das heißt, ja, alle 2 Jahre ein Album?
3: Ja, so ungefähr.
4: Es hat auch erstmal gedauert, bis wir überhaupt mal released haben, also... Das ist so, am Anfang war das ja, okay, das sollte mal eine andere Geschichte sein. Aber ja, im Endeffekt, haben wir uns Mühe gegeben, ab und zu mal was zu releasen.
1: Na, dann spielen wir doch mal ein bisschen Musik. Ich würd ja jetzt vorschlagen, wir starten mal direkt mit dem Opener, ihr dachtet.
4: Ja.
1: Habt ihr darauf Bock?
4: Großes Interesse.
1: Ist das nach eurem Gusto? dann
4: wollen wir uns danach drüber unterhalten oder einfach? Ja,
1: danach unterhalten wir uns mal darüber, was ihr euch dabei nur gedacht habt. Vielleicht.
4: Das finde ich geil.

0: Wow, und ihr dachtet, wir wären weg, aber wir sind noch hier zur Fanktolische Soul Night. Wir sind Thomas.
1: Und Stefan.
0: Und Stefan, genau. Und
1: ordentliches Brett.
0: Ja.
2: Ordentliches Brett.
0: Gefällt mir auch. Ist von Smith & Smart, unseren Gästen heute. Und das waren sie eben, mit ihr dachtet. Oder?
1: Stefan, ja. Ist das noch Hip-Hop oder ist das schon, was anderes?
0: Naja, also.
2: Das ist aber mal eine spannende Frage.
1: Naja, wir müssen ja die Genre-Schubladen hier vollkriegen, also.
0: Ne? Also ich denke da jetzt an Hip-Hop im, mehr so im Beastie Boyschen Sinne. So verstehe ich es. Also schon in so einer Crossover-Komponente, was dann wiederum eigentlich ja schon immer integraler Bestandteil von Hip-Hop war und im Prinzip ursprünglicher ist als
1: Hier wird genickt.
0: Also
1: es wird genickt. Ist Beastie Boys eine Referenz für euch gewesen?
2: Ja, also natürlich. Also wenn man kann man nicht verleugnen. Also ich bin ja damit groß geworden. Also License to Ill, die Platte und so von 85, 86, 87 und ich glaube, das Erste, was ich auch gehört habe, war, glaube ich, auch Fight for a Right to Party oder so mit diesem Video auf MTV damals. Ich war ja 15 und das war ja perfekt. Also genau so habe ich mich gefühlt. Das war ja irgendwie, das war ja im Prinzip so eine Mischung, eigentlich war es ja wirklich so ein Punk-Rap, so, ne? So halt so wahrgenommen. Und das war halt so eine, meine Generation. Das haben wir so, wir, das ist jetzt, das sind, das, die reden jetzt für uns, das sind wir sind das jetzt so. Ne, also kam es bei mir an mit 15. Ich habe das auf jeden Fall voll gefühlt. Genauso wie ich auch Two Life Crew gefühlt habe und habe dann so meine älteren Schwester so angefangen, den Kram vorzurappen, wo ich teilweise auch gar nicht verstanden habe, was es ist. Und meine ältere Schwester dann so, ey, sag mal, spinnst du oder was? Ich so, you're sitting at home mit dicken Haaren. Und war dann irgendwie ein bisschen sauer und dann dachte ich so, ey, ich glaube, ich bin auf dem richtigen Weg. Und deswegen, manchmal verstehe ich auch die Kids von heute oder so, wenn ich die Musik gar nicht mehr verstehe, die das aber eigentlich total fühlen und dann denkt man so, hey, das ist aber auch so ein Abnabelungsprozess, der auch mal wichtig ist, dass man auch mal die Generation von heute auch mal ihren eigenen Sound hat und wir nicht halt in der Ecke stehen und sagen, ja, aber Beastie Boys, das war noch real shit oder hör dir mal das an. Ja, hör dir das auch mal an, aber die wollen auch ihren eigenen Kram hören und wenn dann so wir hier die Alten zusammensitzen und das dann nicht verstehen, dann denken die ja auch, hey, umso besser, weißt du, also deswegen darf man das auch nicht so vergessen. Und Beastie Boys schon mal gar nicht.
1: Und für dich, wie weit für dich? Du bist ja ein bisschen jünger als
3: Maxwell. Ich bin ein bisschen jünger.
1: Ja. Andere Generation?
3: Ja, genau.
1: Welche Generation bist du? Wir haben vorhin nicht gesprochen. Wir sind ja Generation X hier. Du bist schon.
3: Nee, ich bin, glaube ich, ich bin schon wieder fast Millennium, glaube ich.
1: Millennium.
3: Also 1981, ich glaube, das ist dann schon Millennium, oder?
1: Nee.
0: Da bist du auch noch.
1: Ah, du bist an der Grenze so.
3: Ja, ich bin irgendwo dazwischen, ja.
2: Ja, du, wir sind aber schon zusammen generativ aber, gesehen.
1: Aber war das für dich auch eine, was war für dich so eine Initiationsmusik oder was hat dich zuerst begeistert?
3: Ja, also auf jeden
1: Fall. Also vor Hip-Hop hast du bestimmt noch andere Sachen gehört?
3: Vor Hip-Hop. Ich habe schon sehr früh angefangen mit Hip-Hop eigentlich, also unbewusst, weil ich weiß auf jeden Fall, mein Cousin hat mir damals auch irgendwie, damals haben wir ja noch Kassetten gehört, und der hat dann irgendwie damals Public Enemy und Two Life Crew Tapes mir gegeben, die er irgendwie gekauft hat. Und da weiß ich auf jeden Fall, da hat er mir die gegeben und ich wusste auch ja nicht, was, wie Max schon meinte, was reden die denn da? Aber es war so schön widerspenstig und ich wusste auf jeden Fall, ah, mein Cousin ist 3 Jahre älter, das höre ich jetzt natürlich auch so, weil Kinder das in der Klasse gehört hat und ja nicht verstanden hat, was das jetzt eigentlich soll. Und oder, na klar, wie jetzt auch im Text schon, keine Ahnung, die ersten von Kid and Play bis sonst was irgendwie Einflüsse und dann aber auch Fanta 4 und Rödelheim war ja natürlich auch ein Bestandteil. Also so die erste Generation Deutschrap war schon natürlich auch, da war ich ja mit dabei, so, ne, könnte man schon sagen.
1: Ich muss mal sagen, also ganz, ganz kurz, wir haben das große Privileg, dass wir also einer neuen Musikrichtung bei der Geburt zusehen konnten in Echtzeit. Also das ist, glaube ich, nicht allen vergönnt gewesen, oder? Also ich meine, wir haben Hip-Hop 80er Jahre, wir sind ja, das haben das erlebt, als die erste Mal so eine Musik aus den Lautsprechern kam. Das gab es ja vorher.
0: Ja, obwohl so ich glaube, dass du und Max das noch intensiver miterlebt haben als Rick und
2: ich. Okay, sind wir hier noch älter, ja.
3: Ja, bei mir war es, bei uns war es ja schon da, aber noch nicht auf Deutsch. Also da haben wir vielleicht
0: genau,
3: das alles
0: zusammen erlebt. Genau, und dann waren wir beim Deutschrap, waren wir da dabei, ja, genau. Und wenn ihr jetzt ja auch schon über 20 Jahre dabei seid, dann wart ihr ja auch schon relativ früh mit dabei irgendwo.
1: Naja, 2005 ist, wenn man jetzt mal zurückrechnet, 2006.
2: Ja, da hat das ja gar nicht angefangen. Also
0: es naja,
2: ist noch viel früher angefangen, aber so
0: mit. Ja, aber mit
1: Hip-Hop,
0: dem.
1: Hip-Hop ist auch schon mittlerweile ganz schön alt, hat auch schon ein paar Jahre auf dem Buckel.
0: Das stimmt, natürlich.
1: Graue Haare, die Beastie Boys.
0: Mike D ist wieder zurück.
2: Mit seinem Sohn auch, ne?
3: Ja, die spielt in der Band. Da war ich beim Konzert in Berlin, das war tierisch, das war wirklich unfassbar gut.
1: Wo haben die gespielt?
3: Ich weiß nicht, Kater Blau. Hat echt? So eine Konzertlocation, ich weiß nicht, wie sie heißt, aber die ist wirklich richtig gut.
1: Okay.
3: Ja,
1: also nicht in einer dieser Monster-Arenen, die nach Essenslieferanten
3: riechen? Nee, das war eine 5 bis
2: 800er, aber
3: maximal. Ich glaube fast 500er irgendwie so. Es war unglaublich gut, richtig guter Sound.
1: Ist die Platte gut? Ich habe die noch nicht gehört.
3: Ich habe die Platte auch nicht gehört, aber ich kann dir sagen, das Konzert war sehr gut. Es war auf jeden Fall, natürlich hat schon an Beastie Boys erinnert, also er macht auf jeden Fall sein Ding, aber es war nicht eine Beastie Boys Kopie, sondern es war neue Musik mit frischen, sagen wir mal, mit von Generation sein Sohn, da waren drei dabei und dann noch ein, zwei Leute aus seinem Jahrgang und es war eine richtig geile Fusion von Musik und aber auch Alter, also. Und das war wirklich sehr eigen, also so wie man sich das eigentlich, Kunst einfach, ne? So, das war jetzt nicht irgendwie angepasst.
0: Und ist das auch so ein Ansatz für euch, wenn man jetzt eure Musik beschreiben kann und soll? Also wir hatten jetzt schon so ein bisschen natürlich die Beastie Boy-Referenz. Gibt's da noch andere Referenzen, die ihr ins Feld führen würdet, wenn ihr sagen würdet, das ist so ein bisschen der Smith & Smart Sound, wo kommt der her?
3: Guck mal hier, da gibt es einen Song, der heißt 80s, da wird auf jeden Fall auch nochmal erklärt, worum es geht, was es ist auch ein Einfluss natürlich, besonders natürlich bei Max. Und
0: den werden wir uns vielleicht auch nochmal anhören müssen.
2: Das können wir auf jeden Fall gerne machen. Also die Symbiose zu, ihr dachtet, wollen wir 80s jetzt hören? Weil dann würde ich ganz kurz noch was dazu erzählen.
0: Ja, mach doch mal. Dann ist das doch eine gute Idee, weil da darf ich ganz kurz einhaken. Hatten wir vorher schon mal gesprochen, finde ich eigentlich auch ganz spannend. Wir haben eure Tracks alle hier

0: Wenn du das so machst, Thomas, ist gerne, nehme ich das aber.
1: Also ich habe gesehen, du hast doch bedruckte Papier.
0: Ich habe einen Plan hier, aber ich bin offen genug, um hin und wieder von diesem Plan abzuweichen
1: und auf meine Gäste einzugehen. Profi.
2: Das ist halt eine Backup-Liste. Das machen wir ja auch. Wir haben ja auch eine Playliste. Also wenn wir zum Beispiel ein Konzert geben, dann haben wir ja auch irgendwie so, okay, heute spielen wir die und die Tracks. Aber das heißt ja nicht, dass wir die dann auch wirklich spielen. Vielleicht entscheiden wir uns ja irgendwann für was ganz anderes.
0: Na, das, was ihr überhaupt für
2: geht dich sowieso ein
0: Konzertpferde seid sozusagen.
1: Tiere.
0: Pferd würde ich jetzt erstmal bei Tieren grundsätzlich. Ich bin jetzt kein Biologe, aber.
2: Wobei ein Pferd ist ja eigentlich ein Fluchttier, ne? Also ja. Es verpisst sich ja eigentlich.
0: Nein,
2: das machen wir nachher auch nicht.
1: Ihr habt ja einen großen Bock auf eurem
2: so Ziegenbock. Nämlich.
1: Mit dicken Hörnern.
0: Ich habe auch noch, ich habe übrigens extra noch, jetzt müssen wir nachher noch, ich habe extra noch Bockbier gekauft.
2: Oh Gott.
0: Für uns nachher.
2: Ja, schön, das ist sehr herrlich.
0: Nee, also so. Da habe ich mir einfach auch Gedanken gemacht, Thomas. Du sagst, ich hatte keinen Plan. Also ich sag mal, mindestens beim Einkauf hatte ich schon mal.
3: Thomas kommt dann mit den Bockwürsten noch.
2: Die Interpretationen sind grenzenlos.
0: Okay, aber wir wollten zu den 80ern.
2: Ach so, ja genau, zu den 80ern. Eigentlich wollte ich hier nur kurz sagen, ihr achtet. Du hattest vor dem Song, glaube ich, mal kurz dich da wissen, wie wir überhaupt auf diesen Song gekommen sind. Ob das jetzt noch eine spannende Frage ist, weiß ich nicht, aber beantworten werde ich sie trotzdem. Und zwar, das war eigentlich, weil ein guter Kumpel von mir, der heißt Sölve, der spielt da auf dieser ganzen Platte eine ziemlich große Rolle mittlerweile, den kennen wir sehr, sehr lange, der auch großer Musiker von den Butlers. Butlers war eine riesengroße Ska-Band in Berlin und auch in der Ska-Szene relativ bekannt und war auch einer der ersten Bands, die ich so gesehen habe, auch so aus Charlottenburger Kiez und bla bla bla. Später auch Busfahrer gewesen von Ben Becker und von weiß ich wem, auch von diesen Typen, die sich immer ausziehen, wie heißen die nochmal?
3: Chippendales.
2: Ey, der kann ja stundenlang Geschichten erzählen, wenn man Busfahrer ist von solchen unterschiedlichen Leuten.
0: Das glaube ich gerne.
2: Also so, ne, auch von Wir sind Helden und alles Mögliche, aber auch von, hat auch Rap-Crews gefahren und so. Jedenfalls, mit dem ich ja gut befreundet und dann saßen wir immer wieder so zusammen und dann fragt er mich auf einmal so mitten rein, so, ey, sag mal, gibt's eigentlich so ein bisschen Smart noch? Und das war halt so, wo ich so dachte, hä? So, ne, und dann habe ich das Rick erzählt und dann so, ja, ich habe mich mit Sölve getroffen. Der hat gefragt, ob es ein bisschen Smart noch gibt. Und dann war so Rick richtig pikiert, so, was? Sollen bitte? Ist der bescheuert oder was? Also, ne, also war so, natürlich gibt es uns noch oder so, keine Ahnung, so, ne? Also klar, es gibt natürlich, wir sind ja auch immer manchmal wo unterwegs, wo es dann auch die besten Freunde gar nicht mehr mitkriegen. Ist ja auch schön, wenn man noch über andere Dinge redet. Jedenfalls hat dann Rick daraufhin im Prinzip den Grundstein von diesem, ihr dachtet, ihr seid weg, weil das war so ein Wordcut von älteren Track von uns. Ihr dachtet, ihr werdet weg, wir waren nur Act, also dieses Resampling, sich selbst samplen, was ja auch Cypress Hill immer gemacht hat früher und so, das fand man eigentlich immer geil. Und da kam er von mit dieser Idee so, ne? Und das dachte ich halt irgendwie, das war halt ein guter Opener für einen Track, also für auch für diese Platte. So von wegen, ihr dachtet, wir wären weg, aber wir waren nur kurz ums Eck. Und dann kommt ja eigentlich nur eine Aufzählung, wo wir überall gerade waren.
1: Ist selbe Schuld daran, dass es dieses Album gibt?
2: Ja, ein bisschen ist er auf jeden Fall mitbeteiligt und so, aber es liegt, glaube ich, auch daran, weil es einfach auch, ich glaube, alle Menschen, also gerade in meinem Umfeld, muss ich sagen, so, ne, die mir sehr nahe sind, die finden sich, glaube ich, da alle irgendwie wieder, weil ich eigentlich immer vom Leben abschreibe. Es gibt ja auch einen Song, der heißt Elternabend, also da können ja auch einige Lied von singen, mache ich ja gerade. Aber jedenfalls, also eigentlich so viele Freunde kennen dann diese Situation wieder, weil ich andere Situationen mit Menschen erlebt habe. Und das Lustige ist, dass der gute Sölve sich dann auch bei 80s selbst verwirklicht hat, weil er da auch die Gitarre eingespielt hat.
0: Mm.
2: Und im Background auch irgendwie noch ein bisschen 80s mit reinschauen durfte.
1: Grüßen wir mal Sölve an der Stelle.
2: Ja,
1: Sölve. Die Butlers, die Verbliebenen gibt es.
2: Die spielen jetzt wieder im Esso im Dezember. Sind die. Also,
1: na dann.
2: Ich sehe den auch übrigens morgen, weil ich mit dem zusammen noch Fußball spiele. Dann
1: kannst du deine alten Domestos-Jeans rausholen und deine 10-Loch-Docs
2: anziehen. Ja, 10-Loch-Docs auf jeden Fall, Maximum, genau. Genau. Ich habe auch bestimmt noch hier irgendwo so eine, wie heißen sie?
1: Hosenträger.
2: Hosenträger.
0: So, ich würde jetzt aber mal sagen, wir spielen jetzt mal die 80s und hören mal wieder ein bisschen Musik.
2: Ja, echt.
0: Wach. Und dann sind wir gleich wieder zurück, hier, Funkelisches Soul Night mit Smith & Smart und euch.
1: Und Bockbier.
2: Yes!

0: Yeah. Sehr gut. Wir kommen aus den 80s. Also ich komme sogar noch aus den 70s.
1: Vergesse ich immer.
0: Mhm. 79er bin ich.
1: Boah, nicht schlecht.
0: Crazy. Aber du bist ein 81er.
1: Ja, 81er.
0: Rick ist ein 81er von Smith & Smart. Ist der am Start. Zusammen mit Maxwell Smart. Der ist auch schon ein bisschen... der ist auf jeden Fall
1: ausgewachsen.
0: Auch durch die 80er schon
1: durchgegangen.
0: Schon etwas, und konnte ein bisschen mehr mitnehmen aus den 80ern.
2: In den 80ern habe ich auf jeden Fall sehr viel mitgenommen, ja.
0: Also ja?
2: Auch sehr viel zu mir genommen. Also so. Ja, doch, kann ich einfach sagen. Also du, definitiv.
1: Du bist in Berlin groß geworden, oder?
2: Ja, genau.
1: In Charlottenburg?
2: Ja, genau, auf jeden Fall. Charlottenburg zur Schule gegangen. Schallplatte am Kudamm habe ich mir meine erste 7-Inches gekauft, falls das weiß ich noch. Auf jeden Fall. Ich hatte, das wusste ich, habe in der Mommsenstraße gewohnt in Charlottenburg und mein Nachbar war Westbam. Hm. Und die hatten so eine...
1: Der ist ja auch Max.
2: Ja, der genau, Maximilian Lenz aus Münster, und die haben ja da gerade so Low Spirit Records gegründet. Übrigens auch, glaube ich, 84 oder so, 83, 84 haben sie einen Two Live Crew Remix gemacht, wie von We Want Some Pussy. Und das war wirklich für 6 Mark. Und dann haben sie gesagt, durfte ich vor meiner Schule, durfte ich diese 7-Inch verkaufen. Eine Marke davon durfte ich behalten. Das war sozusagen mein erstes Geld, was ich so mit irgendwie Schallplatten zu tun habend verkauft habe. Deswegen war das irgendwie damals auch schon. Und dann da ich bei denen halt auch irgendwie auf dem Sofa kam, immer rüber. Und die wollten auch immer wissen, wie ich das finde. Ich konnte auch mit meinen Kumpels oder so, wir waren ja 12, 13, aber die fanden es voll spannend, wie wir das finden. Und ich fand das nur geil, weil die haben ja dann so Depeche Mode gemixt mit irgendwie... irgendwelchen Elektro-Nemesis oder sowas haben die da so zusammengemixt und haben dann da, und ich durfte auf irgendeinen Sampler drücken, so wo dann irgendein komisches Geräusch kam, und das hat mich damals schon auf jeden Fall schon geflasht. Also da war ich auf jeden Fall im Hinterkopf, irgendwo war mir schon klar, das mache ich jetzt auch, das mache ich später auch, das will ich auch machen. Und
0: also
2: Westbam hat auch mega geil aufgelegt, also fand ich damals, also der war ja, gab es die Macht der Nacht oder so, das war irgendwie so ein Zirkuszelt, der hat wirklich so diese Sachen mit Kraftwerk mit Depeche Mode gemixt und dieses Two Life Crew und so und dieses Elektrobody-Boogie-Ding und so, das war schon geil.
1: Der ist ja 80er sozialisiert, volle Kanne. Also voll. Der hat ja, ich hab mal Viva 2, glaube ich, eine Sendung gesehen, wo er so mal tiefer in seine Plattenkiste gegriffen hat, und da sind viele so 80er Jahre, weiß ich nicht, Taxi to Moon und also so auch so härtere Sachen hat er da gespielt.
2: War ja, auch so Darkwave-Nummern und so. Ja, ja, auf
1: jeden also, Fall. Also es gibt einen Westbam vor Mayday und vor Love Parade. Weiß nicht, also
2: ich kann
1: mir vorstellen, dass er ein cooles Set spielt, wenn er könnte, wie er wollte.
0: Ja, der kann ja auch gerne mal hier zur Schleuse vorbeikommen.
1: Der kann
0: auch
1: gerne mal in deine Sendung
0: kommen. Spielen.
1: Oder in deine Sendung mal kommen, Maximilian. Ja. Ich glaube, dass er sehr große, breite Plattensammlung.
2: Der hat auch Comics gemacht übrigens in den 80ern. Da gab es auch so Comics, hat er so Comics gezeichnet.
0: Aber wisst ihr, was der auch machen kann, Thomas? Der kann hier anrufen, wenn er Lust hat.
1: Komm,
0: das machen wir jetzt. Genau,
1: Maximilian,
2: ruf die ganzen.
0: Weil wir haben hier nämlich ein Telefon im Studio.
2: Die ganzen Charlottenburger werden hier voll gesüßt.
0: Und wenn hier mal, passt mal auf, Leute, jetzt holt einen Stift raus und einen Zettel oder nehmt euer Handy. Jetzt zeige ich euch mal was. Hier gibt es nämlich eine Telefonnummer. Also es gibt eine Vorwahl. Wollt das so auf 03362. Das ist die Vorwahl. Und dann geht's los. Und das ist wirklich kein Witz. Ich habe gesagt, wenn hier draußen nicht eine Nummer mit 88 anfängt, dann ist das keine richtige Nummer. Und was
1: keine
0: ist,
1: richtige Brandenburger Nummer.
0: Keine richtige Brandenburger Nummer. Und was ist das? 8891728. Es ist verrückt.
1: Ich wiederhole mal.
0: 03362
1: ist die Vorwahl. Und 8891728. Und das Telefon, das ist so ein lootet alte Tastentelefon, ja. Wie man das früher hatte. Konnte man auch an die Wand hängen.
2: Ja, ja.
1: Und das hatte man so wahrscheinlich in so Betrieben, so, wenn man den Dispatcher erreichen musste.
2: Oder im Auto halt auch ganz früher, ne? Also die ersten Autotelefone, die waren ja
1: und wir haben so hier unten daneben. Wir haben hier unten einen Telefonverstärker, Telefonhybrid von Ela 803. Und da muss ich dann Knöpfe drehen und dann No. Kommt in die Sendung.
3: Ruft jetzt einer an?
0: Und wenn jetzt, wenn hier einer anruft und uns sagen kann, wie das neue Album von Smith & Smart heißt, dann kann er eins gewinnen. So, da habe ich jetzt, wie geil ist das eigentlich? Ist das der Hazard?
2: Okay, ja. Warte mal, ich rufe schnell selber an.
0: Ich rufe so unter dem Tisch. So, okay, nee, dann haben wir jetzt.
3: Das ist jetzt ein Test, ob die Leitung auch geht, ne?
1: Wir haben vorhin schon getestet.
0: Ja,
1: die Leitung geht.
0: Wir haben uns schon selber.
1: Wenn keiner anruft, dann sollte das euch zu denken geben.
3: Vielleicht ruft er gleich Max Tuchtenhagen noch an. Den kennt ihr doch auch,
1: oder? Ja, klar, der war gestern hier. Wir haben eine Sendung aufgenommen.
3: Der macht doch hier auch Radio, ne?
1: Ja. Ja, guter Mann.
0: Ja. Klar.
3: Der absolut. Ja, ja. Ich liebe ihn.
0: Im Mellow Park. Ja. Liebe Grüße an dieser Stelle.
1: Du warst gestern noch Thema in der Sendung.
3: Ach, wirklich? Mhm. Ach, geil. Ich habe ihn letztens in Friedrichshagen getroffen. Haben wir gequatscht.
1: Und du legst auch auf einer seiner Veranstaltungen auf?
3: Jetzt im September.
1: Genau. Vielleicht kann man ganz kurz, ich will nicht dein Sendekonzept zerstören, aber vielleicht kann man ja mal die Rollen mal so ein bisschen klar ziehen. Wer macht denn bei Smith & Smart was? Weil Hörerinnen und Fans von der Funkalicious Soulnight kennen ja Rick schon als Turntable Wizard.
0: Als du warst schon DJ Robert hier. Smith.
1: Ja. Yes. Und genau, wie ist die Arbeitsteilung bei Smith & Smart? Wer schreibt die Texte? Wer rappt? Wer produziert?
3: Das macht alles Maxwell da drüben.
1: Okay.
2: Ich mache im Prinzip alles und
3: er ist der Lyricist.
1: Er
3: macht dann wieder alles kaputt.
2: Er sieht dann gut aus und bringt das unter die Leute.
3: Ja. Genau. Ich darf dann, ich suche dann die Samples, die dann noch irgendwie zerhackt werden dürfen, musikalisch.
1: Du scratchest dann und du bist der Live-DJ dann?
3: Und auch das, ja. Ja, richtig.
1: Also live gibt es keine Instrumente auf der Bühne, sondern du cuttest alles dann von den Vinyl. Hast du dann digital?
3: Digital, genau. Und da
1: ja, nicht Serato, sondern sowas.
3: Doch, ist noch Serato, doch, tatsächlich. Und da ist dann, also haben wir die Instrumentals, ne? Also, da, und die Lyrics werden dann live gerappt und dazu live gescratcht mit den Cuts, die ich mir dann quasi angelegt habe.
1: Oldschool.
3: Oldschool-mäßig. Ich habe ja mal auch ein paar Scratch-Platten gemacht mit Vocals hintereinander. Also ist nur für DJs, weil die ist unhörbar für normale Menschen, weißt du? Oder früher auf den anderen Produktionen haben wir auch noch so eine Riesen. Der letzte Song hieß Katrille zum Beispiel. Und da waren dann wirklich alle Samples, war dann wirklich so eine große, dicke Rille, alle Samples von der ganzen Platte für uns live quasi.
2: So die Sounds hintereinander und drauf, die Wordcards und was man alles so
1: aber zwischen den Songs haben die Fans, die
3: vor Serato quasi.
1: Die Fans konnten das dann auch nachscratchen, wenn sie konnten.
2: Ja, ja, das war so eine Art Bausatz eigentlich.
1: Ja, ist ja cool. Also aber ist eigentlich, kennt man das üblich, dass man sozusagen die Tools freilegt, offenlegt?
0: Ja, gab es auch bei so klassischen Hip-Hop-Maxis und so weiter, gab es öfter mal einfach noch die Rille mit den Wordcuts und so weiter, mit den Samples und dann konnte man zu Hause nachscratchen, ne?
3: Klar. Also die gute alte 12-Inch-Zeit, es waren die Maxis auf 12-Inch quasi Version, also Dirty Version, Clean Version, Instrumente, im besten Fall noch ein A Cappella vom Song und
2: das dann war das Allerwichtigste eigentlich, das A Cappella. Ja. Da war der dann wieder, da konntest du ja dann wirklich gleich reingehen und sagen hier, Holz Modu, alter Arsch, und keiner sagt, Holz Modu, alter Arsch, gleich reinscratchen so. Ne? Also, passt wieder in meinen neuen Song rein.
0: TV-Track, genau, und solche Sachen gab es auch noch, aber
3: das war geil. Und das war alles vor Serato-Zeit, wo dann wirklich auch noch, also wir haben letztens erst das Gespräch gehabt, so wir haben ja damals wirklich alles mit Vinyl gemacht so und dann teilweise hatte ich dann wirklich nur eine Platte, wo ein Sample abgeklebt ist, für eine Sekunde so kam die Platte dann und ist dann eigentlich nur, ist dann wieder weggegangen und dann gleich in den nächsten 10 Sekunden neue Platte auflegen oder so, ja, also der Vinylverbrauch war schon auch sehr hoch und die Platte erstmal finden, das Sample, manche waren ein bisschen wertvoller, manche hat man überall gefunden, aber boah, das war schon. Ja, war geil.
2: Er ist im Prinzip so wie so im Orchester so der Gongspieler, weißt du, so der halt wirklich irgendwie 5 Minuten pennt, aber im richtigen Moment, baum, musst du das Ding dann machen. Aber ist schon eigentlich gar nicht, pennt ja nicht 5 Minuten, aber so, nein, also,
0: aber
2: um on point sein, so, also.
0: Ja. Ja, aber ich meine, ja, klar, schon besonders on point, aber ich habe jetzt festgestellt, dass da schon noch ein bisschen mehr Beteiligung, dass die gewachsen ist so in der letzten Zeit.
2: Ja, das ist es auch.
0: Auch der DJ sozusagen ans Mikrofon darf hin und wieder mal.
2: Ist das, darf. Ist das nett.
1: Muss
2: auch, ja.
0: Oder muss.
2: Hat sich freigerudert.
3: Ja, das war, Ja, klar, auf jeden Fall. Das, so habe ich das ja eigentlich auch kennengelernt früher. Ne? Also so die Rapper waren ja die ersten DJs oder die DJs waren die ersten Rapper eigentlich auch. Das habe ich damals noch kennengelernt. Und Max ist ja auch DJ zum Beispiel. Also wenn er nicht
2: rappt, dann macht genau. er auch also DJ. Wir haben auch schon mal die Positionswechsel. Ja, das machen wir auch. Haben wir auch schon gemacht oder so. Also das, ich darf dann auch mal an seinen Turntables und da irgendwas kaputt machen.
3: Also und ich versuche dann vorne
2: genau.
3: mit den Menschen zu reden und genau.
1: Animation
3: und auch.
2: Wir wollten auch schon mal ein Konzert machen, irgendwann mal, wo wir wirklich komplett, ich mache das, was er macht und umgekehrt. Also haben wir es ja noch nicht geschafft bisher. Also
1: man muss mal sagen, also ohne, dass man jetzt
2: zu
1: viel Schaum schlägt, aber Rick ist ein unglaublich versierter Plattendreher und Aufleger und Scratch. Du bist doch Weltmeister, oder? DMC?
3: DMC, Germany Champion.
1: Germany.
3: Und Battle Royal Champ 2025 gegen den Weltmeister DJ Renner gewonnen. Ja.
1: Also.
2: So wie so bei St. Pauli, weißt du, dieses Champions League Besieger Bingsbums mal gegen Bayern München gewonnen haben. Also so ein T-Shirt können wir eigentlich tragen. Den Weltmeister bezwingen.
3: Ja, das macht es.
1: Hast du so ein Champions
3: Gürtel? Ja, ich habe so einen Gürtel tatsächlich. Geil. Den bringe ich dann beim dritten Mal dann mit.
2: Wenn es um Wrestling geht.
3: Genau, ich bin ja nämlich auch eigentlich ein Wrestler.
0: Ja, aber
2: Westler? Ja, das wusste ich doch von Anfang an.
0: Aber apropos live, ich meine, ihr hattet ja gerade erst quasi Release-Event live am Samstag.
2: Ne? Neulich, ja.
3: Genau. Wild at Heart übrigens.
0: Wild at Heart.
3: Ja.
1: Und Wiener Straße.
2: Ja,
3: Mann.
1: Ja, Mann.
0: How was it eigentlich? Wie war denn das so? War das, da war auch Mackie Berlin-Nuts, liebe Grüße, war auch zugegen. Thomas und ich, wir waren leider nicht da, konnten nicht.
1: Nee, wir hatten hier selber Veranstaltungen.
0: Du, ja, genau.
1: Wir haben jetzt
0: und dann war
1: Vereinslokal.
0: Und dann war ich ja auch kurz zugegen, durfte hier ein paar Schallplatten aufspielen. Aber ja, wie war Release-Konzert?
2: Super, schön.
0: Spaß gemacht.
2: Ja.
0: Ist das Auftakt zur weiteren Live-Saison? Stehen weitere Acts, weitere Termine an?
2: Ja, auf jeden Fall. Also wir sind ja eigentlich immer das ganze Jahr irgendwie verteilt, immer wieder mal unterwegs.
3: Morgen so, zum Beispiel.
2: Das ist wie so eine Art Saison.
0: Wie morgen?
1: Freitag.
3: Morgen ist Wochenende schon wieder, ja.
2: Mhm. Stimmt, morgen spielen wir
3: auch. Morgen spielen wir auf dem Oldschool-Hip-Hop-Camp, auch im Umland von
2: Priro.
3: Nicht weit weg von hier auf jeden Fall.
2: Huschtesee.
3: Ja, müssen wir nochmal raufgucken. Aber so ein Oldschool-Hip-Hop-Camp, das ist auf jeden Fall, der liebe Tom Nix ist, glaube ich, auch der Strippenzieher. Den kennt man vielleicht noch, der hat so einen Hip-Hop-Hof. Oder
2: auf seinem Hof spielen wir übrigens die Woche drauf.
3: Da spielen wir auch noch,
2: genau. Da spielen wir die Woche drauf.
3: Genau, da kommen so Oldschool-Breaker aus dem Osten, aus dem Westen, die treffen sich.
2: Urstromtal, da spielen wir auch eine Woche später.
3: Ja.
2: Genau. Ja, und dann spielen wir irgendwie in Coburg, dann sind wir irgendwann in Bayern unterwegs, dann sind wir wieder in der Schweiz. Und
1: aber da sind wir wieder bei der Frage.
2: Luckenwalde, Dresden, Frankreich, Paris,
1: also
2: Hauptsache Italien.
3: Paris, Rom, Erkner, ihr kennt es doch.
1: Ja. macht man das fürs Geld?
2: Natürlich, wir machen es nur fürs Geld.
1: Also,
2: glaubst du nicht im Ernst, dass wir das irgendwie, ich mache es als Hobby, weil sonst mir langweilig ist, die Decke auf den Kopf fällt oder was? Natürlich, Mike, den Kohle. Wir machen nachher auch noch Abrechnung.
1: Okay, dann kannst du mal die Schecks mal hier ins Mikrofon halten.
3: Aber wir bezahlen ja, dass wir hier sind heute.
2: Ne? Ja, das macht man ja auch, hat man früher ja auch gemacht. Ne?
0: Payola.
2: Ne? Die ersten 500.000 Einheiten hat ja so ein Label dann immer erstmal selber gekauft, um in die Charts zu
1: kommen. Nochmal zurück, also ganz im Ernst, also ich meine, wie viele Schallplatten verkauft man denn? Und ich meine, kann man davon irgendwas...
3: Ja, also eigentlich
1: kann man sich im davon besten Champions Fall Gürtel an die Wand hängen?
3: Im besten Fall refinanziert man das Projekt und hat dann vielleicht noch ein bisschen Klimpergeld für die nächste Pressung. Das ist eigentlich das Ziel. Aber mit einer Stückzahl von 300 Platten verdient man kein Geld. Also das ist so Refinanzierung und dann.
2: Nö, aber wenn jetzt hier jemand kommt und sagt hier, ich habe hier ein neues Bier, Bockbier oder so, und wir machen da irgendwie, ne? 500.000, dann geht auf einmal eine ganz andere Tür auf. Also was ich eigentlich sagen will, also oder was Sie sagen wollen, also das, klar, also jetzt mit diesen ganzen handgemachten Dingen, mit der Vinylplatte, mit der Kassette, so mit dem, wenn du das wieder refinanzierst, was du da selber investierst, dann bist du schon happy. Aber Geld verdienen mit Musik heutzutage muss halt, findet eigentlich meistens, wenn du Glück hast oder wenn du wirklich dranbleibst, halt auch noch auf einer anderen Ebene statt. Also ich hatte jetzt als Witz ein Beispiel gemacht, also machst du irgendwann mal Werbung, ne? Oder du bist halt irgendwie dann DJ und legst halt auf Events auf oder gehst in die Produktion oder so, Leute rufen dich an und du produzierst Sachen, ne? Also dass du da schon dich nochmal weiter aufstellst und halt da gibt es dann halt einfach noch andere Bereiche gibt. Wo eine Musik alleine sein, jetzt nur von diesen Plattenverkäufen oder so, glaube ich, kann gar keiner mehr heutzutage von leben. Also von Vinyl schon mal gar nicht oder so. Aber es ist trotzdem wichtig, es zu machen, weil es ja trotzdem eine Multiplikation ist und halt auch für einen selber eine wichtige Identität ist. Also für mich ist Musik machen, Platten machen, das ist für mich, das hängt für mich zusammen. Das ist eine Identität. Also wenn Musik eine Nationalität wäre, wäre das my identity.
1: Ja, früher gab es das Versprechen, Musik machen, dass man vielleicht berühmt wird. Oder
2: das ist auch sehr relativ und, eigentlich, ne? Ja.
1: Und es gab auch das Versprechen, dass man vielleicht irgendwie Sachen verkauft. Also ich meine, wir haben gerade über den guten Maximilian Lenz gesprochen. Die haben, glaube ich, eine Zeit lang sehr viele Platten verkauft und Low Spirit, ne? Also
2: ja, Over the Rainbow ging damals dann ja dann total, also es war ja dann so Marusha, die wohnte da auch in dieser WG und dann gab es halt diesen super Commercial Hit, aber das ging halt so übertrieben durch die Decke und das, genau, und Low Spirit, eigentlich ein Underground-Label, war dann kommerziell aufgekauft, ja. Ist richtig.
0: Schön.
2: Ja, so. Das wird uns mit so Smart Records nicht passieren. Also da ist so, Universal campt ja vor meiner Tür schon seit 25 Jahren und will mich ja, aber ich bin einfach.
1: Frage mich, warum Leute überhaupt noch Musik machen. Denn einfach aus Enthusiasmus, weil sie Bock haben, aber nicht mehr, weil sie sich davon irgendwas versprechen. Oder?
2: Doch.
3: Ich glaube,
2: muss doch, ich gleich einlenken. Also ich verspreche mir da immer was von. Also allein, dass es mir morgens irgendwie gut, dass es mir gut geht. Ist für mich also. Das ist eine Lebensqualität auch. Also ich bin da total dankbar für, dass man das machen kann. Und das ist ja auch ein Dokument. Also für, keine Ahnung, ich mache mir jetzt nicht darum Gedanken, dass meine Enkelkinder müssen sie es dann alle hören. Die müssen gar nichts. Ja. Also, aber kann ich eh nicht mehr beeinflussen. Aber ich bin für mich glücklich darüber, dass ich das einfach machen kann. Also ich glaube, dass Musik und das ist einfach Teil meines Lebens. Das ist mein Ventil, meine Art und Weise, mich auszudrücken. Wenn ich das nicht machen würde, würde ich wahrscheinlich irgendwie verrückt werden oder so. So wäre ich vielleicht auch so, aber zumindest so kontrolliert war. Und ich kann irgendwie, ja, das so dokumentieren. So, das ist, glaube ich, ganz, ganz wichtig. Und das gibt mir einfach schon so viel. Und klar geht es dann darüber hinaus auch um Geld, um wie finanzierst du das alles. Aber das kommt natürlich, wenn man 30 Jahre Musik macht, irgendwann auch nochmal dazu. Aber dass der Ursprung, Kern, warum du das machst, der sollte nicht verloren gehen. Und das ist eigentlich so dein eigener Antrieb. Und natürlich auch irgendwie eine Art, klingt jetzt vielleicht ein bisschen negativ, aber ist auch eine Selbstbefriedigung. Ne? Also du bist natürlich erstmal glücklich damit.
0: Und Selbstverwirklichung.
2: Selbstverwirklichung, aber das ist ja, danke, sehr schön.
3: Aber glücklich sein ist ja auf jeden Fall, manche Leute können leider gar nicht glücklich sein. Insofern ist es echt richtig gut, dass wir das sein, dass wir es können, so weißt du. Und da hilft Musik auf jeden Fall.
2: Ich wäre jetzt auch voll glücklich, wenn mal einer anrufen würde. Also ja. Wahrscheinlich ist das einfach so boring, was wir reden. Bestimmt so Leute, die glücklich sind. Kotz und mir erzählen wollen, ich mache das nicht wegen der Kohle, Alter, die Lügen, Alter, die Pinocchios hier. Ja, dann ruf doch an, dann reden wir darüber.
0: apropos Quatschen, dann spielen wir mal wieder ein bisschen Musik. Ich habe auch mal Musik mitgebracht, die außerhalb der Bockplatte von Smith & Smart liegt. Nämlich die gute Band Nuguinea aus Neapel hat ein neues Werk veröffentlicht, People of the Moon. Und ja, da gibt es einen Track, wo sie zusammen mit Tom Misch Musik machen. Und den würden wir uns jetzt einfach mal anhören. Und danach geht's weiter. On and On heißt der. Und dann machen wir mal los und dann bis gleich, Freunde. Yeah.

0: So.
1: Jetzt haben wir echt ein bisschen den Anschluss verpasst, oder?
2: Also ich die Musik auch, hat mir sehr gut gefallen.
1: Wir haben ein bisschen den Anschluss verpasst, oder? Der Song war zu Ende.
0: Ja, läuft der jetzt noch?
1: Nö.
0: Na dann.
1: Du bist auf Sendung, Stefan.
0: Also auf meinen Kopfhörern läuft Musik und kein...
1: Weil du den falschen Kopfhörer hast, du hast zwei.
2: Du hast noch den Kopfhörer von dem...
1: Du hast das Privileg.
0: So ist
1: es. Du hast das Privileg zu der zwei Kopfhörer. Die sind
0: auch beide gleich, ne? Das ist echt ganz
1: sind fair. Sogar identisch. So, wir haben in der Pause, während wir hier New Guinea
0: ja,
1: gehört haben, wurde Bockbier gereicht.
0: Ja, ich habe gedacht,
1: vom Host.
0: Ich habe gedacht, zur Feier des Tages, des Themas, hole ich uns mal hier eine schöne Kindelklatsche, helles Bockbier.
2: Hast du gedacht, ja?
0: Habe ich gedacht.
2: Manchmal ist Denken echt nicht so.
0: Ja. Aber, und dann habe ich,
1: Stefan,
0: ist Live-Experiment so. Und wir werden jetzt, probieren das jetzt und haben jetzt festgestellt, okay, wir haben auf viele Dinge Bock, aber Bockbier ist nicht unser
1: Also es schmeckt ein bisschen strong.
0: Ah, ihr seid auch.
2: Ich war ein bisschen Atmosphäre hier.
0: Ich glaube, ihr seid auch so. Schon. Ihr seid so verweichlichte so IPA-Trinker und also unterhaltet euch dann darüber und so.
2: IPA-Trinker. Also komm, mal Schluss, ganz kurz aufklären. IPA-Trinker, was ist das?
0: Ja, das ist doch so ein so,
1: Indian
0: so,
1: Pale Ale.
0: Ja, so ein so hipster, selbstgebrautes Bier zwischen den Schenkeln einer, weiß ich nicht. Seerobbe.
1: Hoffentlich schmeckt das überhaupt nicht gut, das Bockbier.
2: Boah, also da zieht sich alles aber ich wundere mich, dass ihr da alle drei total überrascht seid. Aber es zeigt ja, dass ihr das überhaupt gar keine Ahnung habt, beziehungsweise noch nie getrunken habt, was Bockbier einfach generell ist.
1: Ja. Ich hatte kurzzeitig vergessen, dass das scheiße
2: ist. Also so in West- und Süddeutschland gibt es zahlreiche so Mai-Bock-Feste oder
0: gut,
2: so.
0: Gut, aber so Alkohol... Aber
3: Bockhell ist das ja auch noch. Das ist ja auch nochmal eine ganz andere Nummer.
0: Bockhell. So Alkohol-Experimente.
2: Von Berliner Kindl.
0: Das ist immer Teil dieser
2: Sache. Aber das Brandenburger Tor ist vorne drauf. Also.
3: Und die Temperatur stimmt auch, aber es schmeckt leider grässlich.
2: Wenn man da noch steif durchlaufen kann.
0: Also wir haben viel richtig gemacht, trotzdem am Ende falsch abgebogen. Wie gesagt, New Guinea, neues Album, 10 Tracks. Und da war ein kleiner Ausflug aus dem Smith & Smart Kosmos heraus. Hier in der Funkalicious Soul Night, 26. Ausgabe. So, und jetzt sind wir wieder zurück. Ein bisschen verspätet hier reingaloppiert mit dem Bockbier. Also, ja, aber weiß ich nicht.
1: Wird das so ausgetrunken?
3: Ich kann es nicht austrinken.
1: Hier wird getrunken, was auf dem Tisch
3: kommt. Oh Gott.
0: Für Tipps
3: den von gutem
0: Bockbier sind wir immer offen. Ne? Die Telefonnummer haben wir vorhin gesagt. Könnt ihr ruhig anrufen. Ja. Wir freuen uns. Genau. So, aber... Radio ist ja so ein Stichwort, ne? Also ich meine, wir hier, Radio Woltersdorf und so weiter, absolute Vollblut-Radiomacher und Profis.
1: Vollblut-Amateure.
0: Ja, also wir werden so gut bezahlt, dass wir im Prinzip...
2: das sieht man in dem Bier, Sendung, was ihr euch leisten könnt. Also
0: in jeder Sendung einfach leckeres Bier präsentieren können. Nicht bloß Musik machen ist Teil von Smith & Smart, sondern auch Radio machen war zumindest lange Teil von Smith & Smart. Erzähl doch mal von diesem Kapitel ein bisschen was, vielleicht Maxwell mal.
2: Ja, also von 2007 bis 2018 war ich oder wir bei Fritz, Radio Fritz. Und da hatten wir, ich war ja da freier Mitarbeiter sozusagen, ich hatte da so ein paar Sendungen gemacht, unter anderem auch Blue Moon, das war so ein Hörertalk, wo Leute angerufen haben und konnten so ihre Bedürfnisse, ihre Probleme oder zu einem gewissen Thema erzählen. Das fand
0: Siehste.
2: Ich sehr spannend.
0: Ruf doch an,
2: da klingelte jetzt, die ganze Zeit irgendwie so das Telefon, aber es gab ein konkretes Thema. Und das ist vielleicht auch so ein bisschen der Keypunkt, ihr wollt, dass die Leute anrufen, aber was immer ganz cool ist, dass man ihnen sagt, warum sie anrufen sollen. Also hier, ruf doch mal an. Oder wenn er zum Beispiel ruft an und unterhaltet euch mit uns über Bockbier. Was könnt ihr euch zu Bockbier sagen? Wird jetzt auch keiner anrufen, weil es natürlich ein total langweiliges Thema ist. Ne? Aber wenn du jetzt vielleicht irgendein cooles Thema auf Tasche hättest oder so,
1: dann gibt keine langweiligen Themen, finde ich.
2: das zeichnet dich aus. Das ist wirklich schön, dass du wirklich, wirklich wahrscheinlich wirklich in jeder Ameisensammlung noch was Spannendes findest. Ja. Aber deswegen.
1: Man startet bei Bockbier und kommt in New Guinea raus.
2: Ja, so, genau. Aber das ist, genau, Trick. Das ist, das, da steckt aber, da musst du einfach ein neugieriger Mensch sein. Und das ist aber schon mal sehr, sehr gut. Und ja, also ich war auch sehr neugierig damals bei Fritz. Also als ich klein war, wollte ich ja immer zum Radio. Das fand ich ja immer cool. Ich habe ja immer viel geredet. Ich habe ja immer so diese 15.30 Uhr Fußballkonferenz habe ich ja immer nachgespielt, als Kind schon. Das war einfach für mich, und es ist eigentlich auch heute noch einer der wenigen Sachen, die wirklich noch live im kommerziellen Radio stattfinden, die einfach auch genial sind. Und ich habe das damals als Kind schon nachgespielt, 15.30 Uhr, und dann habe ich halt irgendwie mir 6 Spiele aufgeschrieben und habe Stimmen verstellt und gesprochen, und dann waren wir wieder im Ruhrstadion und dann waren wir wieder in Nürnberg und dann waren wir wieder am Böckelberg und dann waren wir wieder dort und bla bla bla. Ja, und habe ich mir das auf Kassette aufgenommen, habe es mit meinen Kumpels teilweise, auch haben wir uns das angehört, das waren eigentlich schon meine ersten Tapes, das war für mich genial, so. Und dann wollte ich auch immer mal zum Radio essen. Und dann hat irgendwann Fritz mich mal gesehen. Das Lustige ist, das erzähle ich, weil ich nämlich da gerade Street Soccer Fußball WM 2006 in Berlin moderiert habe. Also es gab parallel zur Fußballweltmeisterschaft, gab es eine Straßenfußball WM und die habe ich so moderiert, so, und die hat da stattgefunden. Und da war halt irgend so einer von Fritz oder vom RBB und meinte, ey, du hast doch nicht mal alle Latten am Zaun, hast nicht Bock bei uns zu arbeiten. Da habe ich dann wirklich gesagt, was sehr, sehr wertvoll war, aber das war die Wahrheit. Also, nee, ich habe keine Zeit. Ich hatte in dem Moment wirklich keine Zeit. Aber das hat mich natürlich erst recht interessant gemacht, dass ja immer dieses erstmal Nein sagen. Ruft auch in 3 Monaten nochmal an. Haben sie in 3 Monaten nochmal angerufen und dann, ich habe zwischendurch irgendwelchen Freunden erzählt, weißt du, so, ey, Fritz hat mich gefragt, ob ich bei der Arbeit bin. Ja, ey, ist doch geil. Und was hast du gesagt? Ja, ich habe gesagt, keine Zeit. Bist du bescheuert? Bist du blöd oder was? So, ja, ach ja, aber ich habe gesagt, die sollen da nochmal anrufen. Die haben tatsächlich nochmal gemeldet. Und dann habe ich auch, ja, ich komme sofort vorbei.
1: Du hast Glück, aber
2: ziemlich nackt aus.
1: Herausgefordert.
2: Ja, ich ziehe mich nackt aus. Ja, ich habe es wirklich. Und dann war ich da, Blue Moon gemacht und Soundgarden ein bisschen gemacht. Und ich habe auch da diese Fußball-Freestyle-Raps gemacht. Immer so Zusammenfassungen und so ein Kram. Also war auch immer da irgendwie der Trottel für alles. Und hab dann aber auch mit Rick immer so kleine Specials. Damals haben wir schon so Disco-Massaker, so Mashups gemacht. Die fanden Fritz natürlich interessant, wo wir halt wirklich so Mashups, also das war ja auch eine Zeit lang von uns so ein Thema, super cool fanden. Und so sind wir da eigentlich dann auch ins Radio gerutscht und bis wir da auch irgendwie regelmäßig immer unsere Sendung hatten. Ne? Und bis 2018 oder so. Und das war eigentlich auch total geil, weil wir natürlich da auch immer so ein bisschen am Puls der Zeit blieben und spannend war. Wir haben uns dann auch irgendwann, gerade auch in unserer Nachtsendung, die wir hatten, haben uns dann auch Gäste mal eingeladen. Und insofern kann ich das alles irgendwie voll nachvollziehen, was hier gerade passiert.
0: Ja, Nacht, Gäste.
2: Ja, und auch
3: Live-Talk.
2: Es war so viel ähnlich, bis auf das Bockbier.
0: Und warum war dann 2018 Schluss?
2: Man ist so ein bisschen aus den Schuhen gewachsen. Man darf ja nicht vergessen, dass Fritz ja auch ein Jugendradiosender ist. So, ne? Und ich war ja auch noch Kollegen wie André Langfeld, kennt ihr vielleicht auch noch, der war ja auch dabei oder so, wurden dann irgendwann mal da hat der Maurer die Tür gelassen, so, da auf Wiedersehen. So, und das hat einigen dann nicht gepasst, anderen hat es gepasst. Für mich war es auch irgendwie dann okay. Ich hatte auch irgendwo eigentlich auch nicht mehr so große Lust oder Interesse. Also ich finde Radio nach wie vor ein super geiles Medium. Ich finde es total genial und spannend. Bin ja auch ein Radiokind. Aber müsste sich eigentlich auch einiges ändern oder so. Ich kann so, ne, also so, ich finde, also ich muss ganz ehrlich sagen, ich kann es ja hier sagen, ich bin so, Fritz hat sich dann auch irgendwann sehr, sehr angepasst einfach, ja. Also wenn ich mir heute das Klangbild angucke, wie sich Radio Fritz anhört, klingt 1:1 wie die ganzen anderen Radiosender, wie Energy und wie sonstiges. Ich meine, es ist einfach nur das Klangbild, dieser Teppich, dieser Sound, diese Art, wie sie reden. Und früher war Radio wirklich noch der Freund. Ich bin mit Radio 4U, kennt ihr vielleicht auch noch, DT64, so für die ganzen Ossis, ihr kennt das. Und dann aus DT64 und Radio 4U ist ja im Prinzip Radio Fritz geworden. Und das habe ich ja auch noch im Radiowecker gehabt. Und dann wurde morgens aufgewacht und dann hat da irgendwie Herr Lehmann oder keine Ahnung und Konsorten oder Kuttner oder so, weißt du, so, die haben einfach auch nach Schnauze geredet. Und das war halt irgendwann, ey, was ist das scheiß Wetter draußen, ey, ist ja zum Kotzen. Und das war dann dein Freund. Du bist da mit einem Kumpel aufgewacht einfach. Und dieses Feeling fand ich einfach immer geil. Tommy Wosch macht das auch noch und so. Es gibt noch ein paar Leute.
0: Und, aber und wir machen, weil.
2: Und ihr auch, ja.
0: Thomas und Stefan, wir sind hier eure Kumpels bei der Funkalicious Soul Night. Das kann man jetzt auch einfach mal so sagen.
1: Wir nehmen euch in den Arm.
0: Ja,
1: auf Musik. Was lief denn für Musik bei euch? Also ich nehme an Hip-Hop, aber ich nehme mal an, ihr hört beide noch andere Musik außer Hip-Hop.
2: Ja, unbedingt. Also.
1: Lass doch mal ein bisschen mal durch deine Plattensammlung so durchskippen.
2: Durch also, meine, ja.
1: Also, naja, du kannst ja mal anfangen. Also ich meine, du bist ja ein Kind der 80er. Ich nehme mal an, da gibt es viele spannende Sachen zu entdecken.
2: Ja, also es fing ja, 80er war, also wenn ich 80er schon anfange, das fing ja wirklich an bei mir. Die erste Band, die ich eigentlich gehört habe, die ich geflasht war, 1980, so mit 8 Jahren, war Genghis Khan. Und das war ja im Prinzip auch schon irgendwie so eine Nachmacherei von so Disco-Kram. Aber ich fand einfach die Beats fett und fand das einfach schon spannend. Dann kamen natürlich die ganzen 80er, die haben einen richtig überfallen. Ja, also von Falco fand ich mega geil, Ideal. Können wir übrigens auch einen Song hören. Wir haben tatsächlich Ideal gecovert. Da ist ein Song drauf, der heißt Hundsgemein,
3: ja.
2: Wenn ihr Bock habt. Genau, also und da dieses ganze Punkige, ich bin auch mit den Ärzten groß geworden. Also Fahren Urlaub hat ja auch in der Nibostraße gewohnt. Das war der Parallelstraße von der Mommsenstraße. Das war auch so ein Schottenburger Nokel. Und das ist ja dann auch wieder eigentlich so. Und wenn du dann natürlich dann auch die Ärzte hörst, dann hörst du natürlich auch irgendwann NoFX und du hörst halt die Ramones und du hörst halt auch Dead Kennedys. Und dann hast du aber auch wieder diesen Ding zum Ska oder so, hörst halt die Specials und so, ne, was ich gehört habe. Und da ist es dann auch wieder nicht weit zum Reggae, ganzen Roots-Reggae-Sachen, Drum and Bass. Das ist auch nicht so weit entfernt, das ist ja die doppelte Geschwindigkeit. Als Westbam hat mich natürlich dann auch mit Elektro-Kraftwerk, diese ganzen elektronischen Sachen, die dann auch nicht so, Mantronics oder so, ist ja auch nicht so weit weg. Also Hip-Hop taucht, wie du es vorhin auch meintest, immer wieder ja auch als Stilmittel in anderen Sachen auf. Und Hip-Hop würde ja gar nicht existieren ohne andere Musik, wenn man schon an dieses ganze Sampling denkt. Hip-Hop braucht den Reichtum an Musik ja einfach. Weil Hip-Hop letztendlich ja auch einfach nur eine Ausdrucksform ist, eine bestimmte Ausdrucksform. Also ich bin zum Beispiel auch zum Rappen und zum Beatbauen gekommen, weil ich dachte so, ey, es gibt da, ich habe ja auch Punkrock gemacht, habe Schlagzeug gespielt und keine Ahnung, aber ich dachte, ich fand Rap geil, weil da gibt's ja keinen, der dir sagt, wie es zu machen hat. Am Ende bei Punkrock war es dann doch immer so, ja, wir machen jetzt so, jetzt muss eine Bridge kommen und dann muss wieder der Refrain kommen und jetzt muss das kommen und jetzt machst du nochmal einen Fill, jetzt machst du nur blablabla. Und das fand ich mir auch immer so, hey, Mann, ich will nicht, dass mir irgendeiner sagt, was ich zu tun habe. Ich will das nicht. Ich möchte das einfach machen, wo ich Bock habe. Und das fand ich beim Rap, das war das Schöne, weil Rap hatte gar keine Ahnung von, gerade Anfang der 90er. Und es gab keine Tutorials, keine gar nichts. Und keiner, der gesagt hat, wie es funktioniert. Du hast dann einfach losgelegt, hast schon als Bassdrum benutzt, du hast irgendwie dreimal ins Mikrofon gerülpst und hast es 10.000 Mal wiederholt und hast da irgendwas gemacht. Es hatte keine Grenzen. So, ne? Und diese Grenzenlosigkeit, die durch diese Entdeckungsneugier hat einen einfach dazu verleitet, da dran zu bleiben. Und natürlich hat sich dann Hip-Hop weiterentwickelt. Natürlich kennen wir ja alle, es ist im Hip-Hop irgendwann im Pop gelandet. Es gibt auch 1000 Regeln und es gibt heute auch noch, selbst Leute in meinem Alter, die einen mir erzählen müssen, wie Rip zu klingen hat und so. Das ist doch alles Quatsch. So. Also für mich ist es einfach so, du kannst dich selbst verwirklichen. Ob du das jetzt so, genauso wie beim Sprühen, genauso wie beim Tanzen und beim DJen ist oder so. Scratch war ja im Prinzip auch nur ein Fehler. Das war ja nie der Plan, dass man ein komisches Geräusch entsteht. Aber das ist einfach aus Neugier entstanden. Und das ist für mich halt Hip-Hop. So, und das irgendwie ein Stift, ein Papier, eine Wand, ne, und ein bisschen Sound zum Tanzen und Samples und Musik, Neugier, Musik einfach zu hören, von was ich woher.
1: Ich finde übrigens, dass Punk und Hip-Hop viele Parallelen haben, also genau. Unter anderem die Limitierung, weil du auch gerade sagtest, also die, das ist aus Neugier entstanden, aber auch eben aus der Limitierung der Mittel, weil sie haben ja keine Tracks produziert, sondern klassischerweise.
2: Auch aus der Limitierung des Wissens, also, ne, also.
1: Auch eine Limitierung des Wissens,
2: und klar, der Skills
1: aber am Ende hast du deinen Text, dein Mikrofon und entweder bist du besonders schlagfertig und wortgewandt, und hast eben noch einen DJ, der gut cuttet, irgendwie die Plattensammlung der Eltern irgendwie zercuttet. So, und beim Punk war das ursprünglich auch so. Ich meine, 3 Akkorde. Niemand wollte mehr die Gniedelrocker auf der Bühne sehen mit den endlosen Soli, sondern 3 Riffs reichen.
2: Ja, genau.
1: Und insofern fand ich das doch total interessant. Also für mich gab es auch immer eine Bridge zwischen Punk und Hip-Hop und diese Freiheit vielleicht oder so. die dann irgendwann verloren geht, weil es formatiert wird. Auch immer eine Punk war dann auch irgendwann formatiert. Und,
2: genau, und Hip-Hop war auch irgendwann formatiert. Aber da muss man sich da wieder befreien. Ne, das meine ich ja auch so. Also das ist, man muss ja nicht in der Ecke sitzen und dann beleidigt sein und sagen, was ist aus meinem Hip-Hop entstanden oder so. Also, nee, du hast doch trotzdem die Möglichkeit, das auch wieder anders zu machen.
1: Hip-Hop hat sich mehrfach gehäutet, würde ich denken. Oder so.
3: Ja, ich glaube, jede Musikrichtung auf jeden Fall hat sich mehrmals gehäutet.
0: Also, muss sich zumindest regelmäßig häuten, weil sonst wird es nämlich langweilig. Und da würde ich jetzt reingrätschen hier als Zeremonienmeister und sagen, lass uns doch mal wieder Musik hören.
3: Ja.
0: Ich habe jetzt ehrlicherweise noch nicht genau gewusst, was ist eigentlich hier auf dieser Vinyl drauf, weil ich hatte mir eigentlich auch gewünscht, dass ich DJ Robert Smith den Track höre. Haben wir den digital vorliegen? Weil der ist hier nicht drauf. Ne?
3: Nee, der ist wirklich
0: in der Last Minute
3: entstanden.
0: Weil den finde ich nämlich insofern spannend, weil erstens ist es irgendwie so eine kleine Liebeserklärung, so habe ich ihn wahrgenommen, so von Maxwell an seinen DJ. Und
2: ich liebe ihn ja auch, er ist einfach auch geil.
0: Und es erzählt so ein bisschen
3: und gleichzeitig auch die Geschichte von mir, die Verwandlung von Rick, das ist mein bürgerlicher Name, zu Robert Smith.
0: Genau, und wie ihr euch im Prinzip kennengelernt habt und so weiter, finde ich
2: vielleicht warst du auch da.
0: Eine schöne Nummer. Und da können wir uns die mal anhören und dann können wir uns hier auch viel Gequatsche sparen und haben da einfach ganz viel in der Musik drin.
2: Let's go!
0: Oder?

0: So, Funkalicious Soul Night. Da war der Soul. Da war der Soul. Thomas, du hast ihn schon ein bisschen vermisst, mein Soul.
1: Ja.
0: Aber der darf nicht fehlen in der 26. Ausgabe unserer gemeinsamen Sendung hier. Immer von 23 bis 1 Uhr spät in der Nacht treffen wir uns hier an der Woltersdorfer Schleuse.
1: Crazy.
2: Geil,
1: crazy,
2: dass ihr das macht.
0: Ja. Trinken Bockbier zusammen mit Smith & Spark.
2: Das macht er, glaube ich, nicht normal. Also das mit dem Bier. Alles andere, ja.
0: Also ich muss sagen, nach dem dritten Schluck schmeckt es mir.
2: Echt, ja?
0: Ja, wow. man kann sich da reinarbeiten.
1: Man kann sich nicht schön saufen.
3: Aber es kann morgen auch wehtun, schon nach einem Bier.
0: Nein. Also, was haben wir gehört? Gerade eben, The Womack Sisters, haben wir auch schon gerade drüber gesprochen. Drei Geschwister in einer Band mit sehr viel Soul in der Familie. Womack und Womack, die Eltern, Bobby Womack, der Onkel, und Mr. Sam Cooke, der Opa. So, unfassbar. Haben ein selbstbetiteltes Album auf Deptone Records rausgebracht. Auch jetzt erst vor kurzem, auch im August. Also so quasi mit euch zusammen released. Ihr habt euch da abgestimmt, vermute ich.
2: Unfreiwillig, aber bestimmt.
0: Genau. Und davor haben wir ein bisschen die Bandgeschichte von Smith & Smart in einem Track, den Titel des DJs, DJ Robert Smith, trägt und auch so ein bisschen seine Namensherkunft beschrieben hat.
3: Ja, und ja. Der ist nicht auf dem Vinyl
0: drauf. Der ist nicht auf dem Vinyl drauf, genau. Aber ich habe ihn mir angehört und dachte so, den finde ich eigentlich ziemlich geil. Den hätte ich als euer R&A gesagt,
1: nehmt
0: den
1: mal
2: hier noch auf. Ja, den gibt es dann noch als 7-Inch vielleicht.
1: Mit einem Cure, nicht Sample, aber mit der Cure
2: Melodie
1: nachgespielt. Ja. Natürlich genial, wenn die 80er treffen den Hip-Hop. Alles fließt ineinander.
2: Ja, also bei dem Song auf jeden Fall, also auch durch Ricks Namen natürlich.
1: Bist du eigentlich Cure-Fan?
3: Also
2: Fan. Zwangsweise geworden. Ich habe es ihm einfach so reingedrückt, kommt da gar nicht mehr weg.
3: Sympathisant, sagt man, glaube ich. Ja.
1: Wie sieht denn deine Plattensammlung aus, Rick? Ist es nur Tools? Also,
3: ja,
1: ist nur Tools. Nee, jetzt ernsthafte Frage.
3: Nee, aber viele Tools auf jeden Fall. Und natürlich viel, ich habe eine riesengroße Deutschrap, ich hasse dieses Wort, also deutschsprachiger Hip-Hop auf jeden Fall, von Anfang der 90er bis heute, da kommt immer noch was dazu. Ich habe viel Funk and Soul, habe ich auch. Ich habe viele 7-Inches auch mittlerweile, wo auch von 80ern, von irgendwas, Edits, neu, alt, ja, so sieht es so ungefähr.
1: Aber gibt es was, wenn ich deine Plattensammlung gucke, oder ist die Genre typisch geschlossen? Also du,
3: nee,
1: du
3: geschlossen würde ich nicht sagen.
1: Ach ja, sowas habe ich auch noch. So ein bisschen Fable für schräge Musik der 80er DDR.
3: Genau, ich wollte ja eigentlich mal, also
1: so
3: der
1: Jessica und so ja, komische Zeug.
3: Genau, ich wollte ja mal irgendwann, vielleicht mache ich das mal in den nächsten 10 Jahren oder so, der Hype, Mark Hype, guter Freund, liebe Grüße, der hat ja Ost, also Krautrock von Ost wie West irgendwie mal ein Mixtape gemacht, Funkvergnügen, zwei sogar, und 80er Jahre Pop aus dem Osten ist eigentlich teilweise zum Großteil unhörbar. Aber da gibt es trotzdem so ein paar Perlen und manche Sachen haben irgendwie echt eine gute Produktion einfach. Und da wollte ich ja mal so Turntable-mäßig auch, ich habe eigentlich genug Platten.
2: Gute Passagen vor allen Dingen gibt es ja, halt auch.
3: Super
2: das
3: Passagen.
2: Ist ja dieses, das man genau so selektiert.
0: Ne? Absolut.
3: Aber das ist natürlich dieser Amiga-Pop fernab von den klassischen 80er-Jahre-Bands, die man vielleicht noch kennt oder so, sondern eher das sind wirklich so genau von so
1: Bands
3: von
1: wie Jessica. Jade zum Beispiel.
3: Jade.
1: Ich weiß nicht, ob die jemand kennt.
3: Ja, Jessica, wie heißt er? E.C. Falkenberg, der junge Falkenberg. Oder
1: es gibt ganz viel schreckliche Musik auf Amiga und du dickst die.
3: Ja, genau. So, das ist, ich habe jetzt auch schon zwei fette Fächer davon. Also genug Material auf jeden Fall, um damit irgendwie was zu machen.
0: Ja gut, aber da hatten wir uns auch am Sonntag hier an der Schleuse, als wir hier die große Vernissage hatten und ich ein bisschen Musik spielen durfte, hatte ich auch so... Ne? Den Howard Carpendale und so weiter. Und dann war auch nochmal das Thema, ja, wie kommt man denn auf sowas? Warum spielt man das? Aber ja, mussten wir auch erklären, ne? So ein bisschen.
1: Naja, also ich meine, das ist auch eine Generationenfrage. Also ich glaube, für viele ältere Ossis ist es schwierig, sich diese Musik vorurteilsfrei anzuhören. Also ohne, dass gleich irgendwelche der Bilderkanon losgeht. Und ich meine, ich sehe da wirklich die FDJ-Blauhemden und ich kann das nicht unvoreingenommen hören.
3: Ja.
1: Ich beneide dich ein bisschen darum, dass du das einfach hörst und ohne irgendwie diesen ganzen Ost-Scheiß und Ost-Beef dann gleich mitzuspielen.
3: Ja, ich höre die Worte natürlich ganz anders irgendwie. Ich wurde gebrainwashed sozusagen damals.
1: Ich weiß, dass viele Wessis oder westsozialisierte Menschen das irgendwie interessant finden. Also auch, weil die Produktionen so krass sind, weil im Osten durfte ja nicht jeder produzieren und da... Ja,
0: aber Rick ist nicht der Wessi?
2: Aber
0: Mark Hype?
1: Ich weiß zum Beispiel, dass wir haben ja vorhin über Hip-Hop Anfänge Deutsch-Rap gesprochen. 1-2 waren die ersten, die irgendwie, also die ich kenne, die irgendwie Manfred Krug gesampelt haben. So, und ich weiß, dass auch die Hamburger auch Kotze zum Beispiel ziemlich ein Manfred Krug-Fan ist und hat jetzt eine Platte gemacht, die an Holger Biege angelehnt ist, wie auch immer das zu verstehen ist. Also das muss man ja auch erstmal entdecken als
3: Dennemann oder 1-2, ja genau, die haben Manfred Krug gesampelt, aber ich bin mir sicher, die haben nicht gefragt, weil es gibt Gründe, warum diese Songs nicht auf Spotify und Co. sind und nur auf Vinyl und

0: lustig, weil das ist überall. Also ich kenne das ja auch mit meinen, mit diesen ganzen Sachen, die zu der Zeit im Westen liefen halt. Ne? Also gibt ja auch viele Sachen, die mich wirklich einfach angewidert haben und die einfach so No-Gos waren und die man einfach nicht gehört hat. Heutzutage, also du hast vorhin Howard Carpendale zum Beispiel gesagt. Also das war ja auch so wirklich, oh Gott, das war ja wirklich einer der schlimmsten Hemden überhaupt so. Aber irgendwie gibt es dann mit genügend Abstand und mit Toleranz, gibt es dann in gewissen Momenten, sagst du dann doch nochmal Hello again und dann ist es dann doch irgendwie lustig. Weißt du, so, also, weißt du, und dann denkt man doch so,
1: Naja, nach
0: irgendwie
1: drei
0: kann ich das,
1: Bockbier.
0: genau, irgendwann nach dem fünften Bockbier oder so,
1: Das,
0: ist dann auch, kickt dann auf einmal auch Howard Carpendale auf
1: naja, gut,
0: einmal.
1: aber da gibt es
0: Oder,
1: dann ja.
0: oder denkt man ja, aber eigentlich schon fett produziert. Also.
2: Ja, genau,
1: Nein,
2: so.
1: aber da geht es ja dann schon eher um so, ne, die Tracks, wo man dann sagt, so, okay, krass, da haben sie mal was anderes gemacht. Oder das war ja dann auch so ein bisschen so Schlager, war ja auch so ein Thema, ne? Weil Schlager ist ja zum Beispiel so, jetzt ist das so ein gleichförmiges Ding, mehr oder weniger. Schlager ist ein eigener Sound. Aber zu der damaligen Zeit war Schlager halt mal was, was einfach so mit der Zeit ging. Da war in den 60er Jahren war, gab es einen anderen Schlager als in den 70ern. Der hat dann, da war in den 70ern war der Schlager dann angelehnt an Disco-Sachen und dann war mal ein Schlager-Ding wirklich richtig Disco oder.
0: Das war Radiomusik. Und weißt du auch, warum das Radiomusik war? Weil das Radioorchesters eingespielt haben. Peter Alexander, Peter Kraus und wie sie alle heißen. Das waren ja alles, die meisten Sachen, nicht alle, aber die meisten Produktionen wurden ja alle von Radioorchestern eingespielt. Unglaublich aufwendig eingespielt. Das ist nicht irgendwie so, drückst du auf die KI und dann irgendwie bumsen für alle oder so, sondern es war ja damals wirklich der ganze. Deswegen, wenn ich sowas höre und wenn man in diesem Background ist, das halt schon spannend. Und es war bei diesen vielen Amiga-Produktionen ja auch so. Da wurden ja wirklich Sachen aufwendig eingespielt, ne? Teilweise.
2: Also es gab für die Rundfunkproduktion gab es diese aufwendigen Radioproduktionen, aber
0: Radiobands, ja, wirklich.
2: Amiga war tatsächlich dann aufwendige Studioproduktion. Also
3: Das Krasse ist auch im Osten, es gab ja nur dieses eine Studio, also wirklich eine Studio Funkhaus. Und wenn du auf die Platten raufguckst, es ist immer der gleiche Regisseur bzw. Tonmeister. Also so oft, ich weiß gar nicht, wie viele Platten er gemacht hat, aber es war wirklich Woche für Woche hat er ein neues Album gemischt,
0: Ein
3: aufgenommen,
0: Monopol.
3: recorded, gemixt. Schon echt Wahnsinn. Aber,
2: Ja, also ich kann mit diesem Amiga-Thema, ich bin da ein bisschen
1: Nee,
2: durch.
1: da hören wir
3: Ja,
1: jetzt auch mit
3: klar.
1: auf.
2: Ja, weil
1: Weil
2: also.
1: wo nimmt denn, wo ist denn euer Studio? Wie läuft denn das? mit welchem Orchester nehmt ihr denn immer auf?
0: Zu Hause.
1: Schön zu Hause, ne?
0: Ja.
1: Im Home-Studio und wo wird
0: Absolut.
1: gemastert?
0: Zu Hause. Achso,
3: Nee,
0: nee.
3: hier unser Freund Katrock von Kung Fu Masters
1: Ja,
0: in
3: Katrock.
0: Luckenwalde.
3: Luckenwalde.
1: Luckenwalde, Grüße gehen raus. Cutrock, okay.
3: Katrock, auch sehr fähiger Mann. DJ,
0: Kennen wir auch schon
3: Turntablist,
0: lange
3: Produzent.
0: und ist vor allen Dingen ein Hochgenuss, sich mit ihm auszutauschen. Aber das ist halt auch so ein Ding auf Augenhöhe. Also über Mastering, da können wir ja nochmal so eine eigene Sendung machen, weil da habe ich ja nun auch, weißt du, ich habe ja immer irgendwie alles selber produziert und gemacht und getan und dann hat man es irgendwie abgegeben und dann wurde es gemastert und dann hast du das gehört und hast gedacht, was hat er denn da jetzt gemacht? Und so, naja, hier, 3,5, da die Höhentiefe. Und dann hast du dich gar nicht mehr getraut, so nochmal nachzufragen oder so. Und irgendwann habe ich gedacht, ich möchte mit jemandem, der das Mastering hat, der vielleicht genauso bescheuert oder auf einem Niveau ist wie ich, wo ich wirklich so, was ist denn jetzt bei 90 Hertz passiert? Was ist denn da jetzt passiert? Warum hast du denn das jetzt so gemacht? Warum, weißt du, und das transparent irgendwie mit mir kommuniziert, weil. Das ist nämlich nebenbei dann halt auch der Lernprozess, wo du dann wieder merkst, aha, was passiert denn da eigentlich, wenn du die Bassdrum so laut machst? Was passiert denn da eigentlich, wenn du das und das so laut und hier und da? Und was passiert denn bei dieser Kompression und so, ne? Diese ganzen Zauberworte, die es so immer so gibt. Und wo du immer denkst, das ist Hexenwerk. Aber einfach mal da dahinter zu kommen. Und seit ich Cut Rock kenne, also davor auch schon, aber Cut Rock ist für mich wirklich so auch eine Art Erlösung. Weil man da, wir uns da wirklich jetzt gerade auch bei diesen ganzen Songs, die jetzt da produziert wurden im letzten Jahr, so cool ausgetauscht haben. Und auch wenn ich jetzt da nicht eine Platte von verkaufe, ich habe trotzdem so viel gelernt dadurch. Und deswegen bin ich ihm und auch dieser ganzen Sache und Rick und dass wir das machen konnten, einfach total dankbar. Also das ist nur mal so nebenbei, Mastering ist wirklich auch ein spannender Prozess. Und ich kann allen, nur allen Bands und DJs und MCs, wenn sie ihre Platte machen, empfehlen, guckt auch drauf, dass bei Mars

0: Dann kann so viel falsch gemacht werden. Die meisten Leute haben davon keine Ahnung. Wenn ihr jemanden findet, mit dem ihr wirklich cool darüber sprechen könnt und das euch auch weiterbringt.
1: Ja, vielleicht kann man ja auch sagen, also weil das habe ich, das fühlt sich gerade so an, euer Musikmachen hat halt auch viel mit Menschen zu tun. Also da
0: Ja,
1: geht es eben
0: Mann.
1: nicht darum, das Ding irgendwie in irgendeine Fabrik abzugeben oder egal wer das jetzt macht, sondern es ist schon, es menschelt halt sehr, es geht so ein bisschen um Connection. Du hast Bock mit dem, der das Mastering macht,
0: Ja.
1: zu reden. Und das macht vielleicht auch ein Stück weit den Reiz von diesem ganzen Thema halt aus. Ne? Miteinander austauschen,
0: Ja.
1: rumnerden,
0: Richtig.
1: gemeinsam Bock haben an der Sache.
0: Ja.
1: Und das spürt man auf jeden Fall bei euch ziemlich stark.
0: Das ist
1: So.
0: zum Beispiel, ja, kommen wir wieder zurück, Thomas, auf das Versprechen in Musik machen vielleicht auch so. Das ist ja das Geile irgendwie, die Connection, die damit entsteht. Wir sind jetzt hier zusammen, man lernt immer wieder neue Leute kennen, man ist damit unterwegs, man kann das irgendwie, man kann sich mit jedem irgendwie austauschen darüber, egal ob jemand jetzt Ahnung hat von Musik oder nicht, aber Musik ist ja nun mal ein Thema, was ist ja nun mal da und selbst man kann sich ja mit Leuten unterhalten, die jetzt nicht Musik machen, aber gerne Musik hören. So ist auch interessant, mal diese Seite zu hören, aber natürlich, ich liebe es halt so, diesen Austausch mit Leuten und darüber sprechen und Apropos, genau. menschelt sehr. Wenn ihr Bock habt, können wir ja mal einen Song hören, wo ganz viele Menschen mitgemacht
1: Ja.
0: haben. Die meisten. Das ist nämlich der Song heißt Wer von euch?
1: Ja, los.
0: Da gibt es auf jeden Fall eine ganz große Feature-Reihe.
1: Stimmt. Wer ist denn da alles mit da drauf? Guck mal, wir lesen mal hier. Ich lese mal vor. Oh Gott, ich habe ja
0: Wir
1: auch.
0: können ja auch einfach
1: Hast du
0: erstmal
1: die Brille auf?
0: hören, dann bleibt es
1: Nee,
0: vielleicht
1: nee, nee, pass auf, wir
0: überraschender.
1: sagen hier, Schlacks ist dabei. Peter Schlacks. Das ist die ganze
0: Berliner.
1: Schlacks-Familie.
0: Es ist
1: Das
0: wie
1: ist wie Womack und Wimwick,
0: es ist
1: nur.
0: einmal der Dortmunder Schlacks und dann der Berliner Schlacks.
1: Ja, dann Bamboo von der Asiatic.
0: Aus
1: Genau.
0: Atlanta.
1: Aus Atlanta. Scam 2.
0: Der Scam 2, genau, der hat das Albumcover von Tribe Called Quest gemalt, von Beats, Rhymes and Life und das erste Cover-Artwork von Eminem gemacht, by the way.
1: Sehr geil.
0: Ja.
1: Mackie Berlin Nuts ist mit
0: Wer ist
1: dabei.
0: das denn?
2: Wer hat denn eigentlich euer Cover gemacht? Gibt keine Credits.
0: Doch, steht unten auch Thomas Krüger. Digitales Koma Thomas
2: steht
0: Krüger
2: da.
0: ist der Sohn von Hardy Krüger und der hat ja früher Menschen umgebracht und jetzt sein Sohn macht auch geile Sachen.
1: Dann ist witzig, voll kaputt.
0: Ja, aus Hamburg. Ja.
1: Und Spittelfinger.
0: Schmiedefinger,
1: Ja,
0: ja.
1: von Le
0: Auch
1: Hamburg
0: Fly.
1: City
0: Richtig, ja.
1: in Hisse. Na dann,
0: Let's
1: die
0: go.
1: alle am Start.
3: Ja, Mann.
0: Und Max ist auch dabei. Ich bin auch dabei.
3: Und wir sind hier bei
1: Ist es so?
3: Funkdelicious.
0: Yes. Radio wollte das
1: So
0: auch.
1: nice.
0: Check it
1: Delicious.
0: out.
3: Yeah.

0: Wir haben euch auch lieb. Wir haben euch auch lieb. Wir sind nämlich die Funkalicious Soul Night hier auf Radio Woltersdorf. Genau. Mit dem Modern Soul Septet, dem Vorgänger der Modern Soul Band. Sie konnte nicht verstehen. Ja, das erst kürzlich über Sound Essence des Albums Soul Complex erschien, wo bisher Maxwell Smart ist übrigens auch da. Wir Background. Soul Complex ist so bisher unveröffentlichte Stücke der Modern Soul Band oder des Modern Soul Septets wurden hier auf eine Platte gepackt.
1: Woher kommen die Tracks? Also woher kommen die irgendwie?
0: Direkt noch vom Bandleader Gerhard Hugo Larz, der noch lebt.
1: Und der hat noch nicht festgebackene Tonbänder bei sich im Keller liegen.
0: Offensichtlich, oder ja. Und Tom Sky hat die Konecke irgendwie zu ihm gemacht und ich weiß nicht, Gerhard, ich glaube, der wohnt irgendwie hier in Kaulsdorf oder so, ne? Und hat dann irgendwie gesagt, hab hier noch ein paar Dinger rumliegen, die wurden noch nie veröffentlicht, können wir mal auf Platte bringen. Und ja, dann wird ein bisschen, wir haben schon vom Mastering gesprochen.
1: Wie viel ist denn davon original? Was denkst du denn? Wie viel ist denn davon original? Weil ich meine, die haben doch bestimmt nicht. Ja, meinst du das Studioqualität, was die dann da aufgenommen haben?
0: Oder
1: sind das Demo-Bänder?
0: Ich glaube, die große Leistung, die Tom Sky dann an der Stelle vollbringt, ist halt, dass der Typ ist, der diese Bänder restauriert und da alles rauskitzelt, was irgendwie geht und das halt dann fürs Vinyl mastert und ready macht. So, das ist eigentlich sein Ding.
1: Aber es klingt nicht wie ein altes Band, wollte ich sagen. Das klingt wie eine extrem gute Studioproduktion.
0: Genau.
1: Weißt du, klingt ja auch nicht wie, wir haben eine Tonband mal mitlaufen lassen im Proberaum.
0: Nö, das haben die natürlich damals aufgenommen und dann halt einfach, hat es halt nur, die Sachen haben es halt nicht aufs Album geschafft.
2: Kannst du nicht mal einladen? Ich glaube aber, er hat das relativ, hat da nicht so viel dran rumgeschnippelt, vor allen Dingen, das merkt man, ne? Also hat jetzt nicht so, es gibt ja auch so Leute, die das dann zu Tode editieren und so, ne?
1: Aber man hat ja diese Gate-Effekte jetzt da gehört zum Schluss oder
0: ja,
1: so,
0: ja.
1: Also die werden nicht im Original sein.
0: Nö, die gab es im Original, die hat es ja auch bei Manfred Krug schon gehabt, die hat Günter Fischer auch schon gemacht.
1: Wollen wir den nicht mal anrufen?
2: Manfred oder Günther?
1: Hier, oder den Tom.
0: Ja, rufen wir den mal an, der soll hier mal herkommen. Soll es mal alles herkommen erzählen.
1: Und soll mal erklären, wie er das gemacht hat.
2: Apropos anrufen. Wir sitzen ja jetzt hier schon seit einer Stunde.
1: Du, die Leute schlafen. Die schlafen jetzt.
2: Hören die das denn on demand? Also nicht, dass die dann halt irgendwann, also.
1: Das ist ja noch geiler, wenn die dann mitten am Tag anrufen hier.
0: Wenn also keiner mehr da ist. Also wir könnten jetzt eigentlich auch, das wäre eigentlich auch witzig, wir könnten jetzt einfach mal so ein Telefonat faken und könnten irgendwie so tun, als hätten wir jetzt hier ein richtig geiles Telefongespräch. Oder wir könnten so tun, als würde Thomas gerade.
2: Du musst nochmal die Nummer durchsagen, glaube ich.
0: Muss ich nochmal?
2: Ja, ja.
0: Aber warte,
2: weißt du eigentlich, wie oft ich die Nummer bei Fritz hatte, Blumen, meinst du?
0: Kannst
2: weißt
0: du die noch auswendig?
2: Ja, soll ich die nicht jetzt sagen? So, klingt jetzt aber ganz woanders.
0: Nee, dann klingt jetzt wäre auch witzig.
2: 03364. Das ist so ähnlich wie 09033659.
0: Es fängt ja sehr ähnlich an, weil wir sind auch im 033-Bereich, aber wir sind hier bei 03362 8891728.
1: Radio, kann man nicht gut merken, oder? Das ist keine catchy Nummer.
3: Darf ich mal sehen? Nee. Vor allem die Vorwahl.
1: Dreimal die 6, fünfmal die 7, dreimal die 0. So weit wär geil.
3: Deine. Ja, stimmt.
0: Deine.
3: Aber das ist
2: okay,
3: so.
2: Ihr Lieben, Funkalische Soul Night 03362 8891728. Nur wenn ihr jetzt anruft, dann gehen wir auch ran. Es wäre so schön, wenn ihr jetzt anrufen würdet. Wir sitzen hier seit einer Stunde und warten, dass irgendjemand anruft. Wenn es schaffen würde, irgendjemand anzurufen, dann feiern wir es richtig. Funkalische Soul Night hier Radio Woltersdorf 03316288891728. Ich fände es mega interessant.
0: 03362. Der Mann braucht eine Brille.
1: Überall klingeln die Telefone, was ich da...
2: Das Bockbier kickt schon, weißt du? Überall klingeln die Telefone, nur bei uns nicht.
0: Ja, genau, die rufen überall an und genau. Hier,
1: also wann hast du denn das letzte Mal im Radio angerufen, Stefan?
0: Ich noch nie im Radio angerufen, glaube ich.
1: Aber du warst mal bei Spalek mit einer Platte unterm Arm.
0: Ja, bei Spalik war ich mal. Da habe ich eine E-Mail geschrieben.
1: Okay.
0: Und dann hat hier Dings, wer war Redakteur? Auch
1: Dingenkirchen.
0: Kennt man. Der hat dann gesagt, ey, coole Idee. Da musste ich so eine, irgendwie eine Platte pitchen, die ich da irgendwie vorstellen will. Dann hat er gesagt, geil, coole Idee, coole Platte, komm doch mal vorbei. Das machen die immer Weihnachten bei Radio 1. Dass man hier Vinyl, zweiter Weihnachtsfeiertag, ist irgendwie Vinyl Day.
1: Da hast du ja auch nichts zu tun am zweiten Weihnachtsfeiertag.
0: Ne? Ja, genau. Ziemlich, das war auch ziemlich cool, weil dann beim zweiten Weihnachtsfeiertag sind wir immer bei meinen Eltern. Sitzen wir immer bei meinen Eltern. Ich muss noch mal kurz nach Potsdam fahren und da 10 Minuten in so einem Radio-Dings sitzen und dann kurz erzählen, warum The Ironsides war. Und dann cool ist und dann bin ich wieder zurück.
3: Für 10 Minuten hast du den Weg von 1,5 Stunden auf dich genommen.
0: Ja, 1,5 Stunden war es jetzt nicht, aber
3: und damals hast du noch im
1: Schneetreiben.
0: Ja, nee, aber ich hab da ja ein bisschen abgehangen mit den ganzen anderen Leuten, die da auch auf ihre Platten-Dings, das war irgendwie witzig, da hat man halt da gelabert, dann konnte man sich da noch ein paar Schallplatten aussuchen, die da so rumstanden. Und dann ein bisschen mit Max Spalek quatschen, das ist doch super, fand ich eine schöne Experience. So das all around.
3: Gut.
0: So Sachen nehme ich halt auf mich, wegen Connection zu anderen Menschen und Spaß an der Sache. So wie ihr.
3: Finde ich gut.
0: Also so wie ihr.
3: Ja.
0: Ich bin wie ihr, ich sehe es nicht so aus.
2: Ja, wir haben zumindest das gleiche getrunken, das macht uns auch schon ein bisschen.
3: Ja, wer von euch ist Stefan und wer von euch ist Thomas?
0: Ja.
1: Das wechselt permanent.
3: Genau. Ja, siehst du?
2: Oder?
3: Ja. Ja.
2: Durch unser Adern fließt das gleiche Bock.
3: Ja. Ist wie bei uns manchmal auch.
1: Genau, wenn jetzt jemand von uns Bock verliert, kann der andere eine Bockfusion geben.
0: Ja.
3: Hier ist übrigens noch was.
2: Wollen wir nochmal keinen Bock hören eigentlich? Das hatten wir vorhin. So
1: platt ich hab noch Hunds gemein irgendwie.
3: Ja, der auflegen. Muss auch noch laufen.
2: Ja, genau,
1: also ich bin ja ein bisschen interessiert an dem Idealcover, aber ich würde das nur als Vorschlag
0: jetzt. Also ja. wir sind zeitlich gehen wir auch schon stark aufs Ende zu.
1: In die dritte Halbzeit.
0: Ja.
3: Wie spät ist denn?
0: Ist schon, also wir haben noch 10 Minuten Sendezeit. Ihr Lieben da draußen, ist so.
2: Na komm, dann hören wir jetzt mal noch Hunds gemein.
0: Und dann sagen wir Tschüss. Dazu
2: gibt es wenn du den Song hörst du am Anfang einen Typen. Mhm. Das ist FJ, das ist der Gitarrist, das ist auch ein alter Rossi.
1: Wir sterben schon leider.
2: Genau, rest in peace. Und das, da hörst du ihn aber selber kurz mal so. Weil der hat ja im Prinzip auch den Song gemacht. Also. Mhm.
1: Okay, Grüße gehen raus an alle noch lebenden Mitglieder von Ideal und...
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0: In der nächsten Sendung schalten wir dann auch unser Telefon wieder ein. Mir ist gerade aufgefallen, dass wir es gar nicht eingesteckt haben. Jetzt ist es eh zu spät.
1: Ja, sehr guter Song. Ideal. Großartig.
0: Finde ich auch geil.
1: Also.
2: Thomas, du
1: ich bin, werde zum Fan. Ich werde, merkst
2: mir ist, du, mir ist du, aufgefallen, ja, du bist auch so, also du bist aber dann begeistert, wenn es darum geht, dass sie dann halt Sachen schlau irgendwie in ihr Konstrukt einweben, samplen, nachspielen. So, das habe ich gemerkt.
1: Ich finde gut, wenn man, wenn es so unterkomplex ist, wenn man mehrere Ebenen hat, auf denen man andocken kann, wisst ihr? Ja. Und ich finde es musikalisch interessant und
2: hat er schön gesagt.
0: Ja, mega.
1: Naja, also ist doch geil, wenn dann irgendwo ein kleiner Sample ist, den du entdecken kannst und sagst, ah, okay, cool, der Dude hat dieselben Platten irgendwie geliebt wie ich. Und dann die Texte sind noch lustig, die Delivery ist geil.
2: Die sind ja nicht bloß lustig, die Artwork. Da kann man ja auch ganz viele Undock-Punkte finden.
0: Der brechen man nicht, der redet gerade so schön. Hat man auch nicht jeden Tag
1: schon reingemacht.
2: Und nicht im Radio.
1: Ich bin ja sozusagen.
2: Ist das hier jetzt so eine glückselige Bockbier-Verbrüderung mit den Gästen sozusagen am Ende?
1: Von einem halben Bockbier, da merke ich doch nichts.
2: Ja, du, ich hab noch einen Rosé Geldermann mitgebracht.
1: Ach so? Und das sagst du jetzt so 5 Minuten bevor die Sendung.
2: Ja, der steht im Kühlschrank. Ey,
0: wenn die beiden so weiter so machen, dann würde ich vorschlagen, so müssen wir doch nochmal bei Fritz machen.
1: Ihr könnt die Sendung übernehmen.
0: Damit wir euch einladen.
1: Nee, ihr übernehmt die Sendung hier.
2: Ja, mal so ein Takeover macht man ja jetzt immer, ne?
1: Ist der neue Shit.
0: Wie beim Wrestling.
1: Dann ist Rick Thomas und
3: Ja, haben wir doch schon. Und dann laden wir euch ein, genau.
2: Wir müssen einen TikTok-Kanal aufmachen, da kann man dann auch noch ganz viele Sachen machen.
3: Bin ich aber mal auf eure Schallplatte gespannt.
1: Oh ja.
3: Von euch beiden.
1: Da bin ich auch sehr gespannt.
0: Stimmt, die müsst ihr ja dann mitbringen. Vielleicht muss ja auch nicht von euch sein, aber wir müssen einfach unsere Platte.
3: Das ist ja eine Compilation.
1: Muss ja nicht Musik drauf sein.
2: Nö, ganz
3: Tools sein.
2: Ganz doll kompliziert.
1: Wir können nur so Vocals, die man scratchen kann.
3: Ja, würde ich gut finden. Genau.
1: Best of.
0: Die Radiosendung zum Beispiel. Einfach auf Platte pressen.
3: Ja, genau.
0: Ich glaube, das hat es auch noch nicht gegeben. Ja,
1: alle Radiosendungen bisher auf eine Platte.
0: Das wäre geil.
2: Leute.
0: Compilation.
2: Wenn man jetzt nochmal was sagen darf, dann auf jeden Fall kauft.
1: Wo gibt es denn die Platte zu kaufen?
2: Das Album von Smith & Smart, das da heißt Bock? Fragezeichen.
0: Ab sofort gibt es die bei?
3: Deinem alten
2: bei Kumpel.
3: HHV. HipHopVinyl.de. Online. Oder live bei unseren Konzerten natürlich.
2: Ja.
3: Ja.
2: Haben wir gehört in, was war das jetzt? Templin? Nee, wo waren wir?
0: Urstromtal.
2: Im Urstromtal und
0: Luckenwalde.
2: In der Schweiz ganz viel.
3: Ja.
2: Warum überhaupt in der Schweiz? Das haben wir, aber das machen wir ein andermal.
0: Die internationale Sendung müssen wir dann noch machen.
2: Die machen wir dann noch.
0: Bleiben wir mal regional.
2: Genau, weil ihr seid ja oft in der Schweiz. Ja. Da gibt es ja eine spezielle Beziehung, die muss ja irgendwie auch irgendwo herkommen. Aber wir müssen ja auch noch ein paar Geheimnisse
3: bewahren,
2: die wir irgendwie an anderer Stelle ausgraben können.
3: Ist ganz lieb von euch.
2: Ansonsten bleibt es mir an der Stelle zu sagen, vielen Dank an unsere Gäste, dass ihr hier wart.
3: Danke für die Einladung.
2: Smith and Smart. Vielen Dank, Thomas, für Regel.
1: Für nichts. Danke für nichts.
2: Ja.
0: Dafür aber eine ganze Menge.
2: Kein Dank, also der Therapeut von Maxwell, der muss einmal nochmal nachsitzen. Der hat noch nicht alles abgerissen, was notwendig war, habe ich das Gefühl gerade.
0: Wieso? Habe ich was falsch gemacht?
2: Nein.
3: Also, aber schaffen wir jetzt
0: ich
3: noch
0: wollte nur klar. Atmosphäre. Und,
3: schaffen wir jetzt noch den vielleicht einen Song noch?
2: Ja, ich wünsche mir aber einen
1: Song
2: noch
1: raus.
2: Einen.
1: Wir
0: gehen einen gut.
1: Song
0: raus.
3: Ja. Thomas.
1: Was wünschst du dir?
2: Also ich würde mir, weil ich muss halt sagen, ich habe zuletzt bei Radio 1 angerufen, weil ich gesagt habe, wie geil, dass in eurer Playlist Smith & Smart gespielt wird. Keine Lüge, weil da lief nämlich Sophie Marceau.
0: Nein.
2: Und ich dachte, das ist einfach ein Hit. Das ist ein Hit. Echt? Und ich habe Radio 1 angerufen und gesagt, geil, mehr solche Sachen in eure Playlist. Hab sogar den alten Kumpel von HV, der jetzt Redakteur ist bei Radio 1, Marco Koch, weiß nicht, ob ihr den noch kennt.
0: Ah ja, natürlich.
2: Der einzige und letzte Mitarbeiter des Monats angeschrieben und habe gesagt, Alter, geil, dass das da an der Playlist kommt
0: und so supportet. Ist ein bisschen auffällig, dass wir jetzt in deiner Sendung auftauchen.
2: Ja,
0: habe ich gar nicht gewusst, aber auch.
2: Tschüssikowski.
1: Sophie Marceau hören wir jetzt.
2: Wir hören jetzt noch Sophie Marceau zum Rausschmiss und in 8 Wochen hören wir uns hier wieder. Radio Woltersdorf, Funkelisches Soul Night. Macht's gut, Freunde.
1: Tschüss. War schön gewesen. War sehr schön gewesen.

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1: Willkommen zu Longplay, der inzwischen 13. Ausgabe einer Sendereihe, bei der nur Stücke gespielt werden, die auf Langspielplatten erschienen sind und die eine Seite dieser Langspielplatte einnehmen. Longplay setzt also auf Dauer und vielleicht auch auf die Poesie der Dauer. Das Thema dieser Sendung, in einem sehr weiten oder weiteren Sinn, oder nochmal neu, also ich hatte lange über den Titel nachgedacht. Mir war dabei von Anfang an klar, dass es um Italien gehen sollte. Um Platten, die im Kontext zu Italien stehen und die vielleicht eine andere, eine allerdings spezifische, eine eigene oder eigenwillige Sensibilität zeigen. Eine Sensibilität für Geschichte, Klang, für Ästhetik, für den Umgang mit Musik und ihrem Material im Weiten, in einem sehr weiten oder weiteren Sinn. Dazu fiel mir anfangs ein Titel ein, den ich dann aber doch etwas zu blöd fand oder einfach nur erklärungsbedürftig. Italy, Italy. Mit diesem irre langen I am Ende. Aber sagt das was? Oder sagt das mehr aus, als dass Italien eine Projektionsfläche ist, zunächst und immer zuerst eine Projektionsfläche bleibt? Ein Sehnsuchtsort seit Jahrhunderten? Ein Hotspot der gehobenen Bildungsreise? Erst der europäischen Aristokratie, Hochadel, Kleinadel, parasitäre Suprematie, dann irgendwann im 19. Jahrhundert der Beginn dessen, was heute als Tourismus, in quanto turismo, die Welt, wo sie schön war, verheert. Verheerte Landschaften. Der Titel dieser Sendung könnte, wurde mir irgendwann klar, lauten Paesaggi Italiani, italienische Landschaften. Das ist übrigens auch der Titel einer ziemlich beeindruckenden Sammlung grafisch-fotografischer Arbeiten, die in Katalogform 2001 in Bologna erschien, bei Xing, einem dortigen Kunstprojekt. Italian Landscapes, Paesaggi Italiani. Aus Bologna stammt auch die erste Aufnahme dieser Folge von Longplay, Impressions aus dem Jahr 1981. Wobei der Autor des Covers, Luigi Villafredi, Impressions durchaus im Sinne von Impressionismus begreift. Er nennt Debussy, Ravel, den sogenannten Japonismus und sieht im vorliegenden Mitschnitt einen Recupero della musica popolare, eine Wiederkehr oder eine Einholung populärer Musik, die, und das wird gleich zu hören sein, nichts, aber auch gar nichts mit Popmusik zu tun hat. Impressions. Es spielt das Ethnic Heritage Ensemble.